0: allmählich wolkiger. Im Nordwesten sind auch Schauer und Gewitter möglich. Örtlich gibt es auch unwetterartiges Gewitter und das bei 36 bis 38 Grad.
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2: Willkommen zurück in der zweiten Stunde. Giant Rooks ist ja eine der deutschen Bands, die verlässlich gute Musik machen und dabei auch noch ausgesprochen erfolgreich sind. Von denen gibt es jetzt auch was Aktuelles, nämlich The Waves zusammen mit Solan. Hier sind Giant Rooks.

Jutta Hendricks und Solan mit The Waves und danach Mary and the Sharks, das ist ja die Band von Mary Jensen, mittlerweile in Berlin, I Don't Wanna Question, Mary and the Sharks mit aktueller Platte und Moonlight Breakfast, so heißt eine Band, die ist eigentlich aus Rumänien, wohnt mittlerweile aber in Österreich und auch die machen interessante Musik, hier sind sie, If Not Now, Then When. 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

Moonlight Breakfast, if not now, then when, rumänisches Trio, das mittlerweile in Österreich wohnt und danach St. Angus mit Get Them Out aus London. Und Delisa, so heißt eine Musikerin aus Atlanta, Soft Sapphic Soul nennt sie das, was sie da macht. Hier ist sie mit Healer.

0: zurück.
1: Lisa mit Hila und danach nochmal Österreich, nämlich mit Janka und Bitte geh, junge österreichische Band, von der ich jetzt gleich noch ein Stück spiele, nämlich Mein Kopf will alleine sein. Hier ist Janka.

0: Janka mit Mein Kopf will alleine sein und danach Jogo Ögens, auch der hat ja eine neue Platte und auch der kommt ja aus Österreich mit Kopf hoch. Ja, und von Österreich nach ins Ruhrgebiet ist nicht so wahnsinnig weit. Hier ist Stoppock.
1: Wir bilden

zweimal Stoppock, quasi Stoppock, La Compostella, von ihm natürlich höchst selbst und danach Tucumbo mit einer Coverversion von Stoppock, nämlich mit Leise. Und es wird ein Album geben, ein Album für Stoppock, nämlich ein Tribute-Album mit jede Menge interessanter Gäste. Fortuna Ehrenfeld, Barb, Lina Marley und viele, viele mehr. Und am 10.8. kommt es raus. Deswegen fand ich, kann man das hier doch gut schon mal spielen. Und damit kommen wir zu Jay Barnard. Das ist ja ein Belgier, 4 in the morning.

der Banana 4 in the Morning und danach Gold Panda, Dervin Dicker heißt er ja eigentlich, mit Double Arrows. Und in der ersten Stunde habe ich sie schon mal gespielt, Kelala. Und das will ich an dieser Stelle nochmal machen, nämlich Point Black, Musikerin aus den USA.

Kelala mit Point Black und Masego. Auch das ein amerikanischer Musiker. Recommend, den man übrigens auch live erleben kann, nämlich am 30.09. in der Uber Eats. Ja, und damit hören wir dann noch Yves. Was wollte ich denn eigentlich noch spielen? Ich überlege gerade nochmal. Was wollte ich spielen? Wurschtel. Ifulki, genau. Auch die kommen aus London. Something Greater. Und damit tschüss. Kommen Sie gut durch die Woche. Und die nächsten 3 Wochen gibt es hier kein Free Falling mit mir, sondern mit anderen Gästen.

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2: Um 3 Uhr mit Olaf Knapp. Die Deutsche Bahn hat in der ersten Hälfte dieses Jahres offenbar erstmals seit 7 Jahren wieder Gewinn gemacht. Das berichten die Bild-Zeitung und der Spiegel. Außerdem verzeichnete der Konzern einen Passagierrekord. Aus der Nachrichtenredaktion Joachim Dangel.
3: Dem Bericht zufolge hat die Bahn von Januar bis Juni einen Überschuss im dreistelligen Millionenbereich eingefahren. In diesem Zeitraum nutzten 960 Millionen Menschen die Züge des Unternehmens. Das sei der höchste Wert seit der Corona-Zeit. Verglichen mit dem Vorjahreszeitraum sind es 17 Millionen Fahrgäste mehr. Den Hauptgrund für den Anstieg sieht die Bahn in den hohen Kraftstoffpreisen. Bahnchefin Palla will die Halbjahreszahlen am Vormittag offiziell vorstellen.
2: In der Ukraine läuft offenbar gerade ein russischer Raketenangriff auf die Hauptstadt Kiew. Es wurde Luftalarm ausgelöst. Die Bewohner sind aufgerufen, Schutzräume aufzusuchen. Es soll mehrere Explosionen gegeben haben. Der ukrainische Präsident Zelensky hatte gestern Abend vor einem massiven russischen Luftangriff gewarnt. In mehreren Regionen Frankreichs sind wieder Waldbrände ausgebrochen. Im südfranzösischen Departement Var, wo zuvor schon Feuer gewütet haben, mussten etwa 700 Menschen in Sicherheit gebracht werden. Ein weiterer Brand wurde aus dem Wald von Fontainebleau südlich von Paris gemeldet, wo es vor 2 Wochen schon einmal gebrannt hat. In der Nähe der Großstadt Dijon ist ebenfalls ein Feuer ausgebrochen. Auch aus anderen Regionen Europas werden neue Waldbrände gemeldet. Aus Spanien, Griechenland und der Türkei. Der neu gewählte Unionsfraktionschef Frei hat angekündigt, dass die Regierung möglichst schon im August Konsequenzen aus dem Anschlag auf den CSD in Berlin auf den Weg bringen will. Frei sagte am Abend im ARD-Brennpunkt:
4: Also Alexander Dobrindt hat ja schon auf einige Punkte hingewiesen. Ich glaube, das weist in die richtige Richtung, wenn man etwa über Präventivhaft spricht, wenn man über den Einsatz der Fußfessel spricht, wenn man auch darüber spricht, dass für Gefährder die Anwendung des Jugendstrafrechts sicherlich, wenn sie Heranwachsende sind, nicht zwangsläufig die richtige Größenordnung ist und vieles andere mehr. Und jetzt geht es darum, dass wir es sehr schnell auch mit unserem Koalitionspartner schaffen, zu einer gemeinsamen Sichtweise zu kommen, die wir dann auch in Gesetzesform gießen können.
2: Unionsfraktionschef Frei. Das Wetter in Deutschland. Am Tage anfangs heiter. Später einzelne, teils kräftige Schauer und Gewitter bei Höchstwerten von 25 Grad an der Nordsee bis teilweise 40 Grad im Süden. Am Freitag dann zeitweise freundlich, vor allem im Westen später Schauer und Gewitter bei 20 bis maximal 38 Grad. Und am Sonnabend teils heiter, im Süden und Osten Schauer und Gewitter bei 20 bis maximal 34 Grad. Es ist 3:03 Uhr.
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2: Hallo, hier ist Bernadette Lahengst auf Radio 1 mit meiner neuen Sendung Keine Angst. Ihr müsst jetzt keine Angst haben, dass dieser Abend komplett von dem Danger Dan Song bestimmt ist. Darüber wurde schon genug geschrieben und geredet. Ich werde es wahrscheinlich hier und da mal erwähnen, aber es geht mir eher um das grundsätzliche Thema der Angst oder der Angstlosigkeit. Ich habe das ja auch schon in einigen meiner Songs verhandelt, zum Beispiel in Dilemma, nur ohne Angst sind wir frei, oder auch in einem anderen Lied, wo ich singe, nur wer singt, hat keine Angst. Und das finde ich einen ganz schönen Aspekt, nämlich herauszufinden, wie Musik dabei helfen kann, die Angst zu überwinden vor Einsamkeit, aber auch vor der Übernahme der Rechtsextremen und Faschisten oder vor der Klimakrise. Ich spiele jetzt gleich am Anfang einen sehr leichtfüßigen Song von den Morning Stars, die Band um Barbara Morgenstern und auch Musikern von Kreidler und von Kante. Die habe ich neulich bei dem sehr schönen kleinen Down bei The River Festival gesehen, und sie bringen jetzt eine Single raus, die vielleicht noch ein Sommerhit werden könnte. Hier hören wir The Morning Stars mit Endless Summer.

Endless Summer von The Morning Stars. Ja, eigentlich hoffe ich nicht, dass es ein endloser Sommer wird, weil ich freue mich auch schon wieder auf den Herbst, darauf, dass es ein bisschen kühler wird. Und das brauchen die Pflanzen und die Bäume und die Städte und die Menschen natürlich auch. Wir kommen jetzt zu einem Lied von der Freiwilligen Selbstkontrolle, was ja auch eine meiner Lieblingsbands ist. Die gibt es seit Anfang der 80er Jahre, ursprünglich aus München, FSK. Und da habe ich jetzt ein Lied entdeckt, was ich auch noch nicht kannte. Interessant. Erschien 1984 auf ihrem Album Ça c'est le Blues. Es heißt Fragen der Philosophie, in Klammern Völkerball. Was sollen wir machen? Was dürfen wir hoffen? Wohin dreht sich diese Welt? Kommen große Kriege? Wer ist gut? Wer böse? Der Erlöser ist schon lange tot. Also immer noch durchaus relevante Themen, die vielleicht auch helfen, uns die Angst vom Weltuntergang zu nehmen. Hier kommen FSK mit Fragen der Philosophie.

0: Der Garten meiner Fantasie von einer Sängerin namens Ezra. Direkt nach Fragen der Philosophie von FSK. Das passt dann natürlich hervorragend. Ezra soll angeblich eine rumänische Sängerin gewesen sein, aber in Wirklichkeit verbirgt sich dahinter der Hamburger Musiker Aerobic zusammen mit Sophia Kennedy, die den Retro-Schick von rumänischer Disco-Musik neu aufleben ließen. Im Jahr 2016 ist das schon erschienen und jetzt nochmal wieder veröffentlicht auf einer 7-Inch-Vinyl-Single bei Hanseplatte Mizzy Tunes. Ja, man kann sich fragen, ist das schon kulturelle Aneignung oder nur der Garten ihrer Fantasie? Auf jeden Fall gefällt es mir sehr gut und ich finde es auch erstaunlich, wie anders und wie besonders Sophia Kennedy auf Deutsch singt. Und das bringt mich jetzt zu einer meiner Lieblingsrapperinnen, und zwar Ebro, die ja ein neues Album rausbringt mit dem Titel Arbeit. Davon habe ich schon zwei Tracks gespielt und hier kommt ihre aktuelle Single Butch im Tank, auf der sie mit anderen sehr vielseitigen Butches ihrer eigenen Community zusammensingt. Im Video übrigens alle in sehr trendy Muscle-Shirts mit Muckibuden-Anstrich, sehr selbstbewusst und natürlich angstfrei. Denn für Ebro ist lesbische Selbstakzeptanz nicht nur Thema, sondern Treibstoff ihrer Musik. Hier hören wir Ebro mit Butch im Tank.
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Die Band Blond aus Chemnitz mit ihrem Song Männer aus dem Jahr 2023. Das Thema des Songs hat sich leider immer noch nicht erübrigt, denn wir befinden uns mitten im Festivalsommer und da sieht es im Line-up der großen Festivals immer noch genauso aus. Höchstens 10-20% der MusikerInnen auf der Bühne sind weiblich gelesen. Nicht so bei kleinen Festivals wie zum Beispiel dem Down by the River, wo ich vor kurzem ein gemischtes Duo gesehen habe. Die heißen Frescar and Stanley Brings. Frescar ist eine französische Sängerin und Songschreiberin aus Paris, ursprünglich aus dem Burgund, die 2004 nach Berlin gezogen ist und zusammen mit Stanley Brings ein Duo gegründet hat. Sie singen sehr charmante No-Folk-Songs über Vögelgezwitscher in den Bäumen, aber auch darüber, wie es ist, als Frau der Boss zu sein. Und jetzt hören wir hier von ihrem aktuellen Album Hotel Berlin den Song Power, der davon handelt, wie angstfrei es sich anfühlen kann, in einer glücklichen Beziehung zu sein. Frescar und Stanley Brings. 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
1: Kommen wir schon zur zweiten halben Stunde meiner Sendung. Keine Angst. Da haben wir gerade den großartigen Hamburger Musiker Felix Kubin gehört. Aus dem Jahr 2006 zusammen mit einem anderen Musiker namens Cool Hafen. Da gab es wohl eine 7-Inch-Single, wo auf der anderen Seite auch ein sehr lustiger Titel zu hören ist mit dem Namen Waschzwang Mama. Aber hier, There is a Garden, muss ich sagen, bin ich doch überrascht von seinen Songwriter-Qualitäten. Also There is a Garden. Garden full of beauty, there's a garden I will never see, there is a desert full of disgrace, and in this desert I will find my place. Und das Ganze dazu noch wunderschön gesungen und arrangiert, mit einer Klarinettenmelodie umschmeichelt. Also gefällt mir sehr gut eine Beschreibung der Welt, in der er sich in der Wüste der Schande einen eigenen Garten einrichtet und damit Hoffnung macht auf ein richtiges Leben im Falschen. An einem angstfreien und selbsterdachten eigenen Ort. Auch so einen Ort wünscht sich der junge Hamburger Musiker Ben Bakant herbei, der vor kurzem ein paar Mal bei Aerobic im Vorprogramm gespielt hat. Ein sehr talentierter junger Mann, sehr entspannt und lässig kommt er daher und singt uns einen easy Sommer herbei. Ben Bakant.

Yeah, Noga RS mit Bubbling. Noga RS könnte man durchaus als die neue Missy Elliott der 2020er bezeichnen. Sie hat mit ihr auch schon mal 2022 eine Single rausgebracht namens Nails. Und mir gefällt das sehr gut. Sie kommt aus Israel, aus Tel Aviv und macht aber sehr internationale Musik. Ihre Texte sind politisch und kritisch gegenüber der israelischen Regierung. Das muss man dann immer dazu sagen. Sie setzt sich auch für eine Zwei-Staaten-Lösung ein. In einem Interview erzählte sie, dass während des Gaza-Krieges einige ihrer Konzerte abgesagt wurden, nur weil sie Israelin ist. Ja, die Konflikte der Welt spiegeln sich natürlich auch in der Musik wider. Das Einzige, was da hilft, ist auch ein angstfreier Umgang damit. Manchmal finden Musikerinnen dafür die richtige Sprache, ihre Wut auszudrücken oder ihre Enttäuschtheit von der Welt, von bestimmten patriarchalen Machtverhältnissen. Davon erzählt in erstaunlicher Wut und Direktheit die Berliner Rapperin Lena Störfaktor hier auf ihrer aktuellen Single Golden Shower.

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1: 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Mode Selector aus Berlin. Die versuchen, den Dancefloor zu repolitisieren. Ich finde das eine sehr gute Idee. Diese Single ist im Februar erschienen und sie beziehen sich mit diesem Track natürlich auch auf den Folksänger Woody Guthrie, ein großes Vorbild von Bob Dylan, der in den 40er Jahren den Slogan This Machine Kills Fascists auf seine Gitarre geschrieben hatte. Also nicht nur Danger Dan beschäftigt sich damit, wie man den Rechtsextremen und Faschisten etwas entgegensetzen kann, indem man sich zum Beispiel in kleinen Antifa-Gruppen selbst organisiert. Das wurde ja groß in den Medien diskutiert, ob das schon ein Aufruf zur Gewalt sei. Radio 1 hat auch ein Problem mit diesem Song und haben sich entschieden, ihn nicht im Regelprogramm zu spielen, sondern nur mit redaktioneller Einordnung. Und das tue ich ja jetzt hier, denn ich glaube, dass wir ganz dringend mehr Debatten darüber brauchen, wie wir verhindern können, dass die Rechtsextremen in unseren Parlamenten an die Macht kommen und auch wie migrantische, queere oder linkspolitisch aktive Menschen in Bundesländern wie Sachsen-Anhalt angstfrei leben können. Und dafür braucht es auch eine angstfreie Debatte. Das bringt mich zu einer Band aus Berlin, die furchtlose Musik macht, würde ich sagen. Sie beschäftigen sich mit der Musik aus Mali, Omniversal Orchestra. Sie kommen bei dem Münchner Label Trikont raus, aber sie wohnen in Berlin und spielen jeden Montag in Neukölln im Sonnenraum. Geht da mal hin, davon habe ich schon viel gehört. Ich werde demnächst dort auch mal erscheinen. Hier kommt der Song Sebete Moyola, stilistisch ein traditioneller Lobgesang der Dozo, den westafrikanischen Jägergemeinschaften nachempfunden, Omniversal Orchestra.

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2: Um 4 Uhr mit Olaf Knapp. Die Deutsche Bahn hat in den ersten 6 Monaten dieses Jahres offenbar zum ersten Mal seit 7 Jahren schwarze Zahlen geschrieben. Wie die Bild-Zeitung und der Spiegel übereinstimmend berichten, hat der Staatskonzern einen Überschuss im dreistelligen Millionenbereich eingefahren. Aus der Nachrichtenredaktion Janine Artist.
3: Die Bahn soll auch einen Fahrgastrekord verzeichnet haben. Im ersten Halbjahr haben demnach 960 Millionen Fahrgäste DB-Züge genutzt. Das sei der höchste Wert seit der Corona-Pandemie. Im vergangenen Jahr waren es im selben Zeitraum 17 Millionen Reisende weniger. Hauptgrund für den Anstieg sind nach Einschätzung des Unternehmens die hohen Kraftstoffpreise. Zahlreiche Pendler seien vom Auto auf die Bahn umgestiegen. Das Gleiche gelte auch für den Fernverkehr. Bahnchefin Paller will die Halbjahreszahlen heute offiziell vorstellen.
2: Die neue Kanzleramtsministerin Warken verspricht, ebenso wie Kanzler Merz, wichtige Reformvorhaben in Zukunft besser zu kommunizieren. Warken sagte am Abend im ARD-Brennpunkt.
4: Ja, es geht darum, viele Enden zusammenzubinden, ansprechbar zu sein für die Kolleginnen und Kollegen im Parlament, in den Ländern und dann eben zu versuchen, sich vielleicht weniger mit sich selbst zu befassen, aber vor allem die Themen, die man gut zu Ende bringt, die Gesetze, die man beschließt, wirklich den Bürgern näher zu bringen. Das ist eine Aufgabe von uns allen, der Bundesregierung insgesamt, den Koalitionsfraktionen. Und da werden wir in den nächsten Wochen sicher noch drüber sprechen, wie uns das besser gelingen kann.
2: Kanzleramtsministerin Warken. In mehreren Regionen Frankreichs sind wieder Waldbrände ausgebrochen. Im südfranzösischen Departement Var, wo zuvor schon Feuer gewütet haben, mussten etwa 700 Menschen in Sicherheit gebracht werden. Ein weiterer Brand wurde aus dem Wald von Fontainebleau südlich von Paris gemeldet, wo es vor 2 Wochen schon einmal gebrannt hat. In der Nähe der Großstadt Dijon ist ebenfalls ein Feuer ausgebrochen. Auch aus anderen Regionen in Europa werden neue Waldbrände gemeldet. Aus Spanien, Griechenland und der Türkei. Die Europäische Fußballunion hat die Mitgliedsverbände für heute zu einer Krisensitzung eingeladen. Grund sind die Investorenpläne des Weltverbands FIFA. Er will eine Tochtergesellschaft für die kommerziellen WM-Rechte gründen und private Investoren daran beteiligen. Das hat in Europa Entrüstung ausgelöst. Im Raum steht die Forderung, die nächste Weltmeisterschaft zu boykottieren. Das Wetter in Deutschland. Am Tage zunächst heiter, später einzelne, teils kräftige Schauer und Gewitter, Höchstwerte 25 Grad an der Nordsee bis teilweise 40 Grad im Süden. Am Freitag dann zeitweise freundlich, vor allem im Westen später Schauer und Gewitter, 20 bis 38 Grad, am Sonnabend teils heiter, im Süden und Osten Schauer oder Gewitter bei 20 bis 34 Grad. Es ist 4.03 Uhr.
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Willkommen zur zweiten Stunde meiner Sendung Keine Angst. Da habe ich gerade vor der Pause das Omniversal Orchestra gespielt, eine Formation aus Berlin in Kooperation mit MusikerInnen aus Mali. Da kam mir doch der Gedanke, dass das Reisen eine Möglichkeit ist, die Angst vor dem Fremden zu nehmen und Empathie zu empfinden und nicht dauernd die anderen zu othern, so nennt man das ja in Neudeutsch, beziehungsweise die anderen in den Schatten stellen zu wollen oder dauernd zu bewerten. Deswegen reise ich mit euch jetzt nochmal in ein anderes Land, und zwar nach Portugal, genauer Lissabon, wo die Königin des Fado herkommt. Fado ist ja die melancholische Musik, die in die Ferne schweift, die immer sehnsüchtig auf etwas wartet. Vielleicht, weil sie gesungen wurde am äußersten Rand von Europa mit dem Blick auf den weiten Ozean. Und zwar hören wir hier die Königin des angstfreien Gesangs, Amália Rodrigues. Und weil die beiden Songs so kurz sind, spiele ich gleich zwei hintereinander. Einmal Lisboa Antigo und danach Tudo Isto e Fado. Ich habe jetzt gerade gelesen, dass sie so berühmt war und so beliebt in Portugal, dass nach ihrem Tod eine dreitägige Staatstrauer ausgerufen wurde, und zwar von dem damaligen Premierminister 1999, António Guterres, der jetzt mittlerweile schon sehr lange der Generalsekretär der UN ist. Hier hören wir die großartige, furchtlose Sängerin Amália Rodrigues.

0: Am Anfang des Ozeans. Ein Song von mir, den ich im Jahr 2000 geschrieben habe und was auf meinem ersten Soloalbum, Der beste Augenblick in deinem Leben, rausgekommen ist. Ich war 2000 mal 5 Monate zusammen mit meinem damaligen Freund und mit Musiker Sergi Jensen im schönen Lissabon in Portugal einen ganzen Winter lang und habe mich da der Langsamkeit der Zeit und der Sehnsucht nach dem Ozean, nach der Ferne hingegeben. Fast ein bisschen erinnernd an den Fado von Amelia Rodriguez. Auch von der Langsamkeit handelt der folgende Song der Band Tusker aus Berlin. Ein 2020 von dem Musiker Tom Tusker gegründetes Soloprojekt, das seine verletzlichen Texte mit einem rhythmisch dichten Sound verbindet, irgendwo zwischen Latin, Hip-Hop und Afro-Beats. Hier hören wir Tusker mit Langsam.
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Die Beschissenheit der Welt von Hannes Wittmer war mir bisher unbekannt, ist mir empfohlen worden von dem schönen Format Ein Song reicht. Hannes Wittmer kennt man vielleicht auch unter seinem Namen Spaceman Spiff und er hat 2024 ein Album rausgebracht, Sag es allen Leuten. Und hier in diesem Song versucht er, der Beschissenheit der Welt zu entkommen durch die Liebe. Das bringt mich zu dem großen Dichter, Songschreiber und Sänger Rio Reiser, der es wie kein anderer verstand, Liebeslieder mit der Welt zu vereinen. Hier singt er ein Lied über eine zerbrochene Liebe und über das Nachhausekommen zu ihm selbst. Rio Reiser von seinem Album Durch die Wand von 1991.

Rio Reiser, ohne Angst vor dem Alleinesein, geht er nach Hause zu sich selbst. Immer wieder überraschend, wie viele schöne emotionale Lieder dieser Mann geschrieben hat. Das bringt mich zu einem ganz anderen Musiker, und zwar zu Abdullah Ibrahim, der jetzt vor kurzem erst gestorben ist, im Juni, im Alter von 82 Jahren. Ein südafrikanischer Komponist und Jazzmusiker, der über alle Grenzen hinaus gespielt hat. Ich würde auch da sagen, improvisierte Musik ist angstfrei im besten Sinne. Hier hören wir den großartigen Abdullah Ibrahim mit African Market von 1980.

wir gerade Ibrahim Abdullah gehört mit African Market. Ein Tipp von meiner Tochter Ella May, die mich auch auf den nächsten Song gebracht hat von einem amerikanischen Soul-Sänger namens Sam Dees. Ich habe noch nie von ihm gehört. Hier von 1975, What's It Gonna Be? Und das hat auch was mit meinem Thema der Angst zu tun, denn er beschreibt hier die Gewalt auf den Straßen von Birmingham, seiner Heimatstadt, und versucht hier zur Solidarität aufzurufen. 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Hey, let's come together and love one another. What's it gonna be, brother man? 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Sam Dees von 1975.

The Divine Comedy mit Invisible Thread aus Nordirland um den Sänger und Songschreiber Neil Hannon. Dieser Track kam letztes Jahr raus mit einem sehr bezaubernden Video. Das hat mir auch so ein bisschen den Glauben zurückgegeben an, ja, die Verbindung von Vätern zu ihren Kindern. Normalerweise ist ja anscheinend die Verbindung von Müttern zu Kindern stärker, aber hier geht es um den eigenen Weg, den ein Kind, in dem Fall eine Tochter, geht in ihr eigenes Erwachsenenleben und den unsichtbaren Faden, der die beiden miteinander verbindet. Fast wie eine kleine Pop-Oper geschrieben und in den Abbey Road Studios aufgenommen. In dem Video ist es wie ein kleiner Kurzfilm umgesetzt, denn das Nähen als Handwerk verbindet den Vater mit der eigenen Tochter, die diese Leidenschaft zum Beruf macht, und deswegen bleibt der unsichtbare Faden als Metapher für ihre Beziehung bestehen. The Divine Comedy mit Invisible Thread. Das bringt mich zu einem Indie-Folk-Duo namens Widow Speak aus Brooklyn in den USA, die man vielleicht kennen könnte von ihrer 2011 erschienenen Coverversion des Chris Isaak-Klassikers Wicked Game. Und ich habe neulich eine lange Sendung über sie gehört im Deutschlandfunk und das hat mir sehr gut gefallen. Da wurde ihr neues Album Roses vorgestellt, das dieses Jahr erschienen ist. Und daraus hören wir den Song No Driver.

0: Ja, der Kapitalismus ist ein Arsch. Aber ist der Kapitalismus auch ein Mensch? Wird da gefragt. Aber nebenbei retten wir die Welt. Also es gibt dann doch noch einen Hoffnungsschimmer in diesem System, das uns alle erdrücken will. Das waren Lucilla aus Berlin mit ihrer aktuellen Single Nebenbei retten wir die Welt. Wir kommen schon zum Ende meiner Sendung. Keine Angst. Und jetzt hat dieser Song von Danger Dan die ganze Zeit drüber gehangen. Also muss ich ihn natürlich zum Abschluss nochmal spielen. Also macht euch selber ein Bild darüber. Ich finde ihn extrem wichtig für den Diskurs, den wir führen müssen, nämlich was wir tun können, um uns zu wehren gegen die Übernahme der Faschisten und der Rechtsextremen in unseren Parlamenten. Hier kommt Danger Dan mit Keine Angst. Ich wünsche euch eine gute Nacht. Macht's gut. Bis zum nächsten Mal. Wir hören uns wieder im September. Tschüss.
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2: Um 5 Uhr mit Thomas Haag. Guten Morgen. Die Deutsche Bahn hat im ersten Halbjahr dieses Jahres offenbar erstmals seit 7 Jahren wieder Gewinn gemacht. Das berichten der Spiegel und die Bild-Zeitung. Außerdem verzeichnete der Konzern einen Passagierrekord. Joachim Dangel berichtet.
3: Dem Bericht zufolge hat die Bahn von Januar bis Juni einen Überschuss im dreistelligen Millionenbereich eingefahren. In diesem Zeitraum nutzten 960 Millionen Menschen die Züge des Unternehmens. Das sei der höchste Wert seit der Corona-Zeit. Verglichen mit dem Vorjahreszeitraum sind es 17 Millionen Fahrgäste mehr. Den Hauptgrund für den Anstieg sieht die Bahn in den hohen Kraftstoffpreisen. Bahnchefin Palla will die Halbjahreszahlen am Vormittag offiziell vorstellen.
2: Nach dem Anschlag auf den CSD in Berlin hat die Linke eine Sondersitzung der Bundestagsinnenausschusses beantragt. Das meldet das Redaktionsnetzwerk Deutschland. Dabei soll es um das Vorgehen der Sicherheitsbehörden vor dem Anschlag gehen. Katja Neumeister berichtet.
4: Die Linke sieht noch viel Klärungsbedarf, zum Beispiel wie es zu dem Anschlag kommen konnte, obwohl der mutmaßliche Täter vorher von der Polizei observiert worden ist. Die Linke will deshalb die Chefs des Bundeskriminalamtes, des Verfassungsschutzes und der Bundespolizei zu der Sondersitzung einladen. Auch die Grünen fordern, noch offene Fragen zu beantworten.
2: In Berlin und Brandenburg werden heute heißes Sommerwetter und am Abend vereinzelt auch Starkregen und orkanartige Böen erwartet. Es werde nicht ganz so schlimm wie bei der Hitzewelle Ende Juni, aber weit davon entfernt auch nicht, sagte eine Meteorologin des Deutschen Wetterdienstes. Der große Unterschied sei, dass es nur einen einzigen heißen Tag gebe. Angesichts der neuen Hitzewelle in Deutschland hat der Deutsche Städtetag Bund und Länder aufgefordert, Klimaanpassungsmaßnahmen der Kommunen stärker finanziell zu unterstützen. Klimaanpassung sei existenziell für die Zukunft der Städte, sagte Hauptgeschäftsführer Schuchardt dem Redaktionsnetzwerk Deutschland. Es sei eine Aufgabe für Jahrzehnte, in die man Milliardensummen investieren müsse. Mit den herkömmlichen Finanzierungsstrukturen werde das nicht gelingen. In mehreren Regionen Frankreichs sind erneut Waldbrände ausgebrochen. Im Süden des Landes mussten rund 700 Menschen evakuiert werden. Auch aus der Region südlich von Paris wurde ein neuer Waldbrand gemeldet, ebenso in der Nähe der Großstadt Dijon. Auch in Spanien, an der Grenze zu Portugal, in Griechenland, vor allem auf der Insel Kreta und in der Türkei rund um Antalya bekämpft die Feuerwehr mehrere große Brände. Soweit die Nachrichten. Weitere Meldungen aus Berlin und Brandenburg auf rbb24.de. Das Wetter heute ist es erst sonnig, am Nachmittag wird es allmählich wolkiger. Im Nordwesten beginnen dann auch Schauer und Gewitter. Die können örtlich unwetterartig werden bei maximal 36 bis 38 Grad.
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5: Guten Morgen.
6: Guten Morgen. Also ich muss sagen, Amelie, ich bin heute so ein Duftbäumchen im Studio. Weil
5: ich riech noch gar nichts.
6: Ja, ich bin ein Kaffeeduftbäumchen. Mir ist mein Kaffee leider ausgelaufen in meinen Rucksack und dann irgendwie auch in mein Kleid. Er ist jetzt leider nicht in mir drin, sondern so an mir dran. Das heißt, ich rieche nach Kaffee, bin aber noch nicht richtig wach.
5: Mal gucken. Mag's ja. Ich trinke ja keinen Kaffee, aber ich rieche sehr gerne Kaffee. Also es kommt mir sehr entgegen
6: Hab
5: heute.
6: Habe ich nur für dich gemacht. Oh, Habe ich nur für dich gemacht. Kann sein, dass ich zwischendurch einschlafe, aber dann rieche einfach mal an mir.
5: Hauptsache, du riechst gut.

0: Gerstl und ich.
1: Ja, da wäre ich voll dabei, Ali, weil ich hoffe, wir sehen uns nächste Woche, nämlich beim Festival, beim Open Flair spielt die. Und da bin ich zufällig auch. Und natürlich kann sie was. Sie kann auf der Bühne stehen, sie kann singen, sogar mit Bauch.
2: Ja, sie hat gerade einen wirklich schon relativ großen Babybauch, den sie auch gerne präsentiert, sowohl in sozialen Medien als eben auch auf der Bühne und zeigt, ey, ich kann schwanger super
1: verrückt,
2: singen.
1: Oder?
2: Super
1: was diese Frauen alles können, ne? Wir haben auch davon gehört.
2: Also unglaublich.
1: Mit Bauch singen, crazy. Mhm. Ich gucke mir das an nächste Woche.
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1: Ach, ja. Ja, schon so ein bisschen.
2: Bisschen, fast ein bisschen kitschig, aber heute ist internationaler Tag der Freundschaft. Da dürfen wir sowas, Amelie.
1: Genau.
2: Ist offiziell erlaubt.
1: Genau.
2: Bisschen Kitsch, komm.
1: Glückwunsch zu diesem Tag, Marie.
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0: Alabama Free sind das. Ain't going to Gore. Wir haben es jetzt 11:05.
1: Ja, und wir haben noch fast 5 Stunden vor uns, Amelie, am Tag, Internationalen Tag der Freundschaft. Und wir haben ein ganz, ja, gemischtes Programm. Es geht zum einen um die vielen, vielen Drogenabhängigen in Berlin. Es ist wirklich so mittlerweile, egal jetzt irgendwie um U-Bahnhof, im Hauseingang, überall werden wirklich sehr offen und zunehmend offen Drogen konsumiert. Da wird dann auch irgendwie Heroin mit einem Löffel mal eben.
0: Und du kriegst das erhitzt. Mit, ne? Weil du wohnst nicht irgendwo am Stadtrand in der heilen Welt, sozusagen der vermeintlich heilen Welt, sondern du wohnst mitten in der Stadt.
1: Ich wohne mitten in der Stadt und krieg das wirklich mit. Und man fragt sich auch manchmal, wie man das Kindern alles noch erklären soll, was da passiert. Es ist ein Problem, dass es offenbar nicht genug Orte gibt, an denen Drogen irgendwie in Ruhe konsumiert werden können. Und Zürich hatte das Problem auch. In den 90er Jahren war es da auch schlimm. Da gab es auch viele Drogentote. Und es geht ja eben auch darum, den Menschen zu helfen und ihnen Alternativen aufzuzeigen. Mhm. Und genau das soll jetzt auch in Berlin ausprobiert werden. Das Zürcher Modell, hoffen wir mal, dass es hilft.
0: Genau, das ist unser Thema dann in der 9-Uhr-Stunde, sagen wir, ne, kurz nach 9. Vorher reden wir schon über die Krise in der Autoindustrie. Da hat uns ja gestern die Meldung überrascht, 8000 Jobs sollen eventuell wahrscheinlich weg, jetzt auch bei BMW. Lange war BMW einer der wenigen letzten großen Autohersteller, wo es noch keine Riesenstellenabbauprogramme gab und wo es diese Meldungen bisher nicht da waren. VW hatten wir ja neulich gehört. Also, was ist da los? Ja, der chinesische Markt ist schwierig, ja, die US-Zölle auch, aber was steckt insgesamt noch dahinter? Wie muss man sich vielleicht auch umstellen? Das ist unser Thema um kurz nach 6:30 schon.
1: Ja, und wir haben auch einen Superhelden im Programm. Er kann Autos anheben, er kann Gegner weit schleudern, er kann an Wänden und Decken hochklettern und sein Spinnensinn warnt ihn vor Gefahren, oft schon bevor er sie überhaupt sehen kann. Und das ist natürlich Spider-Man.
0: Nicht unser Programmchef, nein.
1: Nein, aber fast. Die Kinoleinwände klettert Spider-Man wieder hoch. Zum 4. Mal gibt Tom Holland den Superhelden. Und Kino-Queen Anke Lewicke sagt uns um kurz nach 9:30, ob es sich lohnt, sich das anzuschauen.
0: Musik haben wir natürlich auch am Start. Zum Beispiel diese hier von Neil Francis und Hyde.

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0: Wiener sind das, featuring Live E und Kareem Regents. Gehört mit Circles um 20 nach 5 jetzt.
1: Stimmt's oder hat er recht? Christoph Drösser und die Geheimnisse des Alltags.
2: Amelie, ich lieb's ja, mir so alte Filme anzugucken.
0: Und wie alte?
2: Also ach, alles Mögliche aus den
0: so
2: 60ern.
0: Alt, oder?
2: Nee, nicht Sissy. Weißt du, so schöne französische Autorenfilme
0: natürlich,
2: aus den 60ern.
0: Natürlich, schwarz-weiß.
2: Oder Film Noir oder sowas. Mhm. Das finde ich total toll. Und was einem ja da immer auffällt, ist, wie wahnsinnig viel Zeit die sich nehmen, um zu erzählen. Wie lange es dauert, bis dann der nächste Schnitt manchmal irgendwo kommt.
0: Oder umgekehrt. Also bei Filmen von heute sozusagen geht es mir tatsächlich oldschool echt oft zu schnell. Mhm. Ich bin dann überfordert und denke so, oh Mann, ich wollte doch jetzt entspannt einen Film gucken. Ich will doch hier nicht in so eine, weißt du, in so eine rasende Geschwindigkeit kommen und da weiß ich, okay, ich bin älter als andere offensichtlich.
2: Ja, früher waren Spielfilme anders, aber stimmt es eigentlich auch, dass Spielfilme immer länger werden?
3: Meine Frau lacht mich immer aus, wenn sie mich nach der Länge eines Spielfilms fragt. Und ich sage, die typische Spielfilmlänge ist doch 90 Minuten oder anderthalb Stunden. Das war vielleicht in meiner Kindheit so, aber wenn sie heute ins Kino gehen, müssen sie schon eine ganze Menge Geduld mitbringen. Der letzte Avatar-Film dauert volle 3 Stunden und 17 Minuten. Manchmal gibt es ja sogar Pausen bei den Filmvorführungen. Zwei Fragen also. Erstens, stimmt es tatsächlich, dass die Filme immer länger werden? Und zweitens, wenn ja, woran liegt das? Ich habe mehrere Untersuchungen gefunden, die die Durchschnittsfilmlängen über die Jahre ermittelt haben und dabei kommt was Interessantes raus. Zwar stimmt es tatsächlich, dass der durchschnittliche Film länger geworden ist, aber diese Länge liegt bei relativ bescheidenen 107 Minuten und die ist seit den 60er, 70er Jahren nicht besonders stark gewachsen. Schaut man dagegen auf die Top 10 der Filme, dann liegt der Schnitt heute schon bei 2,5 Stunden und die Länge ist gerade in den letzten 10 Jahren stark gestiegen. Das hat zunächst mal einen technischen Grund, weil heute keine Filmrollen mehr durch die Gegend gefahren werden müssen, sondern nur noch digitale Dateien verteilt werden, können die eigentlich im Prinzip so lang sein, wie die Produktionsfirmen wollen. Das Limit ist eher die Geduld der Zuschauer. Sobald es über 2,5 Stunden geht, werden die zurückhaltend und überlegen sich, ob sie wirklich so viel Zeit im Kino verbringen wollen. Ein zweiter Grund, das sagen jedenfalls viele Filmexperten, ist, dass eine Handvoll Star-Regisseure heute viel mehr zu sagen hat als früher. Die können ihrer Produktionsfirma immer damit drohen, zu Netflix oder einem anderen Streamingdienst zu gehen und dann kriegen sie erheblich mehr künstlerische Freiheit als früher. Und viele Kritiker sagen, das ist nicht unbedingt gut für die Kreativität. Einige dieser Blockbuster könnten ruhig die eine oder andere Kürzung vertragen. Egal, ob es um einen Kunstfilm von Martin Scorsese geht oder einen der vielen langen Superheldenfilme. Antwort also, ja, Filme sind über die Jahre länger geworden, aber es sind vor allem die Blockbuster, die zu diesem Trend beigetragen haben.
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Albert Hammond Jr., Far Away, Truth. Und jetzt gibt's Musik von einer Musikerin, die gerade gestern angekündigt hat in den sozialen Medien, dass sie wieder auf Tour geht. Und zwar mit einem Album, das vor 15 Jahren erschienen ist, ihr Debütalbum, This Silence Killed. Das ist Dylan, eine Frau mit ganz besonderer Stimme. Und sie hat 4 Termine für eine Deutschland-Tour angekündigt. Am 11. Dezember spielt sie im Columbia Theater in Berlin. Hier ist sie mit Separate Us.

0: Halb sechs ist es. 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
1: Ja, Olaf ist stabil, könnte man sagen. Das Hoch sorgt nämlich weiterhin für sehr stabiles Hochdruckwetter. War eine angenehme Nacht erstmal bei Temperaturen zwischen 15 und 19 Grad. Heute verdoppelt sich das Ganze dann allerdings. Es wird sehr, sehr warm oder auch heiß, könnte man sagen, bei Temperaturen von bis zu 38 Grad in Berlin und Brandenburg. Am Abend kommt dann von dem Havelland aus etwas bisschen kühlere Luft rein, aber Regen ist eher nicht in Sicht.
0: 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Es rollt ruhig auf Brandenburgs Straßen. Stadtverkehr Berlin, da gibt es im Sommer einige Bauarbeiten und Sperrungen. Hermsdorf, die Tegeler Straße ist bis zum Abend zwischen Berliner Straße und Wickhofstraße wegen eines Kraneinsatzes gesperrt. Johannisthal, Königsheideweg, da ist in beiden Richtungen nur eine Spur frei zwischen Rittwitzgang und Sterndamm. Auch in Marzahn gibt es Sperrungen auf der Bitterfelder Straße zwischen Märkischer Allee und Wolfener Straße in beide Richtungen. Da werden Fahrbahnschäden beseitigt. Mitte Leipziger Straße, da gibt es auch eine Spur nur in Richtung Friedrichstraße Moabit. Die Putlitzbrücke ist wegen Kranarbeiten noch bis Mittwoch voll gesperrt. Tiergarten Lützowplatz Richtung Schillstraße, Höhe Lützowufer, sind an einer Baustelle. Bis nächste Woche Freitag zwei Spuren gesperrt. Wir wünschen trotz alledem eine gute Fahrt.
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1: Völlig richtig, guten Morgen.
0: Guten Morgen.
1: Ja, wir würden jetzt gerne hier ein Cover beschreiben, ne?
0: Ja.
1: Von einem Album, was wir gleich hören im Bermuda-Dreieck, so machen wir das ja sehr gerne. Ja, es gibt aber keins.
0: Ja, einfach mal coverlos, aber ein Hinweis, komm Amelie, gib einen Hinweis.
1: Also es ist nicht auf dem Album erschienen, ne? Deswegen können wir kein Album beschreiben. Aber ich sag mal, das Cover von diesem Song, und zwar das musikalische Cover, das ist deutlich bekannter als der Song, den wir gleich hören.

0: Angus Stone und Julia Stone natürlich auch, Monroe, um 5.36 Uhr.
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2: Wir freuen uns immer wahnsinnig, wenn Sie uns Hinweise geben, natürlich, und eine Mail schreiben an bermudadreieck@radio1.de mit Dingen, die Sie lange nicht gehört haben, die Sie vielleicht auch selber nicht mehr finden, wo Sie sagen, na, das kann mal schön die Radio 1 Musiker dazu machen, das können die mal sich irgendwo raussuchen, und so war es auch in diesem Fall. Und natürlich, ausführliche Geschichten sind immer ein großes Thema, ne?
0: Genau, was hat der Song für eine Bedeutung vielleicht auch für ihr Leben oder so? Das finden wir immer spannend, wenn sie uns das erzählen.
2: Aber nein, es muss nicht immer so ausführlich sein, wie bei Johanna zum Beispiel. Die schreibt uns Folgendes. Hallo Moin, ich würde sehr gern mal wieder Police and Thieves von The Slits hören. Finde den Song leider über keinen Streamingdienst. Ja, das ist ein Problem. Schönen Tag gewünscht und Gruß aus Potsdam, Johanna. So kurz kann es auch sein. Guckt ihr doch mal, ich finde nichts.
0: Ja, wer braucht denn den Streamingdienst, wenn er uns hat?
2: Was
0: also
2: ist
0: mal
2: das
0: ganz
2: überhaupt?
0: Ehrlich, Johanna. Ja, und vielleicht denken Sie jetzt, Moment mal, dieser Song Police and Thieves, der ist doch von The Clash. Nein, das haben die nur gecovert. Und zwar kurz nachdem das Original erschienen ist. Das Original ist von 1976, das Cover von 1977. Und ich finde ja wirklich The Slits, die Schlitze, super Name für eine Punkband. Also kann man kaum besser machen. Und Police and Thieves, das ist eigentlich dann auch wieder nur eine Coverversion, kommt am Ende raus. Also auch sie haben es nur gecovert von einem Reggae-Klassiker von Junior Mervyn, den Lee Scratch Perry produziert hat. Die Slits, also das Cover des Covers, und The Clash dann das Cover des Covers des Covers. Also es wird immer verwirrender.
2: Discover the cover.
0: Produzent des Albums ist Dennis Bowell, einer der wichtigsten Reggae-Produzenten Großbritanniens, und entsprechend deutlich hört man da auch den Reggae-Einfluss in diesem Song. Die Frontfrau Ariab, die war erst 17 Jahre alt, als das Album erschienen ist übrigens, und genauso diese Mischung aus Punk und Reggae macht eben Police and Thieves zu einem Beispiel dafür, was da alles möglich war, wie sich das alles vermischt hat in den 70er Jahren. Und in die reisen wir jetzt nochmal zurück, mental, im Bermuda-Dreieck für Johanna. The Slits.

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Vermissen auch Sie einen Song, den Sie unbedingt mal wieder hören wollen? 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

0: Musik, die im Dunkeln leuchtet, brauchen wir gar nicht mehr. Ist schon relativ hell. Phosphorescent heißt der Künstler. New Birth in New England. 5.47 Uhr.
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2: Ja, ja, schön oder auch schrecklich, könnte man sagen. Was macht man nicht alles im Sommer, um so ein bisschen Geld zu verdienen? Wir hatten hier gestern wirklich viel Spaß und zwar mit ihren und auch mit unseren Ferienjobs. Kirschen ernten, Brillen auspacken, Fliegen zählen, Marienkäfer sammeln, Zeitungsartikel sichten, was sie uns alles erzählt haben, irre. Und viele von ihnen haben auch danach noch und tagsüber auf den Anrufbeantworter gesprochen, bei uns auf die 555. Auch Bert aus Magdeburg hat uns angerufen. Der hat uns von einem sehr ungewöhnlichen Einsatzort erzählt bei seinem Ferienjob.
3: Wir haben 1976, 77 im Kloster unserer lieben Frauen gearbeitet, Kulle und Reiher. Und da haben wir die Gruft gereinigt und auch in einem Steinsarkophag gelegen. Knochenteile aussortiert und so weiter und so fort. Rostige Treppen entgratet und so.
2: Knochenteile aussortiert? Und also der ist jetzt alt, der kann weg oder was?
0: Ja,
2: was
0: genau. Also den braucht keiner mehr. Da fragt auch niemand mehr nach.
2: Ne?
0: Also ich finde es schon ganz schön gruselig. Andererseits, so eine Gruft ist eigentlich auch ein attraktiver Arbeitsort. Bei heute bis zu 37 Grad oder 38 Grad wahrscheinlich gar nicht so schlecht, deutlich weniger hitzekonform war der Ferienjob von Andreas, der heute in Murcia in Spanien lebt.
4: Ich glaube, das muss im Sommer 88 gewesen sein. Da habe ich von meinen Eltern den Zaun gestrichen, von dem ganzen Grundstück, so mit Teerfarbe. Die musste ich erst heiß machen, so in so einen Pott. Und dann das mit Teerfarbe den ganzen, also wirklich 200 Meter Zaun anstreichen. Und davon bin ich dann nach Ungarn gefahren, mit dem FDJ-Reisebüro damals, und habe mir da für 50 Ostmark eine Kassette von Chris Rier und eine Kassette von Bapp gekauft. War schön.
0: Ja, also zwei Kassetten für 50 Mark.
2: Gute Sache und das für Zaunstreichen. Also auch irre. Und es ging natürlich bei vielen, bei ihren Geschichten auch darum, was wollte man mit dem Geld machen? Ne? Was hat man sich davon gekauft? Da war ja schon die Rede von Walkman oder was man auch immer an Geräten haben wollte. Oder eben die Kassetten. Und auch bei Anke aus Berlin ging es darum, sich was Schönes zu kaufen mit dem selbstverdienten Geld.
5: Mein erster Ferienjob war mit 14 mit meiner Schulfreundin Annette, S-Bahn-Waggons sauber machen. Wir waren jeden Morgen auf dem Weg nach Grünau und haben dort die S-Bahn von innen sauber gemacht, die Scheiben geputzt, die Bänke sauber gemacht. Und es war ein anstrengender Job, aber es war auch ein wunderbarer Job. Und von dem Geld habe ich mir meinen ersten Plattenspieler gekauft und fortan alle Nachbarn mit meiner Musik beglückt.
2: Hat sich gelohnt.
0: Also alle unsere Hörer und Hörerinnen haben Walkmans, Kassetten, Plattenspieler und so weiter gekauft. Das sind einfach Menschen, die arbeiten, um Musik hören zu können. Das ist doch toll.
2: Fast wie wir,
0: genau. Wir spielen jetzt auch Musik. Learn a Little Loving von Gotye.

0: Hudson River, The Duke and the King, 5:05.
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0: Und gleich in 4 Minuten gibt's bei uns die Nachrichten. Ein Thema darin, die Bahn schreibt zum ersten Mal seit 7 Jahren wieder schwarze Zahlen. Was es damit auf sich hat, erfahren Sie gleich nach Musik von Basement Jacks. Just a Kiss.

0: werden sollen, eine elektronische Fußfessel zu tragen. Die Linke hat eine Sondersitzung des Bundestagsinnenausschusses beantragt, wie das Redaktionsnetzwerk Deutschland berichtet. Katja Neumeister.
1: Die Linke sieht noch viel Klärungsbedarf, zum Beispiel wie es zu dem Anschlag kommen konnte, obwohl der mutmaßliche Täter vorher von der Polizei observiert worden ist. Die Linke will deshalb die Chefs des Bundeskriminalamtes, des Verfassungsschutzes und der Bundespolizei zu der Sondersitzung einladen. Auch die Grünen fordern, noch offene Fragen zu beantworten. Bei dem Anschlag am Rande der Berliner CSD-Parade war eine Frau getötet worden.
0: Die Deutsche Bahn hat laut Medienberichten im ersten Halbjahr 2026 erstmals seit 7 Jahren wieder Gewinn gemacht. Wie der Spiegel und die Bild-Zeitung berichten, verzeichnete der Konzern von Januar bis Juni ein Plus im dreistelligen Millionenbereich. Außerdem sei die Zahl der Fahrgäste deutlich gestiegen. Janine Artist.
2: Im ersten Halbjahr haben demnach 960 Millionen Fahrgäste DB-Züge genutzt. Das sei der höchste Wert seit der Corona-Pandemie. Im vergangenen Jahr waren es im selben Zeitraum 17 Millionen Reisende weniger. Hauptgrund für den Anstieg sind nach Einschätzung des Unternehmens die hohen Kraftstoffpreise. Zahlreiche Pendler seien vom Auto auf die Bahn umgestiegen. Das gleiche gelte auch für den Fernverkehr. Bahnchefin Palla will die Halbjahreszahlen heute offiziell vorstellen.
0: Kleinen Moment, hier gibt es ein technisches Problem. Jetzt sind wir wieder da. In Südeuropa sind neue Brände ausgebrochen. In Frankreich mussten an der Côte d'Azur rund 700 Menschen in Sicherheit gebracht werden. Aus südlich von Paris wurde ein neuer Waldbrand gemeldet, ebenso in der Nähe von Dijon. In Spanien gibt es ein neues großes Feuer an der Grenze zu Portugal. Fast 1000 Menschen wurden Medienberichten zufolge in Sicherheit gebracht. Mehrere Waldbrände melden auch Griechenland und die Türkei. Aus Istanbul, Jim Bob Nikschas.
3: Schon seit gestern bekämpft die Feuerwehr in Antalya gleich mehrere Waldbrände. Ein Teil davon konnte bereits gelöscht werden, verbreitet die staatliche Nachrichtenagentur Anadolu. Immer noch aber sind zahlreiche Brände aktiv. Ein Feuer hat nun offenbar auch Wohngebiete im Stadtteil Yazir außerhalb von Antalya erreicht. Die Bewohner waren zuvor schon in Sicherheit gebracht worden. Die bei Touristen beliebten Orte Adrasan und die antike Stadt Olympos wurden wegen der starken Rauchentwicklung für den Verkehr gesperrt. Auch aus weiteren Regionen im Westen der Türkei wurden Waldbrände gemeldet.
0: Heute ist der sogenannte Erdüberlastungstag. Damit sind die weltweit für das gesamte Jahr zur Verfügung stehenden natürlichen Ressourcen schon heute aufgebraucht. Das hat die Umweltdenkfabrik Global Footprint Network berichtet. Aus der ARD-Klimaredaktion Stefanie Peik.
4: Wir verbrennen Öl, Gas und Kohle und stoßen so Unmengen an klimaschädlichem CO2 aus. Wir versiegeln Böden, fällen Bäume und verschwenden Lebensmittel, als gäbe es keinen Morgen. Für ihren Konsum in diesem Jahr bräuchte die Menschheit demnach eigentlich nicht nur eine Erde, sondern noch fast eine Dreiviertelerde dazu, konservativ gerechnet. Wenn alle so leben würden wie die Menschen in Deutschland, wären sogar knapp 3 Erden nötig. Immerhin, das Datum des Erdüberlastungstags hat sich in den letzten Jahren kaum mehr zeitlich nach vorne bewegt.
0: Soweit die Radio 1 Nachrichten. Weitere Meldungen bei rbb24.de.
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6: Noch ist es angenehm frisch. In Berlin-Köpenick 16 Grad, in Steglitz 19, in Strausberg 14 und in Lenzen an der Elbe immerhin schon 20 Grad. Es wird noch viel, viel wärmer heute, bis zu 39 Grad. Und am Abend ziehen auch Wolken auf und dann sind Schauer und Gewitter möglich. Es kann sogar stürmisch werden, vor allem in der Prignitz.
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0: Auf Radio 1 Stadtverkehr Berlin. In Charlottenburg ist die Schlossstraße in Richtung Kaiserdamm wegen einer Baustelle bis morgen gesperrt. In Hermsdorf ist die Tegeler Straße bis heute Abend zwischen Berliner Straße und Wickhofstraße wegen eines Kraneinsatzes gesperrt. Johannisthal, Königsheideweg in beiden Richtungen zwischen Redwitzgang und Sterndamm ist bis Mitte August nur eine gemeinsame Spur frei. Marzahn, Bitterfelder Straße zwischen Märkischer Allee und Wolferner Straße ist die Bitterfelder Brücke in beiden Richtungen gesperrt. Bis morgen werden noch Fahrbahnschäden beseitigt. Tiergarten Lützowplatz Richtung Schillstraße in Höhe Lützowufer sind an einer Baustelle bis nächste Woche Freitag 2 Spuren gesperrt. Weißensee, die Berliner Allee ist stadteinwärts zwischen Langhansstraße und Ostseestraße nach einem Wasserrohrbruch bis Anfang August gesperrt. Und Westend, Kaiserdamm stadteinwärts hinter dem Theodor-Heuss-Platz sind wegen eines Kraneinsatzes bis Ende des Monats nur 2 Spuren frei. Trotz alledem haben Sie weiterhin eine gute Fahrt.

0: Dankeschön.
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2: Guten Morgen allerseits.
0: Schönen guten Morgen. Der Song, den wir jetzt spielen, Amelie, da würde ich sogar tanzen, wenn ich noch im Bett liegen würde.
2: Wir machen es einfach.

0: fühlen. Ich weiß nicht, wie es bei Ihnen ist, aber...
1: Intergalaktik. Die Beastie Boys waren das. 6.09 Uhr ist es.
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0: Und heute ist Donnerstag, der 30. Juli 2026 und das ist der internationale Tag der Freundschaft. Den haben die Vereinten Nationen ausgerufen und der soll an die Bedeutung der Freundschaft zwischen Völkern, Ländern und Kulturen erinnern. Und natürlich kann man heute auch ganz besonders gut persönliche Freundschaften pflegen, denn die können wissenschaftlich gesehen sogar das eigene Leben verlängern. Wie genau, das besprechen wir um kurz nach 9:30.
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1: Und zwar im wahrsten Sinne des Wortes. Ein Gedenkmarsch von Bundeswehrsoldaten und Reservisten könnte heute in Berlin für Behinderungen sorgen. Den Gedenkmarsch gibt es seit 2018 und es soll damit an gefallene und verstorbene Kameraden erinnert werden. Der Marsch ist vor 3 Tagen gestartet vom Truppenübungsplatz in Lenin und führt heute in Berlin über die Heerstraße, den Messedamm und die Straße des 17. Juni zum Reichstagsgebäude. Und der Gedenkmarsch kann von Autofahrerinnen nicht überholt werden.
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0: Ja, das sind die Kunden, zum Beispiel beim Autobauer BMW. Gestern kam die Meldung, dass beim Münchner Konzern weltweit 8.000 Jobs wegfallen könnten. Erstmal wahrscheinlich auf Basis von Abfindungen und freiwilliger Basis. Lange war BMW ja der letzte große deutsche Autohersteller, der ohne großes Stellenabbauprogramm ausgekommen ist. Aber die gesamte deutsche Autoindustrie leidet derzeit unter dem Einbruch des chinesischen Marktes. Dazu kommen die US-Zölle. Wie genau es finanziell um BMW steht, das erfahren wir heute. Da muss nämlich der Konzern sein Halbjahreszahlen vorlegen.
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1: Nach dem mutmaßlich islamistisch motivierten Anschlag auf den Berliner CSD hat die Bundesregierung eines ihrer wichtigsten Versprechen wiederholt. Mehr Menschen sollen abgeschoben werden, vor allem ausländische Straftäter. Dafür verstärkt die Regierung die Zusammenarbeit mit den islamistischen Taliban. Und jetzt werden offenbar auch Menschen nach Afghanistan abgeschoben, die hier nicht straffällig geworden sind. Um so einen Fall geht es heute Abend in der Sendung Monitor um 21.45 Uhr im Ersten.
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0: Ja, die Fahrt zur Arbeit oder die übliche Radtour am Wochenende ist Ihnen zu kurz und zu langweilig mit dem Fahrrad. Sie wollen mal richtig Kilometer schrubben, gar kein Problem. Gleich um 8 Uhr startet am Berliner Olympiastadion der Radmarathon Berlin-München-Berlin. Insgesamt 1550 Kilometer absolvieren die Teilnehmenden bis zum kommenden Dienstag. Insgesamt auch 9000 Höhenmeter. Wenn Sie sagen, nee, das ist mir jetzt ein bisschen viel, ein bisschen lang, kein Problem, man kann auch nur eine Strecke fahren, sind dann nur 850 Kilometer.
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1: Es regnet. Es regnet und zwar Sternschnuppen. Die Perseiden und die Alpha Capricorniden. Ich muss zugeben, ich habe davon noch nie gehört, von den Alpha Capricorniden. Das sind auch Sternschnuppen. Die sind schon den ganzen Juli über aktiv und erreichen heute Nacht ihren Höhepunkt. Die Alpha Capricorniden schicken nur rund 5 Sternschnuppen in der Stunde. Selten mal 10. Aber wenn, dann sind die echt sehenswert. Manche erscheinen wie richtige Feuerbälle und ziehen eine lange Bahn hinter sich her, sogenannte Boliden. Nur der Mond könnte ihnen heute Nacht die Show vermasseln. Da war ja gerade gestern Vollmond und er leuchtet besonders hell. Und in Berlin leuchtet ja auch noch so einiges andere hell. Aber in Brandenburg, vielleicht haben sie da Glück und sehen die Boliden.
2: 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Wir wünschen einen guten Start in den Tag.

0: Musik aus Israel von Kutiman und Deckel. Everybody needs to be.
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0: neue Musik auf Radio 1 von Tyler Ballgame. Live it down. Wir haben es jetzt 20:06.
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3: In wohl jedem größeren Drogeriemarkt gibt es sie. Also diese mindestens eine Wand mit den überraschend nützlichen Produkten für das tägliche Leben. Also meist gleich hinter dem Eingang rechte Hand. So meist auch mehrere gefüllte Regale, aber alle zusammen werden sie für mich dann die magische Wand. Denn sie verzaubert mich jedes Mal aufs Neue. Sobald ich vor ihr stehe, verabschiedet sich die kritische Hälfte meines Verstandes. Möglicherweise wird sie auch einfach aufgegessen von der anderen Hälfte, die das verspielte und äußerst leicht zu begeisternde Gemüt eines jungen Hundes besitzt. Diese Hälfte, die mich eben denken lässt, oho, das sind aber einige nützliche Dinge, die hier präsentiert werden. Hui, zu auch größtenteils überraschend günstigen Preisen. Huhu, oh, ich denke, das ist aber eine einmalige Gelegenheit, ne? Das kommt so schnell nicht wieder, für Bass. Ich habe, ohne Quatsch, vor dieser magischen Wand tatsächlich mal eine Löffelwaage mit Wegfunktion gekauft. Wirklich wahr, es gibt Zeugen. Also, ein andern Mal habe ich ein Gerät gekauft, das Pickel und Mitesser mit UV-Strahlen komplett und medizinisch unbedenklich entfernen kann. Ja, so stand zumindest drauf. Porenreiniger heißt es. Sieht aus wie ein Ohrenreiniger, ist aber ein Porenreiniger. Ja, na, verwechselt man schnell, aber sollte man nicht. Also, ich wollte natürlich... Ich persönlich wollte natürlich vor allem wissen, ob das überhaupt funktioniert. Klar, wer will das nicht wissen? Wenn da steht, dass das Pickel entfernt, ein Porenreiniger, dann möchte man doch wissen, ob es funktioniert. Hab's also gekauft, aus Recherchegründen. Aber jeder kennt es. Wenn du einmal in deinem Leben einen richtig schönen großen Pickel brauchst, ja. Keiner, nichts zu machen. Über Wochen kein Pickel, nirgends. Einfach, ich konnte machen, was ich wollte. Ich habe mir hier extra mit Butter eingerieben, nix. Ganz viel Pommes, mit jeder Menge Mayo gegessen, nix, kein Pickel zum Ausprobieren, nirgends. Irgendwann war ich völlig verzweifelt. Weshalb dann eben das Unausweichliche geschah. Natürlich, denn wenn du verzweifelt bist, dann machst du Fehler. Logisch. Also ich bin raus mit dem Gerät in die Stadt. Wo ich natürlich im Café direkt den ersten Menschen mit einem auffallend großen Pickel angesprochen habe. Entschuldigung, ich habe hier so ein Gerät, das angeblich mit UV-Strahlen jeden Pickel komplett entfernt. Das ist ein Porenreiniger, ja. Und ich würde den gerne mal ausprobieren. Da dachte ich, weil Sie jetzt so einen richtig schönen, großen... Weiter bin ich gar nicht gekommen. Der Mann hat die Frage nicht gut aufgenommen, muss man sagen. Also leider war auch sonst alles an ihm sehr groß. Aber gut, wie heißt es so schön? Nichts ist so kommunikativ wie ein Pflaster am Kopf. Ja.
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0: Family.
1: Sagst du es oder sagst du es nicht?
0: Underwater Love war das von Smoke City. Und ich muss es zugeben, ich denke immer bei dem Song an unsere Schulaufführung, die wir einmal im Potsdamer Gymnasium damals gemacht haben, von der Meerjungfrau in der Turnhalle.
1: Und da die haben wir eine kleine Meerjungfrau oder was?
0: Ja,
1: war das?
0: Die kleine Meerjungfrau oder so Ariel, so irgendwie so eine Mischung daraus mit ganz vielen Meerestieren und was auch immer. Und da haben wir natürlich Underwater Love gespielt.
1: Das ist doch gut, warum kannst du das?
0: Nee, eigentlich ergibt es gar keinen Sinn, weil es ist ja außerhalb des Wassers die Liebe, aber gut.
1: Aber es klingt doch blub blub und das klingt nach Wasser. Das habt ihr schon bestimmt ganz toll gemacht. Das war bestimmt ein Riesenerfolg beim Publikum.
0: Ja, ich zeig dir nachher nochmal so 30 Fotos, wenn du willst.
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0: Gleich 6:30.
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14: Bei ihren anstehenden Reformen sollte die Bundesregierung die ostdeutsche Perspektive stärker berücksichtigen. Das haben die drei ostdeutschen Ministerpräsidenten von der CDU, Vogt, Kretschmer und Schulze gefordert. Wer wissen wolle, wie Strukturwandel gelingt und woran er scheitert, findet dort die Antworten, heißt es in einem gemeinsamen Schreiben. Die Regierungschefs von Thüringen, Sachsen und Sachsen-Anhalt wollen ihre Forderungen im Laufe des Tages vorstellen. Vor der Landtagswahl am 6. September in Sachsen-Anhalt liegt die AfD weiter deutlich vorn. Laut Infratest DIMAP käme sie aktuell auf 41%. Die CDU folgt mit 24%. Die Linke kommt auf 13%. SPD und Grüne würden knapp in den Landtag einziehen. In der Umfrage wird der AfD bei der Lösung wichtiger Aufgaben die größte Kompetenz zugesprochen. Als größte Probleme werden Einwanderung und Asylpolitik sowie die Bildung genannt. In der Nacht ist die Ukraine wieder von massiven russischen Angriffen überzogen worden. Auch Städte im Westen des Landes seien mit Dutzenden Raketen und Marschflugkörpern sowie hunderten Drohnen attackiert worden, berichteten ukrainische Medien. Es gebe mindestens 8 Tote und mehr als ein Dutzend Verletzte. Das genaue Ausmaß der Schäden war bei Tagesanbruch noch unklar. Nach dem schweren Erdbeben im Südwesten Japans ist die Zahl der Todesopfer nach Behördenangaben auf mindestens 23 gestiegen. Mindestens 63 Menschen wurden verletzt, 5 von ihnen schwer. Die Suche nach Überlebenden auf der südlichen Hauptinsel Kyushu ging weiter. Wie viele Menschen noch vermisst werden, war zunächst unklar. Das Beben der Stärke 7,1 hatte am Dienstag in der Region Kumamoto schwere Schäden verursacht. Soweit die Radio 1 Nachrichten. 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
1: Einmal kurz Fenster auf. Wenn Sie das tun in Berlin-Köpenick, erleben Sie 16 Grad. In Berlin-Steglitz 19, in Strausberg sind es 14 und in Lenzen an der Elbe 20 Grad im Moment. Heute ganz viel Sonnenschein bei Temperaturen zwischen 36 und 39 Grad sogar jetzt angesagt. Nachmittags und gegen Abend können einzelne Schauer von Westen reinziehen. Und abends wird sogar stürmisch in der Prignitz mit orkanartigen Böen.
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14: Auf Radio 1 Vorsicht auf der A13 Dresden Richtung Berlin. Zwischen Barutmark und Teupitz gibt es Behinderungen durch eine ungesicherte Unfallstelle. A13 Dresden Richtung Berlin. Im Schönefelder Kreuz auf der Überleitung zur A10 Richtung Dreieck Werder steht ein defekter LKW. Stadtverkehr Berlin, ein paar Minuten länger dauert es auf der A100 in Richtung Wedding vor der Baustelle in Höhe Schmargendorf. Moabit, Tiergartentunnel, die Einfahrt Invalidenstraße ist derzeit wegen technischer Probleme gesperrt. Wegen eines Gedenkmarsches müssen Sie mit Behinderungen rechnen. Von Kladow aus geht es ab 7.45 Uhr über Heerstraße, Messedamm und die Straße des 17. Juni zum Platz der Republik. Der Zug kann nicht überholt werden. Und Charlottenburg, die Schlossstraße ist in Richtung Kaiserdamm wegen einer Baustelle bis morgen gesperrt. Trotz alledem haben Sie weiterhin eine gute Fahrt.
1: Danke dir.
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1: Moin Moin.
0: Guten Morgen.
1: Sie haben es gehört und wir haben auch schon an verschiedenen Stellen darüber berichtet. Der deutschen Autoindustrie geht's nicht wirklich gut. Die steckt tief in der Krise und als letzter großer deutscher Autobauer hat jetzt auch BMW angekündigt, wir müssen Stellen abbauen. Und zwar bis Ende des kommenden Jahres könnten das an allen Standorten weltweit bis zu 8000 Jobs sein.
0: Im BMW-Werk im niederbayerischen Dingolfing hält sich die Überraschung darüber in Grenzen.
15: Habe ich erwartet. Nee, es läuft halt einfach nicht so. Es läuft was so.
16: Ganz ehrlich, man kann nichts ändern, weil die Wirtschaft geht ins Ausland.
17: Ja, es war sowieso klar, dass es schlecht läuft. Muss man jetzt durch. Mal schauen, wie es weitergeht.
0: Ja, wie es weitergehen könnte, das fragen wir gleich die Ökonomin und Wirtschaftsinfluencerin Marlene Tscherper.

0: Damage. Cut off the top von den Beatsteaks. Unverkennbar. Gehört um 6.37 Uhr jetzt.
1: Es war einmal, ja. Es gab eine Zeit, da war die Autoindustrie einer der wichtigsten Arbeitgeber in Deutschland. Jetzt hagelt es Krisenmeldungen, so wie gestern von BMW. Der Autobauer will 8.000 Stellen weltweit abbauen. In Deutschland werden Zehntausenden Mitarbeitenden Abfindungen angeboten. BMW war lange einer der deutschen Autobauer, der immer besser dastand als die anderen, während Audi, VW oder Mercedes schon schwächelten.
0: Und aus Sicht von Stefan Bratzel, das ist der Direktor des Center of Automotive Management, kommt die Entscheidung beim BMW aber auch alles andere als überraschend.
2: Kostendruck ist hoch, man leidet an China, man muss die Wettbewerbsposition am Standort Deutschland verbessern. Ich denke, das ist folgerichtig.
0: Über die Krise der deutschen Autoindustrie sprechen wir jetzt mit der Ökonomin und Wirtschaftsinfluencerin Marlene Tscherper. Sie sitzt außerdem für die Grünen im Gemeinderat in Michendorf. Guten Morgen, Frau Tscherper.
3: Guten Morgen.
1: Ihr selbst erklärter Anspruch auf Instagram ist, Wirtschaft ist nicht kompliziert, sie wird nur kompliziert erklärt. Also bitte erklären Sie uns doch mal ganz unkompliziert die Krise der deutschen Autoindustrie.
3: Ja, gerne, das versuche ich mal. Stellen Sie sich die deutsche Autoindustrie wie so einen Laden vor, der jahrzehntelang zwei Stammkunden hatte, nämlich einmal die Welt, die deutsche Verbrenner wollte, und China, die auch Verbrenner gekauft hat und auch für die Gewinne gesorgt hat. Und jetzt passiert dreierlei gleichzeitig, nämlich der wichtigste Kunde China kauft nicht mehr bei uns, sondern bei den eigenen Herstellern. Die eigene Industrie wurde sehr stark aufgebaut und die bauen inzwischen bessere und billigere E-Autos. Zweitens, das Produkt wechselt vom Verbrenner zum E-Auto. Und am Verbrenner hängen bei uns die meisten Jobs. Und da ist auch die Frage, wie sind die Wertschöpfungsketten organisiert? Wo findet eigentlich die Wertschöpfung statt? Das ist ein Umstieg und den muss man erstmal mitgehen und den muss man organisieren. Und drittens, die Konzerne bauen ihre neuen Autos zunehmend woanders. Wir haben hier die Diskussion um Ungarn, USA, in China. Der Laden geht also nicht pleite. Weltweit werden so viele Autos verkauft wie fast nie. Aber die Arbeit wandert ab und die Rechnung zahlen die Beschäftigten hier.
0: Klingt jetzt so, als würden Sie sagen, die Autobauer sind eigentlich selber schuld. Die produzieren woanders, die haben nicht auf E-Autos gesetzt. Also kann man da jetzt eh nichts machen.
3: Naja, man muss eben halt schon schauen, dass wir sehr lange am Verbrenner festgehalten haben und dass das eine ganz bewusste Unternehmensentscheidung war, zu sagen, wir warten mit dem Umstieg. Das hatte natürlich auch mit dem politischen Umfeld zu tun. Aber ich glaube, man hat auch einfach nicht mit der Stärke von China gerechnet. Ne? Das Faszinierende an China ist ja, die stellen vorab ihre 5-Jahres-Pläne auf und sind nicht, ich sag mal, wie wir Europäer, wir stellen immer viele Pläne auf und sagen dann irgendwie 5 Jahre vorher, naja, halten wir uns jetzt doch nicht dran, wir gehen nochmal einen anderen Weg. Nee, bei den Chinesen kann man sich darauf verlassen, wenn die sich vornehmen, die Elektromobilität zu übernehmen, dann machen sie das und das haben sie auch sehr erfolgreich getan. Deswegen war da vielleicht auch die Zurückhaltung der deutschen Mobilindustrie die Stärke der Chinesen.
1: Müssten Deutschland oder Europa ähnlich wie China vielleicht auch die eigenen Märkte stärker abschirmen, ausländische Firmen benachteiligen, einheimische subventionieren?
3: Ja, also das sind ja nicht nur China, sondern eben halt auch die USA, die da sehr aktiv sind, und die beiden Länder, die machen ja beides, ne? Sie schützen ihre Märkte durch Zölle und sie investieren massiv in eigene Kapazitäten. Und da bin ich auch ein bisschen überrascht. Europa diskutiert halt überwiegend nur über den ersten Teil, über die Zölle. Aber Zölle allein bauen eben keine einzige Batteriezelle. Die eigentliche Frage ist, woher kommt das Kapital, wo landet das Kapital? Und das ist auch aktuell in den Zahlen auch von BMW und Mercedes, wenn man sich das anschaut. Es fließen immer wieder Milliarden in Rückkäufe statt in Entwicklung der Ladeinfrastruktur. Und da hilft auch der höchste Zoll nichts, weil wenn wir selber unsere Produkte nicht entwickeln und nicht investieren, dann kommen wir halt auch nicht weiter. Und da muss man natürlich sagen, der Staat kann investieren und muss eben halt auch eine Umwelt dafür schaffen, dass wir wieder privates Kapital bekommen. Das Kapital fließt aktuell nicht nach Deutschland, weil auch viele nicht an den Standort glauben. Und da gibt es viele Stellschrauben, an die wir drehen sollten und auch müssen.
0: Jetzt gibt es ja ein bisschen Hoffnung, zum Beispiel bei VW, wo dieses günstige Elektroauto, den der ID Polo vorgestellt wurde gerade, da sind viele doch relativ begeistert und noch hoffnungsvoll. Also ist das noch eine Möglichkeit, da umzusteuern oder ist es sowieso zu spät?
3: Ich glaube nicht, dass es zu spät ist. Ich glaube, da ist auch gerade eine gezielte, ich nenne es einfach mal Stimmungsmache, um eben halt auch gewisse Unternehmensentscheidungen zu rechtfertigen. Und diese Stimmung zeigt sich nicht unbedingt in den Zahlen. Klar, China ist gerade ein ordentlicher Dämpfer, der stößt voll in den Markt mit seinen Autos und die Marge der deutschen Mobilindustrie sinkt dadurch, weil sie eben halt nicht ihren Gewinnbringer China haben. Aber Deutschland hat 2025 über 1,2 Millionen reine E-Autos produziert. Das ist ein Plus von 15%. Das Problem ist also nicht Unfähigkeit, sondern einfach nur, dass wir halt ein bisschen zu langsam waren. Aber ein zweiter Punkt gehört halt auch zur Ehrlichkeit dazu, dass selbst wenn wir aufholen als Deutschland, heißt das nicht, dass der Standort Deutschland per se profitiert. Das sind zwei verschiedene Dinge. Wenn die neuen Modelle vor allem im Ausland gebaut werden, die neue Klasse von Mercedes läuft zuerst in Ungarn, BMW baut 6 E-Modelle in South Carolina, die Batterien kommen aus den USA, dann hat Deutschland als Wirtschaftsstandort davon wenig. Keine Wertschöpfung, keine Jobs und keine Steuern. Und Aufholen bei der Technologie beantwortet also noch nicht die Frage, wo die Wertschöpfung stattfindet.
1: Das sagt die Wirtschaftsinfluencerin Marlene Tscherper. Mit ihr haben wir gesprochen über den Stellenabbau bei deutschen Autobauern wie BMW jetzt mit 8000 Stellen. Vielen Dank.
0: Danke Ihnen.
3: Vielen herzlichen Dank.

0: Devamahal aus Brooklyn, haben wir gehört. Featuring Coco Pela und Run Deep. Marie, ich hätte euch gebraucht diesen Sommer. Euch Literaturagentinnen und Agenten. Ich lese ja sehr gerne Autobiografien, ja, und stand neulich in der Bibliothek und war einfach ratlos. Ich hätte auch im Buchladen natürlich gehen können. Interessiert mich dies, interessiert mich das, ist mir das irgendwie. Und da dachte ich an euch und dachte, könnt ihr mir nicht mal einen Tipp geben?
1: Ja, warum hast du nicht angerufen?
0: Könnt ihr nicht mit mir mal in den Buchladen gehen oder in die Bibliothek? Oder ich hätte euch anrufen müssen. Ja. Also ich war total ratlos.
1: Amelie, es ist ja Tag der Freundschaft. Ich gehe gern mal mit dir in den Buchladen.
2: Was steht da denn? Was denn das für ein Unsinn? Was habe ich mir denn da wieder andrehen lassen?
3: Stopp! Ersparen Sie sich diesen Lesefrust. Wenn Agenten reisen. Die individuelle Buchtypberatung für Ihre Sommerferien.
0: Tja, die gibt's nämlich auf Radio 1.
1: Ja, genau. Die letzte Sendung vor den Sommerferien der Literaturagenten, da hat sich alles um Bücher für den Sommerurlaub gedreht. Und es gibt ja so ganz viele Listen im Internet, die 10 besten Sommerbücher. Mhm. Das gibt es alles ganz viel. Aber genau das machen wir eben nicht. Sondern es geht genau darum, ein Buch zu suchen, das zu der Person passt, die irgendwo hinfährt, vielleicht sogar zum Reiseland, vielleicht bildet sie auch so einen Gegensatz zum Reiseland, das hatten wir auch ganz nett so, man reist irgendwo hin, wo es ganz warm ist und liest irgendwas über Schnee und Russland oder so. Und genau das können am besten unsere Lieblingsbuchhändler und Buchhändlerinnen, die dann eben Radio 1 Hörer und Hörerinnen beraten haben, die ganz spezielle Wünsche hatten und das ist eben ihre Stärke.
0: Genau, einer der Suchenden, der wirklich durchgekommen ist und der euch an der Seite hatte, das war Hans Joachim, dessen Frau ist vor 2 Jahren verstorben und er ist jetzt allein mit einem, so hat er euch gesagt, sehr anspruchsvollen alten kleinen Hund. Der wollte auch zum Lesen zurückfinden und hat einen passenden Roman gesucht.
1: Und Eleni Eftimio von der Buchhandlung Leseglück in Kreuzberg wusste Rat und Buch.
4: Spontan musste ich sofort daran denken von Sigrid Nunes, Der Freund. Es geht um eine Frau, die um ihren besten Freund trauert. Die Schriftstellerin lebt in New York und verliert ihren besten Freund. Und dieser beste Freund hinterlässt eine 80 Kilo schwere Dogge. Also hat sie jetzt diese Dogge an der Backe, sage ich jetzt mal. Ihr Apartment ist viel zu klein. Die Dogge trauert genauso wie sie selbst um das verlorene Herrchen. Und die beiden müssen sich jetzt erstmal annähern. Vor allem muss der Hund auch erstmal versteckt werden, weil der darf ja gar nicht in diese Wohnung eigentlich rein. Das ist nämlich eigentlich verboten. Der Hund heißt Apollo und beide eben kommen so Stück für Stück, nähern sich an und kommen wieder zurück ins Leben. Und gemeinsam überwinden sie eben die tiefe Trauer, die sie haben und kommen ja gemeinsam ins Leben zurück. Und ich fand das sehr schön beschrieben. Es geht um Liebe und Freundschaft und die tröstliche Verbindung zwischen Mensch und Tier. Und vielleicht gefällt Ihnen das ja.
1: Eleni Eftimio empfiehlt Der Freund von Sigrid Nunes, ist erschienen im Aufbau Verlag. 14 Euro kostet das Buch als Taschenbuch und hat 235 Seiten. Und ich habe das Buch auch gelesen und ich muss sagen, alle, die Hunde auch nur im Entferntesten mögen, sollten das dringend mit in den Urlaub nehmen.
0: Perfekt. Yay!

0: Musik aus Bordeaux, aus Frankreich, von Talisco. Eigentlich heißt der Jérôme Armandy. Stay heißt der Song.
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15: Gleich ist es 7 Uhr. Micha Mellinger ist schon da. Und ein Thema dann, der UN-Sicherheitsrat, Micha, bei dir. Der kommt heute zur ersten Testabstimmung zusammen über die Nachfolge von UN-Generalsekretär Guterres. Beworben haben sich 4 Frauen und 3 Männer.
16: Die Amtszeit des Portugiesen Guterres dauert bis zum Jahresende. Das klingt relativ lang, kann wegen der Abstimmungsprozedur im Sicherheitsrat aber sehr kurz werden. Denn die Kandidaten brauchen die Stimmen von mindestens 9 der 15 Staaten im Sicherheitsrat. Und keiner der 5 Vetomächte darf sie abgelehnt haben.
0: Diese Meldung und andere gibt's gleich in den Radio 1 Nachrichten nach Feist. My Moon, My Man.

0: zu tragen. Die Linke hat eine Sondersitzung des Bundestagsinnenausschusses beantragt, wie das Redaktionsnetzwerk Deutschland berichtet. Katja Neumeister.
1: Die Linke sieht noch viel Klärungsbedarf, zum Beispiel wie es zu dem Anschlag kommen konnte, obwohl der mutmaßliche Täter vorher von der Polizei observiert worden ist. Die Linke will deshalb die Chefs des Bundeskriminalamtes, des Verfassungsschutzes und der Bundespolizei zu der Sondersitzung einladen. Auch die Grünen fordern, noch offene Fragen zu beantworten. Bei dem Anschlag am Rande der Berliner CSD-Parade war eine Frau getötet worden.
0: Die Deutsche Bahn hat laut Medienberichten im ersten Halbjahr 2026 erstmals seit 7 Jahren wieder Gewinn gemacht. Wie der Spiegel und die Bild-Zeitung berichten, verzeichnete der Konzern von Januar bis Juni ein Plus im dreistelligen Millionenbereich. Außerdem sei die Zahl der Fahrgäste deutlich gestiegen. Janine Artist.
2: Im ersten Halbjahr haben demnach 960 Millionen Fahrgäste DB-Züge genutzt. Das sei der höchste Wert seit der Corona-Pandemie. Im vergangenen Jahr waren es im selben Zeitraum 17 Millionen Reisende weniger. Hauptgrund für den Anstieg sind nach Einschätzung des Unternehmens die hohen Kraftstoffpreise. Zahlreiche Pendler seien vom Auto auf die Bahn umgestiegen. Das gleiche gelte auch für den Fernverkehr. Bahnchefin Palla will die Halbjahreszahlen heute offiziell vorstellen.
0: In Südeuropa sind neue Brände ausgebrochen. In Frankreich mussten an der Côte d'Azur rund 700 Menschen in Sicherheit gebracht werden. Auch südlich von Paris wurde ein neuer Waldbrand gemeldet, ebenso in der Nähe von Dijon. In Spanien gibt es ein neues großes Feuer an der Grenze zu Portugal. Fast 1000 Menschen wurden Medienberichten zufolge in Sicherheit gebracht. Mehrere Waldbrände melden auch Griechenland und die Türkei. Aus Istanbul Jim Bob Nikschas.
3: Schon seit gestern bekämpft die Feuerwehr in Antalya gleich mehrere Waldbrände. Ein Teil davon konnte bereits gelöscht werden, verbreitet die staatliche Nachrichtenagentur Anadolu. Immer noch aber sind zahlreiche Brände aktiv. Ein Feuer hat nun offenbar auch Wohngebiete im Stadtteil Yazir außerhalb von Antalya erreicht. Die Bewohner waren zuvor schon in Sicherheit gebracht worden. Die bei Touristen beliebten Orte Adrasan und die antike Stadt Olympos wurden wegen der starken Rauchentwicklung für den Verkehr gesperrt. Auch aus weiteren Regionen im Westen der Türkei wurden Waldbrände gemeldet.
0: Im UN-Sicherheitsrat kommt es heute zu einer ersten Testabstimmung über die Nachfolge von UN-Generalsekretär Guterres. Der Portugiese scheidet Ende des Jahres aus seinem Amt aus. Bislang haben sich 4 Frauen und 3 Männer für das wichtigste Amt bei den Vereinten Nationen beworben. Aus New York Martin Ganselmeier.
4: Wenn keiner der 7 bisherigen Bewerber vom Sicherheitsrat akzeptiert wird, kungeln wahrscheinlich die Vetomächte einen ganz neuen Bewerber aus. Das will Annalena Baerbock, die Präsidentin der UN-Generalversammlung, eigentlich verhindern. Baerbock gestaltete den Auswahlprozess transparent und veranstaltete eine Townhall-Debatte, in der sich vor allem die frühere Vizepräsidentin von Costa Rica, Rebecca Greenspan, und der Chef der Atomenergiebehörde, der Argentinier Rafael Grossi, profilieren konnten. Die prominenteste Bewerberin ist die frühere Präsidentin von Chile, Michelle Bachelet. In der US-Regierung gibt es jedoch starke Vorbehalte gegen sie.
0: Soweit die Radio 1 Nachrichten. Weitere Meldungen bei rbb24.de.
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6: Heute wird es richtig heiß und das verdanken wir hoch Olaf. Bis zum späten Nachmittag ist es sonnig bei rund 38 Grad maximal. Aber am Nachmittag trifft dann hoch Olaf auf tief Gudrun und dann kann es stürmisch werden. Schauer und Gewitter sind eher nicht so wahrscheinlich, aber es kann richtig stürmische Böen geben, vor allem Richtung Prignitz.
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0: Auf Radio 1 A13 Dresden Richtung Berlin zwischen Baruth-Mark und Teupitz gibt es Behinderungen nach einem Unfall und es liegen Gegenstände auf der Fahrbahn. A13 Dresden Richtung Berlin im Schönefelder Kreuz auf der Überleitung zur A10 Richtung Dreieck Werder steht ein defekter LKW. Stadtverkehr Berlin, ein paar Minuten länger dauert es auf der A100 in Richtung Wedding vor der Baustelle in Höhe Schmargendorf und in Richtung Treptow vor der Alboinstraße. Außerdem Stau stadteinwärts auf der Landsberger Allee in Marzahn. Moabit, Tiergartentunnel, die Einfahrt Invalidenstraße ist derzeit wegen technischer Probleme gesperrt. Und wegen eines Gedenkmarsches müssen Sie mit Behinderungen rechnen. Von Kladow aus geht es ab 7.45 Uhr über Heerstraße, Messedamm und Straße des 17. Juni zum Platz der Republik. Der Zug kann nicht überholt werden. Trotz alledem haben Sie weiterhin eine gute Fahrt.
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7: Schönen guten Morgen.
6: Guten Morgen.

0: Witze über Namen ist ja eher nicht so, ne? Macht man eher nicht so. Aber ich finde, man kann doch mal übersetzen, Gianni Infantino heißt ja Gianni Säugling, ne? Also das darf man doch einfach mal übersetzen, oder? Ist das jetzt fies?
1: Ja, und aber findest du, dass er sich wie ein Säugling verhält?
0: Eher wie ein Kleinkind, was immer mehr haben will, würde ich sagen. Und zwar an der Kasse, so ein bisschen. Wir reden gleich drüber, was er haben will.
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0: Chalk heißt dieser Song von Anthony Schmerick. Gleich 7:10 ist es.
1: Gibt's Leute, die sind einfach wahnsinnig kreativ. Denen fällt immer was Neues ein, egal wann und wo. Dazu gehört definitiv auch der FIFA-Boss Gianni Infantino, gerade wenn es ums Thema Geld geht. Der erinnert mich immer so ein bisschen an Onkel Dagobert. Ne? Wo könnte ich noch ein bisschen Geld scheffeln?
0: Der in seinen Geldspeicher springt, um zu baden.
1: Und ich glaube, der von Gianni Infantino ist auch nicht gerade so klein, der Geldspeicher. Jetzt will er Anteile an der Fußball-WM an private Investoren verkaufen, auch an Donald Trump, by the way, seinen guten Kumpel. Kam jetzt gestern nicht so gut an, die Meldung. Stichwort Ausverkauf des Fußballs.
0: Ja, und FIFA-Präsident Gianni Infantino hat es gestern versucht, seinen Plan noch irgendwie zu verteidigen.
2: FIFA Forward Enterprise or FFE is
3: FIFA Forward Enterprise ist ein Vorschlag, ein Angebot, Teil eines demokratischen Beratungsprozesses. Es ist eine Gelegenheit, aber keine Verpflichtung.
2: But not an obligation.
1: Nee, nur indirekt, ne?
0: Alles total demokratisch. Die Kritik ist trotzdem weiterhin riesig, vor allem innerhalb der UEFA, also bei den europäischen Fußballverbänden. DFB-Präsident Bernd Neuendorf zeigte sich auch überrascht und verärgert. Und wir haben bei unserem Reporterkollegen Matthias Merget nachgefragt, wie will der Deutsche Fußballbund jetzt vorgehen gegen diese Pläne von FIFA-Boss Infantino?
4: Alleine erstmal gar nicht, sondern zusammen mit allen Mitgliedern der Europäischen Fußballunion, alle 55 Verbände der UEFA, werden zeitnah zusammenkommen und die Situation besprechen. Und für Neuendorf ist die Reaktion auch klar. Es wird ein deutliches Votum für eine Ablehnung geben. Und sollte sich Europa den Plänen Infantinos verschließen, wäre aus Sicht des DFB-Präsidenten das Projekt auch gestorben. Denn kein Investor würde in eine WM finanziell einsteigen, wenn die europäischen Top-Teams nicht daran teilnehmen. Und dann, so Präsident Neuendorf, wird die Idee von Infantino in sich zusammenfallen. Also ein europäischer WM-Boykott ist tatsächlich ein realistisches Szenario für den DFB.
1: Aber was ist das Problem? Dann haben wir halt Curaçao gegen Kongo bei der Fußball-WM mal im Finale. Das ist doch auch mal schön.
0: Mal ein bisschen Abwechslung.
1: Ist doch kein Problem. Also Football for Sale. Mal gucken, ob Onkel Dagobert alias Gianni Infantino damit doch noch durchkommt. Hier sind die Pixies. 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

0: Tell me, sagt Joan as Policewoman um gleich 20 nach 7.
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2: Schönen guten Morgen, Herr Liefen.
3: Einen schönen guten Morgen, hallo.
0: Guten Morgen.
2: Was hören wir da von der Bahn? Es läuft, es werden Gewinne eingefahren in die Bahnhöfe dieses Landes. Das lief doch mal irgendwie anders.
3: Vorsicht, ich würde erstmal abwarten auf die, Bilanz abwarten, die da vorgelegt wird. Die Zahlen sind erstmal so auf den ersten Blick positiver. Spiegel und Bildzeitung da melden statt Verlusten im vergangenen Jahr jetzt also ein dreistelliges Millionenplus. Allerdings, wir unterscheiden immer so ein bisschen zwischen dem, was operativ, also so im laufenden Geschäft passiert, und das ist eben oder offensichtlich hier der Fall. Das heißt, mehr Fahrgäste, weil die Spritpreise gestiegen sind, sind viele Leute ganz offensichtlich umgestiegen auf die Bahn, also auch die Passagiere. Zahlen haben sich erhöht, aber die Bahn hat halt im Augenblick wirklich große Aufgaben. Man steht da erheblich unter Druck. Wir haben den Konzernumbau, wir haben ein großes Sanierungsprogramm, wir haben viel Geld, was ausgegeben wird, und erst wenn man da den Strich drunter zieht, dann kann man wirklich sagen, hat die Bahn wirklich unterm Strich auch schwarze Zahlen geschrieben oder hat sie es nicht getan. Ich möchte auch noch dran erinnern, jetzt muss ich sagen, Ex-Verkehrsminister Schnieder hat mal gesagt, wir brauchen eine Agenda für zufriedene Kunden auf der Schiene und die Bahn soll sauber, sicher und pünktlicher sein. Pünktlicher ist sie nicht. Also wir sind im Augenblick so bei 50% im Fernverkehr. Von daher, auch wenn schwarze Zahlen geschrieben werden, für die Kundinnen und Kunden muss sich natürlich auch was verbessern. So, und jetzt warten wir einfach mal auf die Bilanz ab. Also von Euphorie bin ich noch ein Stück weit entfernt.
0: Manchmal muss die Wut einfach raus. Wir stellen uns vor, es gibt Ärger auf der Arbeit und dann schreibt man vielleicht einer Freundin eine Nachricht, in der man sich so richtig schön über den Chef auslässt. Blöd nur, wenn die dann später genau an den weitergeleitet wird. Und so ein Fall ist sogar vor Gericht gelandet.
3: Ah, gar nicht gut. Sie haben es korrekt eingeordnet. Die zwei Damen haben sich waren befreundet, haben sich Chatnachrichten geschrieben und auch über den Arbeitgeber und eine Arztpraxis. Und die eine hat sich da nicht wirklich positiv geäußert. Dann haben sich die beiden Damen zerstritten. Und dann hat es die andere eben öffentlich gemacht. Und nicht öffentlich, sondern der Arztpraxis gemeldet. Die Folge war eine Kündigung. Und die wehrt sich jetzt, die Gekündigte, vor Gericht, fordert eine Entschädigung von 7.500 Euro, will, dass die Rechtsanwaltskosten übernommen werden. So, und das ist jetzt die große Frage. Ist das, was da im privaten Umfeld passiert, gesichert über die Datenschutzgrundverordnung oder ist sie das nicht? Es gibt so einen kleinen Passus, der heißt Haushaltsausnahme. Das heißt, wenn alles nur privat passiert, dann ist es nicht geschützt über die Datenschutzgrundverordnung. So hat zumindest ein Gericht argumentiert. Und das ist natürlich eine ganz, ganz wichtige große Frage, weil kennen wir alle, wir schreiben ja manchmal auch Sachen rein, die jetzt nicht für alle bestimmt sind. Und wenn man sich dann streitet und das wird weitergegeben, hat das Folgen oder hat es keine? Und wie gesagt, Bundesgerichtshof verhandelt, vielleicht fällt ja heute auch schon ein Urteil.
2: Aber die Frage ist auch, willst du in der Arztpraxis noch arbeiten nach so einer Geschichte? Ja? Also ich könnte mir vorstellen, es könnte auch ein bisschen unangenehm werden in den nächsten Monaten. Okay, muss man wissen, wie sehr man am Job hängt. Ne?
3: In der Tat.
0: Einfach immer nur lästern, wenn keiner zuhört, und vor allen Dingen nicht schriftlich lernen wir daraus.
3: Für sich selbst. Ja,
2: genau. So machen wir das auch.
0: Innerlich.
2: Vielen
0: Dank, Nicolas Liefen.
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1: So geht's, wenn man einmal durch den Bodyscanner gezogen wird. Musik aus Berlin von Uchi Yara. Und das hier ist ein ganz neuer Song auf Radio 1 von Linka Moja. 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

0: Männerdogs, sag nicht ich, sagt linker Moja und damit wird es demnächst auch 7:30.
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3: Bei ihren anstehenden Reformen sollte die Bundesregierung die ostdeutsche Perspektive stärker berücksichtigen. Das hatten die drei ostdeutschen Ministerpräsidenten von der CDU, Vogt, Kretschmer und Schulze, gefordert. Wer wissen wolle, wie Strukturwandel gelingt und woran er scheitert, findet dort die Antworten, heißt es in einem gemeinsamen Schreiben. Die Regierungschefs von Thüringen, Sachsen und Sachsen-Anhalt wollen ihre Forderungen im Laufe des Tages vorstellen. Der neue Bundesverkehrsminister Bilger ist von der Interessengemeinschaft Ostbahn in die deutsch-polnische Grenzregion eingeladen worden. Der CDU-Politiker solle sich ein Bild von der aktuellen Lage beim deutsch-polnischen Schienenverkehr machen. Die sogenannte Ostbahn RB ist die kürzeste Verbindung zwischen Berlin, dem Landkreis Märkisch-Oderland und Polen. Die Strecke ist eingleisig und muss elektrifiziert werden. Es gebe politische Bekenntnisse zum Ausbau, aber keinen Plan für die Umsetzung, so die Interessengemeinschaft. Ein Gedenkmarsch von Bundeswehrsoldaten und Reservisten führt heute von Spandau zum Reichstagsgebäude und zu Verkehrsbehinderungen. Der Marsch startet in wenigen Minuten in Kladow und führt über die Heerstraße, den Messedamm und die Straße des 17. Juni zum Reichstagsgebäude. Am Dienstag starteten die Teilnehmer vom Truppenübungsplatz Lenin. Die Aktion soll an gefallene und verstorbene Kameraden erinnern. Den Gedenkmarsch gibt es seit 2018. Mit einem Vergeltungsangriff hat das US-Militär Dutzende Ziele im Iran bombardiert. Nach Angaben des US-Zentralkommandos wurden militärische Anlagen und Infrastruktur der Islamischen Revolutionsgarden ins Visier genommen. Nach iranischen Angaben kamen bei den Angriffen auf der Insel Qasem 3 Menschen ums Leben. Der Krieg zwischen den USA und dem Iran hat seit Ende Februar tausende Menschen getötet und Millionen vertrieben. Soweit die Radio 1 Nachrichten. 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
2: Olaf das Hoch und Gudrun das Tief starten heute ihre leidenschaftliche Sommeraffäre. Das heißt, es wird heiß in Berlin und Brandenburg mit Temperaturen von bis zu 39 Grad. Blitz und Donner sind möglich und im Norden auch orkanartige Böen. Mal gucken, wie lange die beiden es miteinander aushalten, ne? Oder ob das nur was Kurzes ist. Wir werden es erleben.
0: Kühlt sich alles ganz schnell wieder ab, wenn du mich fragst.
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3: Auf Radio 1 A13 Dresden Richtung Berlin zwischen Barutmark und Teupitz gibt es Behinderungen nach einem Unfall und es liegen Gegenstände auf der Fahrbahn. A13 Dresden Richtung Berlin im Schönefelder Kreuz auf der Überleitung zur A10 Richtung Dreieck Werder steht ein defekter LKW. Stadtverkehr Berlin, ein paar Minuten länger dauert es auf der A100 in Richtung Wedding vor der Baustelle in Höhe Schmargendorf und in Richtung Treptow vor der Alboinstraße. Außerdem Stau stadteinwärts auf der Landsberger Allee in Marzahn. Moabit, Tiergartentunnel, die Einfahrt Invalidenstraße ist derzeit wegen technischer Probleme gesperrt. Und wegen eines Gedenkmarsches müssen Sie mit Behinderungen rechnen. Von Kladow aus geht es ab 7.45 Uhr über Heerstraße, Messedamm und Straße des 17. Juni zum Platz der Republik. Der Zug kann nicht überholt werden. Hermsdorf, die Tegeler Straße ist bis heute Abend zwischen Berliner Straße und Wickhofstraße wegen eines Kraneinsatzes gesperrt und Marzahn-Bitterfelder Straße zwischen Märkischer Allee und Wolfener Straße ist die Bitterfelder Brücke in beiden Richtungen gesperrt. Bis morgen werden noch Fahrbahnschäden beseitigt. Trotz alledem haben Sie weiterhin eine gute Fahrt.
0: Dankeschön.
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2: Moin.
0: Guten Morgen.
2: Nach dem Anschlag auf den CSD in Berlin sind auch andere Veranstalter von CSDs in der Region aufmerksam bis besorgt. Demnächst stehen dann zum Beispiel in Brandenburg auch CSDs an, in Ludwigsfelde, in Rathenow, Jüterbog, Hennigsdorf und Bad Belzig. Und wir fragen gleich mal nach, wie die queere Community in Brandenburg sich fühlt, wie sicher sie sich fühlt. Gleich.
0: Ja. Nach Musik von Bronson zusammen mit Laura. Heart Attack.

0: Es ist Tag 5 nach dem Attentat auf den Berliner CSD. Die offenbar islamistisch motivierte Tat hat nicht nur eine Debatte über den radikalen Islam in Deutschland, über härtere Strafen für Gefährder ausgelöst. Auch die Angriffe auf queere Menschen insgesamt rücken in den Vordergrund.
1: Deutschlandweit ist die Zahl der queerfeindlichen Straftaten im vergangenen Jahr stark gestiegen. 2377 hat das BKA da erfasst, 115 davon in Brandenburg, zumindest die offiziell bekannt sind. Wie sicher sich queere Menschen in Brandenburg fühlen vor und nach dem CSD, darüber sprechen wir jetzt mit Lars Bergmann vom Landesverband Andersartig. Der Verband berät und vernetzt die queere Community. Guten Morgen, Herr Bergmann.
2: Guten Morgen.
0: Guten Morgen. Was hat der Anschlag in Berlin am Samstag konkret für Auswirkungen auf die queere Community in Brandenburg? Wie groß ist da die Betroffenheit?
2: Naja, Sie können sich ja vorstellen, dass das erstmal eine ganz große Ohnmacht und auch viel Trauer ausgelöst hat, die jetzt Raum braucht erstmal. Und wir haben am Dienstag, glaube ich, war es jetzt irgendwie in Potsdam ja schon die erste große Veranstaltung gehabt, wo es auch darum ging, eben genau diesem Gefühl Ausdruck zu verleihen. Es werden auch eine Reihe anderer Veranstaltungen stattfinden. Jetzt am Wochenende in Oranienburg und nächste Woche auch in Wittenberge beispielsweise hat der CSD Prignitz aufgerufen zu einer Trauerkundgebung. Das ist jetzt einfach erstmal das beherrschende Gefühl. Und zugleich geht es natürlich auch darum zu gucken, was heißt das eigentlich konkret für die kommenden CSDs in Brandenburg und auch für die anderen Veranstaltungen der queeren Community.
1: Auch in Brandenburg, wir haben es gerade gesagt, ist die Zahl der registrierten Straftaten gegen queere Menschen zuletzt gestiegen. Spüren Sie denn da, gerade auch hier in Brandenburg, genügend Rückendeckung von der Politik?
2: An und für sich würde ich sagen, ja, wir haben in Brandenburg eigentlich weniger ein Erkenntnisproblem, weil wir mit dem Aktionsplan Queeres Brandenburg schon seit einigen Jahren sozusagen uns an diesem Thema auch bewegen. Wir haben hier eher ein Ressourcenproblem. Das heißt, vieles von dem sozusagen, was wir wissen über die Gefährdungslage für queere Menschen, kann deswegen noch nicht in voller Breite angesprochen werden, weil einfach die Ressourcen fehlen.
0: Die SPD und auch andere fordern, dass Rechte für queere Menschen im Grundgesetz verankert werden sollen. Wie wichtig finden Sie das? Würde das wirklich was verändern, was verbessern?
2: Ich weiß nicht, ob das so konkret was vor Ort in den Strukturen sofort verändern würde. Es wäre aber auf jeden Fall ein ganz wichtiges Signal. Wir und viele, viele andere queere Organisationen setzen uns ja auch seit Jahren schon dafür ein, dass der Grundgesetz Artikel 3 entsprechend erweitert wird um die sexuelle Orientierung und geschlechtliche Identität, weil es einfach folgerichtig ist. Wenn wir uns angucken, welche Urteile das Bundesverfassungsgericht zum Thema Geschlecht gefällt hat, dann macht es eigentlich Sinn, quasi an dieser Stelle das Grundgesetz auch zu aktualisieren und auch zu spezifizieren.
1: Jetzt stehen auch in Brandenburg eine Menge CSDs an, noch in den nächsten Wochen. Wir haben es gerade gesagt, an verschiedenen Orten. Mhm. So viele wie selten zuvor, muss man sagen. Wie gut sind die denn geschützt?
2: Wir haben eine sehr gute Zusammenarbeit hier in Brandenburg mit der Brandenburger Polizei. Das heißt, der Ansprechpartner für queere Lebensweisen ist eigentlich unsere erste Stelle sozusagen, an die wir uns wenden. Und in diesem Sinne haben wir sozusagen den kurzen Dienstweg, wenn man so möchte. Das heißt, alle Probleme, die im Vorfeld irgendwie identifiziert werden und auch sozusagen die Lageeinschätzung der Polizei selbst, haben wir relativ gut auf dem Schirm. Das wäre so das eine. Was uns vor allem bewegt, ist ja auch die Frage sozusagen der An- und Abreisewege zu den CSDs, weil wir wissen, dass das vor allem die Orte und die Zeiten sind, in denen dann Übergriffe eben sehr oft stattfinden. Mhm. Und da arbeiten wir quasi mit den CSD-Organisationsteams auch zusammen in einem monatlichen Vernetzungstreffen, um uns genau darüber eben auch auszutauschen, zu gucken, was funktioniert gut, wo müssen wir nachsteuern. Und das wird sicherlich auch jetzt eine der Aufgaben sein, die wir dort haben, und das zu diskutieren.
0: Jetzt war das in Berlin mutmaßlich ein islamistischer Attentäter. In Brandenburg kommen die Angriffe auf queere Menschen vor allem von rechts. Macht das für Sie einen Unterschied?
2: Na, sagen wir mal so, irgendwie das Thema Islamismus haben wir in Brandenburg tatsächlich bislang nicht so auf dem Schirm, weil es einfach sozusagen die Gefährdungslage nicht hergibt. Ich denke, jede Art von Ideologie, die Menschenleben in Kauf nimmt, ist eine, die die rote Linie eindeutig überschreitet und wo der Rechtsstaat gefordert ist. Verzeihen. Und Tatsächlich haben wir in Brandenburg mehr mit rechter Gefahr zu tun als mit islamistischer Gefahr. Aber ich will auch nicht ausschließen, dass sicherlich solche Überlegungen auch in der islamistischen Szene in Brandenburg durchaus eine Rolle spielen. Sie kommen vielleicht dort einfach nicht so zum Tragen irgendwie.
1: Das sagt Lars Bergmann vom Landesverband Andersartig. Der Verband berät in Brandenburg und vernetzt dort die queere Community. Danke für das Gespräch.
2: Gerne.
0: Tschüss.

0: Um fast 7:45 machen wir nochmal einen Ausflug in die Nacht. In the night. Beck war das. 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
1: Wir suchen die 100 besten Songs singender Schauspieler und Schauspielerinnen. Over the Rainbow heißt unser Sommersonntag, der kommende. Und die daraus entstandenen Top 100 können Sie dann erleben am Sonntag zwischen 9 und 19 Uhr. Elissa Hirsemann moderiert, Marion Brasch, Tom Böttcher. Und dann, kurz vor 19 Uhr, gibt es den Platz 1 Over the Rainbow.
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0: Aber wir haben nicht nur ein Herz für die Gewinner, auch für die knappen Verlierer. Die Unlucky Loser werden bei uns auch geehrt. Und heute geht es um Platz 104. Und das ist Manfred Krug mit Es steht ein Haus in New Orleans.
1: Wir haben uns ein bisschen gewundert. Es gibt ja noch so viele andere tolle Songs von Manfred Krug.
0: Also
1: ne? Wir hatten gerade hier irgendwie...
0: Ich schätze, 10 davon sind wahrscheinlich in der Top 100 gelandet.
1: Wahrscheinlich
0: sind
1: deswegen, die alle...
0: Genau, deswegen ist das so. Gestern war der Ball ist zum Beispiel toll.
1: Haben wir uns gerade schon hier
0: und die Frauenchöre im Hintergrund. Aber auch der Song ist natürlich hörenswert. Und Manfred Krug ist wirklich genauso Schauspieler, wie er Sänger ist. Da kann man gar nicht sagen, was wichtiger ist. In der DDR hat er sich mit Jazz- und Chansonaufnahmen einen Namen gemacht. Er hat später auch noch Serien gespielt, wie Liebling Kreuzberg. Natürlich ist er als Tatortkommissar unvergessen. Und seine Version von Es steht ein Haus in New Orleans verbindet amerikanischen Folk mit seinem lässigen Bariton. Unser Platz 104.

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0: Send me shivers, Maus on Mars.
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2: Indian Town, Konzertreihe im Badehaus. Indian Town war in London, in Amsterdam und ist jetzt wieder in Berlin. Die Konzerte bringen aufstrebende Bands aus der Indie-Szene zusammen, schaffen Austausch und Vernetzung und natürlich jede Menge Hörspaß. Diesmal dabei Girls aus Glasgow mit krachenden Gitarren, Gewinner des Scottish Alternative Music Award. Dear Omen aus Amsterdam mit düsterem, treibendem und basslastigem Gothic. Lauren Lakes aus den USA lebt in Berlin und schreibt von Dunkelheit geprägte Songs, die doch Hoffnung vermitteln. Die Berliner Band Bullneck Ballerina mit norwegisch-australischen Wurzeln bewegt sich irgendwo zwischen Gang of Four und Radiohead. Indie ist heute Abend nicht nur in Town, sondern ganz konkret ab 19.30 Uhr im Badehaus in Berlin-Friedrichshain.
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0: Heute wird der heißeste Tag der Woche mit fast 40 Grad, also nicht ganz so heiß wie bei der Hitzewelle im Juni, aber auch nicht ganz so viel kühler. Und Anlass ist das für den Deutschen Städtetag, wieder einmal mehr Hitzeschutz für die Kommunen zu fördern. Fordern, Micha.
6: Fördern oder fordern, es kommt aufs selbe raus. Adressaten sind wie immer der Bund und die Länder, die die Klimaanpassungsmaßnahmen, wie es so schön heißt, stärker unterstützen sollten, fordert der Hauptgeschäftsführer Schuchart dem Redaktionsnetzwerk Deutschland.
7: Und wir fordern gleich aktuelle Nachrichten ein und werden die auch bekommen, nämlich um 8 Uhr mit Micha. Vorher noch Tom Petty und die Heartbreakers. I won't back down.

0: Es ist 8. 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
2: In Berlin und Brandenburg werden heute fast 40 Grad erwartet. Am Abend dann vereinzelt auch Starkregen und orkanartige Böen. Im Gegensatz zur Hitzewelle Ende Juni bleibe es aber bei diesem einen extrem heißen Tag, so der Deutsche Wetterdienst. Der Deutsche Städtetag fordert erneut Bund und Länder auf, die Klimaanpassungsmaßnahmen der Kommunen stärker zu unterstützen. Birte Sönnigsen.
3: Die Aufgabenliste ist lang und teuer. Es sollen etwa mehr Bäume gepflanzt und Grünflächen angelegt

0: Heute ist der sogenannte Erdüberlastungstag. Damit sind die weltweit für das gesamte Jahr zur Verfügung stehenden natürlichen Ressourcen schon heute aufgebraucht. Das hat die Umweltdenkfabrik Global Footprint Network berechnet. Aus der ARD-Klimaredaktion Stefanie Peik.
1: Wir verbrennen Öl, Gas und Kohle und stoßen so Unmengen an klimaschädlichem CO2 aus. Wir versiegeln Böden, fällen Bäume und verschwenden Lebensmittel, als gäbe es kein Morgen. Für ihren Konsum in diesem Jahr bräuchte die Menschheit demnach eigentlich nicht nur eine Erde, sondern noch fast eine Dreiviertelerde dazu, konservativ gerechnet. Wenn alle so leben würden wie die Menschen in Deutschland, wären sogar knapp 3 Erden nötig. Immerhin, das Datum des Erdüberlastungstags hat sich in den letzten Jahren kaum mehr zeitlich nach vorne bewegt.
0: Als Konsequenz aus dem Anschlag auf den Berliner CSD will die Bundesregierung möglichst schnell Gesetzesänderungen auf den Weg bringen. Das hat der neue Vorsitzende der Unionsfraktion Frei am Abend in der ARD angekündigt. Er verwies auf Vorschläge von Innenminister Dobrindt, wonach zum Beispiel Gefährder verpflichtet werden sollen, eine elektronische Fußfessel zu tragen. Die Linke hat eine Sondersitzung des Bundestagsinnenausschusses beantragt, wie das Redaktionsnetzwerk Deutschland berichtet. Katja Neumeister.
2: Die Linke sieht noch viel Klärungsbedarf, zum Beispiel wie es zu dem Anschlag kommen konnte, obwohl der mutmaßliche Täter vorher von der Polizei observiert worden ist. Die Linke will deshalb die Chefs des Bundeskriminalamtes, des Verfassungsschutzes und der Bundespolizei zu der Sondersitzung einladen. Auch die Grünen fordern, noch offene Fragen zu beantworten. Bei dem Anschlag am Rande der Berliner CSD-Parade war eine Frau getötet worden.
0: Die Deutsche Bahn hat laut Medienberichten im ersten Halbjahr 2026 erstmals seit 7 Jahren wieder Gewinn gemacht. Wie der Spiegel und die Bild-Zeitung berichten, verzeichnete der Konzern von Januar bis Juni ein Plus im dreistelligen Millionenbereich. Außerdem sei die Zahl der Fahrgäste deutlich gestiegen. Janine Artist.
3: Im ersten Halbjahr haben demnach 960 Millionen Fahrgäste DB-Züge genutzt. Das sei der höchste Wert seit der Corona-Pandemie. Im vergangenen Jahr waren es im selben Zeitraum 17 Millionen Reisende weniger. Hauptgrund für den Anstieg sind nach Einschätzung des Unternehmens die hohen Kraftstoffpreise. Zahlreiche Pendler seien vom Auto auf die Bahn umgestiegen. Das gleiche gelte auch für den Fernverkehr. Bahnchefin Palla will die Halbjahreszahlen heute offiziell vorstellen.
0: Soweit die Radio 1 Nachrichten. 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
5: Noch können Sie sich draußen bewegen, ohne zu sehr ins Schwitzen zu kommen. 16 Grad aktuell in Pritzwalk. In Küritz sind wir schon bei 19, 19 auch in Berlin Adlershof. Und es wird noch viel, viel heißer heute. Bis 39 Grad kann es werden. Und ab Nachmittag können Wolken aufziehen. Dann kann es auch eventuell mal regnen. Aber vor allen Dingen wird es stürmisch. In der Prignitz könnte es sogar orkanartige Böen geben.
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0: Auf Radio 1 A13 Dresden Richtung Berlin zwischen Barutmark und Teupitz gibt es Behinderungen nach einem Unfall und es liegen Gegenstände auf der Fahrbahn. Stadtverkehr Berlin, ein paar Minuten länger dauert es auf der A100 in Richtung Wedding vor der Baustelle in Höhe Schmargendorf und in Richtung Treptow vor der Alboinstraße. Außerdem Stau im Friedrichshain auf der Petersburger Straße vor der Landsberger Allee, Moabit, Tiergartentunnel. Die Einfahrt Invalidenstraße ist derzeit wegen technischer Probleme gesperrt. Und wegen eines Gedenkmarsches müssen Sie mit Behinderungen rechnen. Von Kladow aus geht es zur Stunde über Heerstraße, Messedamm und Straße des 17. Juni zum Platz der Republik. Der Zug kann nicht überholt werden. Trotz alledem haben Sie weiterhin eine gute Fahrt.
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6: Moin Moin.
5: Guten Morgen.
6: Ja, fast hätten die 630 Abgeordneten des Bundestags ja kurzfristig aus der Sommerpause zurückkommen müssen, nur um die neuen Minister Lindemann und Bilger zu vereidigen im Bundestag. Wäre natürlich teuer geworden für den Steuerzahler, aber so wäre eigentlich das korrekte Prozedere.
5: Aber Merz wollte das Ding lieber schnell durchziehen und so haben die beiden Neuen im Kabinett bisher nur den Segen vom Bundespräsidenten bekommen. Den Personalwirbel im Kabinett, den kommentiert gleich Iris Seiram.

0: When Saints Go Machine, Fail Forever. Gleich 10 nach 8 im schönen Morgen.
1: Es rumort ganz heftig in der Union, muss man sagen. Mit seinem politischen Stühlerücken nach dem Rücktritt von Jens Spahn hat der Bundeskanzler Friedrich Merz ein ziemliches Chaos angerichtet. Und mit der Entlassung von Ex-Verkehrsminister Patrick Schnieder hat er auch gleich noch größere Teile seiner eigenen Partei gegen sich aufgebracht.
0: Ja, und gestern Mittag hat Bundespräsident Frank-Walter Steinmeier dann unter anderem den Gesundheits- und den Verkehrsminister entlassen und die neuen ausnahmsweise mal ohne anschließende Vereidigung im Bundestag ernannt.
2: Das Grundgesetz sieht bei Amtsübernahme neuer Ministerinnen und Minister eine Eides Leistung vor, die vor allem deshalb Gewicht und Beachtung erfordert, weil sie der parlamentarischen Verantwortlichkeit der Regierung feierlichen Ausdruck gibt. Ich habe zur Kenntnis genommen, dass die Minister diesen Eid in der ersten Sitzung des Bundestages nach der Sommerpause leisten werden.
0: Also, das wird etwas kostengünstiger danach geholt. Danach wurde der bisherige Kanzleramtschef Thorsten Frey zum neuen Fraktionschef der Union gewählt. Damit ist der Kabinettsumbau abgeschlossen, zumindest vorerst.
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1: Sie ist Korrespondentin im ARD-Hauptstadtstudio. Guten Morgen, Iris.
4: Hi, guten Morgen.
1: Ja, wie ist es? Ist das Chaos jetzt beendet oder nicht?
4: Es wäre für die Stabilität der Regierung jedenfalls wirklich sehr schön, wenn. Das war gestern echt auf mehreren Ebenen ein ganz spezieller Tag. Aber blöderweise ist es total unmöglich vorherzusehen, was im Kopf dieses Bundeskanzlers vorgeht. Also, weil das, was er manchmal heute sagt, ist morgen schon wieder ganz anders. Nochmal kurz zur Erinnerung, in der Sommerpressekonferenz, die ja jetzt gerade auch nur ein paar Tage eigentlich her ist, sagte Merz ja noch, dass ich die Koalition eingespielt habe. Und dann hat er ja wenige Tage später mit dem Spahn-Rücktritt angefangen, mit seinem Team die Reise nach Jerusalem zu spielen. Und ihr habt das schon bestimmt von meinen Kollegen in der ganzen Zeit, in den vergangenen Tagen auch gehört. Er spielt es eben in einer Art und Weise, dass man nicht wirklich ein richtiges System dahinter erkennen kann. Und dass die Frage fachliche Kompetenz, die scheint auch eher so nachgelagert zu sein. Also man muss sich ja nur noch mal den Fall Carsten Linnemann angucken, der sich ja selber so einschätzt, dass er als Gesundheitsminister nicht besonders erfolgreich gewesen wäre. Hurra, jetzt ist er es trotzdem. Und irgendwie beschleicht mich das Gefühl, dass er sich lieber hätte einen rostigen Nagel in die Kniescheibe rammen lassen. Weil seit Tagen sind wir Zeuge auf Social Media, wie dramatisch emotional er dort seinen Abschied als Generalsekretär begeht. Und man möchte ihn eigentlich zurufen, lieber Carsten, gib uns doch bitte ein Zeichen, wenn wir dich retten sollen. Bei denen Merz den Stuhl auch unter dem Hintern einfach so weggezogen hat, stellt sich für den geneigten Beobachter ebenfalls die Frage, warum? Ihr habt es gerade angesprochen, Patrick Schnieder, der ist ja jetzt auch nicht unbedingt als Blockierer bekannt gewesen oder jemand, der gegen den Kanzler arbeitet. Oder wie es mir ein Unionsmann gestern noch beschrieb, er ist nicht die Kuh, die im Stall immer quer steht. Und wenn so jemand fliegt, wer fliegt dann als nächstes? Also ich würde mich das zumindest fragen, wenn ich im Regierungsumfeld der CDU arbeiten würde. Ja, der Spahn-Nachfolger ist gestern mit über 90% gewählt worden. Die Fraktion hat da also gestanden, zumindest der Eindruck nach außen. Nach innen ist das, glaube ich, ein ganz anderer. Nochmal, kann sich Merz so einen Move eigentlich nicht erlauben. Aber was macht er, wenn die Ostwahlen für die CDU zum absoluten schwarzen Loch-Moment werden? Ein Neustart, ein Umbau seines Teams, diesen Joker hat er eben übereilt gerade verspielt. Und übereilt, das Stichwort, ihr habt ja gerade den Ton von Bundespräsident Steinmeier eingespielt, der es ja zur Kenntnis nimmt, dass man das Verfahren verfassungsrechtlich, tja, wie soll ich sagen, nur so halbglücklich durchgezogen hat. Entlassen, ernannt, aber eben nicht vereidigt. Macht man halt später. Klingt ein bisschen so wie, ach komm, was soll's. Ganzer Firlefanz, nicht so wichtig. Auch das hinterlässt zumindest bei mir ein ziemlich schales Gefühl, das sich irgendwie durch diese gesamte Kanzlerschaft zieht. Vertrauen? Schwierig. Schnieder, der rang gestern bei seinem Abschied an einer Stelle hörbar mit den Tränen. Er zitierte das Goethe-Gedicht Willkommen und Abschied. Es handelt vom Glück, das immer auch Schmerz bedeutet. Er wies darauf hin, dass zur damaligen Zeit, also irgendwas 1800, Willkommen und Abschied auch ein gebräuchlicher Rechtsbegriff gewesen sei für Häftlinge, die bei der Inhaftierung und Freilassung wohl eine ordentliche Tracht Prügel bekamen. Und Prügel, ein interessanter Gedanke an dieser Stelle, weil Schmerzen, Das mögen einige mit Blick auf diese Koalition auch empfinden.
0: Der Donnerstagskommentar von Iris Seiram. Vielen Dank.
4: Ich danke euch. Und
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0: You Can't Come Home, DJ Seinfeld zusammen mit T.S. Gray. 8.18 Uhr ist es.
1: Diese Woche, muss man sagen, beschäftigen wir uns hier verstärkt mit der Jugend. Wir hatten schon das Jugendwort. Wir haben heute früh schon gemerkt, naja, Filme, die waren früher irgendwie langsamer als wir jung waren.
0: Ferienjobs,
1: was hat man in der Jugend alles so gemacht? Und dann hast du mir jetzt, oder wolltest mir ein Update geben, weil ich so dachte, Pickel, ne, ist auch so ein Thema in der Jugend.
0: Ja.
1: Kaschiert man heute ganz besonders.
0: Und ja, ich so, also hä? In deiner Jugend war es sicherlich doch auch noch so der Abdeckstift.
1: Der Abdeckstift, oder? Ich habe ehrlich gesagt noch neulich einen alten Abdeckstift von mir gefunden.
0: 30 Jahre alt.
1: Man braucht die ja nie so auf. Weißt du, ich hatte ja irgendwann keine Pickel mehr. Weißt du, siehst meine makellose Haut. Ich brauchte das nicht mehr.
0: Ich sehe das. Aber verstehst du,
1: es gibt einen neuen Trend.
0: Ja, das ist war gestern. Ich sag mal, frei nach dem Jugendwort, du bist genug. Man steht
1: genug
0: zu seinen Pickeln. Ne? Also es ist so, du kannst kleine Sternchen-Sticker dir ins Gesicht machen. Herzchen. Ich habe sogar gefunden und schon mal gesehen, so kleine Emojis. Weißt du, so ein Smiley oder mit Sonnenbrille. Brille oder eine kleine Ananas und die klebst du dir dann einfach ins Gesicht, trocknet die Pickel aus und gleichzeitig kann jeder sehen, was sich da mutmaßlich drunter befindet.
1: Ja, aber dann hätte ich, glaube ich, mit 14 hätte ich hier so einen Haufen Sternschnuppen im Gesicht gehabt.
0: Ja, da kannst du ganze Kunstwerke kreieren. Ne?
1: Ich dachte, das ist doch nicht echt. Aber
0: umarme,
1: du hast das schon
0: Pickel
1: probiert oder kennst du Menschen, die das wirklich benutzen?
0: Du, ich wünschte, ich hätte noch Pickel.
1: Ja.
0: Also zumindest so.
1: Jetzt dann doch wieder, ne?
0: Ja, ja. Sieht man jünger aus.
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0: Ein Hit von 1970, Sly and the Family Stone, Everyday People, 8.22 Uhr.
1: 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Wir wünschen einen guten Start in den Tag.
2: Heute ist Donnerstag, der 30. Juli 2026 und das ist der Internationale Tag der Freundschaft. Den haben die Vereinten Nationen ausgerufen und er soll an die Bedeutung der Freundschaft zwischen Völkern, Ländern und Kulturen erinnern. Und natürlich kann man heute auch ganz besonders gut persönliche Freundschaften pflegen, denn die können wissenschaftlich gesehen sogar das eigene Leben verlängern. Wie genau, das besprechen wir um kurz nach 9:30 Uhr.
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0: Und zwar im wahrsten Sinne des Wortes. Ein Gedenkmarsch von Bundeswehrsoldaten und Reservisten könnte heute Vormittag in Berlin für Behinderungen sorgen. Den Gedenkmarsch, den gibt es seit 2018 und er soll an gefallene und verstorbene Kameraden erinnern. Der Marsch ist gestartet vor 3 Tagen vom Truppenübungsplatz in Lenin und führt heute in Berlin über die Heerstraße, den Messedamm und die Straße des 17. Juni zum Reichstagsgebäude. Und der Gedenkmarsch kann von Autofahrern nicht überholt werden.
1: Was fehlt?
2: Das sind die Kunden, zum Beispiel beim Autobauer BMW. Gestern kam die Meldung, dass beim Münchner Konzern weltweit 8.000 Jobs wegfallen könnten. Erstmal denkt man an Abfindung und freiwillige Basis, aber lange war BMW eben der letzte große deutsche Autohersteller, der ohne solche Stellenabbauprogramme auskam. Jetzt leidet aber wirklich die gesamte deutsche Autoindustrie unter dem Einbruch des chinesischen Marktes. Dazu kommen noch die US-Zölle. Wie genau es finanziell steht bei BMW, das muss der Konzern jetzt erklären, denn heute legt er seine Halbjahreszahlen vor.
1: Auf dem Schirm.
0: Nach dem mutmaßlich islamistisch motivierten Anschlag auf den Berliner CSD hat die Bundesregierung eins ihrer wichtigsten Versprechen wiederholt. Mehr Menschen sollen abgeschoben werden, vor allem ausländische Straftäter. Dafür verstärkt die Regierung jetzt die Zusammenarbeit mit den islamistischen Taliban. Und jetzt werden offenbar auch Menschen nach Afghanistan abgeschoben, die hier nicht straffällig geworden sind. Um genau so einen Fall geht es heute Abend in der Sendung Monitor um 21.45 Uhr im Ersten. Und auch gleich bei uns in einer halben Stunde.
1: Sportlich, sportlich.
2: Auch immer Fahrradfahren zur Arbeit und immer diese Radtour am Wochenende ist doch total langweilig, sagen Sie sich. Das muss ja nicht sein. Wenn Sie mal richtig Kilometer schrubben wollen, dann fahren Sie noch mal ganz schnell rüber zum Berliner Olympiastadion. Da startet jetzt gerade in diesen Minuten der Radmarathon Berlin-München-Berlin. Insgesamt 1550 Kilometer absolvieren die Teilnehmenden bis zum kommenden Dienstag. Insgesamt 9000 Höhenmeter sind unterwegs zu absolvieren. Wenn Ihnen das zu lang oder zu hoch ist, gar kein Problem. Man kann auch nur eine Strecke fahren. Das sind dann nur schlappe 850 Kilometer.
1: Easy. Und auf keinen Fall vergessen.
0: Es regnet. Und zwar Sternschnuppen. Die Perseiden haben wir, die laufen schon den ganzen Juli. Und jetzt gibt es auch noch die Alpha Capricorniden. Habe ich noch nie gehört vorher, muss ich sagen. Das sind die Alpha Capricorniden, besondere Sternschnuppen, die es nur heute Nacht so auf dem Höhepunkt zu sehen gibt. Da sieht man nicht so viele Sternschnuppen, aber dafür besonders große, 5 oder 10 die Stunde, und die sehen richtig aus wie Feuerbälle, die so eine lange Bahn hinter sich herziehen, sogenannte Boliden. Der einzige, der da in die Quere kommen könnte, das ist der Mond. Vor 2 Tagen war Vollmond und er scheint immer noch besonders hell.
1: 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Wir wünschen einen guten Start in den Tag.

0: Frank and the Bangers. Ain't that deep?
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0: Es ist 8:30.
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6: Nach dem Anschlag am Rande des Christopher Street Days in Berlin ist die für Ende August geplante Techno-Parade Zug der Liebe in der Innenstadt abgesagt worden. Mitentscheidend für den Entschluss seien die neuen Sicherheitsauflagen infolge des Anschlages. Der Zug der Liebe stehe für einen unbeschwerten und angstfreien Raum des Protestes, so die Veranstalter. Die Techno-Parade sollte am 29. August durch die Berliner Innenstadt ziehen. Im vergangenen Jahr hatten rund 10.000 Menschen teilgenommen. Bei ihren anstehenden Reformen sollte die Bundesregierung die ostdeutsche Perspektive stärker berücksichtigen. Das haben die drei ostdeutschen Ministerpräsidenten von der CDU, Vogt, Kretschmer und Schulze, gefordert. Wer wissen wolle, wie Strukturwandel gelingt und woran er scheitert, findet dort die Antworten, heißt es in einem gemeinsamen Schreiben. Die Regierungschefs von Thüringen, Sachsen und Sachsen-Anhalt wollen ihre Forderungen im Laufe des Tages vorstellen. Ein Gedenkmarsch von Bundeswehrsoldaten und Reservisten führt von Spandau zum Reichstagsgebäude und zu Verkehrsbehinderungen in Berlin. Der Marsch startet in Kladow und führt über die Heerstraße, den Messedamm und die Straße des 17. Juni zum Platz der Republik. Am Dienstag starteten die Teilnehmer vom Truppenübungsplatz Lenin. Seit 2018 wird mit dem Bundeswehrgedenkmarsch an gefallene und verstorbene Kameraden erinnert. Der neue Bundesverkehrsminister Bilger ist von der Interessensgemeinschaft Ostbahn in die deutsch-polnische Grenzregion eingeladen worden. Der CDU-Politiker sollte sich ein Bild von der aktuellen Lage beim deutsch-polnischen Schienenverkehr machen. Die sogenannte Ostbahn RB26 ist die kürzeste Verbindung zwischen Berlin, dem Landkreis Märkisch-Oderland und Polen. Die Strecke ist eingleisig und muss elektrifiziert werden. Es gäbe politische Bekenntnisse zum Ausbau, aber keinen Plan für die Umsetzung, so die Interessengemeinschaft. Soweit die Radio 1 Nachrichten. 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
7: Jede Menge Sonne heute und nur ganz wenige Wolken. Im Laufe des Nachmittags ziehen welche rein von Sachsen-Anhalt. Aber das bedeutet dann nur zwischen Prignitz und Havelland, dass da auch mal Schauer und Gewitter möglich sind. Eventuell auch Orkanböen. Ansonsten bleibt es eher ruhig, vor allen Dingen im Brandenburger Süden in der Lausitz. Überall ist auf jeden Fall Hitze angesagt heute bei 36 Grad Maximum im Uckerland, 39 Grad in Treuenbrietzen und in Berlin maximal 38 Grad.
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6: Auf Radio 1 A10 westlicher Berliner Ring Richtung Dreieck Havelland zwischen Großkreuz und Vöben stehen Sie etwa 10 Minuten vor der Baustelle im Stau. Stadtverkehr Berlin, ein paar Minuten länger dauert es auf der A100 in Richtung Wedding vor der Baustelle in Höhe Schmargendorf und in Richtung Treptow vor der Alboinstraße. Außerdem Stau im Friedrichshain auf der Petersburger Straße und der Landsberger Allee. In Moabit ist die Einfahrt des Tiergartentunnels Invalidenstraße wegen technischer Probleme gesperrt. Siemensstadt, Nonnendammallee. Nach einem Unfall kann derzeit nicht nach rechts in den Rohrdamm abgebogen werden. Wegen eines Gedenkmarsches müssen Sie mit Behinderungen rechnen. Von Kladow aus geht es zur Stunde über Heerstraße, Messedamm und die Straße des 17. Juni zum Platz der Republik. Der Zug kann nicht überholt werden. Und Marzahn, Bitterfelder Straße zwischen Märkischer Allee und Wolferner Straße ist die Bitterfelder Brücke in beiden Richtungen gesperrt. Bis morgen werden noch Fahrbahnschäden beseitigt. Trotz alledem haben Sie weiterhin eine gute Fahrt.
0: Dankeschön.
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0: Schönen guten Morgen.
7: Moin, ja.
0: Ich habe gestern Superwoman getroffen, Amelie.
7: Bitte?
0: Ja.
7: Du bist doch Superwoman.
0: Ja, nee, aber die war wirklich besser. Die war ungefähr 2, hatte so ein Superwoman-Kostüm an und lief damit so stolz über die Straße, dass ich so dachte, genau, zieh es einfach nie aus, behalte es immer an und bewahr dir dieses Gefühl. Ich finde ja Superhelden toll und Heldinnen.
7: Und sie kommt aber noch nicht ins Kino rein, glaube ich, ne? Mit 2 könnte.
0: Nee, könnte schwierig werden. Kann sein, dass ein paar Jahre muss er noch warten.
7: Beim neuen Spider-Man. Da erfahren wir mehr gleich von Superwoman Anke Lewicke.

0: Ja. Ja, ich bin wach. Foo Fighters, danke für euch. The Pretender, 8.38 Uhr jetzt.
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0: Moin, Anke.
2: Moinchen.
3: Guten Morgen. Wir sprechen über einen meiner Lieblings-Superhelden, über Spider-Man. Der saust wieder durch die Lüfte oder besser durch die Häuserschluchten von New York. Zum vierten Mal gibt Tom Holland den Superhelden mit den Spinnenkräften. Spider-Man, Brand New Day heißt der Film. Und Anke, also die Kritiken hören sich alle sehr gut an. Mehr Action, noch mehr Gefühl. Teilst du den Eindruck?
2: Ja, ich würde es mal so formulieren, und das klingt jetzt ein bisschen pathetisch, dass die Action so gut funktioniert, weil sie mit Gefühl aufgeladen ist. Also Spidey alias Peter ist vielleicht der einsamste Mensch in New York. Am Ende des letzten Films musste er ja aus Sicherheitsgründen seine Peter Parker Existenz aus dem Gedächtnis seines besten Kumpels Ned und seiner Freundin MJ entfernen lassen. Und nun sitzt er da alleine in der Bruchbude und flüchtet sich in die Arbeit. Er ist ein Getriebener, und so getrieben ist eben auch die Action. Und er hat immer Kopfschmerzen, und auf einmal mutieren seine Spinnenkräfte. Da gibt es dann auch viele Bruchlandungen, kann ich nur sagen. Man kann dann hinterher die blauen Flecken bewundern, wenn er sein Spidey-Kostüm auszieht. Und dann gibt es noch plötzlich eine Bedrohung. Es geht um jemanden, man kennt die Identität nicht, mit telepathischen Kräften. Der kann die Gedanken anderer kontrollieren und manipulieren. Und Spider-Man weiß nur, dass er MJ retten muss, was er auch tut, aber sie weiß überhaupt nichts mehr von Peter Parker. Das macht ihn noch trauriger. Und dann muss Spider-Man noch feststellen, dass die Person, gegen die er ankämpft, dass es zwischen vielleicht eine Seelenverwandtschaft zwischen ihm und dieser Person gibt. Ja, also das ist viel zu tun, und zwischendurch gibt es noch Auftritte von Hulk, dem fiesen Skorpion. Und dann tut sich Spider-Man, das sorgt für viele Lacher, mit dem Punisher zusammen, und da wird die Action auch nochmal anders, weil Spidey ist natürlich elegant und akrobatisch, und bei Punisher kommt das Geballere mit ins Spiel.
0: Also Spidey hast dir angetan, ja, ich merk's.
2: Ja, es ist wie, was Marie schon sagt, es war immer mein super Lieblings-Superheld. Ich habe schon am liebsten dessen Comics gelesen. Eigentlich definiert er sich ja gar nicht als Superheld. Er ist auch eher so ein Street-Cop. Und ich finde, Tom Holland macht das auch ganz gut. Ich meine, der ist fast 30, hat aber noch dieses charmant Spätpubertäre, wo man irgendwie ganz gut mitgeht.
3: Dann gibt es einen neuen Film von Pedro Almodóvar. Bitteres Fest heißt der. Und wir kennen ja die Vorliebe für tiefgründige Melodramen des spanischen Regisseurs. Wie melodramatisch wird es diesmal?
2: Ja, es wird wieder richtig melodramatisch, und ich finde es ja einfach so toll. Bei Pedro Almodóvar weiß ich, dass ich nach zwei, drei Szenen, ich sitze in einem Pedro Almodóvar-Film. Also da ist einmal die spannungsgeladene Musik, da sind die eleganten Settings, und wir sehen die Hauptfigur, den Regisseur Raul, in seiner tollen Wohnung, und die Farben sind dramatisch, rot, blau, orange, grün. Aber die Farben haben auch so was Beschützendes, und er sitzt an seinem Schreibtisch, hat so als Farbtupfer auch noch ein gelbes T-Shirt an, und er schreibt eben sein neues Drehbuch. Und wir sehen den Film, der in Entstehung ist. Und da geht es um die Regisseurin Elsa, die jetzt Werbefilme dreht. Sie leidet an Migräne und Angstzuständen. Ihr junger Freund ist ein Feuerwehrmann. Und wir, aber auch Gott sei Dank der Regisseur im Film Raul, bekommen mit, dem Stoff fehlt es noch an Tiefe und Dramatik. Und Raul bedient sich jetzt plötzlich an Vorfällen aus seiner Umgebung, von seiner langjährigen Assistentin, die erzählt ihm, ihre Freundin hat einen Sohn verloren. Prompt ist das auch in seinem neuen Drehbuch. Und das funktioniert alles so spiegelbildlich. Also auch Elsa fängt an, wie Raul in dem Film, der am Entstehen ist, ihre Umgebung auszubeuten. Also man weiß gar nicht, hört sie wirklich zu oder will sie nur den Schmerz für ihr neues Drehbuch? Und deshalb ist der Film so sehr unterhaltsam und klug. Es geht wirklich um die Frage Kunst, Künstlerin als Vampir, Vampirin. Und wie weit darf man gehen? Wo sind die Grenzen, wenn die Realität die Inspirationsquelle ist?
0: Und dann kommen wir noch ganz kurz zu einem Film aus der Kategorie Pärchen treffen sich in einer Wohnung. Da gibt es ja einige Filme mittlerweile, und dann eskaliert irgendwas. The Invite ist auch einer davon, ne?
2: Ja, das kann man so sagen. Und ich bin es eigentlich müde, Filme zu sehen, wo es um ja so Mittelschichtspaare geht aus den USA, die Beziehungsprobleme haben. Und hier kann ich nur sagen, ich habe stellenweise so gelacht und war stellenweise so genervt. Also dieses Paar in der Krise kriegt eben Besuch von einem jüngeren Paar oben drüber und die agieren sehr körperlich und es geht auch um den Sex, den sie haben. Dann geht es überhaupt auch um ja so Sexspiele, ob man nicht auch so einen Partnertausch haben könnte. Ja, es kommt dann auch zum Partnertausch, so viel kann ich sagen. Und ich finde, das ist schon eine ganz gut gemachte Erotikkomödie, wo dann viel verhandelt wird, aber manchmal gibt es doch auch einige Tiefausläufer.
3: Kommen wir zur feierlichen Rollenverteilung. Eine Rolle bedeutet, ins Kino gehen lohnt sich, vor allem wegen der gut funktionierenden Klimaanlage. 5 Rollen, für den Film würde ich sogar 2 Stunden, ohne mit der Wimper zu zucken, im stickigen Kino ausharren.
0: Was sagen wir bei Spider-Man?
2: 4.
3: Mhm. Bitteres Fest von Almodovar?
2: Auch 4.
0: Und The Invite?
2: 3.
3: Ja, ist doch ein guter Schnitt. Danke, Anke.
2: Tschüss.
0: Tschüss.
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0: The Bridge war das. 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
1: Seit dem Anschlag auf den CSD am vergangenen Wochenende wird wieder heftig diskutiert über alle möglichen Themen, auch über Abschiebungen, auch nach Afghanistan. Das Problem, um überhaupt nach Afghanistan abschieben zu können, verhandelt Deutschland mit den Taliban. Also mit genau der islamistischen Terrororganisation, vor der viele Afghaninnen und Afghanen einst geflohen sind. Seit Oktober vergangenen Jahres sitzen Taliban-Vertreter sogar im afghanischen Generalkonsulat in Bonn. Der frühere Generalkonsul Hamid Kabiri, der hat seinen Posten aus Protest geräumt und der kritisiert das, was da passiert, jetzt scharf.
2: Ich habe versucht, mit der deutschen Regierung über diese Probleme zu sprechen. Ich habe gesagt, das sind Terroristen. Sie haben mein Land zerstört. Und sie haben vor meinen Augen Kollegen und Zivilisten getötet. Jetzt ist Deutschland für die Taliban so etwas wie ein Vorreiter in Europa.
0: Denn wir erinnern uns, nach der Machtübernahme der Taliban vor 5 Jahren, da gab es erstmal keine Abschiebungen mehr nach Afghanistan. Seit knapp 2 Jahren finden die aber wieder statt, erstmal nur bei Straftätern. Inzwischen sind aber offenbar auch Menschen betroffen, die in Deutschland nicht straffällig geworden sind. Einer davon ist Faridun Tufan. Der lebt seit 2022 in Deutschland, hat Deutsch gelernt, hat gearbeitet hier, hatte eine Duldung und wegen bürokratischer Fragen rund um seine Papiere sitzt er jetzt in Abschiebehaft. Ihm droht ganz konkret die Abschiebung nach Afghanistan. Er musste in Haft schon mit einem Vertreter der Taliban sprechen und er hat Angst, denn nicht nur um sich, sondern auch um seine Familie. Die Taliban hätten inzwischen auch schon seine Familie in Afghanistan aufgesucht.
3: Sie haben nach mir gefragt, wo ich sei und was ich mache. Meine Familie hat gesagt, dass sie darüber nichts weiß. Sie wurden sehr stark unter Druck gesetzt. Und die Taliban sagten, dass sie wiederkommen und weitere Informationen verlangen.
1: Wann Faridun Tufan abgeschoben wird, das ist im Moment offen. Klar ist aber, die Bundesregierung plant künftig bis zu 3 Abschiebeflüge pro Monat nach Afghanistan, unabhängig davon, ob die Betroffenen Straftäter sind oder nicht.
0: Und um Abschiebungen nach Afghanistan und den Fall Faridun Tufan geht es heute ausführlich bei den Kollegen von Monitor im Ersten um 21.45 Uhr.

0: Moderat sind das. Und Eating Hooks, wir haben es jetzt 9:06.
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2: Berlin Beats, Open-Air-DJ-Reihe im Garten des Hamburger Bahnhofs. Noch einen Monat lang feiert der Hamburger Bahnhof im Garten des Museums die elektronische Musikkultur. Heute Abend präsentiert die erfolgreiche DJ-Reihe Berlin Beats den Techno-Produzenten und DJ Ben Klock. Der gebürtige Berlin-Schöneberger prägt den modernen Techno seit fast 20 Jahren, ist Resident DJ des Berghain und hat mit Releases auf Ostgut-Ton Maßstäbe gesetzt. Seine Spezialitäten sind Storytelling und Flow. Berlin Beats heute mit Ben Klock ab 19 Uhr im Garten des Hamburger Bahnhofs, 3 Stunden lang bei freiem Eintritt.
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0: Und schon ist es fast um 9. Jede Menge Themen warten in den Nachrichten. Unter anderem geht es um die anstehende Landtagswahl in Sachsen-Anhalt am 6. September. Wenn es nach den Umfragen geht, Micha, dann könnte die AfD da eine klare Mehrheit holen und vielleicht sogar allein regieren.
6: Über 40% sieht Infratest DiMAP für die vom Verfassungsschutz beobachtete Partei. Weit abgeschlagen steht die regierende CDU auf dem 2. Platz und SPD und Grüne müssen sogar um den Einzug in den Landtag in Magdeburg bangen.
7: Und bis zu den Nachrichten hören wir noch die Steve Miller Band, The Joker.

0: Die Steve Miller Band, The Joker, es ist 9.
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3: Vor der Landtagswahl in Sachsen-Anhalt am 6. September liegt die AfD weiter deutlich vorn. Laut Infratest DIMAP käme sie aktuell auf 41%. Die CDU folgt mit 24%, die Linke kommt auf 13%. SPD und Grüne würden derzeit gerade so in den Landtag einziehen. Aus Magdeburg Jochen Müller.
4: Die als rechtsextrem eingestufte AfD ist stark, kann aber nicht zulegen und stagniert bei 41%. Die übrigen Parteien kommen zusammen auf 48%, allerdings nur, wenn man die Linkspartei dazu nimmt. Und genau damit hat vor allem die CDU ein Problem, denn zur Linkspartei gibt es weiterhin den Unvereinbarkeitsbeschluss. Als wichtigste Aufgaben nennen die Befragten das Thema Einwanderung und Asyl, an zweiter Stelle

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1: Wir haben in Brandenburg eigentlich weniger ein Erkenntnisproblem, weil wir mit dem Aktionsplan Queeres Brandenburg schon seit einigen Jahren sozusagen uns an diesem Thema auch bewegen. Wir haben hier eher ein Ressourcenproblem. Das heißt, vieles von dem sozusagen, was wir wissen über die Gefährdungslage für queere Menschen, kann deswegen noch nicht in voller Breite angesprochen werden, weil einfach die Ressourcen fehlen.
0: Der Leiter des Vereins Andersartig in Brandenburg an der Havel, Lars Bergmann auf Radio 1. In Berlin und Brandenburg werden heute fast 40 Grad erwartet. Am Abend dann vereinzelt auch Starkregen und orkanartige Böen. Im Gegensatz zur Hitzewelle Ende Juni bleibe es aber bei diesem einen extrem heißen Tag, so der Deutsche Wetterdienst. Der Deutsche Städtetag fordert erneut Bund und Länder auf, die Klimaanpassungsmaßnahmen der Kommunen stärker zu unterstützen. Birte Sönnigsen.
2: Die Aufgabenliste ist lang und teuer. Es sollen etwa mehr Bäume gepflanzt und Grünflächen angelegt werden, um Städte natürlich herunterzukühlen. Weniger Asphalt und ein kluges Wassermanagement dafür sorgen, dass genug Wasser in den Städten bleibt und selbst bei Starkregen keine großen Schäden entstehen. Der Deutsche Städtetag spricht von Milliardensummen, die in den nächsten Jahrzehnten investiert werden müssen. Das könnten die Städte alleine nicht stemmen. Deshalb fordert der Städtebund, dass sich Bund und Länder dauerhaft an den Kosten für den Klimaschutz und die Anpassung an den Klimawandel beteiligen. Förderprogramme, wie es sie aktuell gibt, reichen aus Sicht des Städtetages nicht aus.
0: Im UN-Sicherheitsrat kommt es heute zu einer ersten Testabstimmung über die Nachfolge von UN-Generalsekretär Guterres. Der Portugiese scheidet Ende des Jahres aus seinem Amt aus. Bislang haben sich 4 Frauen und 3 Männer für das wichtigste Amt bei den Vereinten Nationen beworben. Aus New York, Martin Ganselmeier.
3: Wenn keiner der 7 bisherigen Bewerber vom Sicherheitsrat akzeptiert wird, kungeln wahrscheinlich die Vetomächte einen ganz neuen Bewerber aus. Das will Annalena Baerbock, die Präsidentin der UN-Generalversammlung, eigentlich verhindern. Baerbock gestaltete den Auswahlprozess transparent und veranstaltete eine Townhall-Debatte, in der sich vor allem die frühere Vizepräsidentin von Costa Rica, Rebecca Greenspan, und der Chef der Atomenergiebehörde, der Argentinier Rafael Grossi, profilieren konnten. Die prominenteste Bewerberin ist die frühere Präsidentin von Chile, Michelle Bachelet. In der US-Regierung gibt es jedoch starke Vorbehalte gegen sie.
0: Soweit die Radio 1 Nachrichten. 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
5: Hoch Olaf ist an allem schuld, dass heute der heißeste Tag der Woche wird mit bis zu 40 Grad. Aber dann kommt seine Gegenspielerin tief Gudrun gegen Nachmittag. Und dann könnte es mal krachen und stürmisch werden. Schauer und Gewitter sind eher nicht so wahrscheinlich, aber es wird richtig windig und kann sogar stürmische Böen geben Richtung Prignitz. Morgen wird es dann wieder ein bisschen kühler mit maximal 31 Grad.
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0: Auf Radio 1 A10 westlicher Berliner Ring Richtung Dreieck Havelland zwischen Großkreuz und Vöben stehen Sie etwa 10 Minuten im Stau an der Baustelle. Die B1 Berlin Richtung Küstrin-Kiez ist zwischen Jahnsfelde und Liedersdorf nach einem Unfall gesperrt. Stadtverkehr Berlin, ein paar Minuten länger dauert es auf der A100 in Richtung Wedding vor der Baustelle in Höhe Schmargendorf und in Richtung Treptow vor der Albuinstraße. Außerdem Stau im Friedrichshain auf der Petersburger Straße vor der Landsberger Allee. Moabit-Tiergartentunnel, die Einfahrt Invalidenstraße, ist derzeit wegen technischer Probleme gesperrt. Und wegen eines Gedenkmarschs müssen Sie mit Behinderungen rechnen. Von Kladow aus geht es zur Stunde über Heerstraße, Messedamm und Straße des 17. Juni zum Platz der Republik. Der Zug kann nicht überholt werden. Trotz alledem haben Sie weiterhin eine gute Fahrt.
5: Dankeschön.
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6: Morgen.
5: Guten Morgen. Samstagmorgen um 9, da kann man dann so lang gehen mit seinem Kind und da wird dann am Görlitzer Bahnhof schon auf dem Bahnsteig Crack im Löffel erhitzt. Das ist nichts, worüber sich irgendwer in Berlin noch wundert.
6: Ein Kollege erzählt, auch in der Bahn hätte er genau das schon beobachtet. Also nicht mehr in irgendwelchen geheimen Ecken, sondern wirklich öffentlich. Offener Drogenkonsum ist in Berlin also fast schon zur Normalität geworden. Wie sich daran was ändern könnte, was wir da aus Zürich lernen können, aus der Schweiz, das klären wir gleich.
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0: wieder. Kids Don't Smoke heißt diese Band. Und sie an, worüber wir sprechen werden. Swimshirt heißt der Song. 9 nach 9 jetzt.
1: Ja, offener Drogenkonsum, Verwahrlosung, verzweifelte Anwohner, das sind alles Probleme, die in Berlin in den vergangenen Jahren immer größer und fast schon ja zur Normalität geworden sind.
0: Ganz ähnlich war das in Zürich schon in den 90ern. Deshalb hat die Schweizer Stadt das sogenannte Zürcher Modell entwickelt und damit die Probleme weitgehend in den Griff bekommen. Wie und was man sich da vielleicht abschauen könnte in Berlin, das hat unser Reporter Klaas Wilhelm Brandenburg recherchiert. Hallo Klaas.
2: Hallo.
1: Hallo, und wir wollen natürlich jetzt unbedingt wissen, was ist genau dieses Zürcher Modell? Wie funktioniert?
2: Also es hat zwei Kernelemente. Zum einen eine Null-Toleranz-Strategie, wenn Drogen in der Öffentlichkeit genommen oder gehandelt werden, dann greift die Polizei schnell ein. Und zum anderen gibt es in Zürich 3 sogenannte Kontakt- und Anlaufstellen. Das sind Drogenkonsumräume, da können Suchtkranke auch mal mit Sozialarbeitern reden. Aber eben nicht nur das. Besuchende können da auch Wäsche waschen, sie können auch schlafen dort. Es gibt Toiletten und Duschen und auch eine Art Restaurant. Der größte Unterschied ist aber, es gibt einen extra Bereich, wo Suchtkranke untereinander kleine Mengen an Drogen handeln können. Dieser Mikrohandel wird offiziell geduldet, bei großen Mengen wird die Polizei gerufen.
0: Das klingt erstmal extrem ungewöhnlich. Warum ist dieser Mikrohandel bei dem Konzept wichtig?
2: Ja, vor allem wegen Crack. Die Droge, die macht sehr schnell süchtig. Sie bringt nach einem kurzen, intensiven Hoch einen tiefen Fall und darum auch schnell das Verlangen nach mehr. Wenn Mikrohandel erlaubt ist, dann gehen Suchtkranke nicht mehr in die Öffentlichkeit, um neues Crack zu kaufen, sondern sie gehen in die Kontakt- und Anlaufstellen. Und dadurch bleiben sie dann besser für Hilfsangebote erreichbar.
1: Was genau sollte sich Berlin jetzt davon abschauen?
2: Also einzelne Elemente gibt es hier schon, aber die Strategie als Ganzes nicht. Und auch nicht im Mikrohandel. Heide Mutter ist seit 4,5 Jahren Berlins Suchtbeauftragte und bisher hat sie eine eindeutige Positionierung zum Zürcher Modell immer vermieden. Jetzt aber hat sie mir gesagt:
3: Ich finde, das Zürcher Modell ist ein gutes Modell. Ich würde nicht denken, dass das Zürcher Modell hier für Berlin 1:1 umsetzbar wäre. Aber ich glaube schon, es wäre schon sinnvoll, das mal im Rahmen einer Erprobung oder eines Modellprojektes auszuprobieren.
2: Und Heide Mutter ist mit ihrer Ansicht nicht allein. Auch der ehemalige Bundesgesundheitsminister Karl Lauterbach von der SPD hat sich schon für das Zürcher Modell ausgesprochen.
0: Aber warum ist bisher nichts passiert? Also das Problem ist ja schon viel, viel älter. Könnte es doch längst schon geben in Berlin, oder?
2: Ja, Landessuchtbeauftragter Heide Mutter sagt, das Betäubungsmittelgesetz erlaubt das nicht. Das ist ein Bundesgesetz. Dieses Gesetz ist in Deutschland aber gar nicht so viel anders als in der Schweiz. Und da funktioniert ja das Zürcher Modell und auch der Mikrohandel. In Berlin gibt es zusätzlich zum Betäubungsmittelgesetz aber auch noch eine Rechtsverordnung für den Betrieb von Drogenkonsumräumen. Und die sei das eigentliche Problem, sagt die Geschäftsführerin des Drogenhilfevereins Fixpunkt, Astrid Leicht.
4: Im Moment ist es so, dass wir laut Rechtsverordnung in den Einrichtungen keinen Handel zulassen dürfen, also nur den Besitz von verbotenen Substanzen für den sofortigen Konsum.
2: Denn diese Rechtsverordnung, die verpflichtet das Personal oder die Leitung eines Drogenkonsumraums, Straftaten wie den Handel von Drogen zu unterbinden und, sollte das nicht klappen, die Polizei zu rufen. Diese Regelung könnte Berlin selbst streichen und müsste dann also nicht auf den Bund warten, damit das Zürcher Modell bei uns erprobt werden kann.
1: Was Berlin lernen könnte beim Umgang mit Drogenabhängigen von Zürich, das hat uns rbb24-Reporter Klaas Wilhelm Brandenburg erzählt. Vielen Dank dir.
2: Gerne.
0: Tschüss.

0: Augen zu machen ist gefährlich am Morgen. Wenn man die einmal wieder zumacht, ist man ganz schnell wieder eingeschlafen. Aber trotzdem, shut your eyes, Snow Patrol, 9.16 Uhr.
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0: Die Schweizer Musikerin Daniela Weinmann, besser bekannt als Odd Beholder, Internet Famous, 9.20 Uhr.
1: Wir haben heute ja schon ein bisschen gespoilert, unsere Pickel-Erfahrung und wie wir sie bekämpft haben damals, als wir noch Pickel hatten. Stichwort Abdeckstift, Abdeckcreme und sonstige Dinge. Und natürlich deine schönen Sternchen-Patches, ne, die heute, die Jugend von heute sich irgendwie extra bewusst auf die Pickel klebt, damit die auch so richtig auffallen. Ja. Crazy thing.
0: Aber also, es ist nicht alles. Es gibt noch viel mehr gegen Pickel.
1: Ja, Horst Evers, der hat auch ein Pickelproblem.
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3: In wohl jedem größeren Drogeriemarkt gibt es sie. Also diese mindestens eine Wand mit den überraschend nützlichen Produkten für das tägliche Leben. Also meist gleich hinter dem Eingang rechte Hand. So meist auch mehrere gefüllte Regale, aber alle zusammen werden sie für mich dann die magische Wand. Denn sie verzaubert mich jedes Mal aufs Neue. Sobald ich vor ihr stehe, verabschiedet sich die kritische Hälfte meines Verstandes. Möglicherweise wird sie auch einfach aufgegessen von der anderen Hälfte, die das verspielte und äußerst leicht zu begeisternde Gemüt eines jungen Hundes besitzt. Diese Hälfte, die mich eben denken lässt, oho, das sind aber einige nützliche Dinge, die hier präsentiert werden. Hui, zu auch größtenteils überraschend günstigen Preisen. Huhu, oh, ich denke, das ist aber eine einmalige Gelegenheit, ne? Das kommt so schnell nicht wieder, für Bass. Ich habe, ohne Quatsch, vor dieser magischen Wand tatsächlich mal eine Löffelwaage mit Wegfunktion gekauft. Wirklich wahr, es gibt Zeugen. Also, ein andern Mal habe ich ein Gerät gekauft, das Pickel und Mitesser mit UV-Strahlen komplett und medizinisch unbedenklich entfernen kann. Ja, so stand zumindest drauf. Porenreiniger heißt es. Sieht aus wie ein Ohrenreiniger, ist aber ein Porenreiniger. Ja, na, verwechselt man schnell, aber sollte man nicht. Also, ich wollte natürlich... Ich persönlich wollte natürlich vor allem wissen, ob das überhaupt funktioniert. Klar, wer will das nicht wissen? Wenn da steht, dass das Pickel entfernt, ein Porenreiniger, dann möchte man doch wissen, ob es funktioniert. Hab's also gekauft, aus Recherchegründen. Aber jeder kennt es. Wenn du einmal in deinem Leben einen richtig schönen großen Pickel brauchst, ja. Keiner, nichts zu machen. Über Wochen kein Pickel, nirgends. Einfach, ich konnte machen, was ich wollte. Ich habe mich extra mit Butter eingerieben, nix. Ganz viel Pommes, mit jeder Menge Mayo gegessen, nix, kein Pickel zum Ausprobieren, nirgends. Irgendwann war ich völlig verzweifelt, weshalb dann eben das Unausweichliche geschah. Natürlich, denn wenn du verzweifelt bist, dann machst du Fehler, logisch. Also ich bin raus mit dem Gerät in die Stadt. Wo ich natürlich im Café direkt den ersten Menschen, ne, mit einem auffallend großen Pickel angesprochen habe. Entschuldigung, ich habe hier so ein Gerät, das angeblich mit UV-Strahlen jeden Pickel komplett entfernt. Das ist ein Porenreiniger, ja. Und ich würde ihn gerne mal ausprobieren. Da dachte ich, weil Sie jetzt so einen richtig schönen, großen... Weiter bin ich gar nicht gekommen. Der Mann hat die Frage nicht gut aufgenommen, muss man sagen. Also leider war auch sonst alles an ihm sehr groß. Also viel, also aber gut, wie heißt es so schön? Nichts ist so kommunikativ wie ein Pflaster am Kopf, ja.
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0: auf dem Rücksitz sitzen. Balo Brigada, und zwar in Neuseeland. Wir haben es jetzt genau 9:30.
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2: In diesem Jahr sind nach Schätzungen des Robert-Koch-Instituts bereits fast 10.000 Menschen in Deutschland wegen hoher Temperaturen gestorben. Das RKI schätzt in seinem Wochenbericht die Zahl der hitzebedingten Sterbefälle bis zum 19. Juli auf 9.800. Das ist mehr als in jedem Gesamtjahr seit 2016. Der Deutsche Städtetag hat erneut Bund und Länder aufgefordert, die Kommunen bei ihren Investitionen in mehr Hitzeschutz und Klimaanpassung finanziell stärker zu unterstützen. Bei ihren anstehenden Reformen sollte die Bundesregierung die ostdeutsche Perspektive stärker berücksichtigen. Das haben die drei ostdeutschen Ministerpräsidenten von der CDU, Vogt, Kretschmer und Schulze, gefordert. Wer wissen wolle, wie Strukturwandel gelingt und woran er scheitert, findet dort die Antworten, heißt es in einem gemeinsamen Schreiben. Die Regierungschefs von Thüringen, Sachsen und Sachsen-Anhalt wollen ihre Forderungen im Laufe des Tages vorstellen. Ein Bundeswehr-Gedenkmarsch von Spandau zum Reichstagsgebäude führt heute zu Verkehrsbehinderungen in Berlin. Die Soldaten und Reservisten laufen von Kladow über die Heerstraße, den Messedamm und die Straße des 17. Juni zum Platz der Republik. Am Dienstag startet der Marsch vom Truppenübungsplatz Lenin. Er erinnert seit 2018 an gefallene und verstorbene Kameraden. Nach dem schweren Erdbeben im Südwesten Japans ist die Zahl der Todesopfer nach Behördenangaben auf 28 gestiegen. Das hat die Zentralregierung in Tokio mitgeteilt. Mindestens 63 Menschen wurden nach Angaben der Regionalbehörden verletzt. Trotz schwindender Hoffnung ging die Suche nach Überlebenden auf der südlichen Hauptinsel Kyushu weiter. Wie viele Menschen noch vermisst werden, war zunächst unklar. Das Beben der Stärke 7,1 hatte am Dienstag in der Region Kumamoto schwere Schäden verursacht. Soweit die Radio 1 Nachrichten. 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
0: Gerade mal 9:30, aber es wird schon deutlich wärmer in Berlin und Brandenburg. Buko meldet gerade 25 Grad. Koschen ebenfalls. In Berlin-Dahlem sind es 20 und am Müggelsee 17. Und es geht heute noch hoch auf 38 Grad in Berlin und maximal 39 Grad in Brandenburg. Feucht, fröhlich wird es nur von Westen, da kommen ein paar Schauer rein. Und sehr stürmisch wird es in der Prignitz, da konnten Orkanböen dazukommen heute Abend.
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2: Auf Radio 1 A10 westlicher Berliner Ring Richtung Dreieck Havelland zwischen Großkreuz und Vöben stehen Sie etwa 10 Minuten an der Baustelle im Stau. Die B1 Berlin Richtung Küstrin-Kiez ist zwischen Jahnsfelde und Diedersdorf nach einem Unfall gesperrt. Stadtverkehr Berlin, wegen eines Gedenkmarschs gibt es Stau auf der Heerstraße stadteinwärts und auf der Gartower Straße. Von Kladow aus geht es zur Stunde über Heerstraße, Messedamm und Straße des 17. Juni zum Platz der Republik. Der Zug kann nicht überholt werden. 10 Minuten länger dauert es auf der A100 in Richtung Wedding vor der Baustelle in Höhe Schmargendorf und in Richtung Treptow vor der Albuinstraße. Moabit, Tiergartentunnel, die Einfahrt Invalidenstraße ist derzeit wegen technischer Probleme gesperrt. Marzahn-Bitterfelder Straße, zwischen Märkischer Allee und Wolferner Straße ist die Bitterfelder Brücke in beiden Richtungen gesperrt. Bis morgen werden noch Fahrbahnschäden beseitigt. Und bei der S-Bahn fahren bis 16. August Busse statt Bahnen zwischen Bornholmer Straße und Schönholz. Betroffen sind die S1, 25 und 85. Trotz alledem haben Sie weiterhin eine gute Fahrt.
0: Danke dir.
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3: Guten Morgen.
0: Morgen, heute ist der internationale Tag der Freundschaft, ne? Aber wie viele Freunde braucht man eigentlich? Was würdest du sagen? Je mehr, desto besser, für alle möglichen Fälle jeweils einen, der eine...
3: Ich finde, man braucht unterschiedliche Freundinnen und Freunde, die so unterschiedliche Kompetenzen haben, aber ich würde nicht sagen, je mehr, desto besser, weil so viel Zeit hat man also gar nicht mehr. Vielleicht mit 15 hatte ich die noch, um 15 Freunde zu haben.
0: Dachte man so, ne? Ja. Das ist doch super, wenn man viele Freunde hat, aber vielleicht ist es gar nicht so. Wir sprechen gleich drüber mit dem Psychotherapeuten und Buchautoren Wolfgang Krüger.
4: Mal, mal.

0: Tristan Brusch mit 14, gleich 20 Minuten vor 10.
1: Thank you for being a friend. Freunde, das ist die Familie, die wir uns selber aussuchen. Menschen, für die wir uns immer wieder frei entscheiden. Ganz egal, wie alt wir sind.
2: Wir haben doch was zu feiern.
3: Was denn, dass sie aus ihrem Zimmer gekommen ist?
2: Dass wir zusammen sind.
4: Und dass wir, was auch immer passiert, selbst wenn wir alle wieder heiraten, zusammenhalten werden.
1: Ja, Freundschaften machen uns glücklich. Und sie können uns, Studien zufolge, sogar vor körperlichen und psychischen Krankheiten schützen. Das ist wichtig, gerade für Golden Girls. Neurowissenschaftlerin Berna Gyrolu von der Universität Leiden.
5: Ich betone immer wieder, wie wichtig Freundschaften in Kindheit und Jugend sind. Aber das heißt nicht, dass sie nicht auch später entstehen können. Es wird immer Möglichkeiten geben, neue Freundschaften zu schließen.
1: Aber wie machen wir das? Und wie sorgen wir dafür, dass neue Freundschaften dann auch möglichst lange halten?
6: Ja, darüber sprechen wir heute am Internationalen Tag der Freundschaft mit dem Psychotherapeuten und Buchautoren Dr. Wolfgang Krüger. Guten Morgen, Herr Krüger.
7: Schönen guten Tag.
0: Guten Tag. Warum sind Freundschaften so wichtig? Und sind sie genauso wichtig für Leute, die in Beziehungen sind, wie für Singles?
7: Na, Freundschaften sind für alle wichtig. Und wir brauchen neben einer Liebesbeziehung, um nicht so abhängig zu sein, brauchen wir auch gute Freundschaften. Und wer gute Freundschaften hat, ist durch die Anerkennung der Freunde selbstbewusster. Und er kann durch die Unterstützung der Freunde auch schwierige Zeiten überstehen. Und insgesamt wissen wir, Freundschaften sind die Basis für das ruhige Lebensglück und wir leben länger.
0: Warum leben wir länger durch Freundschaften?
7: Wir leben länger, weil wir ein erheblich besseres Immunsystem haben. Freundschaften stabilisieren uns, sie geben uns einen inneren Halt und dadurch sind wir erheblich gesünder.
6: Aber was macht eine gute Freundschaft aus? Da gibt es ja unterschiedliche Definitionen. Wenn ich mich so umschaue, umhöre, es gibt die einen, sagen, ja, mein Freund ist der Typ, mit dem ich immer schwimmen gehe. Oder ist das wirklich immer jemand, dem man alles erzählt, wo man sich komplett öffnet? Oder ist es okay zu sagen, nee, das ist mein Wanderkumpel oder so?
7: Na, wir haben seit Jahrhunderten eine Unterscheidung zwischen den Alltagsfreundschaften und den Herzensfreundschaften. Und die Herzensfreundschaften, das sind die richtig intensiven, das sind die wahren Freundschaften. Und die haben im Normalfall zwei Kennzeichen. Wir können denen alles erzählen, die intimsten Dinge. Wir können denen auch erzählen, wie ist die eigene Ehe. Und ich habe manchmal Gedanken, fremd zu gehen. Und auf die ist absolut Verlass. Marlene Dietrich hat mal gesagt, gute Freunde kann man notfalls mitten in der Nacht anrufen.
6: Aber ist es auch okay, wenn man die nicht hat? Also wenn man sagt, nee, ich habe halt sozusagen nur diese Freundschaft, mit denen ich irgendwas zusammen mache?
7: Was machen Sie, wenn Sie mal in eine Krise geraten? Sie haben eine Ehekrise, Sie haben eine Diagnose vom Arzt bekommen, die schwierig ist. Sie müssen mit jemandem reden. Und dann sind Sie darauf angewiesen, jemanden zu haben, der zuhört und der alles, was Sie erzählen, auch versteht.
0: Unterscheiden sich eigentlich Frauenfreundschaften von Männerfreundschaften? Gibt es da zum Beispiel bei den Frauen mehr Tiefgang als bei den Männern oder ist das ein Klischee?
7: Das ist völlig richtig. Männer sind das eigentliche Sorgenkind der Freundschaften. Nur ein Drittel der Männer hat eine Freundschaft, wo sie wirklich über sich reden können. Nur ein Drittel. Während über zwei Drittel der Frauen haben mindestens eine Freundin, mit der sie sprechen können. Und die meisten Männer sagen, ich bin ja mit meiner Frau befreundet. Mhm. Aber was machen wir, wenn wir Eheprobleme haben oder wenn die Frau sich trennt?
6: Das heißt, das ist ein ganz häufiges Phänomen, ja, dass Frauen, Männern in Beziehung das dann reicht, sie haben eine Partnerin.
7: Wir Männer sind das eigentliche Problem, weil wir Männer wollen Helden sein. Wir haben immer das Gefühl, wir wollen großartig sein und wir haben große Schwierigkeiten, uns anderen gegenüber, vor allem anderen Männern gegenüber, zu öffnen, weil wir da ein Problem haben quasi von Rivalität. Jeder will der Beste sein und das ist das eigentliche Problem, dass wir Männer vor allem im Alter häufig vereinsamen.
0: Es gibt noch andere Klischees, als dass Frauen irgendwie besser sind im Freundschaften halten. Männer und Frauen können keine platonischen Freunde sein. Ist das da was dran? Können Männer und Frauen nicht so gut befreundet sein miteinander?
7: Das geht. Umfragen sagen 50-50. Die Hälfte der Menschen sagen, es geht, und die andere Hälfte geht nicht. Es geht, wenn eine von vier Voraussetzungen erfüllt ist. Das erste wäre, sie ist nicht sein Typ. Es gibt kameradschaftliche Frauen, die sind nicht gefährdet, dass so ein Übergriff von Männern passiert. Das zweite ist, er ist in einer festen Beziehung und geht im Grunde nicht fremd. Das dritte wäre, er ist schwul, das ist der Klassiker. Und das Beste wäre aber, dass Männer in der Lage sind, eine wirklich tiefe Beziehung durch Gespräche herbeizuführen. Und dann ist nicht die Notwendigkeit, dass man Intimität durch Erotik herstellt.
6: Freundschaften sind essentiell wichtig, vor allen Dingen auch die, in denen man sich wirklich richtig öffnen kann, egal ob bei Männern oder bei Frauen. Und diese Freundschaften verlängern dann auch das Leben. Das sagt der Psychotherapeut und Buchautor Dr. Wolfgang Krüger. Danke für das Gespräch.
7: Schönen Dank.
0: Tschüss.
7: Danke.

0: Ja, Dirk sind das. Und New Beginnings, wir sind immer noch beim Thema Freundschaft mit diesem Song. Ne? 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
3: Gabriel García Márquez, kolumbianischer Schriftsteller und Literaturnobelpreisträger. Ein wahrer Freund ist der, der deine Hand nimmt, aber dein Herz berührt.
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0: So viel Freundschaft heute. Und jetzt kommt noch eine ganz tolle Sängerin, auf die ich mich richtig freue. Und die habe ich letztes Jahr bei einem Festival entdeckt. Mina Richman heißt die. Ist auch jetzt gerade viel unterwegs in Deutschland. Und im Dezember übrigens auch im Franz Club. Oder im November, am 1. November im Franz Club. Wer sie mal live erleben will, hört da bestimmt auch diesen Song. Der ist dieses Jahr rausgekommen. Show Me Don't Tell.

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11: Gleich um 10 die Nachrichten. Der Chef des Fußball-Weltverbandes, Gianni Infantino, will Anteile der Fußball-WMs an private Investoren verkaufen, um weitere Milliarden einzunehmen. Die meisten europäischen Fußballverbände laufen Sturm dagegen, Micha.
12: Und der Dachverband UEFA hat für heute eine Dringlichkeitssitzung einberufen, berichten mehrere Medien. Schon gestern soll es eine Videoschalte gegeben haben, bei der auch DFB-Präsident Neuendorf dabei gewesen sein soll.
13: Das und mehr dann gleich in den Nachrichten um 10 und danach übernimmt hier wieder Christiane Falk. Und bei ihr gibt es dann sowohl Tipps zum Lesen, nämlich im Favoritbuch, als auch Tipps zum Durch die Hitze kommen. Da geben wir uns jetzt auch sehr viel Mühe, Marie und ich. Und dann hören wir uns morgen ganz, ganz frisch wieder. Tschüss.
11: So ist es. Tschüss.
13: Bis denn.

0: Newfoundland mit The Hunter um 10 Uhr.
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2: In diesem Jahr sind nach Schätzungen des Robert-Koch-Instituts bereits fast 10.000 Menschen in Deutschland wegen hoher Temperaturen gestorben. Das RKI schätzte in seinem Wochenbericht die Zahl der hitzebedingten Sterbefälle bis zum 19. Juli auf 9.800. Das ist mehr als in jedem Gesamtjahr seit 2016. Der Deutsche Städtetag hat erneut Bund und Länder aufgefordert, die Kommunen bei ihren Investitionen in mehr Hitzeschutz und Klimaanpassung finanziell stärker zu unterstützen. Birte Sönnigsen.
3: Die Aufgabenliste ist lang und teuer. Es sollen etwa mehr Bäume gepflanzt und Grünflächen angelegt werden, um Städte natürlich herunterzukühlen. Weniger Asphalt und ein kluges Wassermanagement dafür sorgen, dass genug Wasser in den Städten bleibt und selbst bei Starkregen keine großen Schäden entstehen. Der Deutsche Städtetag spricht von Milliardensummen, die in den nächsten Jahrzehnten investiert werden müssen. Das könnten die Städte alleine nicht stemmen. Deshalb fordert der Städtebund, dass sich Bund und Länder dauerhaft an den Kosten für den Klimaschutz und die Anpassung an den Klimawandel beteiligen. Förderprogramme, wie es sie aktuell gibt, reichen aus Sicht des Städtetages nicht aus.
2: Heute ist der sogenannte Erdüberlastungstag. Damit sind die weltweit für das gesamte Jahr zur Verfügung stehenden natürlichen Ressourcen schon heute aufgebraucht. Das hat die Umweltdenkfabrik Global Footprint Network berechnet. Aus der ARD-Klimaredaktion Stefanie Peik.
4: Wir verbrennen Öl, Gas und Kohle und stoßen so Unmengen an klimaschädlichem CO2 aus. Wir versiegeln Böden, fällen Bäume und verschwenden Lebensmittel, als gäbe es keinen Morgen. Für ihren Konsum in diesem Jahr

0: Angebote für Eltern und Lehrkräfte sowie eine Ausstiegsberatung. Die Vereine und Organisationen, die das anbieten, beklagen jedoch eine mangelnde Ausstattung und immer weniger Zuwendungen. Das behindere unter anderem die Beratung und Unterstützung queerer Menschen, sagte der Leiter der Brandenburger Koordinierungsstelle Andersartig, Lars Bergmann, auf Radio 1.
1: Wir haben in Brandenburg eigentlich weniger ein Erkenntnisproblem, weil wir mit dem Aktionsplan Queeres Brandenburg schon seit einigen Jahren sozusagen uns an diesem Thema auch bewegen. Wir haben hier eher ein Ressourcenproblem. Das heißt, vieles von dem sozusagen, was wir wissen über die Gefährdungslage für queere Menschen, kann deswegen noch nicht in voller Breite angesprochen werden, weil einfach die Ressourcen fehlen.
0: Lars Bergmann von der Brandenburger Koordinierungsstelle Andersartig auf Radio 1. Die Mitgliedsverbände der Europäischen Fußballunion UEFA werden noch heute über die Investorenpläne des Weltverbandes FIFA beraten. Es handelt sich um ein kurzfristig einberufenes Dringlichkeitstreffen, berichten unter anderem die Süddeutsche Zeitung und die britische BBC. Nach Informationen der Bild soll es bereits gestern eine Videoschalte der UEFA gegeben haben, an der auch DFB-Präsident Neuendorf teilgenommen haben soll. FIFA-Chef Infantino hatte seine Pläne, Anteile der Fußball-Weltmeisterschaften privaten Investoren zu verkaufen, verteidigt. Mats Nicholson.
2: Infantino betonte, dass es sich beim Anteilsverkauf um einen Vorschlag handele. Es sei eine Gelegenheit, aber keine Verpflichtung. Er verwies auf den demokratischen Beratungsprozess. Laut internationalen Medienberichten sollen die Mitgliedsverbände bis zum 19. September zustimmen. Ihnen seien dabei hohe Zahlungen aus den Anteilsverkäufen in Aussicht gestellt worden. Der Europäische Fußballverband UEFA hatte die FIFA-Pläne hart kritisiert. Heute soll eine Sitzung mit Vertretern aller 55 europäischen Verbände folgen, um das gemeinsame Vorgehen abzustimmen.
0: Soweit die Radio 1 Nachrichten. 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
4: Heute scheint bis in den frühen Nachmittag die Sonne. Dann ziehen von Sachsen-Anhalt zunächst lockere, später kompakte Wolkenfelder auf. Vor allem von der Prignitz bis zum Havelland sind Schauer und Gewitter möglich. Es muss sogar mit Sturm- und Orkanböen gerechnet werden. Eher ruhig endet der Tag dagegen in der Niederlausitz. Und insgesamt heute die Temperaturen sehr heiß. 36 Grad in Uckerland bis 39 Grad in Treuen-Brietzen und in Berlin bis 38 Grad.
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0: Auf Radio 1, Vorsicht auf der A10, nördlicher Berliner Ring Richtung Dreieck Havelland in Höhe Birkenwerder sind Kinder auf der Fahrbahn. Dort steht auch ein defektes Auto. Vorsicht auf der A10, nördlicher Berliner Ring Richtung Dreieck Havelland zwischen Kreuz Oranienburg und Oberkrämer steht ebenfalls ein defektes Fahrzeug auf der rechten Spur. A10, westlicher Berliner Ring Richtung Dreieck Havelland zwischen Großkreuz und Vöben stehen sie etwa 10 Minuten im Baustellenstau. A13, Berlin Richtung Dresden zwischen Baruth-Mark und Starkow staut es sich wegen eines defekten Fahrzeugs. Die B1, Berlin Richtung Küstrin-Kietz ist zwischen Jahnsfelde und Diedersdorf nach einem Unfall gesperrt. Stadtverkehr Berlin, wegen eines Gedenkmarschs gibt es Stau auf der Heerstraße stadteinwärts und auf der Gatower Straße. Weiter geht es dann zur Stunde über Heerstraße, Messedamm und Straße des 17. Juni zum Platz der Republik und der Zug kann nicht überholt werden. 10 Minuten länger dauert es auf der A100 in Richtung Wedding vor der Baustelle in Höhe Schmargendorf und in Richtung Treptow vor der Albuinstraße. Moabit, Tiergartentunnel, die Einfahrt Invalidenstraße ist derzeit wegen technischer Probleme gesperrt und bei der S-Bahn fahren bis 16. August Busse statt Bahnen zwischen Bornholmer Straße und Schönholz. Betroffen sind die S1, 25 und 85. Trotz alledem haben Sie weiterhin eine gute Fahrt.
4: Danke dir.
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4: Einen schönen guten Morgen wünsche ich Ihnen. Wir starten mit Bulgarian Card Raider. In My Zone. Vielleicht sind wir ja Ihre Zone. Also Radio 1.

0: Cantogram mit Earth Shaker.
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2: Im Boxring gelten klare Regeln. Genau deshalb liebt die junge Kommissarin Nihal Kigarian diesen Sport so sehr. Er gibt ihr die Kontrolle, die ihr im wahren Leben gerade mehr und mehr entgleitet. Da ist ihr Vater, der sterbenskrank ist. Da ist ihr krimineller Bruder, den sie mit ihrem ausgeprägten Sinn für Recht und Gerechtigkeit selbst ins Gefängnis gebracht hat. Und da ist der geflüchtete Syrer Saad mit seiner kleinen Tochter Laila. Die beiden haben Nihals harte Schale geknackt. Doch auch Saad wird von seiner kriminellen Vergangenheit eingeholt. Und als eines Morgens unter einer Brücke in Berlin-Charlottenburg ein Toter mit Kopfschuss und ohne Papiere gefunden wird, deutet bald alles in Richtung organisierter Kriminalität und in Richtung Riesendrama für Nihal, Saad und Laila. Die Toten von morgen heißt der neue Krimi von Kim Koplin. Radio 1 Literaturagentin Gesa Ufer hat das Buch gelesen.
0: Guten Morgen, Gesa.
3: Hallo Christiane.
0: Also wir haben gerade gehört, der Tote unter der Brücke ist nur der Anfang. Also braut sich dann ja wahrscheinlich einiges zusammen. Wer legt sich mit wem an?
3: Also wir haben hier ja einen ganz klaren Verdrängungswettbewerb in Berlin. Auf der einen Seite steht da ein alteingesessener Berliner Unterweltboss, den alle nur ehrfürchtig King Charles nennen. Der hat den Drogenmarkt eigentlich souverän im Griff. Aber jetzt drängt eine extrem skrupellose, eine neue Macht in die Stadt, und zwar ein Drogenkartell aus Marseille. Das versteckt feinstes Kokain in riesigen LED-Fernsehern, und dieses Kartell fackelt nicht lange. Also der Tote unter der Brücke, das wird recht bald klar, das ist so eine klare Kampfansage an diesen King Charles. Und der Syrer Saad, der mit der kleinen Tochter, der hat früher mal für genau dieses französische Kartell gearbeitet, der hat sich ganz mühsam gelöst, der wollte nur weg von dieser ganzen Szene, und jetzt gerät er wieder zwischen zwei mörderische Fronten.
0: Dieser Krimi ist ja Band 2 von der Reihe, Berliner Schattenwelt heißt die. Was für eine Rolle spielt denn Berlin?
3: Ja, das ist total irre. Berlin, also, ist eben gar keine Kulisse, sondern die Stadt selbst wird zu so einem gefährlichen Ort. Die ist eigentlich noch mehr. Die ist fast schon selbst so ein nasskalter, pulsierender Organismus. Ich habe wirklich öfter an diesen Peter Fox-Song Schwarz zu Blau denken müssen. Dieses Berlin, du kannst so hässlich sein, so dreckig und grau. Mhm. Da gibt es zum Beispiel eine grandiose Beschreibung, wie der Saad einmal am U-Bahnhof Osloer Straße aussteigt. Und da heißt es so schön, es riecht nach Hundescheiße, Menschenpisse, schlecht verbranntem Diesel und dem Grillfleisch vom Hakiki-Imbiss. Willkommen zu Hause. Und das ist so, ja, präzise und trocken formuliert. Man hat wirklich die Abgase, diese ganze urbane Trostlosigkeit ganz oft sofort in der Nase.
0: Also im Prinzip die Zeilen von Peter Fox nur noch in härter. Also wie wir es wahrscheinlich auch alle morgen zu oft mal erleben. Du hast ja auch schon dieses Riesendrama angedeutet, auf menschlicher Ebene, ne? Mit was für Konflikten hadern denn die Hauptpersonen?
3: Also das ist der Teil, der mich, die ich jetzt traditionell gar nicht so viel mit dem Genre Krimi anfange, an diesem Buch wirklich das, was mich überzeugt hat, diese Momente, in denen diese taffe Kommissarin Nihal mit ihren aserbaidschanischen Wurzeln, eine ganz interessante Figur, ihre, ja, man kann sagen, Boxhandschuhe quasi auszieht und so eine große Verletzlichkeit sichtbar wird. Also Nihal hat eine riesengroße Klappe, aber sie ist gleichzeitig eine Polizistin mit ganz großem moralischem Kompass, eine, die auch das Gesetz so ernst nimmt und deshalb, das haben wir ja auch schon gehört, dafür gesorgt hat, dass ihr eigener Bruder seine Strafe im Knast absetzen muss. Und dann, als ihr so On-Off-Freund Saad und seine 5-jährige Tochter dann selbst irgendwann in Todesgefahr stecken, da muss sie genau diese Prinzipien verraten und rutscht selbst in die Illegalität ab, um die beiden zu retten. Und das ist eine ganz starke Szene, übrigens auch eine, die dem Buch den Titel gegeben hat. Also die Nihal begreift, dass man sich nicht vor den Toten von gestern fürchten muss, sondern vor den Toten von morgen. Und dass der nächste Tote wahrscheinlich der Mann ist, den sie heimlich sehr liebt. Und gerade diesen Konflikt, den fand ich sehr berührend. Und überhaupt hat mir eben diese spröde Nihal extrem gefallen.
0: Wo du jetzt gerade schon von Titel und Namen anfängst, es kam noch kürzlich raus, wer eigentlich hinter diesem Pseudonym Kim Koplin steckt, ne? Vielleicht klärst du mal kurz auf.
3: Ja, also das ist so eine Art Scoop. Kim Coplin ist nämlich der sehr erfahrene und extrem vielseitige Berliner Schriftsteller Edgar Rey. Der hat schon unter dem Pseudonym Moritz Mattes gemeinsam mit einem Kollegen diese mega erfolgreichen Erdmännchen-Krimis geschrieben. Auch als Leon Morell hat er diverse Bestseller verfasst. Er hat viele Promi-Biografien als Ghostwriter geschrieben. Und auch unter seinem Klarnamen, also als Edgar Rey, hat er viele sehr, sehr unterschiedliche Bücher geschrieben, vom Berlin-Reiseführer bis hin zu Coming-of-Age-Romanen und eben Krimis, aber auch immer wieder hat er als Übersetzer gearbeitet und man kann ihn noch dazu als sehr sympathischen Buchhändler in der Buchhandlung Uslar und Rey an der Eberswalder Straße treffen.
0: Mein Gott, was macht er denn nicht? Was kann er denn nicht? Also wie schreibt er denn als Kim Coplin?
3: Das finde ich interessant. Als vermeintliche Autorin Kim Coplin schreibt Edgar Rey dann nicht nur sprachlich und atmosphärisch extrem überzeugend, sondern er schreibt vor allem auch sehr rasant, mit ganz schnellen Schnitten, sehr kurzen Kapiteln, geradezu filmreif. Und tatsächlich wird diese Berliner Schattenreihe jetzt wohl auch verfilmt. Mhm. Was auch noch wichtig zu wissen ist, wir sprechen ja hier gerade über den neuen, den zweiten Band. Und wer aber Band 1 mit der Vorgeschichte nicht kennt, der kommt problemlos und mit ganz viel Spannung und Genuss auch in diese Geschichte rein.
0: Der Thriller Die Toten von Morgen von Kim Coplin ist als Taschenbuch im Surkamp Verlag erschienen. 270 Seiten dick, kostet 18 €. Und wenn Sie alles nochmal in Ruhe nachhören möchten, kein Problem, steht demnächst auf radio1.de. Danke fürs Vorstellen, Gesa.
3: Sehr gern, tschüss.
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Einer der frühen Hits von Django Django, der Band aus London. Default hier gerade auf Radio 1. Ich denke, das ist so der Song, wenn man Freunde hat, die gerne in eine Western-Bar möchten und die anderen sagen, nee, sorry, aber ich möchte wirklich in einen Club, in dem Elektropop und Indie läuft. Dann legt man diesen Song auf. Und jetzt was ganz Frisches und vom Sound her unverkennbar. Boy Harsha. Ein Duo aus Massachusetts. Da wird es gleich im Raum ein Ticken kühler, angenehmer. Das ist Heartbeat, ganz neu von Boy Harsha.

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4: Kurz nach 11:30.
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4: Und mit Ihnen, schön, dass Sie dabei sind. Jetzt Musik von AB-Syndrom. Das ist eine Band, die mal wieder bei uns beim Parkfest von Radio 1 spielt. Notieren Sie sich mal bitte den 28. August. Sie wissen ja, Sie können da gratis kommen zum Parkfest von Radio 1. Das ist erfreulicherweise dann auch der Abend, an dem das Album, das neue vom AB-Syndrom, rauskommt. Abriss heißt es. Und wer vor 2 Jahren beim Live-Auftritt dabei war, der wird schon wissen, warum sich das lohnt. Aber ich gebe Ihnen auch einen kleinen Vorgeschmack. Kann ich einfach alles so bleiben? Wann, wer, wo Auftritt beim Parkfest finden Sie natürlich schön aufgelistet bei uns im Netz auf radio1.de.

AB-Syndrom. Kann nicht einfach alles so bleiben? Die treten beim Radio 1 Parkfest auf und zwar am Freitag, den 28. August. Das ist auch der Tag, an dem ihr Album Abriss rauskommt. 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

0: ist eine Prinzessin aus Neuseeland. Princess Chelsea mit Love is More auf Radio 1. Man könnte ja denken, wenn eine Band recht erfolgreich ist, also überall gespielt wird, für Preise nominiert ist, wie den Mercury Musikpreis, also einen der wichtigsten in England, dann sollten die also schon ganz gut verdienen und irgendwie beruhigt sein, was die Karriere angeht. Ist aber auch ganz häufig nicht der Fall. Yard Act ist ein gutes Beispiel dafür. Eine Band, die 2 Alben lang schon sehr abgefeiert wurde, aber die im Prinzip in so einem Rausch drin waren, dass sie Musik zwischen Reihen aufnehmen mussten, weil ansonsten standen Tourneen an und noch mehr Konzerte und dies und das. Und jetzt war dann endlich mal nach den 2 Alben ein bisschen Zeit und auch einfach die Muße, sich mal zusammen hinzusetzen und Musik zu machen und nicht irgendwas zwischenreihen am Laptop entstehen zu lassen. Yard Act, eine Band aus Leeds in England, und die haben sich dann dort ein Studio genommen und so ausgestattet, wie sie sich's vorgestellt haben. Und 5 Monate lang war dann einfach, wie sie sagen, ungestörte Kreativität möglich. Sie haben 40 bis 50 Songs geschrieben und haben mal nicht so diesen Druck von außen gespürt. Es ist trotzdem jetzt nicht irgendwie ein entspanntes Album geworden, sondern ein dringliches, ein sehr facettenreiches und eines, das uns sehr begeistert.
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2: Yeah, my name is James. I am the singer in the band Yard Act.
3: Thanks so much for having me.
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1: Leeds und Los Angeles liegen fast 8700 Kilometer und auch ansonsten weit auseinander. Während L.A. den Mythos der großen Bühne verkörpert, liefert Leeds den trockenen Kommentar aus der ersten Reihe. Leeds ist eine traditionsreiche Fußball- und Arbeitermetropole, während Los Angeles als Gegenpol für Glamour, Filmindustrie und den amerikanischen Traum steht. Nur in einem sind sich beide Städte ähnlich. Sie haben schon große Bands hervorgebracht. Nach Gang of Four, Soft Cell, All Jay und Sisters of Mercy hält derzeit die Band Yard Act die Fahne für Leeds hoch. Und für ihr neues Album You're Gonna Need a Little Music sind sie nach L.A. gereist.
4: Hey.

0: A country is not one mentality, it's so many different opinions. But they're incredibly dismayed by the state of their political landscape at the moment. It was quite hard for them to sort of... To be in America and experience the news the way they see it was quite interesting. Yeah, they were struggling with that quite a lot while we were there.
1: Für die Produktion ihres neuen Albums sind sie nach L.A. gereist und haben festgestellt, dass es da schon einen gewissen Leidensdruck gibt unter den Amerikanern, sagt der Yardek-Sänger. Vor allem, was die Außendarstellung der USA betrifft. Denn natürlich haben nicht alle Amerikaner den Eindruck, dass ihre momentane Regierung sie gut repräsentiert. Besonders im Gespräch mit Europäern kommt das dann zur Sprache. Und so war es dann auch mit dem Produzenten und dem Toningenieur im Studio in L.A.

0: life. It was quite fascinating to see the weight that they felt as American citizens who didn't feel the way their government felt and were acting like the country felt like that. You know, that was quite interesting to see. I think the LA in general, I think in a similar sense to London, if you've got money and you're visiting, it's an extremely fun place to be.
1: Die Stadt LA sei ähnlich wie London ziemlich faszinierend, wenn man Geld hat, um sich dort treiben zu lassen, meint der Yardek-Sänger. Man kann sich am Glanz der Fassade erfreuen. Doch die Bodenständigkeit, die sie durch ihre Heimatstadt Leeds mitbekommen haben, ließ sie auch die andere, prekäre Seite von Los Angeles sehen. Am Ende ist etwas in den USA immanent, das man in Europa kaum verstehen kann. Dort vor Ort aber deutlich. Spürt. Der Glaube an den amerikanischen Traum.
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0: I think Americans in general are legitimately a lot more optimistic and do believe in the sort of quest for the American dream. Of the ideology that hard work will pay off and that everyone is equal if they work hard.
1: In LA hätten sie eine Gesellschaft erlebt, die stark vom Glauben geprägt ist, dass harte Arbeit zum Erfolg führt, sagt der Yardek-Sänger. Gleichzeitig werden die Zweifel an diesem Versprechen größer. Genau diese Spannung prägt die neuen Songs von Yardek zwischen Hoffnung und Ernüchterung. Sie hinterfragen große Erzählungen, ohne den Glauben daran zu verlieren, dass man weitermachen muss. Der folgende Song spielt mit dem Ideal des amerikanischen Traums und erzählt von einem typischen Roadmovie. Mit viel Ironie zeigen Yardek, wie gern Menschen ihr eigenes Leben zur großen Geschichte machen und dass selbst die brüchigste Biografie mit dem richtigen Soundtrack wie ein Kultfilm wirken kann. You're gonna need a little music. Yardek vom neuen gleichnamigen Album.
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1: Sie haben nochmal die Möglichkeit, das Album von Yard Act zu gewinnen, wenn Sie heute Nachmittag Radio 1 hören, um kurz nach 3:30. So, und jetzt geht's beschwingt weiter mit Pamela. Ein australisches Indie-Pop-Duo. Pamela mit

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2: Uff Achse, Camping Chaos und Camorra. 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Weddinger Urgestein Kalle bricht mit seiner Perle, der Spandauer Bürgeramtsleiterin Margot und Sohnemann Ricky per Camper zum Italienurlaub auf. 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
9: Brandenburgische Junge Union-Chefin kritisiert Bundesregierung und tritt zurück. Robert-Koch-Institut sieht Rekordzahl an Hitzetoten und das Wetter sonnig und heiß, heute bei 36 bis 39 Grad.

0: Still Here von Chloe um 11 Uhr.
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2: Die Vorsitzende der Jungen Union in Brandenburg, Strohschneider, gibt ihr Amt auf und tritt aus der CDU aus. Auch ihren Posten als Ostbeauftragte der Jungen Union legt sie nieder. Grund sei ihre Unzufriedenheit mit der Arbeit der Bundesregierung, insbesondere der CDU, heißt es in einer Mitteilung, die dem RBB vorliegt. Annette Kufner.
3: Das Spitzenpersonal der Partei habe aus ihrer Sicht die Glaubwürdigkeit verloren. Außerdem kritisierte Strohschneider die inhaltliche Ausrichtung der Bundesregierung. Diese entspreche nicht der Politik, für die die Union Wahlkampf gemacht hätte. Konkret kritisierte Strohschneider die Grundgesetzänderung zur Schuldenbremse Anfang der Legislaturperiode und die Einkommenssteuerreform. Die Union treffe damit Entscheidungen, die es den Fleißigen im Land immer schwieriger machten. Nach intensiven Überlegungen trete sie deshalb von ihrem Amt als JU-Landesvorsitzende sowie von allen anderen CDU- und JU-Funktionen zurück.
2: In diesem Jahr sind nach Schätzungen des Robert-Koch-Instituts bereits fast 10.000 Menschen in Deutschland wegen hoher Temperaturen gestorben. Das RKI schätzt in seinem Wochenbericht die Zahl der hitzebedingten Sterbefälle bis zum 19. Juli auf 9.800. Das ist mehr als in jedem Gesamtjahr seit 2016. Der Deutsche Städtetag hat erneut Bund und Länder aufgefordert, die Kommunen bei ihren Investitionen in mehr Hitzeschutz und Klimaanpassung finanziell stärker zu unterstützen. Birte Sönnigsen.
4: Die Aufgabenliste ist lang und teuer. Es sollen etwa mehr Bäume gepflanzt und Grünflächen angelegt werden, um Städte natürlich herunterzukühlen. Weniger Asphalt und ein kluges Wassermanagement dafür sorgen, dass genug Wasser in den Städten bleibt und selbst bei Starkregen keine großen Schäden entstehen. Der Deutsche Städtetag spricht von Milliardensummen, die in den

0: halt gerade so in den Landtag einziehen. Aus Magdeburg Jochen Müller.
1: Die als rechtsextrem eingestufte AfD ist stark, kann aber nicht zulegen und stagniert bei 41%. Die übrigen Parteien kommen zusammen auf 48%, allerdings nur, wenn man die Linkspartei dazu nimmt. Und genau damit hat vor allem die CDU ein Problem, denn zur Linkspartei gibt es weiterhin den Unvereinbarkeitsbeschluss. Als wichtigste Aufgaben nennen die Befragten das Thema Einwanderung und Asyl. An zweiter Stelle wird der Themenbereich Schule und Ausbildung genannt.
0: Die Mitgliedsverbände der Europäischen Fußballunion UEFA werden noch heute über die Investorenpläne des Weltverbandes FIFA beraten. Es handle sich um ein kurzfristig einberufenes Dringlichkeitstreffen, berichten unter anderem die Süddeutsche Zeitung und die britische BBC. Nach Informationen der Bild soll es bereits gestern eine Videoschalte der UEFA gegeben haben, an der auch DFB-Präsident Neuendorf teilgenommen haben soll. FIFA-Chef Infantino hatte seine Pläne, Anteile der Fußball-Weltmeisterschaften an private Investoren zu verkaufen, verteidigt. Mats Nicholson.
2: Infantino betonte, dass es sich beim Anteilsverkauf um einen Vorschlag handele. Es sei eine Gelegenheit, aber keine Verpflichtung. Er verwies auf den demokratischen Beratungsprozess. Laut internationalen Medienberichten sollen die Mitgliedsverbände bis zum 19. September zustimmen. Ihnen seien dabei hohe Zahlungen aus den Anteilsverkäufen in Aussicht gestellt worden. Der Europäische Fußballverband UEFA hatte die FIFA-Pläne hart kritisiert. Heute soll eine Sitzung mit Vertretern aller 55 europäischen Verbände folgen, um das gemeinsame Vorgehen abzustimmen.
0: Soweit die Radio 1 Nachrichten. 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
4: Heute scheint bis in den frühen Nachmittag die Sonne. Dann ziehen von Sachsen-Anhalt lockere und später dann auch kompaktere Wolkenfelder auf. Vor allem von der Prignitz bis zum Havelland sind Schauer und Gewitter möglich. Es muss sogar mit Sturm- und Orkanböen gerechnet werden. Eher ruhig endet der Tag dagegen in der Niederlausitz. Heute die Temperaturen sehr hoch, 36 Grad in Uckerland bis 39 Grad in Treuenbrietzen. Und in Berlin erwärmt sich die Luft auf 38 Grad.
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0: Auf Radio 1 A10 westlicher Berliner Ring Richtung Dreieck Havelland zwischen Großkreuz und Vöben stehen Sie 20 Minuten im Baustellenstau. Vorsicht auf der B1 Werder Richtung Brandenburg an der Havel. Hinter der A10 Anschlussstelle Großkreuz ist die Fahrbahn verschmutzt. Die B1 Berlin Richtung Küstrin-Kiez ist zwischen Jahnsfelde und Diedersdorf nach einem Unfall gesperrt. Stadtverkehr Berlin A100 Richtung Treptow zwischen Dreieck Neukölln und Sonnenallee. Ist die Höhenkontrolle ausgelöst worden und der Autobahnabschnitt ist gesperrt. Wegen eines Gedenkmarschs gibt es Stau auf der Heerstraße stadteinwärts. Weiter geht es zur Stunde über Heerstraße, Messedamm und Straße des 17. Juni zum Platz der Republik. Der Zug kann nicht überholt werden. Moabit-Tiergartentunnel, die Einfahrt Invalidenstraße, ist wegen technischer Probleme bis morgen früh gesperrt und aktuelles zur S-Bahn. Nach einer Zugstörung an der Frankfurter Allee kommt es auf den Linien S42, 8 und 85 noch zu Verspätungen und Ausfällen. Trotz alledem haben Sie weiterhin eine gute Fahrt.
4: Besten Dank.
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4: Hallo zusammen, hier einer der großen Hits von Apollo 4 4D.

0: Kürzlich war Fabian Jungstötter bei uns zu Gast. Das ist seine frühere Band. César war international erfolgreich. César mit Timesick. Radio 1 hier. Warme Tage stehen uns bevor und in dieser Zeit gibt's von heute an bis Sonntag für Besucher des Pritzer Gartens ein umfangreiches Sommer- und Ferienprogramm. Das Summer Sounds Festival im Mariendorfer Naherholungsgebiet beginnt und wir sprechen darüber jetzt mit Beate Räuber, der Parkbotschafterin des Pritzer Gartens. Hallo!
1: Hallo.
0: Freue mich und bin gespannt und würde Sie mal als erstes bitten, weil ich da gar nicht so firm bin, wie genau kann ich mir das Mariendorfer Naherholungsgebiet vorstellen? Was ist da so besonders?
1: Das ist eine riesengroße Parkanlage, fast 100 Hektar, naturnahe Flächen, aber auch gestaltete Flächen wie den Rosengarten, den Staudengarten, ein riesengroßer See, viele wunderbare kleine Plätze zum Ausruhen, zum Picknicken, zum Laufen, einfach zum Pause machen von Berlin, wartet auf unsere Gäste.
0: Das klingt schon mal sehr überzeugend. Mich haben Sie schon mal. Das Festival beginnt heute Abend mit einer Silent Session. Was ist das?
1: Ja, da bin ich selber schon ganz gespannt. Und zwar starten Menschen an einem besonderen Platz im Pritzer Garten mit Kopfhörern, gehen mit wunderbaren Klängen durch diesen Park entlang des großen Sees über die Hauptbrücke zu einer weiteren Bühne und dort gibt es dann ein weiteres kleines Konzert. Das heißt, man erlebt bei Klängen, mit Klängen während des Laufens den Park in der Abendstunde. Und ich bin schon ganz gespannt.
0: Was sind es denn für Klänge? Hat ein DJ das ausgesucht oder sind es dann so, sagen wir mal, sehr, sehr flächige Sounds, die einen so ein bisschen träumen lassen?
1: Das ist tatsächlich eher Live-Music, das heißt Instrumente, die diese Gruppe mit Menschen, die Kopfhörer tragenden Gäste, werden von Live-Musikern begleitet, die auch so ein bisschen sich inspirieren lassen natürlich von der Umgebung, von dem, was man dort so sehen kann.
0: Das ist nicht das Einzige, was an Musik bei Ihnen geboten wird. Also andere Programmschwerpunkte der nächsten Tage sind ja auch Elektromusik, Pop, Samba ist dabei. Was macht die Mischung für Sie aus?
1: Die Vielfalt und vor allem, dass für alle Altersgruppen etwas dabei ist. Also ich zum Beispiel werde auf alle Fälle morgen zu den Electrobeats gehen, denn da ist auch der DJ, der zum Beispiel bei der Fashion Week auflegt. Also da ist schon wirklich tolle Musik vorprogrammiert.
0: Und Workshop und Poetry Slams gibt es auch, ne?
1: Genau. Die Poetry Slams, die sind eher am Sonntag mit Klassik, Pop und Poesie. Mhm. Und am Samstag gibt es ein brasilianisches Festival. Also das ist zum Beispiel besonders familienfreundlich, weil wir dort Brasilientag mit Zumba, Trommeln, Tanz und Capoeira-Workshops und natürlich auch Live-Musik haben werden.
0: Jetzt wird es zum Beispiel heute ja sehr warm, also weit über 30 Grad sind angesagt. Wie ist der Pritzer Garten darauf vorbereitet oder was sollten die Besucher beachten oder vielleicht auch mitbringen?
1: Also es wäre schon wichtig, wirklich Sonnencreme und auch möglichst entweder einen Hut oder einen kleinen Schirm zu tragen. Also es gibt ja so wunderbare Sonnenschirme. Aber dadurch, dass viele Grün und die großen Bäume und die großen Seenflächen herrscht im Pritzer Garten ein ganz anderes Klima. Alle Menschen werden das sofort merken, wenn sie den Park betreten. Es ist für den ganzen Mensch einfach viel erholsamer. Nichtsdestotrotz, ein kleiner Schutz wäre ganz gut. Und mit Essen und Trinken kann man sich natürlich vor Ort versorgen, aber ein Picknick ist auch möglich. Insofern bringen Sie mit, was Ihnen gefällt. Es gibt da keine Einschränkung.
0: Also außer Hunde. Kühl, ja? Hunde nicht,
1: ja,
0: okay.
1: Es ist angenehm kühl und die erste Bühne des heutigen Abends liegt zum Teil auch wirklich unter großen Bäumen und die zweite Bühne, wo dann der Hauptakt des heutigen Abends quasi stattfindet, nach dem Spaziergang durch den Park, der liegt sehr dicht an der großen Seenfläche und ist dadurch auch nochmal etwas kühler.
0: Heute beginnt das Summer Sounds Festival im Pritzer Garten. Sondereintritt kostet es nicht, sondern es gelten die ganz normalen Eintrittskarten für den
1: Park.
0: Wir haben mit Beate Räuber drüber gesprochen. Sie ist Parkbotschafterin des Pritzer Gartens. Vielen Dank und viel Freude die Tage über.
1: Vielen Dank und ich freue mich schon sehr.

Zweimal spannende Frauen aus London. Nilüfer Janja noch im Hintergrund mit Neil. Eine fantastische Gitarristin. Und jetzt Nia Archives, die wir in der vergangenen Woche ausführlich mit dem neuen Album vorgestellt haben. Das ist eine DJ und auch Produzentin. Elektronische Beats, Jungle, das ist so ihr Repertoire. Nia Archives jetzt auf Radio 1 mit There Goes My Head. 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

0: Dynamite. Auch schon wieder fast ein Vierteljahrhundert alt. Miss Dynamite gerade auf Radio 1.
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0: 11:30. 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
2: Es geht sonnig los bis in den frühen Nachmittag. Dann ziehen von Sachsen-Anhalt zunächst dünner, später auch kompaktere Wolkenfelder auf. Vor allem von der Prignitz bis zum Havelland sind dann Schauer und Gewitter möglich. Sie können dann mit Sturm- und Orkanböen rechnen. Eher ruhig endet der Tag dagegen in der Niederlausitz. Und das heute bei sehr heißen Temperaturen. 36 Grad in Uckerland bis 39 Grad in Treuenbrietzen und in Berlin bis 38 Grad.
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4: Radio 1 A10 westlicher Berliner Ring Richtung Dreieck Havelland zwischen Großkreuz und Vöben stehen Sie 20 Minuten im Baustellenstau. Vorsicht auf der B1 Werder Richtung Brandenburg an der Havel. Hinter der A10 Anschlussstelle Großkreuz ist die Fahrbahn verschmutzt. Die B1 Berlin Richtung Küstrin-Kiez ist zwischen Jahnsfelde und Diedersdorf nach einem Unfall gesperrt. Stadtverkehr Berlin, wegen eines Gedenkmarschs gibt es Stau auf dem Messedamm stadteinwärts. Weiter geht es zur Stunde über Kurfürstendamm und Straße des 17. Juni zum Platz der Republik. Der Zug kann nicht überholt werden. Moabit, der Tiergartentunnel, dort ist die Einfahrt. Invalidenstraße wegen technischer Probleme bis morgen früh gesperrt. Marzahn, die Kemberger Straße, ist in beiden Richtungen zwischen Blumberger Damm und Belziger Ring bis morgen an einer Baustelle gesperrt. Moabit, die Putlitzbrücke, ist wegen Kranarbeiten noch bis Mittwoch voll gesperrt und aktuell ist zur S-Bahn. Nach einer Zugstörung an der Frankfurter Allee kommt es auf den Linien S42, 8 und 85 noch zu Verspätungen und Ausfällen. Trotz alledem haben Sie weiterhin eine gute Fahrt.
2: Danke dir.
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2: Hallo zusammen, Sie hören Radio 1, auch wenn jetzt Olivia hier behauptet, es sei Kairo FM. Also gut, von Temperaturen her vielleicht schon, aber ansonsten.

0: Ein Song aus dem Debütalbum der Ting Tings, Shut Up and Let Me Go, gerade auf Radio 1. Der nächste Sommersonntag steht an, wir freuen uns.
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0: Over the Rainbow, die 100 besten Songs singender Schauspielerinnen und Schauspieler, steht am Sonntag von 9 bis 19 Uhr an. Und die Top 100, die kommt so zustande, dass die Jurymitglieder jeweils ihre persönliche Top 10 abgeben. Und aus diesen vielen Top 10s, mehr als 180 Menschen haben da mitgemacht, aus der Musikbranche, das sind Musiker, Musikerinnen, aus dem Radio 1-Team und viele, viele mehr. Da wird dann eben diese Top 100 errechnet. Und dieses Thema ist natürlich sehr spannend und auch sehr breit gefächert. Also da gibt es jetzt nicht nur ein Genre, da gibt es ganz viele. Trotzdem fallen natürlich ein paar ganz großartige Songs raus. Knapp hinter der Top 100 platziert. Und zu so einem Unlucky Loser kommen wir jetzt. Diese Frau hat einen, man möchte schon sagen, übermächtigen Vater, was den Erfolg in der Musikbranche und drüber hinaus angeht, nämlich Nancy Sinatra. Ich glaube, es gibt fast keinen Menschen auf dem Planeten, der Frank Sinatra nicht schon mal gehört hat oder sogar großer Fan von ihm ist. Und sie hat sich so ein bisschen freischwimmen müssen, also aus dem großen Schatten des Vaters raustreten müssen, aber es hat geklappt. Und mit These Boots Are Made for Walking, da ist ihr 1966 ein großer Hit gelungen. Von Lee Hazlewood wurde der Song geschrieben und hat sich dann in der Version von Nancy Sinatra ja zum Welthit entwickelt. Ein absoluter Klassiker ist es geworden. Sie selbst stand auch danach immer mal noch vor der Kamera, aber man muss schon ganz klar sagen, wahrscheinlich am ehesten bekannt ist sie durch dieses musikalische Markenzeichen. Unser Platz 103.

0: schaue gerade auf meine Gummilatschen und denke so, naja gut, die sind auch okay fürs Walken. Aber bei Nancy Sinatra, da waren es die Boots. These Boots are made for walking. Es war ein großer Hit vor 60 Jahren und ist es immer noch, auch wenn er knapp an der Top 100 vorbeigeschrammt ist, die wir Ihnen am Sommersonntag spielen. Am Sonntag das Thema Over the Rainbow, die 100 besten Songs singender Schauspielerinnen und Schauspieler. Können Sie natürlich gerne anhören von 9 bis 19 Uhr. Elissa Hirsemann, Marion Brasch und Tom Böttcher moderieren. Und wenn Sie Lust haben, dann ist danach auch nicht Schluss mit unserem speziellen Programm. Nach dem Sommersonntag gibt es immer das Sommernachtskonzert. Ab 19 Uhr dann Fofi 50 live aus der Elbphilharmonie. Da hat sie beim Reeperbahn-Festival gespielt. Auch das lohnt sich.
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Von Tinashe, Crash Out auf Radio 1. Tinashe, eine Frau, die ja mehrere Talente hat, auch als Schauspielerin aktiv ist. Sie hat in einer Band gesungen, The Stunners. Das waren verschiedene Models, die sich zusammengetan haben, Schauspielerinnen. Und die haben eben dann unter The Stunners Musik gemacht. Das ist schon ein bisschen her. Später hat sie dann angefangen, Solomusik zu machen. Und das mittlerweile international sehr erfolgreich. Wir bleiben in den USA, eine Band, die im vergangenen Jahr für Begeisterung gesorgt hat mit Songs wie Private. Das ist The Neighborhood auf Radio 1.

0: Matt Corby. Matt Brother. Da war gerade mal irgendwas in meinem Hals. Ich glaube, ein Frosch.
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2: 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Eines Tages fällt der kleine Tiger einfach um. Sein Freund, der kleine Bär, ist sofort zur Stelle und verspricht zuversichtlich, den kleinen Tiger wieder gesund zu machen. Er trägt seinen Freund nach Hause, legt ihn hin, horcht ihn ab, verbindet ihn, kocht ihm eine Suppe, verwöhnt und umsorgt ihn. 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
3: Das sind die Themen der 12 Uhr Nachrichten. Brandenburgische junge Union-Chefin kritisiert Bundesregierung und tritt zurück. Robert-Koch-Institut sieht Rekordzahl an Hitzetoten. Und das Wetter heute sonnig und heiß bei 36 bis 39 Grad.

0: Broken Social Scene mit The Call um 12 Uhr.
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2: In diesem Jahr sind nach Schätzungen des Robert-Koch-Instituts bereits fast 10.000 Menschen in Deutschland wegen hoher Temperaturen gestorben. Das RKI schätzt in seinem Wochenbericht die Zahl der hitzebedingten Sterbefälle bis zum 19. Juli auf 9.800. Das ist mehr als in jedem Gesamtjahr seit 2016. Daniela Remus.
3: Schon vor 2 Wochen gab das RKI Sterbezahlen bekannt. Demnach waren bis Ende Juni mehr als 5.000 Menschen gestorben. Jetzt sind in den ersten Juliwochen knapp 4.000 Tote dazugekommen. Das Robert-Koch-Institut errechnet die Todeszahlen aus statistischen Angaben zur Übersterblichkeit in der Bevölkerung und aus den Wochendurchschnittstemperaturen. Steigen die auf über 20 Grad, dann nehmen auch die hitzebedingten Todesfälle deutlich zu. Verantwortlich für die meisten Todesfälle ist eine Kombination aus Hitze und bestehenden Vorerkrankungen. Sie führen gerade bei älteren und alten Menschen zu Dehydrierung, Nierenversagen oder Herz-Kreislauf-Versagen.
2: Die Vorsitzende der Jungen Union in Brandenburg, Strohschneider, gibt ihr Amt auf und tritt aus der CDU aus. Auch ihren Posten als Ostbeauftragte der Jungen Union legt sie nieder. Grund sei ihre Unzufriedenheit mit der Arbeit der Bundesregierung, insbesondere der CDU, sagte sie dem RBB.
4: Das ist halt das, was sich an vielen Stellen ja abzeichnet, ist, dass wir Dinge sagen und andere Dinge tun. Das ist was, wo ich das Gefühl hatte, wenn ich mit Leuten spreche, ich kann und möchte das eben nicht mehr rechtfertigen und ich kann und möchte eben auch nicht als Person für diese Partei mehr stehen.
2: Die frühere CDU-Politikerin Laura Strohschneider. In Südeuropa kämpfen die Feuerwehrleute gegen viele neue Brände. In Frankreich an der Côte d'Azur mussten wegen der Flammen rund 700 Menschen in Sicherheit gebracht werden. Auch südlich von Paris wurde ein neuer Waldbrand gemeldet, ebenso in der Nähe von Dijon. In Spanien brach ein weiteres Großfeuer an der Grenze zu Portugal aus. Fast 1.000 Menschen wurden in Sicherheit gebracht. Mehrere Waldbrände werden inzwischen auch aus der Türkei und Griechenland gemeldet. Auf Kreta wurde vorübergehend der Urlaubsort Agia Galina an der Südküste evakuiert. Moritz Pompel.
5: Die Brandlage wird aufgrund der starken Winde weiter angespannt bleiben. Allerdings besteht die Hoffnung, dass auch bald wieder aus der Luft gelöscht werden kann. Entspannung dagegen wird von einem anderen Brand gemeldet, auf der Insel Lesbos. Dort war gestern in unmittelbarer Nähe der Stadt Plomari Feuer auf einer alten Mülldeponie ausgebrochen. Inzwischen wird der Brand, der auf Olivenhaine und Pinienbäume übergegriffen hatte, aber kontrolliert.
2: Im UN-Sicherheitsrat kommt es heute zu einer ersten Testabstimmung über die Nachfolge von UN-Generalsekretär Guterres. Der Portugiese scheidet Ende des Jahres aus seinem Amt aus. Bislang haben sich 4 Frauen und 3 Männer für das wichtigste Amt bei den Vereinten Nationen beworben. Aus New York, Martin Ganselmeier.
6: Wenn keiner der 7 bisherigen Bewerber vom Sicherheitsrat akzeptiert wird, kungeln wahrscheinlich die Vetomächte einen ganz neuen Bewerber aus. Das will

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1: Bis in den frühen Nachmittag rein, da scheint die Sonne. Danach ziehen von Sachsen-Anhalt her lockere und später dann auch kompakte Wolkenfelder auf. Vor allem von der Prignitz bis zum Havelland sind Schauer und Gewitter möglich. Es muss heute mit Sturm- und Orkanböen gerechnet werden. Eher ruhig endet der Tag dagegen in der Niederlausitz. Heute sehr heiß, 36 Grad in Uckerland bis 39 Grad in Treuenbrietzen und in Berlin bis 38 Grad.
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2: Auf Radio 1 A10 westlicher Berliner Ring Richtung Dreieck Havelland zwischen Großkreuz und Vöben stehen Sie etwa 20 Minuten im Baustellenstau. A24 Berlin Richtung Hamburg zwischen Kremmen und Fährberlin ist nach einem Unfall die linke Spur gesperrt. Die B1 Berlin Richtung Küstrin-Kietz ist zwischen Jahnsfelde und Diedersdorf nach einem Unfall gesperrt. Stadtverkehr Berlin A113 stadteinwärts zwischen Stubenrauchstraße und Johannisthaler Chaussee ist die rechte Spur gesperrt. Dort steht ein defektes Fahrzeug. 10 Minuten länger dauert es auf der A100 in Richtung Wedding vor der Baustelle in Höhe Schmargendorf und in Richtung Treptow vor der Alboinstraße. Wegen eines Gedenkmarschs kommt es zu Behinderungen in der westlichen Innenstadt. Vom Messedamm geht es zur Stunde über Kurfürstendamm und Straße des 17. Juni zum Platz der Republik. Der Zug kann nicht überholt werden. Moabit-Tiergartentunnel, die Einfahrt Invalidenstraße, ist wegen technischer Probleme bis morgen früh gesperrt. Und bei der S-Bahn fahren bis 16. August Busse statt Bahnen zwischen Bornholmer Straße und Schönholz. Betroffen sind die S1, 25 und 85. Trotz alledem haben Sie weiterhin eine gute Fahrt.
1: Danke dir, Micha.
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1: Hallo und Mahlzeit.

0: Sie hören Sam Fender hier auf Radio 1 Play God. Sie haben es schon in den Nachrichten bei uns hören können. Heute kam die Meldung vom Robert-Koch-Institut. In diesem Jahr gab es bereits 10.000 Hitzetote in Deutschland. Die hohen Temperaturen machen viele Menschen krank. Gesundheitlich macht es ihnen stark zu schaffen. Jetzt ist natürlich die Frage, was kann man tun? Und ist das Gesundheitssystem gewappnet gegen die Hitze? Wir fragen Dr. Susanne Jona. Sie ist Internistin, Oberärztin im St. Josef-Hospital Rheingau und erste Vorsitzende vom Marburger Bund. Hallo, Frau Dr. Jona.
1: Guten Morgen, Frau Feig.
0: Die Temperaturen, die liegen heute deutlich über 30 Grad. Hier in Berlin geht es bis zu 39 Grad in der Ecke. Welche Gesundheitsrisiken bestehen da konkret?
1: Ja, es ist schon so, dass Menschen in ihren Wohnungen ja dann häufig auch die Temperaturen haben, zumal es ja nicht der erste warme Tag ist. Die Wohnungen heizen sich schnell auf und insbesondere für ältere Patienten mit Herzerkrankungen, mit Lungen- oder Nierenerkrankungen ist das enorm anstrengend. Sie können diese Hitze nicht mehr kompensieren und die bestehenden Erkrankungen verschlechtern sich. Und das führt eben auch zu Todesfällen. Fast oder mehr als jeder zweite dieser etwa 10.000 Todesfälle ist 85 und älter, aber auch gut 600 jünger als 65. Es ist also kein isoliertes Problem der älteren Menschen.
0: Welche Tipps würden Sie denn jetzt geben zum Umgang mit der Hitze? Also, dass wir alle gut durch die Tage und man muss ja auch sagen, durch die Nächte kommen, ne?
1: Absolut. Also es kann durchaus auch mal sinnvoll sein, sich morgens um 3 einen Wecker zu stellen, um tatsächlich die kühleren Stunden zum Lüften auszunutzen. Wichtig ist aber auch zu bedenken, dass gerade bei älteren Menschen die natürliche Schweißproduktion abnimmt. Die aktiven Schweißdrüsen werden immer weniger, sodass manchmal ältere Menschen auch das Gefühl haben, naja, ich schwitze ja gar nicht so schlimm ist es gar nicht. Mhm. Also sich auch bewusst klar zu machen, auch ein Stück weit am Thermometer vielleicht im eigenen Raum zu orientieren, dass es sinnvoll ist, die Decke aus dem Bettbezug rauszunehmen und sich nur mit dem Bettbezug zuzudecken. Und wichtig ist natürlich, mit den Hausärztinnen und Hausärzten zu besprechen, welche Medikamente muss ich bei hohen Temperaturen vielleicht reduzieren, möglicherweise sogar absetzen.
0: Jetzt haben wir darüber gesprochen, was zu Hause möglich ist oder wie eben die Zustände zu Hause sind. Wenn es hart auf hart kommt, dann müssen Menschen natürlich auch in diesen Zeiten ins Krankenhaus bei den Temperaturen. Ich war gerade letzte Woche zu Besuch und dachte so, wow, also nicht unbedingt besser, was jetzt hier im Krankenhaus an Hitze ist. Sie kennen als Oberärztin und Krankenhaushygienikerin die Lage vor Ort. Wie sind denn Kliniken und auch Arztpraxen in Deutschland vorbereitet auf extreme Hitze?
1: Ja, viele Krankenhäuser in Deutschland sind Altbauten und insbesondere die sind schlecht vorbereitet. Die haben manchmal nicht mal eine Außenbeschattung an den Fenstern, auf die die Sonne strahlt. Die haben erst recht keine, was sinnvoll wäre, Dachbegrünung. Und Klimaanlagen gibt es in den meisten Krankenhäusern ausschließlich. Da ist es verpflichtend im Operationsbereich und auch im Bereich der Radiologie, also wo die Geräte stehen, weil die sonst bei gewissen Temperaturen nicht mehr funktionieren. Mhm. Häufig auch auf Intensivstationen, aber auf Normalstationen ist das eher eine Seltenheit. Und insofern ist das schon für Patienten wirklich sehr anstrengend. Und wir sollten ja eigentlich dort gesundheitsfördernde Maßnahmen haben. Hitze ist im Krankenhaus kein Komfortthema, sondern ein Gesundheitsrisiko.
0: Da wird ja nun dann die Politik auch gefragt. Inwiefern ist das denn Thema? Wann können wir damit rechnen, dass es großflächig sich ändert? Weil ich meine, die Temperaturen werden ja nicht mehr runtergehen.
1: Ja, in der Tat ist aufgrund des Klimawandels zu befürchten, dass wir immer häufiger solche Hitzeperioden haben. Und ich sag mal, in Berlin, wer einmal über den Gendarmenmarkt läuft an einem heißen Tag, der weiß, wie es ist, wenn ein großer Platz nicht begrünt ist und das Asphalt die Hitze abstrahlt. Mhm. Und so ähnlich ist es dann teilweise in Krankenhäusern auch, wenn wir keine vernünftige Außenbeschattung haben. Wir hoffen sehr, dass das Problem ernst genommen wird und dass jetzt auch bei dem Umbau, den es ja ein Stück weit geben wird im Rahmen der Krankenhausreform, auch klare Regelungen zur Investition in den Klimaschutz in Krankenhäusern gibt. Wir brauchen gekühlte Räume allein, um die Medikamente korrekt lagern zu können. Dafür reichen allein ein paar Kühlschränke nicht aus. Wir brauchen mehr klimatisierte Räume, damit, wenn wir Patienten in den Notaufnahmen mit 40 Grad Körpertemperatur aufnehmen, dass wir die auch tatsächlich in einen kühlen Raum verbringen. Das sollte selbstverständlich sein.
0: Das sagt die Internistin und Oberärztin Dr. Susanne Jona. Sie ist erste Vorsitzende vom Marburger Bund. Und ich habe mit ihr über die Auswirkungen der Hitze gesprochen. Heute hat das RKI erklärt, dass dieses Jahr bereits 10.000 Menschen an Hitze gestorben sind. Und wir hören gerade schon, in den Krankenhäusern, da herrscht auf jeden Fall Optimierungsbedarf. Danke fürs Gespräch. Alles Gute.
1: Sehr gerne.

The Matter von Polisa hier auf Radio 1. Und das hier Musik aus Dänemark. Band Fabric mit Jukebox.

0: again.
1: Heute erinnern wir mal wieder an die Band Bratton aus England, die es seit 2019 nicht mehr gibt. Guardwell Soon war das gerade auf Radio 1.

0: Beth Jean Houghton gerade hier auf Radio 1. Das ist ein Engländer, der wirklich viele Talente hat. Unter anderem ist er Videodirektor. Ja, er macht Musik, konnten wir gerade hören. Und auch sonst künstlerisch aktiv ist schon ein älterer Song, Sweet Tooth Bird.
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0: Es ist 12:30.
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0: Heute scheint bis in den frühen Nachmittag die Sonne. Dann ziehen von Sachsen-Anhalt her erstmal dünne und später auch kompaktere Wolkenfelder auf. Vor allem von der Prignitz bis zum Havelland sind Schauer und Gewitter möglich. Sie müssen dann auch mit Sturm- und Orkanböen rechnen. Eher ruhig endet der Tag dagegen in der Niederlausitz. Die Temperaturen heute 39 Grad in Treuenbrietzen, 36 Grad in Uckerland und maximal 38 Grad in Berlin.
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8: Auf Radio 1 A10 westlicher Berliner Ring Richtung Dreieck Havelland zwischen Großkreuz und Vöben stehen Sie an der Baustelle etwa 20 Minuten im Stau. A24 Berlin Richtung Hamburg zwischen Kremmen und Fährberlin ist nach einem Unfall die linke Spur gesperrt. Die B1 Berlin Richtung Küstrin-Kietz ist zwischen Jahnsfelde und Diedersdorf nach einem Unfall gesperrt. Stadtverkehr Berlin A113 stadteinwärts zwischen Stubenrauchstraße und Johannisthaler Chaussee ist die rechte Spur gesperrt. Dort steht ein defektes Fahrzeug. 10 Minuten länger dauert es auf der A100 in Richtung Wedding vor der Baustelle in Höhe Schmargendorf und in Richtung Treptow vor der Albuinstraße. Wegen eines Gedenkmarschs kommt es zu Behinderungen in der westlichen Innenstadt. Vom Messedamm geht es zur Stunde über Kurfürstendamm und Straße des 17. Juni zum Platz der Republik. Der Zug kann nicht überholt werden. Moabit-Tiergartentunnel, die Einfahrt Invalidenstraße, ist wegen technischer Probleme bis morgen früh gesperrt. Und Friedrichshain, die Straße der Pariser Kommune, ist zwischen am Ostbahnhof und an der Ostbahn für etwa eine Woche in beiden Richtungen wegen eines Wasserrohrbruchs gesperrt. Trotz alledem haben Sie weiterhin eine gute Fahrt.
0: Dankeschön.
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0: Hallo zusammen, der Musikmix in dieser halben Stunde steht an, unter anderem mit Led Zeppelin. DJ Kotze ist dabei und wir starten mit Jordan Rakey.
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1: Indie in Town. Konzertreihe im Badehaus. Indie in Town war in London, in Amsterdam und ist jetzt wieder in Berlin. Die Konzerte bringen aufstrebende Bands aus der Indie-Szene zusammen, schaffen Austausch und Vernetzung und natürlich jede Menge Hörspaß. Diesmal dabei Girls aus Glasgow mit krachenden Gitarren, Gewinner des Scottish Alternative Music Award. Dear Omen aus Amsterdam mit düsterem, treibendem und basslastigem Gothic. Lauren Lakes aus den USA lebt in Berlin und schreibt von Dunkelheit geprägte Songs, die doch Hoffnung vermitteln. Die Berliner Band Bullneck Ballerina mit norwegisch-australischen Wurzeln bewegt sich irgendwo zwischen Gang of Four und Radiohead. Indie ist heute Abend nicht nur in Town, sondern ganz konkret ab 19.30 Uhr im Badehaus in Berlin-Friedrichshain.
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8: 13 Uhr.
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8: mit Michael Mellinger.
9: Bahnchefin Palla hat die Halbjahresbilanz des bundeseigenen Unternehmens vorgelegt. Danach hat die Bahn im ersten Halbjahr 2026 erstmals seit 7 Jahren wieder Gewinn gemacht. Außerdem ist die Zahl der Fahrgäste auf 960 Millionen deutlich gestiegen. Sören Hinze.
10: Unterm Strich steht ein Plus von 147 Millionen Euro nach Steuern und Zinsen. Grund sind laut Konzernangaben vollere Fernzüge, vor allem seit dem Monat April. Wegen Rabattaktionen und hoher Spritpreise seien vor allem Pendler vom Auto auf die Bahn umgestiegen. Zugleich habe der Konzern erste Sparpläne umgesetzt. Kosten wurden durch Personalabbau gesenkt, nicht im Zugverkehr, sondern in der Konzernleitung und bei internen Doppelstrukturen. Um die Kundenzufriedenheit zu verbessern, setzt der Konzern auf eine umfangreiche Netzsanierung sowie ein Sofortprogramm. Mehr Personal soll Bahnhöfe öfter reinigen und Schäden schneller reparieren.
9: Die Vorsitzende der Jungen Union in Brandenburg, Strohschneider, gibt ihr Amt auf und tritt aus der CDU aus. Auch ihren Posten als Ostbeauftragte der Jungen Union legt sie nieder. Grund sei ihre Unzufriedenheit mit der Arbeit der Bundesregierung, insbesondere der CDU, heißt es in einer Mitteilung, die dem RBB vorliegt. Annette Kufner.
11: Das Spitzenpersonal der Partei habe aus ihrer Sicht die Glaubwürdigkeit verloren. Außerdem kritisierte Strohschneider die inhaltliche Ausrichtung der Bundesregierung. Diese entspreche nicht der Politik, für die die Union Wahlkampf gemacht hätte. Konkret kritisierte Strohschneider die Grundgesetzänderung zur Schuldenbremse Anfang der Legislaturperiode und die Einkommenssteuerreform. Die Union treffe damit Entscheidungen, die es den Fleißigen im Land immer schwieriger machten. Nach intensiven Überlegungen trete sie deshalb von ihrem Amt als JU-Landesvorsitzende sowie von allen anderen CDU- und JU-Funktionen zurück.
9: In Spanien hat Ministerpräsident Sánchez den nationalen Notstand wegen dutzender Waldbrände wieder aufgehoben. Zuletzt war der Brand bei Madrid fast gelöscht und ein weiterer in der Region Avila unter Kontrolle gebracht worden. Allerdings brach an der Grenze zu Portugal ein neues Feuer aus. Mehrere Waldbrände melden inzwischen auch die Türkei und Griechenland. Auf Kreta musste ein Urlaubsort an der Südküste vorübergehend evakuiert werden. Moritz Pompel.
8: Starker Wind in den Böen, fast mit Orkanstärke, sorgt dafür, dass das Feuer immer wieder angefacht wird und dass die Feuerwehr nicht mit Löschflugzeugen arbeiten kann. Laut einem örtlichen Feuerwehrsprecher hatte sich die Feuerfront, die gestern Abend mit einer Länge von 15 Kilometern angegeben wurde, bis zum Morgen eher noch vergrößert. Aus Sicherheitsgründen waren Urlaubsgäste und Bewohner unter anderem aus dem Küstenort Aia Galini in Sicherheit gebracht worden, auch wenn es direkt dort nicht brannte. Inzwischen können die Menschen aber nach Aia Galini zurückkehren. Erste Reparaturen an Strom- und Straßennetz laufen.
9: Die Mitgliedsverbände der Europäischen Fußball-

0: 19. September zustimmen. Ihnen seien dabei hohe Zahlungen aus den Anteilsverkäufen in Aussicht gestellt worden. Der Europäische Fußballverband UEFA hatte die FIFA-Pläne hart kritisiert. Heute soll eine Sitzung mit Vertretern aller 55 europäischen Verbände folgen, um das gemeinsame Vorgehen abzustimmen.
1: Soweit die Radio 1 Nachrichten. 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
3: Bis in den frühen Nachmittag rein scheint die Sonne, dann ziehen von Sachsen-Anhalt zunächst dünne, später auch kompaktere Wolkenfelder auf. Vor allem von der Prignitz bis zum Havelland sind Schauer und Gewitter möglich. Es muss auch mit Sturm- und Orkanböen gerechnet werden. Ruhiger dagegen heute in der Niederlausitz. Sehr heiß überall, 36 Grad in Uckerland bis 39 Grad in Treuenbrietzen und in Berlin erhitzt sich die Luft bis auf 38 Grad.
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1: Auf Radio 1 A10 westlicher Berliner Ring Richtung Dreieck Havelland zwischen Großkreuz und Vöben stehen Sie an der Baustelle etwa 10 Minuten im Stau. A24 Berlin Richtung Hamburg zwischen Kremmen und Fährberlin ist nach einem Unfall die linke Spur gesperrt. Sie brauchen etwa 45 Minuten länger. Stadtverkehr Berlin A113 stadteinwärts zwischen Stubenrauchstraße und Johannisthaler Chaussee ist die rechte Spur gesperrt. Dort steht ein defektes Fahrzeug. 10 Minuten länger dauert es auf der A100 in Richtung Wedding vor der Baustelle in Höhe Schmargendorf und in Richtung Treptow vor der Alboinstraße. Wegen eines Gedenkmarschs kommt es zu Behinderungen in der westlichen Innenstadt. Zur Stunde geht es über den Kurfürstendamm und die Straße des 17. Juni zum Platz der Republik. Der Zug kann nicht überholt werden. Moabit Tiergartentunnel, die Einfahrt Invalidenstraße, ist wegen technischer Probleme bis morgen früh gesperrt. Und Friedrichshain, die Straße der Pariser Kommune, ist zwischen am Ostbahnhof und an der Ostbahn für etwa eine Woche in beiden Richtungen wegen eines Wasserrohrbruchs gesperrt. Trotz alledem haben Sie weiterhin eine gute Fahrt.
3: Vielen Dank.
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3: Hallo zusammen und Mahlzeit. Wir starten mit Yuchi Yara.

0: Hallo, hallo, hello, hello.
1: Hallo.
2: Hallo. Hallo.
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0: Klappt schon mal perfekt. Meine Gäste sind bestens eingespielt und reagieren doch auf Songs und auf meine Begrüßung. Ich freue mich sehr auf die Gäste, denn ich habe die vor schon einiger Zeit im Netz entdeckt, dann angeschrieben und dann einige Songs ihres Debütalbums in Laut und Kantig, also der Gitarrenrock-Sendung am Montagabend auf Radio 1 gespielt. Herzlich willkommen in der Anstalt, so nennen wir nämlich auch gerne Radio 1, die Anstalt.
1: Hallo.
0: Schön, dass ihr drei da seid. Ja, Carmen ist da, Jakob und Emanuele. Ihr seid die Anstalt. Vielleicht könnt ihr euch mal noch kurz vorstellen, wer sowas bei euch in der Band macht.
1: Also ich bin Carmen und ich schreibe Texte und singe.
4: Ich bin Emanuel und ich spiele Bass.
5: Ich bin Jakob, ich mache Synthesizer, Gitarre, Drum Machine, genau.
0: Und wie sich das anhört, da hören wir mal in ein paar Songs kurz rein.

0: Das waren Auszüge aus Schon okay, davor Alles kariert und davor Kriegen. War ganz interessant, euch zu sehen. Hier die Anstalt, so ein bisschen ernst geguckt, aber dann auch mit einem Grinsen. Was glaubt ihr, wer hat es gerade gehört? Auch eure Familien, oder?
1: Ich glaube, von meiner Familie sitzen ein paar vom Radio gerade. 1312 live von Radio 1. Hallo.
2: Ja, meine Mama hatte sich das auch vorgenommen. Jetzt ist sie leider bei einer Beerdigung. Oh. Deswegen verhindert.
0: Aber sie kann es nachhören.
2: Sie kann es nachhören, genau.
0: Wir werden es ins Netz stellen. Was ich so interessant finde bei euch, ihr habt ja deutsche Texte und da wird immer behauptet, das ist im Ausland ganz schwierig, im Prinzip schon die Karriere verbaut. Ihr beweist aber das Gegenteil. Was hat die Band A Place to Bury Strangers dazu beigetragen? Eine ja durchaus bekannte amerikanische Band.
1: Wir haben das Gefühl, es kann natürlich hinderlich sein, wenn man Deutsch singt in der internationalen Welt, aber ich glaube, die Leute, die so diesen 80er-Flair aus West-Berlin feiern und so dieses Synthesizer-Ding, was wir ja auch bedienen, dass die gewohnt sind an deutsche Texte und vielleicht deswegen auch das einfach so annehmen in dem Genre.
0: Also, dass sie gar nicht drauf achten oder dass sie sich sogar intensiv damit beschäftigen, wenn es nicht ihre Muttersprache ist?
1: Dass das einfach dazu passt, zu dem Synthesizer-Sound, dass deutsche Texte dazu sind und dass die Leute das mögen, die auf dieses Genre stehen vielleicht. Mhm. Aber ich bin auf jeden Fall sehr gespannt, wie das jetzt wird mit A Place to Bury Strangers auf Tour. Gerade so in England und Irland. Weiß nicht, ob die damit was anfangen können. Mal sehen.
0: Also ich habe darüber gelesen. Ich würde gerne mal wissen, wie kam es denn dazu? Haben die eure Musik irgendwo aufgeschnappt und dann gesagt, hey, ihr kommt mit? Also weil das ist ja nun Phase, ne?
2: Also es war so, dass wir ja im März in New York gespielt haben, auf dem Festival, was organisiert wurde von dem Manager von A Place to Bury Strangers. Mhm. Der hat uns da eingeladen und dann war Olli, der Sänger und Gitarrist von A Place to Bury Strangers, bei zwei von den vier Konzerten, die wir gespielt haben. Da haben wir ihn persönlich kennengelernt. Ich glaube, wir waren vorher schon so ein bisschen auf deren Radar, auch durch unsere Freunde von Plattenbau, die auf deren Label Dead Strange sind.
0: Mhm, auch eine Band aus Berlin.
2: Ja. Genau. Und dann sind wir zurück nach Berlin und dann kam irgendwie zwei Tage später die Anfrage von denen, ob wir joinen wollen bei der ganzen UK-Tour.
1: Ich erinnere mich auch, dass er nach dem zweiten Konzert in New York schon meinte so, ey guys, this is really sick, do you wanna come with us? Und dann war es aber noch so zwischen Tür und Angel und dann kam die offizielle Anfrage danach, ja.
0: Emanuele, wenn du das so hörst, also mal eben in Berlin angefangen, in der Band spielen und plötzlich in New York auf der Bühne stehen und dann steht eine Tour im UK an. Was macht das mit einem?
3: What does it mean?
0: Emanuele ist Italiener, deswegen.
3: Ja, mein Deutsch ist leider ein bisschen limitiert.
0: Mein Italienisch ist gar nicht vorhanden, so I'm going to translate it. No, don't worry. I mean, how do you feel, you know, you start in Berlin and you feel like, oh yeah, it's a do-it-yourself project and then you play in New York for shows, then you're going to be invited by a very well-known American band to play the UK?
3: I mean, yeah, it's sick. I came in Berlin less than 10 years ago, and I wouldn't think this was possible, especially in a German-speaking band with Berliners. Berliners tend to be a bit on their own, so it was quite a discovery. Yeah, it's sick. It's what I wanted to do in Italy, what I wanted to do in all the other places, and Berlin happened to be the place to be, so...
0: Also Emanuele sagt, es ist sick, also krass oder also einfach unglaublich. Das hätte er natürlich auch gerne schon in Italien gehabt oder an anderen Plätzen, wo er war. Aber sagt, Berlin hat halt schon irgendwie so eine Eigenart, was Musik angeht. Und natürlich ist er dabei. Wir werden jetzt mal einen Song hören von ihr anstellt. Ich will und danach uns weiter darüber unterhalten. Auch warum das Debütalbum nochmal erscheint.

0: bringen, aber ich denke, das wird der Netto.
1: Die Anstalt mit Ich will, Live-Performance noch dazu, sobald es Rotlicht alles hört, alle alles. Vorsicht. Unsere Lokalmatadoren heute, also Carmen, Emanuele und Jakob von Die Anstalt, eine Berliner Band. Ich möchte euch mal noch gratulieren, weil vorhin schon gesagt, habe euch schon zum Release des Debütalbums in Laut und Kantig gespielt und jetzt seid ihr bei einem sehr beliebten und sehr bekannten, tollen Berliner Indie-Label unter Vertrag, nämlich bei City Slang. Wie kam es denn dazu?
2: Das war sehr überraschend auch für uns und hat uns sehr gefreut. Und zwar hatten wir uns bei der EP damals auf ein paar Label beworben und haben auch ein paar Antworten bekommen und auch viele haben gar nicht geantwortet. Und es hat irgendwie gar nicht geklappt. Und dann haben wir die EP selbst rausgebracht. Und beim Album haben wir es irgendwie genauso gemacht und haben gar nicht mehr dran gedacht. Wir haben einfach vergessen, uns irgendwo zu bewerben oder mit irgendwem zu quatschen. Und dann kamen die letztens auf uns zu und das war natürlich für uns mega, mega
1: schön. Dann haben die so gesagt, hallo liebe Anstalt, wir finden euch cool, wir wollen das Album veröffentlichen.
2: Ziemlich genau
1: so,
2: ja.
1: Wirklich?
2: Ja,
1: also
2: Christoph Ellinghaus ist lächerlich in unsere DMs geslidet, wie man so schön sagt, und hat uns morgens geschrieben, ey, voll geil, lass mal treffen. Und dann so 2 Stunden später, sorry Leute, das war vorm ersten Kaffee. Hallo, ich bin Christoph von City Slang, habt ihr Lust, euch mal zu treffen? Und ja, es hat mega gut geklappt, gepasst. Wir haben uns beschnuppert und was für uns ganz wichtig war, ist, dass wir uns nicht verändern, verstellen, verbiegen müssen. Und da sind wir bei City Slang an der richtigen Adresse.
1: Also es gibt hier immer so Pressetexte, ne, zu Bands. Und da habe ich natürlich bei euch auch reingelesen. Da steht dann, ihr steht für Wut, für Haltung, für Hoffnung. Jetzt nach den ersten paar Jahren und dem Schnuppern im Musikbusiness, wie einfach ist es denn, das einzuhalten?
2: Ehrlich gesagt hatten wir noch nicht so viel Situationen, wo wir irgendwie uns fragen mussten, wie wir das jetzt machen. Also es gibt irgendwie Sachen, wo wir einfach politisch so voll unsere Schiene fahren, koste es, was es wolle. Und wenn wir dadurch uns was verbauen, dann finden wir das trotzdem richtig, das so zu machen. Dann wollen wir die Art von Karriere auch nicht. Mhm. Aber da ist City Slang halt auf unserer Seite und das deswegen.
0: Ja, und es ist also genau, dadurch, dass wir das immer so gemacht haben, haben sich ein paar kleine Türen verschlossen und andere große haben sich geöffnet. Wir haben mit Candice Bright zusammengearbeitet, City Slang kam auf uns zu. Also irgendwie ist das, glaube ich, auch genau dadurch entstanden, dass wir uns nicht verbogen haben.
1: Ja, so wird es dann auch weitergehen.
2: Hoffentlich.
1: Ja. Wer schreibt, also du sagtest vorhin die Texte. Teilweise finde ich, sind es ja schon auch richtige Parolen. Ne? Jetzt haben wir schon von Emanuele gehört, dass du auch ein wortbegeisterter Mensch bist und auch von Formulierungen. Und zwar nicht nur im Italienischen und Englischen.
3: Ja, versuche meine Beste.
1: Ja, da können wir vielleicht von dir auch mal noch was erwarten für die nächste Platte.
2: Ja, ich frage ihn immer, ob er mal einen italienischen Text für mich schreiben will.
1: Und?
2: Wir sind uns noch nicht so sicher, ob wir das wollen.
3: The secret is that also Jakob is half Italian, but I think he hates Italian language in the idea of Italian language in our music. So.
0: Yeah, I love the Italian language. It's just ich finde einfach Italienisch sozusagen in Kombination mit der Ästhetik unseres Sounds ist nicht das, was mir so super gut gefällt.
1: Verstehe, okay.
0: Aber vielleicht sind da auch noch irgendwelche unbewussten Komponenten.
1: Ja, gibt ja durchaus im IBM und in der Darkwave-Szene einige Bands aus Italien.
3: Klar.
1: Also von daher eigentlich vielleicht gar kein so schlechter Ansatz, es mal auszuprobieren.
0: Ja, mal gucken.
1: Ich sehe schon, die Begeisterung hält sich in Grenzen. Carmen, du musst ja, glaube ich, noch ein bisschen Optimierungsarbeit leisten. Vielleicht reicht es ja mal für eine B-Seite von irgendeiner Single oder so. Was steht denn bei euch jetzt dieses Jahr an? Also die erste Platte kommt nochmal raus. Wann ist das der Fall? Jetzt im Spätsommer? Sommer, ne?
2: Genau, 25. September zu Jakobs Geburtstag. Dann zu Emanueles Geburtstag steht ein dickes Konzert im SO 36 in Berlin vor der Tür.
1: Wann hast du Geburtstag?
3: 19. November. 19. November.
1: Mhm, am 19. November ist notiert, SO 36.
2: Richtig, das ist unsere.
3: Mit Günnar Künner und Pleasure Magenta.
1: Super, Günnar war auch schon hier zu Gast bei uns, bin ich auch großer Fan von. Und wer ist das andere?
2: Pleasure Magenta, tolle Band aus Berlin und wirklich eine meiner Lieblingsdiscoveries der letzten Jahre und live ein absoluter Brecher.
1: Du arbeitest nicht zufällig sonst in der Werbebranche, ne?
2: Nee. Aber für Pleasure Magenta mache ich gerne Werbung.
1: Yeah. Prima, da freuen wir uns.
0: Eine schöne Anekdote ist, und zwar hat Loss, der Sänger von Pleasure Magenta, damals unser erstes Konzert gebucht. Das war irgendwie vor im Hinterraum noch, als den noch gab. Und genau, und jetzt irgendwie 2 Jahre später spielen wir im SO 36 zusammen.
1: Und ihr könnt das Dankeschön quasi zurückgeben, genau, und hat sie dazu eingeladen.
3: Ja. Yeah. Full Circle Moment.
1: Ja. Gibt es denn jetzt irgendwann schon neue Songs oder fokussiert ihr jetzt dieses Jahr das Album nochmal, was schon ein bisschen länger draußen ist?
2: Also wir sind gerade schon fleißig am Schreiben. Die Jungs haben schon einige musikalische Sketches auf die Beine gestellt und jetzt ist gerade so der Scheinwerfer auf mich gerichtet und ich muss die Texte dazu liefern. Aber wir sind auf jeden Fall gerade schon fleißig am Schreiben für unser neues Album. Und jetzt geht aber die Tour bald los. Deswegen konzentrieren wir uns auf jeden Fall erstmal so ein bisschen auf die Tour, auf ein neues Musikvideo und dann auf das Re-Release von dem Album.
1: Und dann natürlich als Special-Ausgabe die italienische Variante. Ich freue mich, dass ihr da wart. Die Anstalt heute, ja, die
0: danke
1: Gäste.
0: Danke für die Einladung.
2: Danke.
1: Und wir sehen uns hoffentlich bald wieder mit neuer Musik und freuen uns aufs Konzert und den Re-Release der Platte. Alles Gute für euch.
2: Dankeschön.
3: Danke. Dankeschön.

0: Psyka von Martin Kohlstedt im Aetna Rework hier auf Radio 1. Nur noch mal kurz der Hinweis, wenn Sie das Interview mit Die Anstalt nachhören wollen, das ist kein Problem, wir schießen jetzt noch Fotos, ungefähr 1,5 Stunden lang, nee, aber ein paar Minuten und dann posten wir alles zusammen mit dem Interview auf radio1.de.
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0: Eine Minute nach 2.
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0: Das ist völlig korrekt. Und mit Vince Staples. Hören wir mit Cotton.

0: Von dem hing ein Poster in meinem Kinderzimmer. Elvis Presley, Can't Help Falling in Love. Natürlich auch einer, der Chancen hat, am Sonntag dabei zu sein, beim Sommersonntag. Singende Schauspieler, da wäre er nun einer, der wirklich gut passen würde. Kommen wir zu wichtigen Fragen. Zum Beispiel die hier.
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0: Wir wollen von Christoph wissen, stimmt's, dass Spielfilme immer länger werden?
2: Meine Frau lacht mich immer aus, wenn sie mich nach der Länge eines Spielfilms fragt. Und ich sage, die typische Spielfilmlänge ist doch 90 Minuten oder anderthalb Stunden. Das war vielleicht in meiner Kindheit so, aber wenn sie heute ins Kino gehen, müssen sie schon eine ganze Menge Geduld mitbringen. Der letzte Avatar-Film dauert volle 3 Stunden und 17 Minuten. Manchmal gibt es ja sogar Pausen bei den Filmvorführungen. Zwei Fragen also. Erstens, stimmt es tatsächlich, dass die Filme immer länger werden? Und zweitens, wenn ja, woran liegt das? Ich habe mehrere Untersuchungen gefunden, die die Durchschnittsfilmlängen über die Jahre ermittelt haben. Und dabei kommt was Interessantes raus. Zwar stimmt es tatsächlich, dass der durchschnittliche Film länger geworden ist, aber diese Länge liegt bei relativ bescheidenen 107 Minuten und die ist seit den 60er, 70er Jahren nicht besonders stark gewachsen. Schaut man dagegen auf die Top 10 der Filme, dann liegt der Schnitt heute schon bei 2,5 Stunden und die Länge ist gerade in den letzten 10 Jahren stark gestiegen. Das hat zunächst mal einen technischen Grund, weil heute keine Filmrollen mehr durch die Gegend gefahren werden müssen, sondern nur noch digitale Dateien verteilt werden, können die eigentlich im Prinzip so lang sein, wie die Produktionsfirmen wollen. Das Limit ist eher die Geduld der Zuschauer. Sobald es über 2,5 Stunden geht, werden die zurückhaltend und überlegen sich, ob sie wirklich so viel Zeit im Kino verbringen wollen. Ein zweiter Grund, das sagen jedenfalls viele Filmexperten, ist, dass eine Handvoll Star-Regisseure heute viel mehr zu sagen hat als früher. Die können ihrer Produktionsfirma immer damit drohen, zu Netflix oder einem anderen Streamingdienst zu gehen und dann kriegen sie erheblich mehr künstlerische Freiheit als früher. Und viele Kritiker sagen, das ist nicht unbedingt gut für die Kreativität. Einige dieser Blockbuster könnten ruhig die eine oder andere Kürzung vertragen. Egal, ob es um einen Kunstfilm von Martin Scorsese geht oder einen der vielen langen Superheldenfilme. Antwort also, ja, Filme sind über die Jahre länger geworden, aber es sind vor allem die Blockbuster, die zu diesem Trend beigetragen haben.
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Ganz neue Musik, Midnight Zone mit Parasocial Psychosis. Therapie ist jetzt leider gerade keine möglich, deswegen machen wir weiter mit Musik. Paul Kalkbrenner und Stromae. Que ce soit clair. Hören Sie auf Radio 1.

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1: Sie hören Radio 1. Und im Moment bei uns ja in den Sommerferien jeden Sonntag die Freude, dass der Sommersonntag ansteht. Und unter anderem wird ja da auch noch Thema sein, beste Songs. Können Sie sich vorstellen, wie schwierig diese Top 10 war? Da sitzt man zu Hause und es fallen einem in 2 Minuten ungefähr 124 bis 1267 Songs ein, die in die Top 10 der besten Songs gehören. Also war schon echt harte Arbeit, aber wird sicherlich ein großer Spaß, die zu hören. Wann welcher Sommersonntag ansteht, das können Sie bei uns nachschauen auf radio1.de. Das sind die besten Songs, sind das Finale, also ganz am Ende der Sommerferien. Und ich möchte jetzt nicht zu viel verraten, aber dieser Song ist in meiner Top 10 dabei. Dass Pearl Jam da auftauchen würden, war keine Frage. Ich habe hart überlegt, Jeremy oder Better Man oder, ja, Black. Black ist es. Oder? Was meinen Sie?

0: Fell.
1: Young Franco, Earthgang und Jafunk mit Lose Control.
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3: Berlin Beats, Open-Air-DJ-Reihe im Garten des Hamburger Bahnhofs. Noch einen Monat lang feiert der Hamburger Bahnhof im Garten des Museums die elektronische Musikkultur. Heute Abend präsentiert die erfolgreiche DJ-Reihe Berlin Beats den Techno-Produzenten und DJ Ben Klock. 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Seine Spezialitäten sind Storytelling und Flow. Berlin Beats heute mit Ben Klock ab 19 Uhr im Garten des Hamburger Bahnhofs, 3 Stunden lang bei freiem Eintritt.
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1: Das sind die der 14 Uhr Nachrichten. EU plant 7 Gigafactories für KI. Bahn macht erstmals wieder Gewinn. Und das Wetter sonnig.

0: Kate Hempels mit Know Yourself um gleich eine Minute nach 14 Uhr.
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0: mit Alexandra Nestmann.
2: Die Europäische Union plant 7 Gigafabriken für künstliche Intelligenz. Das Bieterverfahren dafür, wer die riesigen Rechenzentren baut, wurde heute eröffnet. Dort sollen KI-Modelle entstehen und trainiert werden, die europäischen Standards beim Datenschutz entsprechen. Europa solle zum KI-Kontinent werden, hieß es. Sarah Lopez.
3: Bewerben können sich jetzt Zusammenschlüsse aus Unternehmen, öffentlichen Einrichtungen und Investoren, auch länderübergreifend. In Deutschland gab es erst Pläne für eine gemeinsame Bewerbung mehrerer großer Tech-Unternehmen. Dazu ist es aber nicht gekommen, sodass es jetzt wohl mehrere getrennte deutsche Bewerbungen geben wird. Bei der Entscheidung, welche Projekte den Zuschlag erhalten, soll nach Angaben der EU-Kommission auch die Energieeffizienz und der Wasserverbrauch eine Rolle spielen. Ziel ist es, beim Thema künstliche Intelligenz unabhängiger von ausländischen Unternehmen zu werden und gegenüber China und den USA aufzuholen.
2: Bahnchefin Palla hat die Halbjahresbilanz des bundeseigenen Unternehmens vorgelegt. Danach hat die Bahn im ersten Halbjahr 2026 erstmals seit 7 Jahren wieder Gewinn gemacht. Außerdem ist die Zahl der Fahrgäste auf 960 Millionen deutlich gestiegen. Sören Hinze.
4: Unterm Strich steht ein Plus von 147 Millionen Euro nach Steuern und Zinsen. Grund sind laut Konzernangaben vollere Fernzüge, vor allem seit dem Monat April. Wegen Rabattaktionen und hoher Spritpreise seien vor allem Pendler vom Auto auf die Bahn umgestiegen. Zugleich habe der Konzern erste Sparpläne umgesetzt. Kosten wurden durch Personalabbau gesenkt, nicht im Zugverkehr, sondern in der Konzernleitung und bei internen Doppelstrukturen. Um die Kundenzufriedenheit zu verbessern, setzt der Konzern auf eine umfangreiche Netzsanierung sowie ein Sofortprogramm. Mehr Personal soll Bahnhöfe öfter reinigen und Schäden schneller reparieren.
2: Die Vorsitzende der Jungen Union in Brandenburg, Strohschneider, gibt ihr Amt auf und tritt aus der CDU aus. Auch ihren Posten als Ostbeauftragte der Jungen Union legt sie nieder. Grund sei ihre Unzufriedenheit mit der Arbeit der Bundesregierung, insbesondere der CDU, sagte sie dem RBB.
5: Das ist halt das, was sich an vielen Stellen ja abzeichnet, ist, dass wir Dinge sagen und andere Dinge tun. Das ist was, wo ich das Gefühl hatte, wenn ich mit Leuten spreche, ich kann und möchte das eben nicht mehr rechtfertigen und ich kann und möchte eben auch nicht als Person für diese Partei mehr stehen.
2: In Spanien hat Ministerpräsident Sanchez den nationalen Notstand wegen dutzender Waldbrände wieder aufgehoben. Zuletzt war der Brand bei Madrid fast gelöscht und ein weiterer in der Region Avila unter Kontrolle gebracht worden. Allerdings brach an der Grenze zu Portugal ein neues Feuer aus. Mehrere Waldbrände melden inzwischen auch die Türkei und Griechenland. Auf Kreta musste ein Urlaubsort an der Südküste vorübergehend evakuiert werden. Moritz Pompel.
6: Starker Wind in den Böen, fast mit Orkanstärke, sorgt dafür, dass das Feuer immer wieder angefacht wird und dass die Feuerwehr nicht mit Löschflugzeugen arbeiten kann. Laut einem örtlichen Feuerwehrsprecher hatte sich die Feuerfront, die gestern Abend mit einer Länge von 15 Kilometern angegeben wurde, bis zum Morgen eher noch vergrößert. Aus Sicherheitsgründen waren Urlaubsgäste und Bewohner unter anderem aus dem Küstenort

0: und Orkanböen gerechnet werden. Eher ruhig endet der Tag in der Niederlausitz. Es ist sehr heiß heute, 39 Grad in Treuenbrietzen, 36 Grad in Uckerland und Berlin erhitzt sich bis auf 38 Grad.
1: Verkehr. A10 westlicher Berliner Ring Richtung Dreieck-Havelland. Zwischen Großkreuz und Vöben staut es sich an einer Baustelle. Dort stehen sie 20 Minuten. In Richtung Dreieck-Werder zwischen Potsdam-Nord und Vöben ebenfalls Stau. An der Baustelle auch dort 20 Minuten. Stadtverkehr Berlin, 10 Minuten länger dauert es auf der A100 in Richtung Wedding vor der Baustelle in Höhe Schmargendorf und in Richtung Treptow vor der Albuinstraße. Wegen eines Gedenkmarschs kommt es zu Behinderungen in der westlichen Innenstadt. Zur Stunde geht es über den Kurfürstendamm und die Straße des 17. Juni zum Platz der Republik. Der Zug kann nicht überholt werden. Moabit, Tiergartentunnel, die Einfahrt Invalidenstraße ist wegen technischer Probleme bis morgen früh gesperrt. Friedrichshain, die Straße der Pariser Kommune ist zwischen am Ostbahnhof und an der Ostbahn für etwa eine Woche in beiden Richtungen gesperrt. Grund ist ein Wasserrohrbruch. Und Hermsdorf? Die Teglerstraße ist bis heute Abend zwischen Berliner Straße und Wickhoffstraße wegen eines Kraneinsatzes gesperrt. Wir wünschen gute Fahrt.
0: Danke dir.
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0: Hallo zusammen, hier sind Wedlack Pokémon.

0: Light the Way von Leon Bridges.
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0: Donnerstag bedeutet neue Kinofilme und damit kommen wir zu Spider-Man Brand New Day. Spidey saust wieder durch die Lüfte und natürlich auch durch die Häuserschluchten von New York. Zum vierten Mal spielt Tom Holland den Superhelden mit den Spinnenkräften und Anke ist sehr angetan.
2: Spidey alias Peter ist vielleicht der einsamste Mensch in New York. Am Ende des letzten Films musste er ja aus Sicherheitsgründen seine Peter Parker-Existenz aus dem Gedächtnis seines besten Kumpels Ned und seiner Freundin MJ entfernen lassen. Und nun sitzt er da alleine in der Bruchbude und flüchtet sich in die Arbeit. Er ist ein Getriebener und so getrieben ist eben auch die Action. Es geht um jemanden, man kennt die Identität nicht, mit telepathischen Kräften. Der kann die Gedanken anderer kontrollieren und manipulieren und Spider-Man weiß nur, dass er MJ retten muss, was er auch tut, aber sie weiß überhaupt nichts mehr von Peter Parker. Das macht ihn noch trauriger. Und dann muss Spider-Man auch feststellen, dass die Person, gegen die er ankämpft, dass es zwischen vielleicht eine Seelenverwandtschaft zwischen ihm und dieser Person gibt. Ja, also das ist viel zu tun. Und dann tut sich Spider-Man, das sorgt für viele Lacher, mit dem Punisher zusammen und da wird die Action auch nochmal anders. Und ich finde, Tom Holland macht das auch ganz gut. Ich meine, der ist fast 30, hat aber noch dieses charmant spätpubertäre, wo man irgendwie ganz gut mitgeht.
0: Spider-Man Brand New Day bekommt 4 von 5 Filmrollen von Anke. Damit kommen wir zu Bitteres Fest. So heißt der neue Film von Pedro Almodóvar. Der spanische Regisseur ist ja bekannt für tiefgründige Melodramen.
2: Ja, es wird wieder richtig melodramatisch und ich finde es ja einfach so toll. Bei Pedro Almodóvar weiß ich, dass ich nach 2, 3 Szenen, ich sitze in einem Pedro Almodóvar-Film. Also da ist einmal die spannungsgeladene Musik, da sind die eleganten Settings und wir sehen die Hauptfigur, den Regisseur Raul in seiner tollen Wohnung und die Farben sind dramatisch, rot, blau, orange, grün. Und er schreibt eben sein neues Drehbuch und wir sehen den Film, der im Entstehung ist. Und wir, aber auch Gott sei Dank der Regisseur im Film Raul, bekommen mit, dem Stoff fehlt es noch an Tiefe und Dramatik. Und Raul bedient sich jetzt plötzlich an Vorfällen aus seiner Umgebung, von seiner langjährigen Assistentin, die erzählt ihm, ihre Freundin hat einen Sohn verloren. Prompt ist das auch in seinem neuen Drehbuch. Und das funktioniert alles so spiegelbildlich. Es geht wirklich um die Frage Kunst, Künstlerin als Vampir, Vampirin und wie weit darf man gehen? Wo sind die Grenzen, wenn die Realität die Inspirationsquelle ist?
0: Bitteres Fest bekommt ebenfalls 4 von 5 Filmrollen und dann ist noch neu in den Kinos The Invite. Zwei Paare treffen sich, die sehr unterschiedlich sind und die treffen sich in einer Wohnung. Die Story ist nicht wirklich neu.
2: Ich bin es eigentlich müde, Filme zu sehen, wo es um so Mittelschichtspaare geht aus den USA, die Beziehungsprobleme haben. Und hier kann ich nur sagen, ich habe stellenweise so gelacht und war stellenweise so genervt. Also dieses Paar in der Krise kriegt eben Besuch von einem jüngeren Paar oben drüber und die agieren sehr körperlich und es geht auch um den Sex, den sie haben. Dann geht es überhaupt auch um so Sexspiele, ob man nicht auch so einen Partnertausch haben könnte. Ja, es kommt dann auch zum Partnertausch, so viel kann ich sagen. Und ich finde, das ist schon eine ganz gut gemachte Erotikkomödie, wo dann viel verhandelt wird, aber manchmal gibt es doch auch einige Tiefausläufer.
0: 3 von 5 Filmrollen für The Invite. Alles Neustarts in dieser Woche vorgestellt von Anke Lewicke. Sie hören Radio 1 und das ist Jungle mit Time.

0: Klassiker von Chic hier auf Radio 1, I Want Your Love. Wir kommen zu Fred Again. Fred Again, überall aktiv und arbeitet gerne mit allen möglichen Musikern, Musikerinnen zusammen. In dem Fall jetzt bei uns Berwin und Gesaffelstein. Hören wir alles gleich zusammen. Wenn Sie Lust haben, mehr von Fred Again zu erfahren, wie er arbeitet mit der Latin Mafia, den Brüdern, dann können Sie das im Internet verfolgen. Die haben auf YouTube einen Stream gestellt und sagen, erst wenn das Album fertig ist, stellen wir den wieder ab und dann kann man die eben beim Arbeiten beobachten. Aber aktuell, auch Musiker müssen schlafen, steht da Everyone's Asleep, back soon.
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Das Arbeiten von Fred Again beobachten geht im YouTube-Stream, also wenn Sie da mal schauen, Making a Mixtape with Latin Mafia and Staying Here Until We Finish It, so heißt er. Dann ist ganz lustig, ich sagte ja gerade, die schlafen alle, aber ich glaube, die haben dann doch hinten dran Radio 1 gehört, denn kaum habe ich den Satz losgelassen, geht die Kamera auf eines der, ja, ich weiß nicht, Bandmitglieder hier. Jedenfalls ein junger Typ, der auf einer Matratze liegt und aufs Handy guckt. Da wird einer geschrieben haben, hey, macht mal irgendwas Aufregendes. Die von Radio 1, die gucken da jetzt alle mal drauf. Also jetzt auf einmal wirklich schwerst beschäftigt.

0: Comes Crashing von Metric.
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0: Es ist 2:30.
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0: Hallo, mit Musik hier aus dem neuen Album der Strokes. Das ist einer der Vorab-Songs und definitiv auch einer der lässigsten, poppigsten. Hier ist Going Shopping von den Strokes.
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Sie hören Uninvited von Alanis Morissette auf Radio 1. Ich erinnere mich gut, Ende der 90er kam der Film Stadt der Engel, City of Angels, ins Kino. Ich habe ihn geschaut und ich habe viel geweint in dem Film gerade zum Ende hin und dachte wirklich, ich gehe kaputt bei dem Soundtrack, weil gleich drei Songs drauf waren, die unfassbar waren. Sarah McLachlan mit Angel, dann Iris von den Goo Goo Dolls und für mich bis heute überhaupt der beste Song von Alanis Morissette, Uninvited. Und diesen Soundtrack habe ich irgendwie so vor 2 Jahren mal wieder ins Auto gepackt. Und egal, wann ich so 10 Minuten unterwegs bin, sind es diese drei Songs, die ich immer wieder abwechselnd höre.

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0: Tut mir nochmal leid, wegen gestern.
1: Ich weiß nicht, was gerade los ist mit mir, ja? Weißt du, je mehr da draußen alles untergeht, habe ich das Gefühl, dass
2: an mir etwas untergeht.
3: Durchatmen. Kaputte Diamanten. Absilon featuring Berg aus dem Album Glanz Null. Absilon also mit neuem Album zurück und dann auch mehrmals live in Berlin am 18. und 19. November zum Beispiel in der Columbia-Halle in Berlin. Kommen wir zu einer Band aus Australien. Da hätte ich viele Jahre gesagt Rockband. Rockband reicht aber nicht mehr, um King Gizzard and the Lizard Wizard zu beschreiben. Mal kurz einen Ausschnitt aus verschiedenen Alben.

Und da gäbe es jetzt noch viel mehr, das ganz unterschiedlich klingt, in der Karriere von King Gizzard and the Lizard Wizard, diese Australier. Die sind jetzt beim 28. Studioalbum angekommen. Also nur mal so im Vergleich, die Rolling Stones haben über die Jahrzehnte 25 Alben veröffentlicht. Aber es ist auch eine andere Philosophie bei dieser Band dabei, bei King Gizzard and the Lizard Wizard. Ich habe vor ein paar Jahren mal mit ihnen gesprochen und dann meinten sie, bei uns ist es einfach so, wenn wir in den Proberaum gehen, also ins Studio, dann zeichnen wir einfach alles auf. Für uns gibt's nicht dieses werfen wir weg, ist nichts, sondern wir legen los, wir zeichnen es auf und dann veröffentlichen wir es. Also andere Herangehensweise. Ich würde auch nicht sagen, dass alle Alben gleich hochwertig sind, aber es ist eben immer wieder interessant, in die Welt einzutauchen und vor allem zu kapieren, wie neugierig die selber sind beim Musikmachen. Jetzt kommen wir zu einem Song, der heißt Alien Metal von King Gizzard and the Lizard Wizard und das ist der Titelsong. Das Album demnächst, jetzt also schon mal die Single bei Radio 1.

sich für mich an wie ein würdiger Nachfolger von richtig schönen Songs von The Prodigy. King Gizzard and the Lizard Wizard mit Alien Method. Solche Musik hören Sie auf Radio 1.

0: Don't play no game that I can't win. Die BC Boys und Santi Gold.
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0: Das sind die Themen der 15 Uhr Nachrichten. EU erschwert Ukrainern Flucht vor Krieg. Inflation steigt nach Auslaufen des Tankrabatts deutlich und das Wetter sonnig und heiß bei 36 bis 39 Grad. Frau Koppenberg übernimmt nach den Nachrichten. Wenn Sie Lust haben, hören wir uns wieder morgen früh 10 bis 13 Uhr. Mein Name ist Christiane Falk. Bis dahin.

0: 15 Uhr ist es.
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0: mit Alexandra Nestmann.
2: Ukrainische Männer können nicht mehr so einfach vor dem Krieg gegen Russland nach Europa flüchten. Wehrfähige Ukrainer sollen schon in Kürze nicht mehr von den vereinfachten Aufnahmeregeln profitieren. Das haben die Mitgliedstaaten beschlossen. Die EU kommt nach eigenen Angaben ausdrücklich einer Bitte der Ukraine nach. Die neuen Regeln sollen nur bei Männern angewendet werden, die neu kommen. Wer bereits einen Schutzstatus bekommen hat, verliert ihn nicht. Bei den erneuten russischen Angriffen auf die Ukraine ist offenbar auch das Nachbarland Polen getroffen worden. Wie die Behörden im Osten des Landes mitteilten, wurde dort ein 10 Meter großer Krater entdeckt, etwa 80 Kilometer entfernt von der Grenze zur Ukraine. Es gab Luftalarm. Paulina Milling.
3: Der polnische Regierungschef Donald Tusk formuliert es vorsichtig. Alles weise darauf hin, dass ein russisches ballistisches Geschoss heute Nacht nach Polen geflogen sei, vom Typ H-101. Für Genaueres warte man jetzt die Untersuchungen ab. Sollte sich die russische Herkunft der ballistischen Rakete bestätigen, wäre es der erste Vorfall dieser Art auf dem Gebiet der NATO. Unklar bleibt bisher, ob es eine Provokation oder eine versehentliche Luftraumverletzung war. Um das zu verfolgen, waren in der Nacht mehrere polnische Kampfjets und Erkennungsflieger in der Luft. Laut Polens Verteidigungsminister waren auch Tankflugzeuge der Verbündeten aus Deutschland nach Polen unterwegs.
2: Die Europäische Union plant 7 Gigafabriken für künstliche Intelligenz. Das Bieterverfahren dafür, wer die riesigen Rechenzentren baut, wurde heute eröffnet. Dort sollen KI-Modelle entstehen und trainiert werden, die europäischen Standards beim Datenschutz entsprechend. Europa solle zum KI-Kontinent werden, hieß es. Sarah Lopez.
4: Bewerben können sich jetzt Zusammenschlüsse aus Unternehmen, öffentlichen Einrichtungen und Investoren, auch länderübergreifend. In Deutschland gab es erst Pläne für eine gemeinsame Bewerbung mehrerer großer Tech-Unternehmen. Dazu ist es aber nicht gekommen, sodass es jetzt wohl mehrere getrennte deutsche Bewerbungen geben wird. Bei der Entscheidung, welche Projekte den Zuschlag erhalten, soll nach Angaben der EU-Kommission auch die Energieeffizienz und der Wasserverbrauch eine Rolle spielen. Ziel ist es, beim Thema künstliche Intelligenz unabhängiger von ausländischen Unternehmen zu werden und gegenüber China und den USA aufzuholen.
2: Die Inflation in Deutschland ist nach dem Auslaufen des Tankrabatts gestiegen. Waren und Dienstleistungen verteuerten sich im Juli um durchschnittlich 2,8% im Vergleich zum Vorjahresmonat. Bis Juni hatte sich die Inflationsrate auf 2,3% verringert. Am ehemaligen Truppenübungsplatz Jüterbock ist ein Waldbrand ausgebrochen. Einsatzkräfte versuchen laut Feuerwehr, den Brand mit Schneisen einzugrenzen. Demnach sind im Moment 7 Hektar betroffen. Es kommt zu massiver Rauchentwicklung. Eine direkte Brandbekämpfung ist wegen der Munitionsbelastung dort nicht möglich. Anwohner in Jüterbock, Treuenbrietzen und Luckenwalde sollen Fenster und Türen geschlossen halten und Lüftungen und Klimaanlagen abschalten. Nach Beschwerden von Badegästen über ein Hakenkreuz-Tattoo in einer Naturtherme in Templin will das Bad jetzt härter durchgreifen. Künftig soll in solchen Fällen Anzeige erstattet werden. Vor einigen Tagen meldeten Besucher einen Badegast, der ein Hakenkreuz-Tattoo auf dem Rücken hatte. Nach einem Gespräch mit den Rettungsschwimmern klebte der Mann das Tattoo ab. Soweit die Radio 1 Nachrichten. 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
0: Viel Sonnenschein heute Nachmittag bei Temperaturen bis 39 Grad. Von Westen her werden aber die Wolken mehr und dann kommen einzelne Schauer und Gewitter. Abends wird es stürmisch, in der Prignitz sind sogar orkanartige Böen möglich. Nachts ziehen die Schauer und Gewitter dann wieder ab bei 21 bis 17 Grad und morgen wieder Sonne mit einigen Wolken. Zum Abend dann wieder erneut Hitzegewitter bei 27 bis 34 Grad.
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2: Hier nochmal der wichtige Hinweis für Jüterbock, Treuenbrietzen, Luckenwalde und Umgebung. Wegen eines Waldbrands auf dem Truppenübungsplatz kommt es zu starker Rauchentwicklung. Bitte halten Sie Fenster und Türen geschlossen. Vorsicht auf der A9 Berlin Richtung Leipzig zwischen Belitz und Brück ist Öl ausgelaufen. A10 westlicher Berliner Ring Richtung Dreieck Havelland zwischen Großkreuz

0: Enkladam und Festplatz blockiert ein liegen gebliebenes Fahrzeug die rechte Spur und Moabit Tiergartentunnel. Die Einfahrt Invalidenstraße ist wegen technischer Probleme gesperrt. Wir wünschen gute Fahrt.
1: Danke dir.
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1: Tag zusammen.

0: You Pretty Thing und Push It. Das hat sich Friedrich Merz wahrscheinlich auch gedacht, Push It. Aber sein Personalkarussell sorgt gerade vor allem in der CDU für viel Ärger. Kritik hagelt es für den Regierungsumbau, vor allem von der Basis. In Brandenburg hat nun die Vorsitzende der Jungen Union, Laura Strohschneider, Konsequenzen gezogen. Sie hat ihre politischen Ämter niedergelegt und ist aus der CDU ausgetreten. Das Spitzenpersonal habe die Glaubwürdigkeit verloren, hat sie ihrer jetzt Ex-Partei noch mit auf den Weg gegeben. Über dieses Signal spreche ich mit meinem Kollegen Tobias Hausdorf aus der RBB-Redaktion Landespolitik Brandenburg. Hallo Tobias.
1: Hallo.
0: Laura Strohschneider ist seit 2023 Vorsitzende der Jungen Union Brandenburg. War sie ihr Wesen, wie man in Brandenburg sagt. Ja. Für alle, die sie nicht kennen, stellen uns mal Laura Strohschneider vor.
1: Genau, also Laura Strohschneider ist 29 Jahre alt und schon seit 10 Jahren in der CDU gewesen. Man kann sagen, sie ist auch mit Leidenschaft dabei gewesen. Sie wird jetzt einer breiten Öffentlichkeit wahrscheinlich nicht bekannt sein, ist auch nicht öffentlich so viel aufgetreten. Jetzt aber eben mit ihrem Rücktritt sorgt sie vor Furore, spricht von einer Entfremdung und das auch mit ziemlich deutlichen Worten. Sie könne und wolle für diese Partei nicht mehr stehen. Und im Interview mit uns begründete sie das so.
2: Jeder weiß, was politisch passiert ist. Die Personalrochade, die Friedrich Merz dort vorgenommen hat, finde ich schwierig. Ich finde sie schwierig, weil sie einmal auf einer persönlichen Ebene seltsam und unschön gelaufen ist. Ich finde sie aber auch schwierig, weil ich nicht so richtig nachvollziehen kann, inwiefern das ein Zeichen nach vorne sein soll.
1: Ihr Rücktritt sei keine Impulsentscheidung gewesen, also eher ein Prozess. Ja, aber auch mit Unmut ist Strohschneider in der Union gerade wohl nicht ganz allein.
0: Also gut, das ist jetzt die Brandenburgische Junge Union, die Jugendorganisation in der CDU. Aber was bedeutet Ihr Rücktritt?
1: Klar, genau. Also wir reden von dem Rücktritt einer Nachwuchsorganisation und nicht von irgendwie gewählten Abgeordneten oder ähnliches. Ein Rücktritt jetzt von Jan Redmann beispielsweise. Das wäre weit bedeutender. Er ist ja der Landesvorsitzende der CDU oder auch Julian Brüning, dem Generalsekretär der CDU. Und ja, auch die Brandenburg, der Landesverband der Jungen Union ist jetzt nicht der größte. Bayern, NRW, Baden-Württemberg sind da weitaus größer, wichtiger.
0: Wie wird Ihr Rückzug wahrgenommen und kommentiert?
1: Also erstmal mit Bedauern, also so drückt es der Vorsitzende der CDU-Landesgruppe Brandenburg im Bundestag, Sebastian Steinecke, aus. Er respektiere Strohschneiders Entscheidung. Er wurde aber auch deutlich und sagte auch, der Rücktritt spiele für die Landesgruppe keine Rolle. So, und der Generalsekretär der CDU Brandenburg, Julian Brüning, der hat auf Anfrage ebenfalls erstmal sein Bedauern mitgeteilt, per Pressemitteilung. Und darin hat er aber auch gleich einen Auftrag an die Bundesregierung angefügt. Der Umbau des Kabinetts müsse nun dazu führen, dass drängende Probleme schneller gelöst würden, sagt er. Die Bundesregierung muss jetzt gemeinsam liefern. Also da klingt auch Unmut mit.
0: Jetzt ist gestern Thorsten Frey als Unionsfraktionsvorsitzender gewählt worden, als enger Vertrauter von Friedrich Merz. Heute jetzt der Rücktritt. Also kann man sagen, dass es noch weiter rumort und tiefer in der CDU?
1: Ja, das sagt natürlich erstmal so keiner direkt. Und die Wahl gestern, die hat Sebastian Steinecke, also der CDU-Landesgruppenchef, auch als Beleg dafür genommen, dass ja die Fraktion ein Stabilitätsanker sei. Frei wurde immerhin mit 91,9% gewählt. Und dennoch hat er im Gespräch deutlich gemacht, was Laura Strohschneider umtreibt und vielleicht auch letztlich aus der Partei getrieben hat. Dieser Rücktritt Jens Spahns, der Umgang damit und der Personalumbau danach, das beschäftigt viele in der Union und nicht nur in Brandenburg.
3: Natürlich gibt es diese Diskussion bei uns auch und dass natürlich seit dem Rücktritt von Jens Spahn sich da einiges entwickelt hat, das uns nicht so gefallen hat, von der Kommunikation her und von den Abläufen her. Das ist bei uns genauso wie in jedem anderen Landesverband oder hier in einer Landesgruppe auch.
1: Ja, und das muss man sich dann doch mal kurz auf der Zunge zergehen lassen. Es rumort also doch ziemlich in allen Verbänden, sagt er ja. Dieser Personalumbau, der sei nicht so gelaufen, wie sie sich das vorgestellt hätten, sagte Steinecke. Und er erwartet, dass jetzt umgesetzt werde, was inhaltlich auf den Weg gebracht worden sei. Also da ist eine ganz klare Erwartung auch aus Brandenburg an die Bundesregierung und an Kanzler Friedrich Merz.
0: An der CDU-Basis herrscht Unmut. Aus Protest gegen die Personalpolitik von Kanzler Merz ist jetzt in Brandenburg die Vorsitzende der Jungen Union, Laura Strohschneider, zurück und aus der Partei ausgetreten. Tobias Hausdorf aus der RBB-Redaktion Landespolitik Brandenburg hat uns die Hintergründe erklärt. Danke dir vielmals.
1: Gerne.

genauso stellt man sich das ja vor, ne? In einem Studio in Malibu, um genau zu sein, im Shangri-La-Studio von Rick Rubin, haben sich diese beiden getroffen, Mormor und Celeste, und zwar ganz zufällig. Celeste hat gesagt, sie war einfach nur da, um so ein bisschen abzuhängen. Mormor hat gedacht, oh ja, ich wollte mal ein bisschen Musik aufzunehmen. Und dann haben sie sich spontan entschieden, zusammen eine Jam-Session zu machen und einen Song zusammen aufzunehmen und zu komponieren. Das, was wir da gerade gehört haben, ist daraus entstanden. Können Sie glauben oder nicht? Der Song auf jeden Fall heißt Like Heaven, Mormor featuring Celeste. Auf Radio 1 haben Sie das gehört.

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9: Temperaturen aktuell 35 Grad in der Uckermark, 36 Grad in Frankfurt oder 37 Grad in Potsdam, auch in Berlin bis 38 Grad. Es ist sehr heiß und am Nachmittag werden die Wolken mehr. Von Westen her kommen Wolken und damit auch einzelne Schauer und Gewitter. Abends soll stürmisch werden. In der Prignitz sind sogar orkanartige Böen möglich. In der Nacht zieht der Regen dann ab. Es bleibt regional weiterhin stürmisch bei 21 bis 17 Grad, morgen dann viel Sonnenschein mit einigen Wolken und am Abend dann nochmal wieder Hitzegewitter. Die Höchstwerte morgen dann nur noch 27 bis 34 Grad, aber ja, es ist halt eben auch heiß.
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9: Nur noch. Super. Ja, zwischen 38 und 34 ja, herrlich, ist es 4 Grad runter. Mhm. Hallo.
10: A10 westlicher Berliner Ring Richtung Dreieckhaveland. Zwischen Großkreuz und Vöben staut es sich an einer Baustelle 10 Minuten plus. In Richtung Werder zwischen Potsdam Nord und Vöben ebenfalls Stau an einer Baustelle hier 20 Minuten. A12 Berlin Richtung Frankfurt oder zwischen Briesen und Müllrose sind in beiden Richtungen Personen auf der Fahrbahn. A24 Berlin Richtung Hamburg zwischen Neuruppin Süd und Neuruppin gibt es einen Grasbrand in Höhe Rastplatz am Rienluch. Bitte Vorsicht, in beiden Richtungen behindert Rauch die Sicht. In Berlin rollt es einigermaßen, es dauert 15 Minuten länger auf der A100 in Richtung Treptow zwischen Detmolder Straße und Albuinstraße. In Richtung Wedding sind es 10 Minuten zwischen Innsbrucker Platz und Funkturm. A111 in Richtung Oranienburg zwischen Saatwinklerdamm und am Festplatz blockiert ein liegen gebliebenes Fahrzeug die rechte Spur. Wir wünschen gute Fahrt.
9: Danke dir.
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9: Schönen guten Tag zusammen. Auch wir können Oldies. Hier ist einer.

0: zigmal gecovert am erfolgreichsten von Bananarama. Aber das hier ist das Original aus dem Jahre 1969. Shocking Blue. Aus den Niederlanden übrigens, mit Venus. Kommen wir von recht alter Musik zu recht neuer Musik. Das neue Album von Yard Act ist unser Album der Woche. You're Gonna Need a Little Music heißt es. Und wir hören jetzt nochmal rein. Im Anschluss können Sie es auch gewinnen.
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1: Leeds und Los Angeles liegen fast 8700 Kilometer und auch ansonsten weit auseinander. Während L.A. den Mythos der großen Bühne verkörpert, liefert Leeds den trockenen Kommentar aus der ersten Reihe. Leeds ist eine traditionsreiche Fußball- und Arbeitermetropole, während Los Angeles als Gegenpol für Glamour, Filmindustrie und den amerikanischen Traum steht. Nur in einem sind sich beide Städte ähnlich. Sie haben schon große Bands hervorgebracht. Nach Gang of Four, Soft Cell, All Jay und Sisters of Mercy hält derzeit die Band Yard Act die Fahne für Leeds hoch. Und für ihr neues Album You're Gonna Need a Little Music sind sie nach L.A. gereist.

0: a country is not one mentality. It's so many different opinions. But they're incredibly dismayed by the state of their political landscape at the moment. It was quite hard for them to to be in America and experience the news the way they see it was quite interesting. Yeah, they were struggling with that quite a lot while we were there.
1: Für die Produktion ihres neuen Albums sind sie nach L.A. gereist und haben festgestellt, dass es da schon einen gewissen Leidensdruck gibt unter den Amerikanern, sagt der Yardek-Sänger. Vor allem, was die Außendarstellung der USA betrifft. Denn natürlich haben nicht alle Amerikaner den Eindruck, dass ihre momentane Regierung sie gut repräsentiert. Besonders im Gespräch mit Europäern kommt das dann zur Sprache. Und so war es dann auch mit dem Produzenten und dem Toningenieur im Studio in L.A.

0: It was quite fascinating to see the weight that they felt as American citizens who didn't feel the way their government felt and were acting like the country felt like that. You know, that's quite interesting to see. I think the LA in general, I think in a similar sense to London, if you've got money and you're visiting, it's an extremely fun place to be.
1: Die Stadt LA sei ähnlich wie London ziemlich faszinierend, wenn man Geld hat, um sich dort treiben zu lassen, meint der Yardik-Sänger. Man kann sich am Glanz der Fassade erfreuen. Doch die Bodenständigkeit, die sie durch ihre Heimatstadt Leeds mitbekommen haben, ließ sie auch die andere, prekäre Seite von Los Angeles sehen. Am Ende ist etwas in den USA immanent, das man in Europa kaum verstehen kann. Dort vor Ort aber deutlich spürt. Der Glaube an den amerikanischen Traum.
0: I think Americans in general are legitimately a lot more optimistic and do believe in the sort of quest for the American dream of the ideology that hard work will pay off and that everyone is equal if they work hard.
1: In LA hätten sie eine Gesellschaft erlebt, die stark vom Glauben geprägt ist, dass harte Arbeit zum Erfolg führt, sagt der Yardik-Sänger. Gleichzeitig werden die Zweifel an diesem Versprechen größer. Genau diese Spannung prägt die neuen Songs von Yardik zwischen Hoffnung und Ernüchterung. Sie hinterfragen große Erzählungen, ohne den Glauben daran zu verlieren, dass man weitermachen muss. Der folgende Song spielt mit dem Ideal des amerikanischen Traums und erzählt von einem typischen Roadmovie. Mit viel Ironie zeigen Yardik, wie gern Menschen ihr eigenes Leben zur großen Geschichte machen und dass selbst die brüchigste Biografie mit dem richtigen Soundtrack wie ein Kultfilm wirken kann. You're gonna need a little music. Yardik vom neuen gleichnamigen Album.
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1: Yard Act und ihr neues Album You're Gonna Need a Little Music. Das ist unser Album der Woche. Das können Sie jetzt gewinnen mit einem kleinen Quiz, das Sie lösen sollten. You're Gonna Need a Little Music. Das haben wir wörtlich genommen. Little Music. Und suchen jetzt kleine Musik.

Ja, und dann haben wir nochmal Little Music, kleine Musik, den dritten Titel hier. Sie müssen nicht erkennen, wer ihn hier verhunzt hat, diesen Titel, sondern bitte, wer ihn komponiert hat und warum dieses Stück Musik klein ist. Drei Titel haben wir, drei sollten Sie erkannt haben. Was waren das für Little Music? 0331 70 99 111 zu gewinnen gibt's unser Album der Woche. It is the

0: Klavier sitzt Rami Khalife. Gesungen hat Noemi. Beide französische Herkunft, ebenso wie der Mann, der das Ganze hier zusammengemixt hat, Agoria. Teardrops. Haben Sie gehört auf Radio 1. Unser Album der Woche ist von Yard Egg. Das ist wiederum ein britisches Kombo. You're gonna need a little music, heißt dieses Album. Und in unserem kleinen Quiz haben wir deshalb Little Music gesucht. Kleine Musik, die Corinna gerne erkennen möchte. Hallo Corinna.
1: Hallo Frauke, grüß dich.
0: Darf ich dich fragen, wie groß du bist?
1: 1,56 Meter.
0: Oh, musst du dir dann böse Sprüche anhören manchmal, oder?
1: Nö, eigentlich nicht.
0: Also,
1: nee, jetzt nicht mehr, als Kind vielleicht oder so, da. Aber ja.
0: Jetzt fühle ich mich ein bisschen schlecht, wenn wir jetzt hier Little Music haben und du mit 1,56 jetzt gleich Little Music löst.
1: Alles gut.
0: Okay, gut. Du bist rechts rangefahren, du warst mit dem Auto unterwegs, von wo nach wo?
1: Von Steglitz, innerhalb von Steglitz.
0: Um einzukaufen oder einfach nur um Block zu cruisen, wie man das in Steglitz so macht?
1: Erledigung, genau. So macht man das. Vor allen Dingen bei der Hitze. Eine wahre Freude.
0: Ja, so, dann will ich dich nicht länger in der Hitze stehen lassen im Auto in Steglitz, sondern dann legen wir mal los. Also, wir suchen kleine Musik. Los ging's mit diesem Titel.
2: Hi ho! 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
0: Wir müssen jetzt erst noch mal singen. So, wen hören wir da, Corinna?
1: Das ist das Lied von den sieben Zwergen.
0: Ja, die natürlich klein sind. Deshalb kleine Musik. Und was ist, warum haben wir das hier in die Auswahl kleiner Musik aufgenommen, obwohl die Frau doch riesengroß ist?
1: Ja, wirklich. Die großartige Kylie Minogue, die, wie ich gerade gelernt habe, 1,52 Meter und zwar noch kleiner als ich ist.
0: Ja, tatsächlich. Schau mal an. Und ich sagte, das ist James Last, der hier Hand angelegt hat. Das hätte er sein lassen sollen. Aber wir wollen ja wissen, warum ist diese Musik klein? Was hören wir?
1: Die kleine Nachtmusik.
0: Von Wolfgang Amadeus Mozart. So. Und nicht etwa von James Last. Ah, Corinna, das heißt, du hast unser Album der Woche gewonnen. Yard Act, you're gonna need a little music.
1: Sehr, sehr schön. Vielen, vielen Dank.
0: Dann,
1: finde ich sehr super.
0: Dann beweg dein Auto wieder. Ich hoffe, es hat eine Klimaanlage. Oder musst du noch ein bisschen über die Autobahn rauf und runter fahren und die Fenster aufkurbeln?
1: Nur noch ein kleines Stück und dann
0: gut.
1: Ist alles gut.
0: Dann
1: alles
0: gute
1: machbar.
0: Fahrt weiterhin und vorsichtige. Bleib in der Leitung.
1: Ja.
0: Und du hast
1: vielen
0: ja auch gerade schon gesagt,
1: Gute.
0: Kylie Minogue magst du auch, ne?
1: Jo,
0: du hast gesagt, großartige schon. Kylie Minogue.
1: Dann ja, finde ich, ja.
0: Sollen wir den Titel mal einfach spielen hier? Wow.
1: Gerne.
0: Machen wir.
1: Klar.
0: Super. Schönen Tag noch.

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9: Berliner CSD-Verein bei Hamburger Pride dabei. EU erschwert Ukrainern Flucht vor Krieg. Und das Wetter sonnig und heiß bei 36 bis 39 Grad. Das und mehr gleich in den Nachrichten um 16 Uhr. Und bis dahin haben wir noch Power Snatch und Beerus B mit Training.

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2: Nach dem Terroranschlag wollen sich die Organisatoren des Berliner CSD nicht einschüchtern lassen. Der Verein ist am Wochenende spontan mit einem eigenen Wagen bei der Hamburger Pride dabei. Die Teilnehmenden werden gebeten, auf dem Wagen dunkle Kleidung zu tragen. Die Antwort auf Hass sei Zusammenhalt, die Antwort auf Angst Sichtbarkeit, hieß es. Ukrainische Männer können nicht mehr so einfach vor dem Krieg gegen Russland nach Europa flüchten. Wehrfähige Ukrainer sollen schon in Kürze nicht mehr von den vereinfachten Aufnahmeregeln profitieren. Das haben die Mitgliedstaaten beschlossen. Die EU kommt nach eigenen Angaben ausdrücklich einer Bitte der Ukraine nach. Die neuen Regeln sollen nur bei Männern angewendet werden, die neu kommen. Wer bereits einen Schutzstatus bekommen hat, verliert ihn nicht. Bei den erneuten russischen Angriffen auf die Ukraine ist offenbar auch das Nachbarland Polen getroffen worden. Wie die Behörden im Osten des Landes mitteilten, wurde dort ein 10 Meter großer Krater entdeckt, etwa 80 Kilometer entfernt von der Grenze zur Ukraine. Es gab Luftalarm. Paulina Milling.
3: Der polnische Regierungschef Donald Tusk formuliert es vorsichtig. Alles weise darauf hin, dass ein russisches ballistisches Geschoss heute Nacht nach Polen geflogen sei, vom Typ H-101. Für genaueres warte man jetzt die Untersuchungen ab. Sollte sich die russische Herkunft der ballistischen Rakete bestätigen, wäre es der erste Vorfall dieser Art auf dem Gebiet der NATO. Unklar bleibt bisher, ob es eine Provokation oder eine versehentliche Luftraumverletzung war. Um das zu verfolgen, waren in der Nacht mehrere polnische Kampfjets und Erkennungsflieger in der Luft. Laut Polens Verteidigungsminister waren auch Tankflugzeuge der Verbündeten aus Deutschland nach Polen unterwegs.
2: Die Europäische Union plant 7 Gigafactories für künstliche Intelligenz. Das Bieterverfahren dafür, wer die riesigen Rechenzentren baut, wurde heute eröffnet. Dort sollen KI-Modelle entstehen und trainiert werden, die europäischen Standards beim Datenschutz entsprechen. Europa solle zum KI-Kontinent werden, hieß es. Sarah Lopez.
4: Bewerben können sich jetzt Zusammenschlüsse aus Unternehmen, öffentlichen Einrichtungen und Investoren, auch länderübergreifend. In Deutschland gab es erst Pläne für eine gemeinsame Bewerbung mehrerer großer Tech-Unternehmen. Dazu ist es aber nicht gekommen, sodass es jetzt wohl mehrere getrennte deutsche Bewerbungen geben wird. Bei der Entscheidung, welche Projekte den Zuschlag erhalten, soll nach Angaben der EU-Kommission auch die Energieeffizienz und der Wasserverbrauch eine Rolle spielen. Ziel ist es, beim Thema künstliche Intelligenz unabhängiger von ausländischen Unternehmen zu werden und gegenüber China und den USA aufzuholen.
2: Am ehemaligen Truppenübungsplatz Jüterbock ist ein Waldbrand ausgebrochen. Einsatzkräfte versuchen laut Feuerwehr, den Brand mit Schneisen einzugrenzen. Demnach sind im Moment 7 Hektar betroffen. Es kommt zu massiver Rauchentwicklung. Ein direktes Löschen ist dort wegen der Munitionsbelastung unmöglich. Anwohner in Jüterbock, Treuenbrietzen, Luckenwalde und Umgebung sollen Fenster und Türen geschlossen halten sowie Lüftungen und Klimaanlagen abschalten. Soweit die Radio 1 Nachrichten. Weitere Meldungen bei rbb24.de.
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5: 36 bis 38 Grad, das sind die Temperaturen aktuell überall in Berlin und Brandenburg. Es ist richtig heiß und bis zum Abend scheint die Sonne. Allerdings kommen im Laufe des Nachmittags von Sachsen-Anhalt erst dünne, dann später auch kompakte Wolkenfelder auf. Und vor allem von der Prignitz bis zum Havelland sind mit diesen Wolken auch Schauer und Gewitter möglich. Achtung, mit den Schauern können auch Sturmböen auftreten. In der Nacht dann ziehen die Schauer und Gewitter ab und die Temperaturen sinken auf 21 bis 17 Grad. Morgen wieder sonnig und warm, 27 bis 34 Grad. Und zum Abend gibt's Hitzegewitter.
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2: Nochmal der Hinweis für den Bereich Jüterbock, Treuenbrietzen und Luckenwalde. Wegen eines Waldbrands auf dem Truppenübungsplatz kommt es zu starker Rauchentwicklung. Ein weiteres Feuer gibt es in Braunsberg, Nähe Rheinsberg. Bitte halten Sie Fenster und Türen geschlossen. Ein Baustellenstau auf der westlichen A10 in beiden Richtungen 10 Minuten plus vor der Havelbrücke bei Vöben. A24 Hamburg Richtung Berlin zwischen Neuruppin und Neuruppin Süd ist wegen eines Grasbrandes in Höhe Rastplatz Rienloch die rechte Spur blockiert. Zurzeit 15 Minuten Verzögerung. In Berlin ist die Lage recht entspannt. Es dauert etwa 15 Minuten länger auf der A100 in Richtung Treptow zwischen Schmargendorf und Albuinstraße. Bitte Vorsicht, in Höhe Wechsstraße blockiert ein Fahrzeug die rechte Spur. 10 Minuten plus außerdem auf der A103 auf der Überfahrt zum Stadtring und A111 in Richtung Oranienburg zwischen Saatwinklerdamm und Festplatz blockiert ein liegen gebliebenes Fahrzeug die rechte Spur. Ab Dreieck Charlottenburg etwa 10 Minuten extra.

0: John and Roy, every night auf Radio 1. Du hörst mir nicht zu. Diesen Satz wird wahrscheinlich jeder und jede von uns schon mal gehört haben. Manchmal scherzhaft, manchmal erbost, aber immer als Kritik. Zuhören ist eigentlich das Einfachste der Welt, denkt man, wenn die Ohren funktionieren. Aber so richtiges Zuhören hat mehr als nur diese akustische Dimension. Es braucht Empathie, Zeit, die Fähigkeit, auch selbst mal die Klappe zu halten. Die Journalistin und Autorin Anja Schauberger hat ein Buch darüber geschrieben, wie wir besser zuhören. So der Titel des Buchs. Und wir sprechen jetzt darüber, also hören Sie gut zu. Einen wunderschönen guten Tag, Frau Schauberger.
1: Hallo, vielen, vielen Dank für die Einladung. Ich freue mich sehr.
0: Warum eine scheinbar einfache Sache doch so schwer ist, das ist der Untertitel Ihres Buchs. Was macht uns denn das Zuhören so schwer? Sind wir zu oft abgelenkt? Sind wir mit den Gedanken woanders? Was ist es, was uns davon abhält?
1: Ja, ich glaube, es sind ganz verschiedene Sachen, aber eine Sache, die sich sehr geändert hat in den letzten Jahren, ist natürlich diese Informationsflut, die da so über uns kommt und eben diese ständige Abgelenktheit durch Smartphone und Smartwatches und was auch immer. Ich stelle das selber auch oft fest, wenn ich mit jemandem essen bin und dann leuchtet die ganze Zeit irgendein Gerät auf, das stört ja nicht nur das Zuhören, sondern auch das Erzählen. Also genau, wir nehmen so viele Informationen auf wie noch nie und zugleich sind wir einfach die ganze Zeit abgelenkt. Das ist, glaube ich, keine gute Kombination fürs Zuhören.
0: Ja, und die Informationen, die von vor allen Dingen von unseren Partnerinnen und Partnern dann kommen, die kriegen wir dann dummerweise nicht mit. Also warum hören wir vor allem denen nicht zu, die uns nahe sind?
1: Ja, da gibt es einen Begriff dafür, das ist der Closeness Communication Bias. Das bedeutet, dass wir den Leuten, die wir am nächsten sind, am wenigsten zuhören, weil unser Gehirn natürlich denkt, wir kennen die Person schon lange und wir wissen jetzt eh gleich, was kommt. Also wenn mein Freund mir von seinen Wochenendplänen erzählt, denkt mein Gehirn, ja, ich kenne ihn ja jetzt seit 10 Jahren, dann werde ich schon wissen, was er am Wochenende macht und schalte ab. Das hat auch einfach hygienische Gründe für unser Gehirn. Also genau, eigentlich was Positives, aber natürlich nicht positiv für unsere Beziehungen und Freundschaften.
0: Mhm. Genau. Sie haben sich für Ihr Buch unter anderem mit einem Zuhörcoach getroffen und Sie haben ein Zuhörseminar besucht. Also man kann zuhören lernen, das ist die gute Nachricht. Allerdings, dieses Training ging über Wochen. Warum dauert das denn so lang?
1: Also genau, es gab auch den Schnupperkurs für 3 Wochen. Ich habe aber die lange Version mitgemacht, die 10 Wochen, weil ich auch gemerkt habe, braucht es auch schon nochmal die längere Zeit. Anscheinend, es gibt Zahlen dazu, dass es 66 Tage dauert, bis wir eine neue Gewohnheit etablieren. Und genau, deswegen auch diese 10 Wochen hat auf jeden Fall Sinn gemacht und hat bei mir noch mal einen größeren Schalter umgelegt als die 3 Wochen dieser Schnupperkurs.
0: Also, wir müssen unsere Gewohnheiten ändern, wenn wir besser zuhören wollen und zuhören lernen wollen. Sie beschreiben zum Beispiel ein Training, das nennt sich Momo-Training, was Sie ausprobiert haben. Und da gab es eine Regel, es war verboten, auf das bisher Gesagte Bezug zu nehmen. Also was trainiert man dadurch?
1: Genau, also das Momo-Training ist eben dieses 10-wöchige Training und es gibt Regeln. Also läuft alles über eine App ab. Das ist gut, weil natürlich dann ganz verschiedene Leute auch zusammenkommen können. Und es gibt verschiedene Regeln, unter anderem, dass man so wenig Mimik und Gestik wie möglich zeigen soll. Und das ist gar nicht, weil wir das jetzt im Alltag genauso umsetzen sollen, sondern weil man erstmal selber lernen muss, was man eigentlich für ein Zuhörer ist. Also bin ich jemand, der die ganze Zeit lächelt oder die ganze Zeit nickt oder schaue ich grimmig oder gebe dem anderen vielleicht sogar ein schlechtes Gefühl. Also um erstmal sich selber im Zuhören kennenzulernen, dafür fand ich es sehr, sehr wertvoll. Und im zweiten Schritt habe ich dann auch gelernt, dass es tatsächlich das ganze Mimik- und Gestik-Ding auch echt spannend ist, weil es schon auch beeinflusst, was und wie der andere erzählt. Also wenn ich die ganze Zeit angelächelt werde, erzähle ich potenziell mehr von einem Thema. Oder genau, wenn der andere grimmig guckt, dann höre ich vielleicht auf. Also ja, genau deswegen. Das war sehr spannend.
0: Aber dass man, also ich erlebe das in Gesprächen halt häufig, in Gesprächen muss man dann schon fast auf an Anführungsstrichen setzen, dass das eigentlich gar kein Gespräch ist, sondern nur ein aufgeteilte Wortanteile. Der eine redet, der andere redet und der erste setzt wieder da an, wo er selber aufgehört hat zu reden. Also das ist, glaube ich, auch, was man da mit diesem Momo-Training auch lernen sollte. Ne? Nicht auf sich selber dazu spiegeln in dem, was man spricht.
1: Genau, wir hatten auch in dem Einführungskurs auch den schönen Satz, den habe ich nicht vergessen, dass wir heute vor allem zuhören, um zu antworten, aber nicht mehr zuhören, um zu verstehen. Und ich glaube, das merkt auch jeder von uns, wenn dann der eine vom Italienurlaub erzählt, dann sage ich, ja, ich war jetzt auch im Italienurlaub, es hat jetzt aber gar nichts, also genau, ist das gleiche Thema, aber vielleicht lässt man dem anderen erstmal Platz zu erzählen, bevor man selber reingrätscht.
0: Wir sprechen gleich weiter, warum richtig zuhören auch wichtig ist, nicht nur für uns als Menschen, sondern vielleicht sogar für die gesamte Gesellschaft. Vorher haben wir aber noch Musik, das ist Fehlfarben und ein Jahr, es geht voran.

0: Sie hören Radio 1 und ich spreche mit der Journalistin und Autorin Anja Schauberger über ihr aktuelles Buch. Besser zuhören heißt es, und darin gibt es nicht nur Tipps, wie das geht, das bessere Zuhören, sondern auch, warum das wichtig ist. Frau Schauberger, was mich ja wirklich erstaunt hat, ist, also die Zuhörforschung gibt es erst seit 50, 60 Jahren. Die Rhetorik ist mit 2.500 Jahren deutlich älter. Wie kann das? Das gehört doch eigentlich zusammen.
1: Ja, würde man im ersten Moment denken. Aber ja, tatsächlich ist es ja wirklich so, wenn man sich auch umguckt, ne, an jeder Volkshochschule wird irgendwas zum Thema Rhetorik oder wie präsentiere ich mich angeboten. Aber genau, wenn man dann das Thema Zuhören anguckt, ich glaube, es wird oft noch unterschätzt. Es wird als was sehr Passives wahrgenommen, was ja sowieso jeder kann. Und vielleicht auch eher als ein Soft-Skill tatsächlich. Mhm. Genau, der, glaube ich, einfach unterschätzt wird oft.
0: Ja. Sie schreiben sogar, Zuhören ist kein altruistischer Akt. Also, dass sich mein Gegenüber gut und gewertschätzt fühlt, wenn ich ihm zuhöre, das liegt auf der Hand. Aber was habe ich als Zuhörende davon?
1: Ja, das war eine der Hauptmotivationen für mein Buch, um auch zu zeigen, natürlich hören wir zu für andere und dafür, dass wir auch gute und bessere Beziehungen führen, aber wir nehmen auch selber sehr viel mit. Also eine der Motivationen war auch, dass ich kurz vorher ein Bewerbungsgespräch hatte, das ich ziemlich versemmelt habe, weil ich viel zu viel gesprochen habe, anstatt zuzuhören. Und genau, es gibt da ganz spannende Fakten und Zahlen dazu. Also gute ZuhörerInnen sind erfolgreicher im Job, können vielleicht sogar am Ende noch mehr rausschlagen bei der Gehaltsverhandlung. Ich hatte auch eine Wissenschaftlerin interviewt, die gerade auch an der Zuhörstudie arbeitet, und die hat mir auch erzählt, dass es allgemein das Wohlbefinden steigert, dass genau die Leute sich besser fühlen, die viel zuhören. Die arbeiten da auch mit dem Zuhörraum zusammen und haben da auch die Ehrenamtlichen befragt. Und das ist ja auch spannend, ne, in so einer Zeit.
0: Ja. Ja. Muss ich eigentlich allen zuhören? Also soll ich auch mir unsympathischen Menschen zuhören?
1: Ja, es war auch eine spannende Frage, die ich mitgenommen habe. Die hatte ich vor allem mit einer queeren evangelischen Pfarrerin aus Berlin, mit der Maike Schöfer, hatte ich da ganz viel drüber geredet, weil die ja in ihrem Beruf ganz viel zuhören muss und sich ja aber auch gut abgrenzen muss, weil natürlich Zuhören auch eine Kompetenz ist, die ja nur in gewissem Maße zur Verfügung steht. Und da ständig natürlich Gemeindemitglieder auf sie zukommen und jeder und jede will dann was. Und deswegen nein. Also ich habe auch gelernt durch das Buch, Zuhören, gutes Zuhören braucht auf jeden Fall auch gute Abgrenzung. Mhm. Also das eine ist ganz, ganz wichtig für das andere, ja.
0: Weil ich stelle mir das auch schwierig vor, wenn Sie vorhin gesagt haben, also Zuhören heißt ja, auch mal sich selbst zurückzustellen, nicht sofort meinen eigenen Senf dazu zu geben. Und dann kommt jemand, der eine andere Meinung hat und dann gar eine andere Weltanschauung, und ich soll erstmal die Klappe halten. Also gibt es irgendwo auch eine Grenze?
1: Ja, ich glaube, die Grenze ist immer da erreicht, wenn man selber merkt, man fühlt sich nicht mehr wohl oder man möchte das Gespräch auch verlassen. Oder vielleicht auch davor schon merkt, dass man einfach nicht genug Kapazitäten hat, um gerade zuzuhören. Also ich merke auch, es ist eine Sache, die ich aus der Arbeit an dem Buch auch mitgenommen habe, dass ich mich jetzt ein bisschen besser kenne und ich zum Beispiel auch merke, wenn ich so von der Arbeit komme und ich war jetzt im Büro, wo ich den ganzen Tag mit vielen Leuten auch zusammen bin, ich kann dann nicht zu Hause nahtlos weiter zuhören, sondern ich brauche dann erstmal 10 Minuten für mich. Und genau, sich dann auch einfach rausnehmen und zurücknehmen und das ganz klar kommunizieren, glaube ich, ganz wichtig.
0: Glauben Sie, unsere Welt wäre eine bessere, wenn wir uns allen und nicht nur denen in unserer Blase besser zuhören?
1: Ja, definitiv, definitiv. Ich weiß, es ist wahnsinnig schwierig. Ich habe das auch im Freundinnen- und Bekanntenkreis, dass ja auch vor allem gerade jetzt im Moment viele verschiedene politische Meinungen aufeinandertreffen. Und dann ist man irgendwie auch, ja, möchte man, glaube ich, auch oft weghören oder möchte dann über was anderes sprechen. Und ich glaube, das ist aber ganz, ganz wichtig, dass wir uns ja auch da zuhören, weil ja natürlich sowas auch immer ganz viel mit Angst zu tun hat. Also wovor hast du Angst, wenn du zum Beispiel in Erwägung ziehst, irgendwie die AfD zu wählen zum Beispiel? Also ich bin da mittlerweile auch offener geworden und möchte mir das einfach anhören, möchte die Gründe verstehen. Und das heißt natürlich nicht, dass man dann alles auflöst, und es geht auch nicht darum, dass man jemanden direkt umstimmt. Aber ich glaube, das Zuhören ist schon mal ein erster Schritt. Ich glaube, es gibt einen Grund, warum sich viele Leute im Moment und vor allem seit der Pandemie nicht gehört fühlen.
0: Besser zuhören. So heißt das aktuelle Buch von Anja Schauberger, erschienen im Rowohlt Verlag und wir haben darüber gesprochen. Sie haben hoffentlich zugehört. Frau Schauberger, ich danke Ihnen vielmals.
1: Dankeschön für die Einladung. Danke.

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9: 16.30 Uhr.
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9: mit Alexandra Nessmann.
10: Nach dem Terroranschlag wollen sich die Organisatoren des Berliner CSD nicht einschüchtern lassen. Der Verein ist am Wochenende spontan mit einem eigenen Wagen bei der Hamburger Pride dabei. Nach dem Anschlag in Berlin findet das Ganze unter verschärften Sicherheitsmaßnahmen statt. Im Vergleich zum Vorjahr sollen rund doppelt so viele Polizeikräfte vor Ort sein. Zudem wird laut Ermittlern das Umfeld verstärkt kontrolliert. Auf dem ehemaligen Militärgelände in Jüterbog im Landkreis Teltow-Fläming stehen erneut mehrere Hektar Wald in Flammen. Schon am letzten Wochenende brannte es auf dem ehemaligen Truppenübungsplatz von etwa 8 Hektar. Gelöscht werden kann dort nicht wegen alter Munition. Auch im Ortsteil Braunsberg der Stadt Rheinsberg im Landkreis Ostprignitz-Ruppin gibt es nach Angaben der Feuerwehr einen ausgedehnten Flächenbrand. Die Landeslisten für die Berliner Abgeordnetenhauswahl in knapp 2 Monaten stehen endgültig fest. Insgesamt treten laut Landeswahlausschuss 17 Parteien bei der Abstimmung am 20. September an. Diese Zahl hatte das Gremium schon vergangene Woche genannt. Der Ausschuss musste aber noch über 2 Beschwerden entscheiden, die jetzt abgewiesen wurden. Erneut sind tausende Migranten von Marokko in die spanische Exklave Ceuta gelangt. Sie kamen laut Medienberichten über den Grenzzaun. Darunter sollen hunderte Jugendliche gewesen sein. Erst in der vergangenen Woche waren mehr als 1500 Menschen schwimmend in die Stadt nahe der Straße von Gibraltar gelangt. Laut Behörden schlafen Hunderte auf der Straße. Ceuta bat die spanische Regierung in Madrid, den Notstand auszurufen und Armee und zusätzliche Polizeikräfte zu schicken. Soweit die Meldungen. 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
11: Wir sehen es mal positiv. Heute ist der Höhepunkt der Hitzewelle in Berlin und Brandenburg mit bis zu 39 Grad. Kann nur besser werden. In der kommenden Nacht sinken die Werte auf 21 bis 18 Grad. Das Wetter beruhigt sich dann wieder. Also heute Nachmittag bekommen wir noch ein paar Hitzegewetter von Nordwesten und auch schwere Sturm- und Orkanböen. Morgen dann ein Wechsel aus Sonne und Wolken bei 28 bis 35 Grad und zum Abend auch wieder Hitzegewitter möglich.
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10: Nochmal der Hinweis für den Bereich Jüterbog, Treuenbrietzen und Luckenwalde. Wegen eines Waldbrandes kommt es zu starker Rauchentwicklung. Ein weiteres Feuer gibt es in Braunsberg, nähe Rheinsberg. Bitte halten Sie Fenster und Türen geschlossen. Ein Baustellenstau auf der westlichen A10 in Richtung Dreieck Havelland. 10 Minuten Verzögerung vor der Havelbrücke bei Vöben. In weiten Teilen Berlins ist die Lage normal. Etwa 15 Minuten länger dauert es auf der A100 in Richtung Treptow zwischen Schmargendorf und Albuinstraße. 10 Minuten plus auch auf der A103 in der Überfahrt zum Stadtring. In Richtung Wedding sind es 10 Minuten mehr zwischen Innsbrucker Platz und Schmargendorf. A111 in Richtung Oranienburg zwischen Saatwinklerdamm und Festplatz blockiert ein liegengebliebenes Fahrzeug die rechte Spur. Ab Dreieck Charlottenburg etwa 10 Minuten extra. Moabit, Tiergartentunnel, die Einfahrt Invalidenstraße ist wegen technischer Probleme bis morgen früh gesperrt. Und Vorsicht auf der Potsdamer Straße in Zehlendorf in Höhe Kleeallee sind die Ampeln außer Betrieb. Wir wünschen gute Fahrt.
11: Dankeschön.
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11: Ja, guten Tag. Ciao.

0: Perfekt. Die Smashing Pumpkins auf Radio 1. Irgendwie alle, die sich den Film Odyssey von Christopher Nolan bisher angeschaut haben, in meinem Freundes- und Bekanntenkreis sagen, wenn ich frage, wie ist er denn? Laut. Das ist immer so das Erste, was kommt. Ja, der Film gehört zu den am meisten diskutierten Filmen des Jahres bisher. Und egal ob und wie oft Sie ihn schon gesehen haben, ob Sie ihn vielleicht auch bewusst ignorieren, die Debatten, die laufen. Jetzt hat sich im London Review of Books die Altphilologin Emily Wilson geäußert. Die hat nämlich Homers Odyssee vor 10 Jahren ins Englische übersetzt und damit viel Aufmerksamkeit generiert. Christopher Nolan hat immer wieder behauptet, sich vor allem auf ihre Übersetzung zu beziehen. Also das, was sie da übersetzt hat, das ist jetzt in Film gegossen. Aber nun hat Emily Wilson gesagt, nee, also Nolans Verfilmung, die gefällt mir überhaupt nicht. Also die Drehbuchsprache ist erklärend, humorlos, flach, schreibt sie, die Figuren seien unterentwickelt und der Film vor allen Dingen ein Knalleffekt für Teenager.
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0: Berliner Kulturjournalistin und unsere Kommentatorin am Donnerstagnachmittag. Hallo Jenny.
2: Hallo.
0: Wieso kann sich denn so eine Wissenschaftlerin nicht einfach darüber freuen, dass es endlich viele Menschen gibt, die sich mal wieder für Odysseus interessieren?
2: Ja, genau. Dazu muss man sich vielleicht vor Augen führen, dass das Runterputzen anderer Leute Arbeit irgendwie auch zur akademischen Welt dazugehört. Ich stelle mir immer vor, dass da schlaue Menschen jahrelang für wenig Geld und mit viel Hingabe forschen und tatsächlich, wenn überhaupt, immer nur fachliche, selten gesellschaftliche Anerkennung bekommen. Gerade die Altphilologie, also die Wissenschaft der ausgestorbenen Sprachen und Literatur, umgibt ja so einen Nimbus des leicht Verstaubten, also dieses Klischee des Oberstudienrats, der mein Hut, der hat 3 Ecken auf Lateinisch rezitiert und damit die Klasse nervt. Jetzt ist Frau Wilson hochinteressant und gar nicht verstaubt. Soweit ich das als Laien überblicken kann, gilt ihre Übersetzung der Odyssee, nebenbei die erste einer Frau, darum als so spannend, weil sie das Werk quasi modern lesbar gemacht hat, indem sie das Versmaß angepasst hat. Tausende gerade vor dem Radio sitzende AltphilologInnen wissen natürlich jetzt genau, was ich meine. Das ist in Wilsons Übersetzung nämlich jetzt der jambische Pentameter, nicht mehr der daktylische Hexameter. Klingt auch viel besser, sag ich mal. Jedenfalls freut sie sich in diesem übrigens sehr langen London Review of Books Essay, 25.000 Zeichen, was in meiner journalistischen Erfahrung oft erlebte These bestätigt, dass AkademikerInnen große Probleme haben, sich kurz zu fassen. In diesem langen Text freut sie sich schon auch über das Interesse an der Odyssee. Ihre Übersetzung verkauft sich ja gerade ebenfalls wie Schnittbrot und sie finde viele von Nolans Entscheidungen durchaus okay, schreibt sie, aber sie meckert zum Beispiel über Dinge wie das Nebeneinander von hochtrabenden Formulierungen und Sätzen wie "Let's get off that fucking beach". Sie bemängelt zudem, dass die vielen nicht weißen SchauspielerInnen nur die Funktion des Black Best Friend haben, also ein diverser Alibi-Cast sind und es kommen ihr jede Menge Abenteuer zu kurz. Meiner Ansicht nach hat sie in all dem ein bisschen recht. Es klingt immer komisch, wenn antike griechische Figuren fuck sagen, wenn sie überhaupt Englisch sprechen. Aber was sollen sie sagen? Benane? Das ist angeblich, wie ich versucht habe zu recherchieren, das altgriechische Wort für fuck. Ich hoffe, die AltphilologInnen vor dem Radio schreiben einen Leserbrief, falls das nicht stimmt. Ich will damit sagen, dass Hochtraben des Altgriechischen natürlich weniger Menschen erreicht. Wilsons Vorwurf mit dem nicht weißen Alibi-Cast stimmt auch, weil in dem Augenblick, in dem der Protagonist weiß ist und Odysseus ist der Protagonist, alle anderen automatisch zu Nebenfiguren, also besten Freunden werden. Selbstverständlich hätte Nolan neben Helena und Athena auch Odysseus nicht weiß besetzen können. Das ist andererseits aber auch ein Vorwurf, den man Hollywood generell machen müsste. Zumal man gerade bei einem nicht historischen, sondern mythologischen Stoff ja kreativ völlig frei ist, auch wenn die neue Rechte in den USA in Form von Elon Musk und Konsorten genau das bestreitet. Die werfen Nolan gerade zu große Wokeness bei der Besetzung vor. Insofern wäre schön gewesen, wenn Emily Wilson diese Diskussion in ihrer Kritik aufgegriffen hätte, eben weil sie Nolan, wie gesagt, das Gegenteil vorhält. Bei der Frage danach, welche von den Abenteuern Odysseus man auswählt, kann ich verstehen, dass ihr manche fehlen, aber auch da möchte ich nochmal auf cineastische Realitäten hinweisen. Das ist selbst mit knapp 3 Stunden immer noch ein Film, der ins Kino passen muss, für den man also Dinge weglassen muss. Und dem Ganzen glaube ich, dass Wilson einfach ein kleines bisschen verschnupft ist, weil sie miterlebt, wie ein Hollywood-Blockbuster über die Odyssee in kürzester Zeit dermaßen viele Menschen und Schichten erreicht und mit darin steckenden Fragen nach Gewalt und Gender und so weiter konfrontiert, während ihr Kampf, den sie für das Gleiche an einer Ivy League-Uni führt, im wortwörtlichen Sinne nicht so laut ist. Dabei wollen, glaube ich, beide das Gleiche. Insofern würde ich an ihrer Stelle den Film einfach ganz schnell ins Curriculum aufnehmen.
0: Der Kommentar von Jenny Zülker. Vielen Dank.
2: Sehr gern.
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1: Indian Town, Konzertreihe im Badehaus. Indian Town war in London, in Amsterdam und ist jetzt wieder in Berlin. Die Konzerte bringen aufstrebende Bands aus der Indie-Szene zusammen, schaffen Austausch und Vernetzung und natürlich jede Menge Hörspaß. Diesmal dabei Girls aus Glasgow mit krachenden Gitarren, Gewinner des Scottish Alternative Music Award. Dear Omen aus Amsterdam mit düsterem, treibendem und basslastigem Gothic. Lauren Lakes aus den USA lebt in Berlin und schreibt von Dunkelheit geprägte Songs, die doch Hoffnung vermitteln. Die Berliner Band Bullneck Ballerina mit norwegisch-australischen Wurzeln bewegt sich irgendwo zwischen Gang of Four und Radiohead. Indie ist heute Abend nicht nur in Town, sondern ganz konkret ab 19.30 Uhr im Badehaus in Berlin-Friedrichshain.
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8: Listen für Berliner Wahl stehen fest. Zwei neue Waldbrände bei Jüterbock und Rheinsberg und das Wetter sonnig und heiß bei 36 bis 39 Grad. Cowboy Maus von Sophie Royer hören wir noch bis zu den Nachrichten um 17 Uhr.

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1: Um 17 Uhr und eine Minute mit Alexandra Nestmann.
2: Die Landeslisten für die Berliner Abgeordnetenhauswahl in knapp 2 Monaten stehen endgültig fest. Insgesamt treten laut Landeswahlausschuss 17 Parteien bei der Abstimmung am 20. September an. Diese Zahl hatte das Gremium schon vergangene Woche genannt. Der Ausschuss musste aber noch über 2 Beschwerden entscheiden, die jetzt abgewiesen wurden. Die AfD ist zur Wahl zugelassen. Finn Dresler.
3: Einspruch erhoben hatten 2 Parteien zur Zulassung der AfD in Spandau. Das antifaschistische Bündnis Spandau und die Partei haben ihre Beschwerden damit begründet, dass die AfD gesichert rechtsextrem agiere. Der Landeswahlausschuss lehnte die Beschwerden ab. In Berlin führt der Verfassungsschutz die AfD als rechtsextremistischen Verdachtsfall. Grund für die Entscheidung? Die Parteien, die Einspruch eingelegt haben, waren laut Landeswahlausschuss gar nicht dazu berechtigt. Denn beschweren können sich Parteien nur über Entscheidungen, die sie selbst betreffen.
2: Bundeswirtschaftsministerin Reiche stellt sich gegen Forderungen mehrerer Ostministerpräsidenten zu einer Entschärfung der Rentenpläne. Die 3 Regierungschefs von Sachsen, Sachsen-Anhalt und Thüringen stellen sich gegen eine Abschaffung der Rente nach 45 Beitragsjahren. Die CDU-Politiker Vogt, Schulze und Kretschmer fordern, die besonderen Realitäten im Osten zu berücksichtigen. Dem schloss sich mittlerweile auch Brandenburgs Ministerpräsident Woidke von der SPD an. Beschäftigte bewusst und staatlich unterstützt in Frühverrentungsprogramme zu schicken, sei keine gute Idee, kontert Reiche. Deutschland brauche eine längere Lebensarbeitszeit, um wieder wettbewerbsfähig zu werden. Nach dem Terroranschlag wollen sich die Organisatoren des Berliner CSD nicht einschüchtern lassen. Der Verein ist am Wochenende spontan mit einem eigenen Wagen bei der Hamburger Pride dabei. Die Teilnehmenden werden gebeten, auf dem Wagen dunkle Kleidung zu tragen. Die Antwort auf Hass sei Zusammenhalt, die Antwort auf Angst Sichtbarkeit, hieß es. Auf dem ehemaligen Militärgelände in Jüterbog brennen erneut mehrere Hektar Wald. Schon am letzten Wochenende brannte auf dem ehemaligen Truppenübungsplatz ein Waldstück von etwa 8 Hektar. Gelöscht werden kann dort nicht, wegen alter Munition. Auch im Ortsteil Braunsberg, der Stadt Rheinsberg im Landkreis Ostprignitz-Ruppin, gibt es nach Angaben der Feuerwehr einen ausgedehnten Flächenbrand. Tausende Migranten sind erneut von Marokko in die spanische Exklave Ceuta gelangt. Sie kamen laut Medienberichten über die Sperranlagen, die zu dem Zeitpunkt nicht bewacht wurden. Darunter sollen hunderte Jugendliche sein. Erst in der vergangenen Woche waren mehr als 1500 Menschen schwimmend in die Stadt nahe der Straße von Gibraltar gelangt. Ceuta bat die spanische Regierung, den Notstand auszurufen und Armee und zusätzliche Polizeikräfte zu schicken. Soweit die Radio 1 Nachrichten. 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
1: Sonnig und heiß ist es mit bis zu 39 Grad. Bis zum Abend werden die Wolken aber mehr und es wird zunehmend stürmisch. Vor allem im Nordwesten Brandenburgs sind Gewitter und sogar schwere Sturm- bis Orkanböen möglich. In der Nacht beruhigt sich das Wetter wieder etwas bei 21 bis 18 Grad. Morgen gibt Sonne und Wolken im Wechsel bei 28 bis 35 Grad. Und zum Nachmittag und Abend sind wieder vereinzelte Hitzegewitter möglich.
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2: Vorsicht auf der A10 östlicher Berliner Ring Richtung Dreieck Barnim. Zwischen Marzahn und Hohenschönhausen liegt ein Gepäckträger auf der Fahrbahn. In weiten Teilen Berlins ist die Lage normal. Etwa 15 Minuten länger dauert es auf der A100 in Richtung Treptow zwischen Schmargendorf und Albuinstraße. 10 Minuten plus, deshalb auch auf der A103 in der Überfahrt zum Stadtring. In Richtung Wedding sind es 10 Minuten plus zwischen Innsbrucker Platz und Schmargendorf. A111 in Richtung Oranienburg. Das defekte Auto zwischen Saatwinklerdamm und Festplatz ist jetzt weg. Momentan stockt es aber noch ab Dreieck Charlottenburg. Moabit Tiergartentunnel, die Einfahrt Invalidenstraße, ist wegen technischer Probleme bis morgen früh gesperrt. Und noch ein Hinweis zur U-Bahn. Die U9 ist aufgrund einer Betriebsstörung zwischen Berliner Straße und Turmstraße unterbrochen. Unterbrochen sind auch die U1 und U3 zwischen Nollendorfplatz und Gleisdreieck. Zur Umfahrung bitte die U2 nutzen. Wir wünschen

0: Police Scanner von Channel Beats war das hier auf Radio 1. Das ist mal ein ambitioniertes Vorhaben. Die EU-Kommission will mehrere Großrechenzentren bauen lassen und hat heute offiziell das Bietverfahren für den Aufbau eröffnet. Diese Gigafactories sollen die Rechenkapazität für die Entwicklung von KI deutlich steigern, weil Europa soll der KI-Kontinent werden. Was da genau geplant ist, weiß unsere Korrespondentin in Brüssel, Sarah Lopez.
1: Bis zu 7 KI-Gigafabriken. Das sollen riesige, effiziente Rechenzentren sein, in denen neue KI-Modelle trainiert und weiterentwickelt werden. Die sollen EU-Standards entsprechen, also etwa beim Datenschutz und der Sicherheit. Und die EU, die will bei den Projekten auch auf Nachhaltigkeit achten, also wie energieeffizient sind die und wie viel Wasser wird verbraucht. Ab heute können sich Zusammenschlüsse aus Unternehmen, öffentlichen Einrichtungen und Investoren bewerben. Aus Deutschland, da gab es erst Pläne für eine gemeinsame Bewerbung mehrerer großer Tech-Unternehmen. Das hat aber nicht geklappt und deswegen wird es jetzt wahrscheinlich mehrere getrennte Bewerbungen aus Deutschland geben.
0: Die EU will vor allem unabhängiger werden von ausländischen Unternehmen, aber na klar, die KI-Branche ist natürlich auch wirtschaftlich extrem wichtig.
1: Und da will man den Anschluss einfach nicht verlieren, also an die USA zum Beispiel oder auch an China. Und das ist auch schon länger Thema bei der EU, also die arbeitet schon länger an einer Strategie, um eben KI-Infrastruktur auszubauen und den Zugang zu Hochleistungsrechnern in der EU zu verbessern. Die Kommission sagt da sogar, Europa solle zum KI-Kontinent werden. Und jetzt gerade heißt das eben konkret, die EU und die teilnehmenden Mitgliedstaaten, die wollen bis zu 10 Milliarden Euro an Fördermitteln für diese KI-Gigafabriken geben. Und die Kommission, die hofft, dass weitere 20 Milliarden Euro an Privatinvestitionen dazu kommen.
0: Bis zu 7 Großrechenzentren will die EU-Kommission bauen lassen. Über die Hintergründe hat uns Sarah Lopez aus dem ARD-Studio in Brüssel mehr erzählt.

0: Die Chemical Brothers und Beck mit Wide Open. Ich finde, es klingt schon so, als ob man wegfliegt, oder? Wide Open, yes.
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0: Mit Carsten Brandt von donnerwetter.de. Hallo, okay. Carsten.
2: Hallo.
0: Ich habe ja hier schon angetriggert. Natürlich, heute ist Donnerstag. 0331 70 99 111 ist die Telefonnummer. Wenn Sie wegfahren, in den Urlaub fahren und gerne eine handgeschnitzte Wettervorhersage von Carsten Brandt haben möchten, dann rufen Sie an 0331 70 99 111. Wir haben heute überlegt, Carsten, bei dem Wetter, was wir hier haben, wohin man eigentlich fahren könnte, wo es kühler ist. Ich hatte so an Lappland gedacht oder so. Das wäre schön, ne?
2: Ja, da gibt es diverse Möglichkeiten. Also auch, ich sehe gerade Schottland, ne? Mal gucken, vielleicht fliegt ja gleich da oder fährt da jemand noch hin. Man kann ja auch Schiff dahin fahren. Also Schottland wäre zum Beispiel ein bisschen kühler. Wir hatten heute wieder in Deutschland fast 41 Grad.
0: Ich weiß.
2: In Sachsen-Anhalt, ne? Also wollte ich mal so am Rande erwähnen. Wir in Berlin, Brandenburg, nicht ganz so heiß dabei. Aber ich meine, stolz auf die 38 sind wir natürlich selbstverständlich.
0: Ja. Aber das war der Höhepunkt in dieser Woche, ne? Morgen geht es schon wieder ein bisschen runter. Also
2: wichtig ist, genau, Frau, will dir gar nicht ins Wort fallen, wichtig ist Windböen. Heute Nacht kann noch mal ein kurzes Gewitter kommen, da sind Windböen dabei, also Parks, Wälder, Meiden. Morgen dann kräftige Schauer und Gewitter, deutlich kühler. Samstag vielleicht auch noch mal ein Schauer, aber nicht gefährlich. Ab Sonntag richtig schön dann wieder, aber auch sehr schnell wieder warm.
0: Ja, dann schauen wir mal, wo die Menschen denn jetzt in den Urlaub hinfahren möchten. Sebastian, schönen guten Tag.
3: Tagchen.
0: Wo geht's für dich denn hin?
3: Hallihallo. Es geht erstmal mit der Fähre von Travemünde nach Liepāja in Lettland.
0: Mhm.
2: Ah.
3: Und dann fahren wir so ein bisschen ins Landesinnere für eine Woche und dann noch weiter nach Estland.
0: Ah, ja. Und wenn du sagst, also mit Fähre, ihr seid mit dem Camper unterwegs oder?
3: Nö, mit dem Auto, schön auf der Fähre, ganz entspannt da anreisen.
0: Okay.
2: Ja. Und dann geht er, dann macht ihr das da überhaupt nicht Campingplatz quasi, dann Hotels oder.
3: Nee, wir haben Pension da jeweils ein schöne Häuser am See, hoffentlich.
0: Wow.
2: Ah, okay. Sehr schön. Ja.
3: So ein bisschen kanadischer Style.
0: Hättest du es gerne etwas kühler als hier, vermute ich mal.
3: Es wäre auf jeden Fall kühler als heute, wäre gut,
0: ja.
2: Ja. Ja, Travemünde, wann geht's nochmal los? Wann war das nochmal?
3: Am Sonnabend.
2: Sonnabend, ne? Yes. Ja, ich gucke gerade mal, also dürfte kein großes Problem sein vom Wind her. So 18 bis 20 Grad, also es gibt bestimmt schöne Stimmung dann auf der Ostsee. So, dann gehen wir direkt nach Lettland, gucke ich mir auf den zweiten Rechner hier, mir die Wetterlage an. Sonntag, Montag, sehr schönes Wetter, um die 25 Grad, das ist schon was anderes, ne? 25
3: das
2: Grad
3: ist,
2: nachts.
3: Ja, super.
2: Angenehm, ne? Vielleicht mal ein Schauer irgendwo am Dienstag, ein bisschen wärmer, dann in der zweiten Wochenende 25 bis 27 Grad. Aha, super Wetter. Ich glaube aber, dass man da auch an die Mücken denken muss. Ne? Also nur mal so als so am Rande, ne? Genau.
3: Die wollen wir auch füttern, genau.
0: Sebastian, das klingt nach einem schönen Urlaub und auf jeden Fall habt ihr es kühler. Danke dir für den Anruf und einen schönen Urlaub dir. Ja, ciao.
3: Danke euch, ciao.
0: So, Thomas, guten Tag.
4: Guten Tag, hallo.
0: Wo wolltest du denn wohl hinfahren?
4: Wir fahren am Montag in Zillertal zum Wandern.
0: Wie hoch ist das? Also ist das, wie hoch geht ihr dann wandern?
4: Ach naja, wir kommen ja hier aus dem Flachland. Wir werden uns nicht die schwierigen Touren nehmen, aber das geht dann ja schon über 1000 und dann 2000, ein bisschen höher, je nachdem, wie man auch mit der Bahn fahren kann.
0: Ne? Ob da mal so eine Seilbahn zwischendurch ist. Ja, kürzt man das ab.
2: Also mein Tipp ist ja immer, sag mal, zu Fuß rauf und mit der Seilbahn runter, weil das die Gelenke, ne? Also ich finde runter gehen ist schlimmer als sich hochquälen. Aber, oder? Ist das Ihre Meinung?
4: Also das ist exakt meine Erfahrung, da ich da schon ein paar Ersatzteile im Körper trage, ja.
2: Ah, okay. genau so ist es, ne?
0: Nee, Carsten, genau. Wie sieht es denn da aus im Zillertal?
2: Ich wollte mich ja schon verquatschen.
0: Ja, nicht Tal, sondern auf dem Berg am Zillertal.
2: Ja,
0: Tal.
2: Sonnabend und Sonntag, eigentlich ziemlich gutes Wetter, ganz geringes Schauerrisiko. Dann haben wir, da kommt so eine Störung rein, Montag auf Dienstag, da wirklich ein bisschen aufpassen, Wetterlage verfolgen, kann auch mal ein Gewitter dann dabei sein, das ist ja immer blöd, ne, beim Wandern, aber da sind ja so viele Hütten, ne, da kehrt man dann ein, da kann auch sehr romantisch sein. Seit dem Film ist das ja immer total toll, wenn das Gewitter aufzieht, dann hat man so einen schönen Hüttenabend, vielleicht passiert Ihnen das ja dann auch. So, und dann zweite Wochenhälfte geht die Gewitter wieder so ein bisschen raus, Donnerstag, Freitag. Samstag sieht richtig gut aus. Geringe Gewitterwahrscheinlichkeit, dann wieder schön. Also ich denke, das ist in Ordnung. Ne?
0: Thomas, klingt schon gut, oder?
4: Das klingt sehr gut. Wir freuen uns sehr. Vielen Dank.
0: Ja, gerne doch.
2: Viel Spaß.
0: Viel Spaß, ja, und immer schön auf sich aufpassen da am Berg.
4: Ja,
0: ne? Ciao. So, das ist jetzt mal ein Ziel.
2: Ja,
0: Mensch,
2: spannend,
0: Wolfgang, ja. Hallo erstmal.
5: Hallo, ja, der ist am Apparat.
0: Ja, du möchtest nach Alaska.
5: Am Samstag, genau, nach Fairbanks.
0: Was zu tun? Da einfach nur, weil es da kühler ist? Oder
5: auch.
0: Was hast du da vor?
5: Eine Woche im Nationalpark, den Hagen zu verbringen, dann nach Anchorage. Und dann am 9. am Sonntag aufs Schiff nach Vancouver.
0: Oh ja. Das ist ein Plan.
2: Ja, das ist mal das.
0: Gut, ja, ich glaube, in die Zukunft können wir ja eh nicht schauen, aber Carsten, du kannst ja mal erstmal hier Alaska und Fairbanks und vielleicht noch Anchorage.
2: Genau, das klingt.
5: Ich muss mal packen und da muss ich wissen, was ich mitnehmen muss.
0: Genau.
2: Ja, also Spektrum ist von den also Fairbanks 10 Grad nachts, 20 Grad tagsüber. Es ist schon was anderes als Berlin heute, ja, also mindestens alles die Hälfte, mehr als die Hälfte runter. So, und Anchorage auch, so in dieser Ecke, aber weil man ja da unterwegs ist, auch mal in die Höhen und Küste, also ich würde die ganz ehrlich, die Winterjacke schon mal mitnehmen, auf jeden Fall, weil ihr wisst ja, Windchill und ist bestimmt auch mal ein Regentag dabei, also Winterjacke, den Windstopper und Regenstopper oder sowas, das braucht man auf jeden Fall dabei, aber erstmal eigentlich natürlich dort auch ganz gutes Sommerwetter und das heißt halt, wie gesagt, ganz angenehme 21 Grad tagsüber in der Sonne. Sehr gut, so kann man schön draußen sitzen und angenehm das genießen und nachts ist halt ein bisschen frisch, 7 bis 10 Grad. Hm.
5: Ne?
0: Wolfgang, viel Spaß auf dieser Reise, die klingt auf jeden Fall spannend. Komm heile wieder, würde ich mal sagen. Ciao.
2: Alles Gute, tschüss.
0: Ja, in 3 Wochen, genau. Carsten, wir haben eigentlich nicht mehr viel Zeit, aber wir machen es ganz schnell. Der Dirk möchte nach Nordirland. Hallo Dirk.
6: Hallo, ihr beiden.
0: Ja,
6: wir wollen
0: hallo.
6: Nach Dublin und dann nach Belfast weiter, nächste Woche.
0: Nächste Woche. Wann geht's los genau?
6: Am Dienstag.
0: Okay. Gut.
2: Also ganz schnell, am Dienstag geht's los, genau. Also kühler auf jeden Fall, wir reden über 22 Grad bestes Irlandwetter und auch gar nicht so verregnet. Ja, ist mal ein Schauer oder mal ein bisschen was dabei, aber nicht komplett nass, also das auf keinen Fall. Angenehme Temperaturen nach 10 bis 13 Grad und auch geschichtlich interessant, ne? Das wird schön da, bestimmt.
0: Dirk,
6: Nordirland. Danke.
0: Sorry, dass du die Schnellabfertigung heute bekommen hast am Ende hier unserer langen Liste, aber ich stelle fest, alle wollen irgendwo hin, wo es kühler ist als hier.
6: Wen wundert's.
0: Dir auch einen schönen Urlaub, danke dir.
6: Danke, tschüss.
0: Jupp. Und Carsten, dir auch vielen Dank.
2: Ja, bitteschön. Ne?
0: Bis zum nächsten Mal. Ciao.
2: Ciao.
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4: Um 17.30 Uhr mit Alexandra Nestmann.
5: Die Mitglieder der Europäischen Fußballunion UEFA drohen dem Weltverband FIFA geschlossen mit einem WM-Boykott, falls dieser den angekündigten Investorendeal durchzieht. Das berichten unter anderem Sky News und die Times. Demnach hat es auf der Dringlichkeitssitzung zu dem Thema einen einstimmigen Beschluss der 55 europäischen Vertreter gegeben. Dabei geht es offenbar nicht nur um die Weltmeisterschaft der Männer im Jahr 2030, sondern auch um die Frauen-WM im kommenden Sommer in Brasilien. Ein offizielles Statement der UEFA gibt es bisher nicht. In der Region gibt es erneut 2 Waldbrände. In Braunsberg nahe Rheinsberg steht eine Fläche von rund 90 Hektar in Flammen. Es gibt eine amtliche Warnung vor Rauch. Auch auf dem ehemaligen Truppenübungsplatz bei Jüterbock brennt es wieder. Es ist nicht möglich, den Brand direkt zu bekämpfen, weil das Gelände munitionsbelastet ist. Nach Frankreich und Spanien haben jetzt auch die Türkei und Griechenland mit schweren Waldbränden zu kämpfen. Auf Kreta wurden tausende Urlauber vorübergehend vor einem Feuer in Sicherheit gebracht. Am Nachmittag brach dort ein 2. Brand aus. In der Türkei zählten die Behörden insgesamt 115 Feuer, vorwiegend an der Mittelmeerküste. Die Landeslisten für die Berliner Abgeordnetenhauswahl in knapp 2 Monaten stehen endgültig fest. Insgesamt treten laut Landeswahlausschuss 17 Parteien bei der Abstimmung am 20. September an. Diese Zahl hatte das Gremium schon vergangene Woche genannt. Der Ausschuss musste aber noch über 2 Beschwerden entscheiden, die jetzt aber abgewiesen wurden. Soweit die Meldungen, weitere Nachrichten in der Radio 1 App.
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6: Heute Abend kann es nochmal richtig knallen. Die Wolken werden mehr, von Nordwesten kommen Gewitter und sogar schwere Sturm- und Orkanböen über uns hinweg. In der Nacht beruhigt sich das dann bei 21 bis 18 Grad und morgen wieder Sonne und Wolken bei 28 bis 35 Grad. Und da kann es dann auch zum Nachmittag und Abend wieder einzelne Hitzegewitter geben.
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5: A10 westlicher Berliner Ring Richtung Dreikaffeland. Zwischen Großkreuz und Vöben staut es sich an einer Baustelle 10 Minuten. In weiten Teilen Berlins ist die Lage normal. Etwa 10 Minuten länger dauert es auf der A100 in Richtung Treptow zwischen Wechsstraße und Albuinstraße. Gut 10 Minuten plus deshalb auch auf der A103 in der Überfahrt zum Stadtring. In Richtung Wedding sind es 10 Minuten zwischen Wechsstraße und Schmargendorf. In Hohenschönhausen ist die Konrad-Wolf-Straße wegen eines Feuerwehreinsatzes zwischen Waldostraße und Rödernstraße gesperrt. Und im Tiergartentunnel ist die Einfahrt Invalidenstraße wegen technischer Probleme gesperrt. Vorsicht, auf der Potsdamer Straße in Zehlendorf in Höhe Kläallee sind die Ampeln außer Betrieb. Und ein wichtiger Hinweis zur U-Bahn. Die U9 ist aufgrund einer Betriebsstörung zwischen Berliner Straße und Turmstraße unterbrochen. Unterbrochen sind auch die U1 und U3 zwischen Nollendorfplatz und Gleisdreieck. Zur Umfahrung bitte die U2 nutzen. Wir wünschen gute Fahrt.
6: Dankeschön.
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6: Schönen guten Tag.

Na, manchmal sind Castingshows ja auch zu was gut. Dieses Quartett jedenfalls hat in Österreich bei einer Castingshow mitgemacht und recht weit gekommen sind sie. Irgendwie heißen, aber keiner von den Vieren heißt Nils. Ramon, Thomas, Florian, Dominik, aber die Band heißt Nils. Sogar Nihils. So wie wenn man jemanden ruft. Nils!

0: Kovac war das mit It's the Weekend. Stimmt gar nicht, ist noch gar nicht Wochenende, ist erst Donnerstag. Aber vielleicht wollen Sie ja am Wochenende ans Meer, an die Ostsee und da mal sich ein bisschen abkühlen. Das kann gefährlich sein. In dem Binnenmeer haben sich nämlich Vibrionen vermehrt und diese Bakterien können zu einer lebensbedrohlichen Sepsis führen. Zwei Menschen sind in diesem Jahr in Deutschland nach einer Vibrioneninfektion gestorben. Eine dieser verstorbenen Personen hielt sich vorher an der Ostsee im Landkreis Vorpommern-Greifswald auf. Daniel Herlemann ist Projektleiter beim Leibniz-Institut Warnemünde und forscht zu Vibrionen in der Ostsee. Einen schönen guten Tag.
1: Guten Tag.
0: Herr Herlemann, was sind Vibrionen? Also wie entstehen diese Bakterien und was begünstigt ihre Vermehrung? Warum sind die gerade aktuell so viel in der Ostsee zu finden?
1: Na, Bakterien sind eigentlich immer in der Ostsee zu finden. Das ist ein ganz typisches Brackwasserbakterium, zumindest die Art, die wir dort finden. Und die sind in der Regel an größere Organismen geheftet. Wenn dann aber die Bedingungen passen, eben wenn das Wasser entsprechend warm ist und andere Bedingungen noch hinzukommen, dann können sie sich eben so blütenartig vermehren und dann werden sie eben zu einer Bedrohung für ein Gesundheitsrisiko für die Menschen, die da baden.
0: Aber gesunde Menschen, für die sind Vibrionen eigentlich meist ungefährlich, ne?
1: Ja, für gesunde Menschen ist es total ungefährlich zu baden. Da können die Vibrionen eigentlich nichts ausrichten. Also selbst wenn man Wasser verschluckt oder ähnliches in der Art, dann ist nichts davon bekannt, dass Vibrionen die Menschen dann dadurch infizieren können. Anders verhält sich es aber bei großen Wunden. Und da gibt es ganz klar Risikogruppen, zum Beispiel ältere und immunosupprimierte Menschen mit Vorerkrankungen, die dann eben wo die Vibrionen über die Wunden in den Körper eindringen können und dann zu so einer Art Blutvergiftung führen, die dann eben sehr schnell behandelt werden muss.
0: Sie erproben gerade an der Ostsee ein Frühwarnsystem, um halt diese Vibrionen schnell zu erkennen und zu sehen, wo sie sind. Und zwar machen Sie das mit Hilfe von Drohnen und KI. Wie funktioniert das?
1: Ja, das ist eine indirekte Messung von den Vibrionen. Und zwar haben wir da Spezialkameras, die quasi die Farbe des Wassers messen können, also die Lichtreflexion. Und damit können wir die Konzentration von den Blaualgen messen, also den Cyanobakterien, um genauer zu sein. Und die haben eine Art von Indikatorfunktion. Denn die Vibrionen, die dann eben problematisch sind, die ernähren sich von diesen absterbenden Blaualgen und dienen denen als Nährstoffe. Mhm. Und sind dann sozusagen unser Frühwarnindikator. Also wenn viele von diesen bestimmten Algen zu finden sind, dann steigt automatisch das Risiko für höhere Vibriozahlen in den folgenden Tagen. Und das alles wird eben entsprechend in der KI ausgewertet.
0: Und das können Sie dann also künftig dann sagen, so, der Strand ist betroffen und der, also was soll dieses Warnsystem dann bringen zukünftig?
1: Ja, im Moment ist eben die Pilotphase, wo wir testen, ob das überhaupt funktioniert. Das bedeutet, wir fliegen mit unserer Drohne, messen eben die Farbe des Wassers und gleichzeitig nehmen wir aber auch Proben im Wasser und schauen, sind eben Vibrionen da, sind unsere Indikator Cyanobakterien da und vergleichen das einfach später. Der Vorteil mit der Drohne ist natürlich, dass es viel schneller geht. Wir fliegen drüber und haben dann sozusagen unsere Daten innerhalb schon ein paar Stunden schon fertig, während die klassische Methode, wo wir ins Wasser gehen und testen, das dauert mehrere Tage und dann können wir eben nur noch sagen, okay, vor 2 Tagen war es jetzt gefährlich, in der Ostsee zu baden. Das ist aber meistens dann zu spät. Werden wir eben mit der Drohne dann schon sagen können, okay, jetzt haben wir diese Blaualgen, jetzt könnte es gut sein, dass in 2-3 Tagen die Situation problematisch werden könnte. Da spielen aber noch andere Faktoren eine Rolle.
0: Mhm. Herr Herlemann, also das klingt aber alles irgendwie auch gar nicht so als ob es der Ostsee gut geht, wenn Sie von Blaualgen sprechen, wenn Sie von Bakterien sprechen, die sich bei warmem Wasser dann vermehren. Jetzt ist das ja ein Binnenmeer. Nur übers Kattegat bekommt die Ostsee Zugang zu frischem Meerwasser. Droht die Ostsee da irgendwie zu kippen oder wie kann man ihr langfristig helfen, dass das nicht mehr passiert?
1: Naja, also die Bedingungen ändern sich einfach durch den Klimawandel. Das Wasser wird wärmer, die Badesaison wird viel länger. Also klar, man hat jetzt schon im Mai Temperaturen, wo man gerne baden kann, wo dann die Vibrionen auch schon gerne mal zu finden sind. Und es geht natürlich auch in den Spätsommer hinein. Das ist der Klimawandel auf der einen Seite, den man eben durch entsprechende Maßnahmen reduzieren kann. Ein anderer ganz wichtiger Faktor sind die Nährstoffe. Die sind dafür verantwortlich, dass eben diese Blaualgen immer mehr werden und die dann auch durch die erhöhte Temperatur können sie eben besser wachsen.
0: Und Nährstoffe heißt Landwirtschaft?
1: Das sind primär Stickstoff und Phosphat, ja, das sind die Hauptnährstoffe, die dann für die Algen eine wichtige Rolle spielen. Für die Blaualgen ist dann vor allem der Phosphat. Und man kann eben, also wenn man den Zustand von vorher wiederherstellen will, muss man das eigentlich entsprechend zurückdrehen. Die Temperatur, das wird sicherlich länger dauern, bis man da wieder einen Rückgang finden kann. Bei den Nährstoffen ist es ja so, dass die inzwischen schon eine gewisse Reduktion erfahren haben, also die Nährstofffracht, die in die Ostsee kommt. Im Moment stagniert es aber ein bisschen und ich glaube, da ist noch viel Potenzial, dass man eben die Nährstofffracht in die Ostsee noch ein bisschen reduzieren kann. Ja.
0: Die Ostsee verändert sich mit gefährlichen Folgen über Vibrionen und die Gefahr durch diese Bakterien, habe ich mit Daniel Herlemann gesprochen. Er ist Projektleiter beim Leibniz-Institut für Ostseeforschung Warnemünde. Ich danke Ihnen vielmals und ich wünsche Ihnen viel Erfolg mit Ihrem Projekt.
1: Vielen Dank. Tschüss.
0: Tschüss.

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1: Berlin Beats, Open-Air-DJ-Reihe im Garten des Hamburger Bahnhofs. 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Heute Abend präsentiert die erfolgreiche DJ-Reihe Berlin Beats den Techno-Produzenten und DJ Ben Klock. 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Seine Spezialitäten sind Storytelling und Flow. 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
7: UEFA droht mit WM-Boykott. 2 neue Waldbrände bei Jüterbock und Rheinsberg und das Wetter sonnig und heiß bei 36 bis 39 Grad heute. Die Nachrichten gleich um 18 Uhr und nach Musik von Streeten. Das ist The Waters.

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1: Um gleich 18 Uhr mit Alexandra Nestmann.
2: Die Mitglieder der Europäischen Fußballunion UEFA drohen dem Weltverband FIFA und Präsident Infantino geschlossen mit einem WM-Boykott, falls dieser den angekündigten Investorendeal durchzieht. Das berichten mehrere Medien. Demnach hat es auf der Dringlichkeitssitzung zu dem Thema einen einstimmigen Beschluss aller europäischen Vertreter gegeben. Dabei geht es offenbar nicht nur um die Weltmeisterschaft der Männer im Jahr 2030, sondern auch um die Frauen-WM im kommenden Sommer in Brasilien. Luise Kropf.
3: Die FIFA und ihr Präsident sind in ihrem Plan, Anteile an der WM zu verkaufen, offensichtlich bereits fortgeschritten. Laut übereinstimmender Medienberichte soll Infantino den Mitgliedsverbänden eine Zustimmungsfrist bis zum 19. September gesetzt haben. Die Verbände werden mit hohen Summen und der Aussicht auf eine nochmals erweiterte WM geködert. Eine einfache Mehrheit soll ausreichen, um die Vorhaben umzusetzen. Ein drohender Boykott der UEFA könnte Infantinos Pläne aber massiv ins Wanken bringen.
2: Erneut sind von Marokko aus tausende Migranten auf europäisches Gebiet gelangt. Sie kamen über den Sperrzaun in die spanische Exklave Ceuta. Darunter sind hunderte Jugendliche. Luca Kissel.
4: Nach Medienberichten ist die Grenzsicherung zeitweise zusammengebrochen. Bis zu 3000 Menschen sollen die Grenze bis zum Abend zu Fuß überquert haben. In Ceuta sind viele Straßen und der Strand voll mit Menschen. Auch die Aufnahmezentren für Migranten sind überfüllt. Zuvor waren in den vergangenen Tagen nach Angaben der Behörden bereits bis zu 2000 Migranten schwimmend in der Exklave angekommen. Ceutas Regierungschef Vivas spricht von einem humanitären und sozialen Notstand. Er fordert einen nationalen Notstand, den Einsatz des Militärs und eine einheitliche Leitung durch Madrid. Das spanische Innenministerium lehnt den Notstand ab, kündigt aber zusätzliche Kräfte an.
2: Bundeswirtschaftsministerin Reiche stellt sich gegen Forderungen mehrerer Ostministerpräsidenten zu einer Entschärfung der Rentenpläne. Die drei Regierungschefs von Sachsen, Sachsen-Anhalt und Thüringen stellen sich gegen eine Abschaffung der Rente nach 45 Beitragsjahren. Die CDU-Politiker Vogt, Schulze und Kretschmer fordern, die besonderen Realitäten im Osten zu berücksichtigen. Dem schloss sich mittlerweile auch Brandenburgs Ministerpräsident Woidke von der SPD an. Beschäftigte bewusst und staatlich unterstützt in Frühverrentungsprogramme zu schicken, sei keine gute Idee, konterte Reiche. Deutschland brauche eine längere Lebensarbeitszeit, um wieder wettbewerbsfähig zu werden. Die Landeslisten für die Berliner Abgeordnetenhauswahl in knapp 2 Monaten stehen endgültig fest. Insgesamt treten laut Landeswahlausschuss 17 Parteien bei der Abstimmung am 20. September an. Diese Zahl hatte das Gremium schon vergangene Woche genannt. Der Ausschuss musste aber noch über 2 Beschwerden entscheiden, die jetzt abgewiesen wurden. Die AfD ist zur Wahl zugelassen. Finn Dresler.
5: Einspruch erhoben hatten 2 Parteien zur Zulassung der AfD in Spandau. Das antifaschistische Bündnis Spandau und die Partei haben ihre Beschwerden damit begründet, dass die AfD gesichert rechtsextrem agiere. Der Landeswahlausschuss lehnte die Beschwerden ab. In Berlin führt der Verfassungsschutz die AfD als rechtsextremistischen Verdachtsfall. Grund für die Entscheidung? Die Parteien, die Einspruch eingelegt haben, waren laut Landeswahlausschuss gar nicht dazu berechtigt. Denn beschweren können sich Parteien nur über Entscheidungen, die sie selbst betreffen.
2: In der Region brennen aktuell mehrere Feld- und Waldflächen. Wie die Leitstelle Nordost Antenne Brandenburg sagte, brennt es in Stechlin und Zedenick, in Biesenbroh am Oberuckersee und in Milmersdorf in der Uckermark. Ein Brand in Mildenberg, Landkreis Oberhavel, konnte gelöscht werden. In Braunsberg nahe Rheinsberg steht eine Fläche von rund 90 Hektar in Flammen. Auch auf dem ehemaligen Truppenübungsplatz bei Jüterbock brennt es wieder. Soweit unsere Radio 1 Nachrichten. 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
6: Heute Abend wird es von Westen her zunehmend windig und wolkig. In der Prignitz sind im Vorfeld von Gewittern auch Orkanböen möglich. In der Nacht ziehen die Schauer und Gewitter auch schon wieder ab. Bei Tiefstwerten von 21 bis 17 Grad. Morgen wieder viel Sonnenschein und nur wenige Wolken. Bis zu 34 Grad wird es morgen warm und dadurch kann es am Abend dann Hitzegewitter geben. Hier und da.
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2: A10 südlicher Berliner Ring. Zwischen Ludwigsfelde West und Ludwigsfelde Ost gibt es einen Böschungsbrand. In beiden beiden Richtungen behindert Rauch die Sicht. In Richtung Schönefelder Kreuz ist die rechte Spur gesperrt. In weiten Teilen Berlins ist die Lage normal. 10 Minuten länger dauert es auf der A100 in Richtung Treptow zwischen Wechsstraße und Alboinstraße. Gut 10 Minuten plus deshalb auch auf der A103 in der Überfahrt zum Stadtring. In Richtung Wedding sind es 10 Minuten zwischen Wechsstraße und Schmargendorf. In Hohenschönhausen ist die Konrad-Wolf-Straße wegen eines defekten Gasrohrs zwischen Waldo-Straße und Rödernstraße gesperrt. Im Tiergartentunnel ist die Einfahrt Invalidenstraße wegen technischer Probleme gesperrt. Und Vorsicht auf der Potsdamer Straße in Zehlendorf in Höhe Clayallee sind die Ampeln außer Betrieb. Zur U-Bahn U1 und U3 sind derzeit noch zwischen Nollendorfplatz und Gleisdreieck unterbrochen. Die U9 fährt inzwischen wieder zwischen Berliner Straße und Turmstraße. Wir wünschen gute Fahrt.
1: Dankeschön.
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1: Wow, das ist eine Revolution, ne? Die UEFA stellt sich quer, rebelliert gegen die Pläne von FIFA-Präsident Gianni Infantino, der überlegt oder unbedingt möchte und auch die Mitgliedsländer unter Druck setzt, dass Teile der Fußball-Weltmeisterschaft an private Investoren verkauft werden. Heute dann also der Boykott aufruft. Die UEFA will die FIFA-Turniere boykottieren. Der Sportinformationsdienst hat jetzt den Wortlaut dieser UEFA-Mitteilung veröffentlicht. Darunter steht unter anderem, die Weltmeisterschaft steht nicht zum Verkauf. Die Position Europa ist klar, wir werden diesem Modell niemals unsere Legitimität verleihen. Niemand hat die moralische Autorität, das zu verkaufen, was er lediglich treuhänderisch für die nächste Generation verwahrt. Wow.

0: Liliana Torini und das Colorist Orchestra waren das mit Right hier auf Radio 1. Berlin wählt wieder. In knapp 2 Monaten ist es soweit, im September. In unserer Serie Kiez Talk hören wir uns deshalb in diesen Wochen in den Bezirken um. Um mal herauszufinden, was für die Menschen dort gerade die wichtigsten Themen sind. Diesmal war unser Reporter José Luis Amsler in Köpenick und da hat er Beate getroffen.
1: Köpenick ist der schönste Bezirk für mich. Ich wohne schon über 70 Jahre in Köpenick und ich muss sagen, ich möchte nicht woanders wohnen.
0: Ja, so ist es. Beate findet Köpenick toll, was sie allerdings an ihrem Kiez trotzdem stört und was sich die Köpenickerinnen und Köpenicker von der neuen Berliner Regierung wünschen, die wir dann im September wählen dürfen. Darüber sprechen wir gleich.

0: 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Falls Sie sich jetzt am Wochenende wundern, warum das auf einmal so bunt ist in den Berliner Straßen, ab Sonntag dürfen die Parteien ihre Wahlplakate zur Abgeordnetenhauswahl aufhängen. Was die so vorschlagen, darüber werden wir hier auf Radio 1 sicherlich noch ganz ausführlich sprechen. Jetzt geht's aber darum, was die Wähler so beschäftigt.
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0: In dieser unserer Serie schicken wir meinen Kollegen José Luis Amsler in die Berliner Kieze, um mit den Menschen darüber zu sprechen, welche Themen dort gerade am wichtigsten sind. José, hi erstmal.
2: Hi.
0: Wo warst du dieses Mal unterwegs?
2: Naja, ich sag mal so.
3: Komm mit dir nach Köpenick. Es ist nur ein kleiner Schritt.
0: Jetzt habe ich wieder für eine ganze Woche einen Ohrwurm. Ja, du warst in Köpenick.
2: Hm. Ja, genau. Ich war gestern rund um die Köpenicker Bahnhofstraße unterwegs. Das ist ja wirklich so die archetypische deutsche Einkaufsstraße. Also vom Herrenausstatter über den Hundefriseur bis zum Eiscafé Alfredo, wo die Seniorinnen nett zusammensitzen und plaudern. Gibt's da alles, was dazugehört. Und als erstes habe ich dort Wolfgang getroffen. Der lebt seit 3 Jahren jetzt mit seiner Frau in Köpenick und kam aus dem Schwärmen auch gar nicht mehr raus.
4: Na, das ist doch, kick mal, wenn du hier so guckst. Hier die Straße ist ja die einzige Straße hier, die Einkaufsstraße, die ist einfach gut. Kriegst du alle dir. Alles da, Kaufcenter und alles sowas. Richtig gut.
0: Richtig gut, ne? Aber gibt es auch was die Leute gerade nicht so richtig gut finden?
2: Ja, also wenn es was gibt, was die Anwohner wirklich beschäftigt, dann sind es die vielen Dauerbaustellen in Köpenick. Am S-Bahnhof wird ja seit Jahren schon gebaut und auch in der Altstadt sind wegen Sanierungsarbeiten gerade ganze Straßenzüge gesperrt. Und das bleibt wohl auch noch bis nächstes Jahr so. Dazu gab es vor kurzem sogar eine schriftliche Anfrage im Abgeordnetenhaus und der Senat, der gibt schon recht offen zu, dass gerade die Bauarbeiten da in der Altstadt mit Denkmalschutz und mit Brandschutz auch einfach ein logistischer Albtraum sind, also ein bisschen chaotisch alles. Also verkehrstechnisch geht es da wirklich drunter und drüber gerade und das stört auch Beate.
5: Das ist mit das größte Problem im Moment, finde ich, hier diese Verkehrslage in Köpenick. Jetzt fängt es schon, das ist noch gar nicht mal so spät und das staut sich schon. Und wenn dann nachher um 16 Uhr, wenn richtig Berufsverkehr ist, naja, dann kommen sie ja gar nicht vorwärts hier. Dann ist das belastend eigentlich.
2: Mit Beate habe ich mich auch noch ein bisschen länger unterhalten. Die ist Rentnerin, wohnt schon ihr ganzes Leben in Köpenick und hat quasi live miterlebt, wie um den Bahnhof da herum so nach und nach die Innenstadt versiegelt und zugebaut wurde. Und was dadurch und natürlich jetzt auch durch den Klimawandel immer relevanter wird, ist das Thema Hitzeschutz.
5: Ist viel gebaut worden. Es müsste doch mehr das Grüne belassen werden, was uns fehlt. Sie sehen, jetzt kommt die Hitze. Gott sei Dank wohne ich nach Mögelheim zu. Da ist noch ein schöner Park, da ist noch Wald in der Nähe. Da haben wir dann ein bisschen kühler, angenehmer von der Temperatur.
0: Dass das sogar im grünen Köpenick ein Thema ist. Jetzt erinnern wir uns an die Hitzewelle Ende Juni. Heute ist auch wieder heiß mit 38 Grad. Inwiefern ist denn das Thema in den Wahlprogrammen?
2: Hitze ist gerade für ältere Menschen natürlich ein totales Gesundheitsrisiko. Das wissen die Parteien natürlich auch. Und deshalb wird Hitzeschutz in den Wahlprogrammen auch durchaus thematisiert. Die Konzepte gehen da erwartbarerweise so ein bisschen auseinander. Also die Grünen und die Linke wollen wirklich großflächig entsiegeln und neu begrünen. Die CDU, die will vor allem im Neubau einfach auf mehr Hitzeschutzkonzepte setzen. Und die AfD, die hat das Thema so gar nicht auf dem Schirm.
0: Jetzt haben wir gerade ja zwei doch eher ältere Menschen gehört. In Köpenick gibt es aber auch viele junge Menschen. Was haben die dir denn verraten, wo der Schuh drückt bei ihnen?
2: Tatsächlich ist auch für die so das Thema Verkehr total wichtig. Da geht's aber dann eher so um das Thema BVG und S-Bahn. Köpenick ist ja nicht besonders gut an die Innenstadt angebunden. Also es gibt exakt eine S-Bahn-Verbindung und die ist auch noch teilweise unterbrochen gerade. Und direkt vor dem S-Bahnhof, da habe ich Christian und Alex getroffen. Die kamen gerade aus dem Skatepark und hatten ihre Dirtbikes dabei. Das sind so Fahrräder, die sehen so ein bisschen aus wie so kleine Mountainbikes. Und wenn man so auf den ÖPNV angewiesen ist als junger Mensch, dann sind natürlich auch die Ticketpreise ein Thema.
6: Fahrradtickets sollten halt einfach gratis sein. Ist halt einfach so ein Thema, was nicht so komplex ist, was man halt theoretisch beschließen könnte. Dann würden halt auch mehr Leute vielleicht auch mit Fahrrad unterwegs sein, wenn es halt einfach gratis wäre. Und dann sagt auch jeder Kontrolleur was anderes. Manche sagen, okay, wir haben hier ein Dirtbike, ist ein Sportgerät, du musst kein Ticket zahlen. Der andere gibt dir dann dafür halt die Strafe so. Und das ist halt dann irgendwie ein bisschen doof, ja.
2: Ja, und auch so Vorschläge wie ein berlinweites 9-Euro-Ticket zum Beispiel fanden die Menschen, mit denen ich gesprochen habe, also egal ob jung oder alt, ganz gut.
0: Also zumindest da ist man sich so generationsübergreifend einig. Ja. Verkehr ist ein wichtiges Thema in Köpenick. Unser Reporter José Luis Amsler war für unsere Serie Kiez Talk in Köpenick, um mit den Menschen da zu sprechen, welche Themen für sie bei der Wahl im September wichtig sind. Danke dir, José.
2: Sehr gern.

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2: Um 18.30 Uhr mit Alexandra Nestmann.
3: Die Mitglieder der Europäischen Fußballunion UEFA drohen dem Weltverband FIFA geschlossen mit einem WM-Boykott, falls dieser den angekündigten Investorendeal durchzieht. Das berichten mehrere Medien. Demnach hat es auf der Dringlichkeitssitzung zu dem Thema einen einstimmigen Beschluss aller europäischen Vertreter gegeben. Ein offizielles Statement der UEFA gibt es bisher nicht. In der Region brennen aktuell mehrere Feld- und Waldflächen. Wie die Leitstelle Nordost-Antenne Brandenburg sagte, brennt es in Stechlin und Zedenick, in Biesenbruh am Oberuckersee und in Milmersdorf, Uckermark. Ein Brand in Mildenberg, Landkreis Oberhavel, konnte gelöscht werden. In Braunsberg, nahe Rheinsberg, steht eine Fläche von rund 90 Hektar in Flammen. Auch auf dem ehemaligen Truppenübungsplatz bei Jüterbock brennt es wieder. Nach Frankreich und Spanien haben jetzt auch die Türkei und Griechenland mit schweren Waldbränden zu kämpfen. Auf Kreta wurden tausende Urlauber vorübergehend vor einem Brand in Sicherheit gebracht. Am Nachmittag brach dort ein zweites Feuer aus. In der Türkei zählten die Behörden insgesamt 115 Feuer, vorwiegend an der Mittelmeerküste. Nach Beschwerden von Badegästen über ein Hakenkreuz-Tattoo in einer Naturtherme in Templin will das Bad jetzt härter durchgreifen. Künftig soll in solchen Fällen Anzeige erstattet werden. Vor einigen Tagen meldeten Besucher einen Badegast, der ein Hakenkreuz-Tattoo auf dem Rücken hatte. Nach einem Gespräch mit den Rettungsschwimmern klebte der Mann das Tattoo ab. Soweit die Radio 1 Nachrichten. Weitere Meldungen bei rbb24.de.
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2: Die Wolken werden mehr heute Abend und es kann Schauer und Gewitter geben. Damit vor allen Dingen im Nordwesten Brandenburgs sind schwere Sturm- bis Orkanböen möglich. In der Nacht beruhigt sich das Ganze bei 21 bis 18 Grad. Morgen wieder Sonne und Wolken im Wechsel bei 28 bis 35 Grad. Zum Nachmittag und Abend sind dann wieder teils kräftige Hitzegewitter möglich.
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3: Nochmal der Hinweis für den Bereich Jüterbock, Treuenbrietzen und Luckenwalde. Wegen eines Waldbrands auf dem Truppenübungsplatz kommt es zu starker Rauchentwicklung. Bitte halten Sie Fenster und Türen geschlossen. Vorsicht auf der A10, südlicher Berliner Ring Richtung Dreieck Spreeau. Zwischen Dreieck Nutetal und Ludwigsfelde West kommt es nach einem Unfall zu Behinderungen. Im weiteren Verlauf ist zwischen Ludwigsfelde West und Ludwigsfelde Ost wegen eines Böschungsbrands die rechte Spur gesperrt. In weiten Teilen Berlins ist die Lage normal. Auf dem Stadtring stockt es noch Richtung Treptow zwischen Wechsstraße und Albuinstraße. Aktuell 10 Minuten und ein paar Minuten länger dauert es deshalb auch auf der A103 in der Überfahrt zum Stadtring. In Richtung Wedding sind es knapp 10 Minuten mehr zwischen Wechsstraße und Schmargendorf. Radio 1 wünscht Ihnen gute Fahrt.
2: Dankeschön.
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2: Tag oder auch schon Abend. We'll be right back.

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0: Das ist aktuelle Musik von Dottie Anderson. Die sagt über sich selber, sie sei The Swedish Vampire born at IKEA. Ja, um genau zu sein, in Småland ist sie geboren und aufgewachsen. Und das war ihre aktuelle Single Wind That Makes the Subway Sound. Sehr schön.
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2: Ja.
3: Hallo Sven.
2: Hallo Gotti. Gotti?
3: Achso, ich dachte, da kommt noch was.
2: Was soll denn da noch kommen?
3: So was wie schön deine Stimme zu hören oder so?
2: Ich finde deine Stimme aber ja nicht schön. Du nuschelst und redest so nasal, dass man denkt, du wärst Teil einer Wette während eines Gesundheitskongresses in der Westfalenhalle. Wie viele Polypen passen in eine Nase?
3: Ich mag deine rauen Hände nicht.
2: Was?
3: Naja, wenn wir jetzt schon dabei sind, dann hau ich auch mal die Wahrheit raus. Ich mag deine rauen Hände nicht. Deine Hände sind so trocken und rissig. Die sehen aus, als hättest du zwei Fingerhandschuhe aus gebleichter Elefantenrüsselhaut an. Ekelerregend. Wenn wir mit dem Auto auf Tour sind und du das Lenkrad beim Überholen eines Sattelschleppers mit deinen Händen besonders fest umschließt, klingt es jedes Mal, als würde jemand ganz langsam einen Klettverschluss aufmachen, weil es deine furztrockene Epidermis peu à peu in ihre Einzelteile zerreißt.
2: Wenn wir uns auf Tour am Morgen nach dem Auftritt im Frühstücksraum des Hotels am Tisch gegenüber sitzen und du mich fragst, ob ich gut geschlafen habe, riechst du aus dem Mund nach altem S-Bahn-Waggon.
3: Ich rieche morgens aus dem Mund manchmal nach altem S-Bahn-Waggon?
2: Das habe ich nicht gesagt.
3: Hä?
2: Ich habe nicht manchmal gesagt. Es ist so eine zuverlässige Mischung aus warmem Messing, Schweiß und Pisse.
3: Sag mal, geht's noch?
2: Entschuldige mal, du hast angerufen. Ich habe um dieses Gespräch nicht gebeten.
3: Das stimmt.
2: Das kotzt mich übrigens auch an, dass du immer gleich einknickst und alles einsiehst. Steh doch mal zu deiner Meinung.
3: Aber vielleicht gefällt mir deine Meinung ja besser.
2: Gotti, ich würde diese Unterhaltung gerne abbrechen.
3: Okay, aber was sage ich dann der Presse? Womit gehen wir raus?
2: Versuch's doch mal mit, das Gespräch war nicht einfach, aber produktiv.
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1: Sierra Lee und Feel It auf Radio 1. Nicht nur in Berlin wird im September gewählt, Anfang September auch in Sachsen-Anhalt. Und die Autorenvereinigung PEN Berlin hat sich deshalb gedacht, da gehen wir doch mal hin. Und macht eine Tour, eine Lesetour durch Sachsen-Anhalt mit dem Titel Heimat, also Heimattour. Was ist Heimat? Das soll dort besprochen werden bei dieser Tour. Und mehr dazu erfahren Sie heute Abend hier noch auf Radio 1 gleich ab 19 Uhr vom Schriftsteller Aaron Box, der mitmacht bei dieser Tour durch Sachsen-Anhalt. Außerdem gibt es Live-Musik von Savosi Queens, das und mehr gleich ab 19 Uhr in unserem Studio 1 im Bikini. Und dort erwartet Sie dann Marion Brasch. Ich bin Frauke Oppenberg, wünsche Ihnen noch einen schönen Abend.

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0: 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Mit Alexandra Nestmann. Die Mitglieder der Europäischen Fußballunion UEFA drohen dem Weltverband FIFA und Präsident Infantino geschlossen mit einem WM-Boykott, falls dieser den angekündigten Investorendeal durchzieht. Das berichten mehrere Medien. Demnach hat es auf der Dringlichkeitssitzung zu dem Thema einen einstimmigen Beschluss aller europäischen Vertreter gegeben. Dabei geht es offenbar nicht nur um die Weltmeisterschaft der Männer im Jahr 2030, sondern auch um die Frauen-WM im kommenden Sommer in Brasilien. Luise Kropf.
1: Die FIFA und ihr Präsident sind in ihrem Plan, Anteile an der WM zu verkaufen, offensichtlich bereits fortgeschritten. Laut übereinstimmender Medienberichte soll Infantino den Mitgliedsverbänden eine Zustimmungsfrist bis zum 19. September gesetzt haben. Die Verbände werden mit hohen Summen und der Aussicht auf eine nochmals erweiterte WM geködert. Eine einfache Mehrheit soll ausreichen, um die Vorhaben umzusetzen. Ein drohender Boykott der UEFA könnte Infantinos Pläne aber massiv ins Wanken bringen.
0: Erneut sind von Marokko aus tausende Migranten auf europäisches Gebiet gelangt. Sie kamen über den Sperrzaun in die spanische Exklave Ceuta. Darunter sind hunderte Jugendliche. Luca Kissel.
2: Nach Medienberichten ist die Grenzsicherung zeitweise zusammengebrochen. Bis zu 3000 Menschen sollen die Grenze bis zum Abend zu Fuß überquert haben. In Ceuta sind viele Straßen und der Strand voll mit Menschen. Auch die Aufnahmezentren für Migranten sind überfüllt. Zuvor waren in den vergangenen Tagen nach Angaben der Behörden bereits bis zu 2000 Migranten schwimmend in der Exklave angekommen. Ceutas Regierungschef Vivas spricht von einem humanitären und sozialen Notstand. Er fordert einen nationalen Notstand, den Einsatz des Militärs und eine einheitliche Leitung durch Madrid. Das spanische Innenministerium lehnt den Notstand ab, kündigt aber zusätzliche Kräfte an.
0: Die NATO hat nach dem Eindringen eines russischen Marschflugkörpers in den polnischen Luftraum ihre Solidarität mit Polen bekräftigt. Generalsekretär Rutte sprach von einem weiteren rücksichtslosen Akt Russlands. Die NATO habe 2 Kampfflugzeuge, einen Kampfhubschrauber und 2 weitere Flugzeuge alarmiert sowie die Flugabwehr aktiviert. Die mutmaßlich russische Rakete stürzte auf ein Feld in Polen, verletzt wurde niemand. In der Region brennen aktuell mehrere Feld- und Waldflächen. Wie die Leitstelle Nordost Antenne Brandenburg sagte, brennt es in Stechlin und Zedenick, in Biesenbroh am Oberuckersee und in Milmersdorf in der Uckermark. Ein Brand in Mildenberg, Landkreis Oberhavel, konnte gelöscht werden. In Braunsberg nahe Rheinsberg steht eine Fläche von rund 90 Hektar in Flammen. Auch auf dem ehemaligen Truppenübungsplatz bei Jüterbock brennt es wieder. Soweit die Radio 1 Nachrichten. Weitere Meldungen bei rbb24.de.
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0: Viel Sonne noch, von der Prignitz bis zum Havelland Wolken und auch Schauer und Gewitter möglich. In der Prignitz auch mit schweren Sturmböen oder sogar Orkanböen. Nachts dann in der Nordhälfte noch Schauer und Gewitter und dabei stürmisch. Das zieht dann Richtung Osten ab, dann klar und trocken bei 21 bis 17 Grad. Und morgen ein Wechsel von Sonne und Wolken, dazwischen einzelne Schauer oder Gewitter. Höchstwerte 28 bis 35, in Berlin 31 Grad.
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0: A2 Magdeburg Richtung Berlin. Zwischen Ciesa und Wohlin gab es einen Unfall mit einem Bus. Die Stelle ist noch nicht gesichert. A12 Frankfurt-Oder Richtung Berlin. Zwischen Fürstenwalde Ost und Fürstenwalde West ist bis 5 Uhr früh in beiden Richtungen die linke Spur gesperrt. In weiten Teilen Berlins ist die Lage normal. Auf dem Stadtring stockt es noch Richtung Treptow zwischen Wechsstraße und Albuinstraße. Hier aktuell 10 Minuten plus. In Richtung Wedding sind es knapp 10 Minuten zwischen Wechsstraße und Schmargendorf. Im Tiergartentunnel Richtung Kreuzberg ist die Einfahrt Invalidenstraße wegen technischer Probleme gesperrt. Aktuell ist zur S-Bahn. Wegen defekter Weichen am Ostbahnhof und am Westkreuz kommt es zu Verspätungen. Die S5 fährt nur zwischen Warschauer Straße und Strausberg Nord bzw. Hoppegarten und die S75 nur zwischen Wartenberg und Lichtenberg. Wir wünschen gute Fahrt.
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4: Herzlich willkommen zu diesem Donnerstagabend aus dem Radio 1 Wohnzimmer im Bikini. Wir haben ein, wie immer, sehr sympathisches Publikum. Es sind nicht so viele Menschen heute hier und wir nehmen an, dass es einfach damit zu tun hat, dass es draußen sehr heiß ist und man vielleicht Menschen vielleicht annehmen, dass es hier drin auch so heiß ist, aber es ist gar nicht so heiß. Es ist sogar gar nicht mal so heiß, dass die Leute auch noch wirklich auch Bewegungen machen können, nämlich Bewegungen mit den Händen, die sie nicht so viel Energie kosten. Das klingt dann zum Beispiel so. Sehr schön, genau. Und das wird man vielleicht das eine oder andere Mal heute Abend hören, weil wie immer haben wir auch fantastische Gäste heute. Da freuen wir uns ganz besonders drauf. Wir haben ja jeden Abend Live-Musik hier im Studio. Heute haben wir zwei Künstlerinnen aus Ostafrika hier. Die Tsawose Queens aus Tansania sind bei uns. Die werden morgen beim sehr, sehr schönen Durchlüften-Festival im Humboldt-Forum, im Schlüterhof des Humboldt-Forums spielen. Da gibt es also jede Menge fantastische Konzerte, alles umsonst und draußen. Sie sind heute Abend schon hier, bevor sie morgen dort spielen. Und wir haben Besuch vom Schriftsteller Aaron Buchs, der sehr interessante Sachen macht. Er wird zum einen unterwegs sein mit der Autorenvereinigung PEN Berlin. Die gehen auf Tour durch Sachsen-Anhalt. Da stehen ja Landtagswahlen bevor und sie haben sich vorgenommen, mit den Leuten zu reden, was, glaube ich, sehr, sehr gut ist. Und ansonsten hat er auch noch ein Theaterprojekt, über das wir sprechen werden. Wir haben also einiges vor. Es ist schön, dass Sie dabei sind. Gute Unterhaltung.

0: Bloody Eyes, Passion Mango waren das. Es ist Sommer und da gibt es sehr, sehr viele schöne Festivals überall im Land, auch in Berlin. Und da läuft zum Beispiel gerade das sehr gute Durchlüften-Festival im Schlüterhof des Humboldt-Forums mit Musik aus der ganzen Welt, von mauretanischem Wüstenblues und indigenem Futurismus aus den Anden bis hin zu kurdischem Acid-Ritual, afrokolumbianischen Bassklängen und elektronischen Sounds zwischen Anatolien und Nordeuropa. Also ist die ganze Welt quasi im Humboldt-Forum. Morgen Abend geht die Reise dort nach Ostafrika, genauer gesagt nach Tansania, und zwar mit zwei Künstlerinnen, deren Musik tief in den Traditionen ihrer Heimat verwurzelt ist, die sie allerdings in einen sehr heutigen Klang, Sound legen. Das werden sie heute nicht tun. Hier werden sie heute Abend akustisch spielen. Also wir werden hier quasi die Authentizität ihrer Musik hautnah kennenlernen. Wir freuen uns sehr, dass sie heute bei uns sind. Tsavoze Queens. Pendo und Lea. Hi. These are your microphones. It's so good to have you here and to have you back in Berlin. You've been here last year, right?
1: Yeah.
0: Yeah. So how is it to be back? Do you like Berlin?
1: Yeah, we like. We feel good.
0: Okay.
1: Yeah.
0: Good. So let's talk about your music, Tsavoze Queens.
1: Yes.
0: You have a famous, a legendary father, grandfather, Hukwe Tsavoze.
1: Yes.
0: Is it pronounced right?
1: Yes, you're right.
0: Okay. So, I mean, music is in your DNA. So how did you start making music, you both together, Lea and Pendo?
1: Yeah, we start, for me, I was very, very young.
0: Mm-hmm.
1: I was like 9 years.
0: Oh, okay.
1: Yeah, my dad taught me the music as well. Yeah, and we start to make music with me and Lea. Like now we have like 7 years together.
0: Oh, okay. Also Pendo hat schon sehr, sehr früh angefangen mit nine years old. Und ihr Vater, also Hukwe Tsavoze, wie gesagt, ein legendärer Musiker aus Tansania, hat sie quasi die Musik gelehrt, und sie machen jetzt auch schon zusammen 8 Jahre, also Lea und Pendo, gemeinsam Musik. So your music sounds very traditional in one way. There's this Wagogo style.
1: Yes.
0: Right? Mm. But you mix it with very contemporary sounds, electronic sounds. So how did you come up with the idea to make this music this way?
1: That idea, we just have like a feeling, you know, this time is also generation. We want to move from which side what we were.
0: Mm-hmm.
1: And this time, we start that time because we was like our produce, the produce from UK.
0: Yeah.
1: Yes, so we thinking, oh, this time now, let's do it.
0: Ah, okay, das ist interessant. Also Sie haben schon traditionell Musik gemacht für lange Zeit. Und Sie haben gesagt, dieses Mal mit dieser neuen Platte, Maisha, haben Sie...

0: mit einem englischen Produzenten aus UK zusammengearbeitet und er hat quasi diese Musik, also hat sie da unterstützt zu sagen, okay, diesmal machen wir, bringen wir beide Welten zusammen, also Europa, Großbritannien, Sounds von heutige Sounds mit dem, was wir traditionell machen. Tell us about the instruments you brought. These are traditional instruments from Tanzania.
1: Yeah, there is a we calling ilimba, the different size.
0: Yeah,
1: that is a wood, made it by wood. It's a special tree, calling mninga. But there is a different sizes. There's small. There's a big. There's a big than big. So it's that where you see is the by metal.
0: Aha, okay. Also Sie stellen die Instrumente vor. Das sind wirklich traditionelle ostafrikanische Instrumente. Und die werden Sie gleich hören, weil wir werden, Sie können sie im Radio natürlich nicht sehen, aber wir werden sie hören. Das sind traditionelle Instrumente und sehr, sehr beeindruckend. And drums, yeah?
1: Yeah, and the drum also, the special tree calling Muheme.
0: Ah, Muheme heißt der Baum?
1: Yeah, that tree is found from Dodoma. So it's we made by the skin, goat skin or cow skin.
0: Mm-hmm.
1: Yeah.
0: Okay, also Sie haben einheimische Materialien, also aus Bäumen und aus Tierhaut, aus bestimmten Gegenden sind diese Instrumente auch gemacht, auch diese Trommeln, die wir auch gleich hören werden. You both live in Bagamoyo?
1: Yeah, we live in Bagamoyo.
0: Okay, which is a harbor town or port city, also ist eine Hafenstadt, on the water, on the sea.
1: It's yeah, good. In Bagamoyo, the sea,
0: yeah.
1: the fresh fish.
0: Aha, okay, es gibt guten, frischen Fisch.
1: So we enjoy about that.
0: Yeah. And I found interesting, Bagamoyo is, it stands for lay your head down. Is the
1: lay
0: name.
1: Heart
0: of,
1: you, lay down your heart.
0: Lay down your heart.
1: Also, lay down your
0: das
1: heart.
0: Ist, Bagamoyo heißt, leg dein Herz nieder. Und diese Stadt hat eine sehr traurige Geschichte, also einfach durch Sklavenhandel. So how is it life, how is it to live there right now? It has a sad story, sad history, this town.
1: Yeah, it's not so bad life, but you know we just still live with our family there. So while we starting also the music, sometime if no music, you can go maybe farm. You can just plant something. So. It's not so bad. It's,
0: okay. Yeah. Ja, es gibt, also die Stadt hat eine traurige Geschichte, also durch die Sklavenhandel, Elfenbeinhandel und so weiter. Aber es ist, man kann da gut leben, man kann Musik leben, man kann von Landwirtschaft leben, also Fisch fangen wahrscheinlich auch. So, das ist das Leben in der Stadt, in der sie leben, Bagamoyo. Last question, the album is called Maisha, which means life in Swahili. Also das heißt Leben auf Swahili, Maisha. Yeah. What is it about?
1: Maisha is that song is our life.
0: Ah, okay.
1: Our life as like all our life. Maybe because we are from the musician life, so Maisha is carrying the life of our music and everything.
0: Okay, also das Leben, Maisha heißt Leben und sie tragen quasi das Leben natürlich der Geschichte ihrer Familie, dieser langen musikalischen Tradition ihres Landes und der Musik, die sie machen in sich. Also das alles steht in diesem Begriff und in dieser Platte hört man quasi das ganze Leben, das sie auch führen. So it's so good to have you here tonight. You're gonna play two songs now,
1: yes,
0: and two songs after that in a half an hour.
1: Yes.
0: So and tomorrow you play at the Durchlüften Festival, which is a very difficult German word.
1: Wow.
0: Durchlüften, you know, get some air. Okay, it's so good to have you here. It's Sawozi Queens.
1: Yeah,
0: and Leah.
1: Yeah, and if tomorrow you coming, we have a lot of stuffs. We sell the instruments. We sell.
0: You sell the instruments?
1: Yeah, we sell.
0: Okay.
1: We have, but here we didn't bring it.
0: Yeah, okay. So also man kann Instrumente kaufen morgen, yeah, wenn man zum Konzert geht, und das sind wirklich tolle Instrumente, die wir gleich hören werden. It's so nice to have you here tonight.
1: Yeah, thank you.
0: Thank you very much.
1: Hi.
0: Thank you.
1: Enjoy, guys.
0: Thank you. Yes.

Musik aus London, Green Tea Peng, London, das ist auch die Stadt, in der unsere beiden musikalischen Gäste ihr neues Album produziert haben, beziehungsweise haben produzieren lassen. The Zaose Queens sind heute Abend bei uns. Morgen werden sie beim Durchlüften-Festival spielen. Wir sind sehr froh, dass sie da sind. Zaose Queens.

Yes, the next song is Maisha. This song means life. Enjoy, guys.

0: Thank you.
1: Sarose Queens. Wir hören Sie nochmal in einer halben Stunde ungefähr und dann morgen. Sie haben es gemerkt, der Funke springt hier total über. Ich glaube, morgen im Schlüterhof, da kann dann auch richtig getanzt werden. Das wird sehr, sehr schön. Also morgen Abend im Schlüterhof und nachher nochmal bei uns. Sarose Queens. Thank you.

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2: Am 6. September dieses Jahres wird in Sachsen-Anhalt gewählt. Die Umfragen sehen die rechtsextreme AfD derzeit als stärkste Kraft. Aber viele Leute sitzen nicht wie das Kaninchen vor der Schlange, sondern die machen was. So auch die Autorenvereinigung PEN Berlin. Wie bereits vor 2 Jahren, als die Landtagswahlen in Brandenburg, Thüringen und Sachsen bevorstanden, geht sie auch diesmal in verschiedene kleinere und größere Orte, 16 an der Zahl, glaube ich, und lädt die Leute dort zu Gesprächen ein. Unter dem Motto: Ist das noch beziehungsweise schon mein Land? Sprechen Sie über die Heimat, über Heimat, was es eigentlich bedeutet, Heimat zu sein und was es für ein Heimatgefühl eigentlich braucht. Wieder mit dabei ist auch der Schriftsteller Aaron Buchs, der viele der Veranstaltungen nicht nur moderiert, sondern auch selbst aus Sachsen-Anhalt kommt, aus Wernigerode, und er ist heute bei uns. Aaron Buchs. Hallo Aaron. Da ist dein...
3: Hallo.
2: Hallo. Wir sprechen über verschiedene Dinge. Also wir sprechen im zweiten Teil auch über deine künstlerische Arbeit, die dich ja auch ausfüllt. Damit fangen wir vielleicht erstmal an. Du bist gerade Stadtschreiber in Halle, was ja auch in Sachsen-Anhalt liegt. Also, oder? Bist
3: genau,
2: du noch?
3: Genau. Ich bin seit April bin ich Stadtschreiber in Halle. Und ich bin vor zehn Jahren bin ich aus Sachsen-Anhalt weggezogen,
2: ja.
3: Und habe damals gesagt, ich habe irgendwie alles Mögliche ausgefüllt, wo ich hingehen konnte. Also ich wollte irgendwo weg, ich wäre sogar nach Münster gegangen, aber ich wollte schon hauptsächlich nach Berlin und wollte nie wieder zurück, aber jetzt bin ich wieder in Sachsen-Anhalt und ich finde es sehr, sehr schön.
2: Ja, genau. Ich wollte dich gerade fragen, wie ist da so die Atmosphäre jetzt? Ich meine, gut, Halle, es ist eben noch eine größere Stadt, ne, als wenn man so in die Kreisstädte geht. Wie ist da jetzt das Klima so?
3: Also ich bin total begeistert von Halle.
2: Ja.
3: Das ist natürlich erfahre ich dort eine sehr schöne Resonanz, weil ich immer auch als Stadtschreiber vorgestellt werde. Da begegnen mir die Leute natürlich sehr euphorisch. Euphorisch ist es auch nicht, aber sehr offen. Und mein Thema ist dort ja auch Gemeinschaft und Begegnung zu finden und mit Leuten ins Gespräch zu kommen, um eben über dieses Zusammengehörigkeitsgefühl zu sprechen, was ja auch oft gesagt wird, dass es immer mehr Spaltung gibt in der Gesellschaft. Und ich will gucken, was es damit auf sich hat. Und darum bemerke ich dort eine große Offenheit. Ich bemerke auch in Halle sehr viel Kreativität, einen großen Aufbruchscharakter. Ich finde das sehr, sehr interessant dort. Diese Stadt, die sehr viel Geschichte trägt, die eben sehr viele Menschen hat, die schon in der DDR dort gelebt haben, aber auch sehr viele Zugezogene. Es gibt dort eine Design-Universität, wo sehr viele Menschen aus unterschiedlichsten Ländern diese Stadt beleben. Gleichzeitig bemerke ich aber auch in vielen anderen Städten, zum Beispiel in der Stadt, wo meine Eltern wohnen, Wernigerode, eine gewisse Angst vor dem, was kommt, aber gleichzeitig trotzdem auch so ein Enthusiasmus und zu zeigen, okay, wir wollen irgendwas machen, wir wollen irgendwie gegen diese Spaltung etwas tun, also gegen diese vermeintliche Spaltung.
2: Ja, damit kommen wir dann auch zu dem Thema, weshalb wir dich auch eingeladen haben. Du warst vor 2 Jahren schon dabei bei dieser Tour von PEN Berlin. Sachsen, Thüringen, Brandenburg waren damals die Länder, wo gewählt wurde. Ihr habt die verschiedensten Orte bereist, seid mit den Leuten ins Gespräch gekommen. Du warst eigentlich fast immer dabei, ne? Du bist
3: überall war ich dabei.
2: Du warst sogar überall dabei.
3: Ja.
2: Wie war das eigentlich? Also was hat euch diese Tour gelehrt? Ihr macht das ja nicht umsonst jetzt noch ein weiteres Mal. Also es muss ja irgendetwas passiert sein. Also ihr geht da hin. Vielleicht kannst du vielleicht mal erzählen, was das überhaupt der Hintergrund ist. Nee, der Hintergrund ist klar. Aber mit wem geht ihr da hin? Mit verschiedenen Autoren und Autoren, ne?
3: Ja, genau. Damals, 2024, war unser Ausgangspunkt eine Studie, die gezeigt hat, okay, immer mehr Menschen das war die Allensbach-Studie, empfinden, es ging damals, unser Hauptthema war damals Meinungsfreiheit. Das wird man ja wohl noch sagen dürfen, war das Motto. Und natürlich war der Anlass, waren die Wahlen in Sachsen, Thüringen und Brandenburg, einfach weil das dann eine Stimmung im Raum stand. Und es war natürlich auch einfach ein Anlass in diesem Sommer 2024. Und damals haben Studien gezeigt, oder Umfragen gezeigt, dass über 40% der Meinung sind, man kann nicht alles sagen oder beziehungsweise man muss vorsichtig sein mit dem, was man sagt. Und das kann man finden, wie man möchte, aber auf jeden Fall war uns ein Bedürfnis zu gucken, okay, wir wollen einen öffentlichen Raum schaffen. Unser Thema als Penn Berlin ist die Meinungsfreiheit, aber auch gleichzeitig der öffentliche Raum. Und so war nie, und das ist auch bei dieser Reihe, nicht der Anspruch zu sagen, wir wollen irgendwie die AfD verhindern oder wir wollen irgendwas dagegen tun, dass Leute jetzt aufhören AfD zu wählen. Das kann jeder persönlich finden, wie er möchte, aber diese Reihen werden ja auch bezahlt aus Steuergeldern, ja. Und auch AfD-Wähler zahlen ja auch Steuern und deswegen wollen wir eigentlich etwas schaffen, nämlich einen öffentlichen Raum, dass Leute miteinander ins Gespräch kommen und zu gucken, okay, wie kann man überhaupt über Themen sprechen? Ist das möglich? Man hat das Gefühl, man kriegt gar nicht voneinander etwas mit. Und so sind diese Reihen, oder es war damals die Reihe, der Anspruch, okay, wir wollen, dass Leute auf der Bühne sprechen, also Menschen ein klassisches Podiumsgespräch, aber ein ganz wichtiger Punkt, das ist eigentlich meine Aufgabe immer dabei, ist, dass das Publikum auch zu Wort kommt. Ja. Also nicht nur am Ende irgendwie sich meldet, zwei, drei Sachen sagt, sondern dass es immer als aktiver Teil in der Publikumsdebatte dabei ist. Und das kam sehr, sehr gut an bei den Malen in Sachsen, Thüringen und Brandenburg. Und darum haben wir gesagt, wir wollen das jetzt wieder machen. Aber wir wollen uns nicht wiederholen, wir wollen ein anderes Thema. Wir wollen diesmal über Heimat sprechen. Und Heimat, das haben wir Anfang des Jahres auch schon in Rheinland-Pfalz und Baden-Württemberg gemacht, eben auch dort, wo gewählt wurde. Heimat als, wir haben uns dann so eine Inspiration geholt von Jean Amary, dem Schriftsteller, der ins Exil gegangen ist, der gesagt hat, Heimat bedeutet Sicherheit. Und es geht so um diesen Verlust des Vertrauten. Eine Angst, viele Ängste gehen gerade rum. Angst vor Strukturwandel, Angst vor Arbeitsverlust, Angst aber auch in vielen Bereichen Angst vor der AfD. Bei manchen ist es Angst vor Migration. Und wir wollen versuchen, darüber zu sprechen, die Leute darüber ins Gespräch zu bringen.
2: Mhm. Wie hat das, also ich kann mir vorstellen, dass das vor zwei Jahren so unterschiedlich die Orte waren, so unterschiedlich waren wahrscheinlich und die Gäste, die ihr mitgebracht habt, ne, die Autoren, Autoren oder die Leute, mit denen quasi die Leute dem Publikum ins Gespräch gekommen sind. Was, also ich kann mir vorstellen, dass es mal vielleicht irgendwie harmonisch zuging, ne? Dass man irgendwie sagt, okay, hier rennen wir offene Türen ein. Hier sind sowieso Leute, die irgendwie denken oder jetzt keine Kontroverse suchen, aber vielleicht auch andere, ne? Oder?
3: Naja, wir haben versucht, damals vor allen Dingen zur Meinungsfreiheit, und das haben wir auch jetzt versucht, natürlich Leute zusammenzubringen, die auch die Vielfalt in unserem Verein darstellen. Also wir haben zum Beispiel, jetzt um Beispiel zu nennen, wir haben Ralf Schuler auch von News dabei bei unserer Reihe. Genau, in Mecklenburg-Vorpommern. Wir haben auch Monika Maron, haben wir auch in Sachsen-Anhalt. Wir haben aber auch Sophia Fritz, die ein feministisches Buch geschrieben hat. Oder wir haben eben Taz-Autoren dabei. Wir haben aber auch eben Leute eben da, die von News schreiben. Und wir versuchen damit eben verschiedene Öffentlichkeiten zusammenzubringen, um eben einen Diskurs zu schaffen, also eben, dass man auch sagt, okay, es ist auch irgendwie doof, wenn man Leute nur auf der Bühne hat, wo das Publikum ganz klar weiß, okay, das sind Leute, die überall sagen, dass sie die AfD verhindern wollen, und dann versucht man möglichst alle anzusprechen. Das wäre irgendwie, glaube ich, nicht ganz zielführend.
2: Mhm. Ist dir ein Ereignis oder ein Erlebnis auf der Tour vor zwei Jahren besonders im Gedächtnis geblieben, wo du sagst, da krachte es ordentlich, aber auf eine wirklich auch produktive Weise?
3: Ja, wir hatten eben einmal auch damals auch mit Ralf Schuler, hatten wir eine Veranstaltung in Torgau.
2: Ja.
3: In einem Keller war das damals, und da gab es auf einmal so eine Atmosphäre im Raum. Wir hatten damals auch viel, viel mehr Leute, die tendenziell AfD wählen. Also ich mache am Anfang ja immer so ein Fragespiel. Ich frage nicht ab, was die Leute wählen, das wäre auch ein bisschen komisch, aber ich mache so ein Spiel zur Auflockerung, wo Leute sich melden sollen. Zum Beispiel, wer kommt aus dem Osten, wer kommt aus dem Westen, und dann melden sich die Leute. Das ist immer so ein schöner Auflockerungsmoment. Und da hat man so ein bisschen, aber es bietet auch dem Moderator, der Moderatorin so eine Möglichkeit, so ein bisschen das Publikum auch abzuchecken. Und da war schon so von der Stimmung so ein bisschen erkennbar, dass viel mehr Leute da sind, die tendenziell eher im rechten Spektrum sind als im linken. Und da gab es auch eine Stimmung im Raum, die das gezeigt hat. Aber trotzdem, und das fand ich eine große Kunst von dieser Veranstaltung und auch von beiden Gesprächspartnern, Patrick Bahners von der FAZ war damals da und eben Ralf Schuler, dass versucht wurde, nicht irgendwie mit Stimmungen jetzt im Raum zu spielen, sondern eben sich auf diesem Boden auszutauschen, ja, über Meinungsfreiheit. Und das war jetzt in wir hatten das in Baden-Württemberg auch, in Tübingen, da hatten wir den berühmtesten schwäbischen Oberbürgermeister der Welt zu Gast, Boris Palmer. Und das war ganz lustig, da hat Jens Biski war da und er haben beide diskutiert. Und es ging irgendwie eine halbe Stunde lang erstmal nur über Dialekte. Und es ging über das Sächsische, dann ging es über das Schwäbische. Und irgendwann habe ich dann das Publikum befragt und dann hat sich Boris Palmer irgendwie gemeldet und gesagt, Herr Bux, das wird mir jetzt hier alles zu harmonisch. Und dann ging es dann doch über Migration und dann ging natürlich ein ganz großes Raunen durch den Raum und es war dann auch mal ein bisschen Feuer drin und so. Diese Spannbreite geht eben, also man kann über Heimat sehr sinnlich sprechen, man kann über Essen sprechen, man kann über Dialekte sprechen, ganz, ganz toller Anknüpfungspunkt, über, kann man verschiedene Heimaten haben, kann man nur eine Heimat haben, kann man Heimat finden überhaupt, ja, ist das etwas Festgeschriebenes, aber dann kann es eben auch sehr schnell wieder ins Geschehen gehen und die Erfahrung im letzten Jahr war besonders in Thüringen, vor 2 Jahren in Thüringen, je näher die Wahl gerückt ist, desto angespannter wurden die Leute auch und ich glaube, und ich kann zwar nicht in die Kristallkugel gucken, ich glaube, dass das existenzieller wird in Sachsen-Anhalt als, ja, in Baden-Württemberg.
2: Ja, das verstehe ich. Wann geht's los?
3: Am 10. August in Bitterfeld.
2: Am 10. August in Bitterfeld. Und ihr reist auch in deine Heimatstadt nach Wernigerode.
3: Genau, wir reisen vom 10.8. bis zum 27.8. durch Sachsen-Anhalt. Und dann geht es am 30.8. weiter in Rostock bis zum 14.9.
2: Genau, genau.
3: Nach Schwerin ist der Abschluss und dann geht's auch nach Berlin.
2: Okay, weil wir haben ja auch Wahlen im September.
3: Genau, genau. Die haben wir natürlich nicht. Wir haben wir nicht außer Acht gelassen. Am 14.9. bis zum 18.9. oder bis zum 19.9. Das wird noch geprüft.
2: Genau, das kann man auf jeden Fall auf der Seite auch nachgucken. penberlin.de, da findet man das ganze Programm, die Station, wer dabei ist und so weiter und so fort.
3: Genau.
2: Du bist überall dabei.
3: Ich bin überall dabei. Ich mache immer Fragespiel und reiche das Saalmikrofon da.
2: Und er macht das so toll. Ich war dabei bei einer Veranstaltung in Greiz, glaube ich, war das.
3: In Greiz war das.
2: Ja, ja.
3: Und Dennis Yücel ist auch dabei.
2: Bitte?
3: Und Dennis Yücel ist auch überall dabei.
2: Dennis Yücel ist auch überall dabei. Also, eine sehr, sehr gute Sache. Dann dafür viel Erfolg. Du bleibst aber noch, weil du gerade auch noch andere Dinge zu tun hast. Ja. Speziell arbeitest du an einem Theaterstück. Darüber sprechen wir gleich. Aaron Bux ist bei uns.
3: Schön, dass ich hier sein kann.

0: Safe Tonight, Eagle-Eyed Cherry war das. Bei uns ist nach wie vor der Schriftsteller Aaron Boogs. Demnächst, darüber haben wir gerade gesprochen, unterwegs mit der Autorenvereinigung PEN, wieder unterwegs, durch Sachsen-Anhalt, dann Mecklenburg-Vorpommern und schließlich dann auch Berlin, um mit den Leuten dort über Heimat zu sprechen. Aber du machst natürlich auch noch andere Sachen. Wir haben schon über deine Stadtschreiberarbeit gerade gesprochen. Du hast im letzten Jahr, glaube ich, ist dein letztes Starkstromzeit erschienen, ne? Dein letztes Buch, da warst du auch hier darüber.
1: Was du moderiert hast?
0: Naja, das ist, genau, aber es ist ein tolles Buch.
1: Ja.
0: Und das ist, also das, im Prinzip kreisen ja die Bücher oder das, was du tust, ja auch im weitesten Sinne auch um Heimat, beziehungsweise das über Verlust von Heimat und so weiter. Jetzt bereitest du gerade ein Theaterstück vor, das eigentlich dieses Thema auch aufgreift und zwar auf eine sehr besondere Weise. Es ist ein Stück über das ostdeutsche Kultmoped Simson. Das in also eine lange traditionsreiche Geschichte hat, natürlich eine mit großen Brüchen. Freiheit Simson heißt dieses Stück. Was ist das? Worum geht's da?
1: Also in dem Stück geht es wirklich um dieses Moped, das ich zusammen, also dieses Stück schreibe ich zusammen mit Yannick Liebetrut, Theaterregisseur vom Kollektiv Künstlerische Intelligenz aus Berlin. Und er kommt so wie ich auch aus Wernigerode. Und wir haben eine lange Zeit zusammen gewohnt, bis ich wieder nach Sachsen-Anhalt gerade gegangen bin. Und damals, also es war 2024, das ist ganz witzig, das schließt nämlich an diese PEN-Berlin-Reihe auch an. Denn damals bin ich durch Thüringen gefahren. Und wir waren in Suhl auch, also diese Plakate waren überall zu sehen. Da gab es auf einmal, ich kannte eben Mopeds, also ich kannte dieses Simson-Moped, das war ja, wenn man im Osten groß wird, dann steht das ja in jeder Ecke und auch auf
0: Schwalbe
1: jedem
0: und so.
1: Schwalbe, ja, diese S51, ja. Stand auf dem ganzen Parkplatz. Für mich war das aber jetzt nichts Besonderes, weil ich sie eben kannte. So halt so eben ganz typisch. Und auf einmal sehe ich in Thüringen auf diesen Plakaten von der AfD eine Plakatwerbung mit dem Slogan Simson statt Lastenfahrrad. Mhm. Und das war irgendwie krass, weil auf einmal war das so ein Slogan und ich habe gedacht, was passiert denn jetzt? Und dann sind wir nach Erfurt gefahren am Tag. Unsere Veranstaltung, unsere Abschlussveranstaltung von Thüringen war an dem Tag, wo Björn Höcke seine Rede gehalten hat und auf einmal hält er so eine total irre Rede, wie er mit der Simson durch den Sonnenuntergang gefahren ist, hübsche Mädchen und stramme Burschen, also ganz krasse Sachen. Also ich weiß nicht, ob das genauso war, aber es war so in diesem Vibe und ich fand das krass, weil auf einmal war es auch Leuten total egal, wo jemand herkommt, weil Björn Höcke so geredet hat, als ob er das alles so die DDR miterlebt hat, obwohl er ja aus Westdeutschland kommt. Das fand ich interessant einfach und ich fand das krass, dass dieses Moped auf einmal so eine politische Aufladung bekommt und habe dann gesehen, das muss man auch nicht groß recherchieren, das steht bei Wikipedia auch, dass das ja ein jüdisches Unternehmen war und ich fand das total spannend, ich wollte dieser Geschichte näher gehen und war dann in den USA, weil ich da so ein Stipendium hatte und habe gemerkt, ich habe einen Artikel gelesen vom Leo Baeck Institute aus New York und die haben auch darüber geschrieben, über AfD und über diesen Namen und über die Erben, weil Simson war ein jüdisches Unternehmen, was 1935 von den Nazis arisiert wurde. Und die Erben sind, oder beziehungsweise die UnternehmerInnen sind nach Amerika geflüchtet. Mhm. Also erst in die Schweiz, dann nach Amerika. Und ich fand das spannend und habe dann einer dieser Erben, der lebt dort noch. Und ich habe dort mit dem geschrieben und habe Kontakt aufgenommen und konnte ihn treffen und habe mit ihm geredet. Und es war total skurril, es war in New York, es ist Dennis Baum heißt, der ist jetzt Wall Street Banker und ist jetzt schon über 80 Jahre alt und hat so ein riesen Haus und so einen kleinen Raum, wo lauter Simson-Sachen sind. Das war total skurril. Und ich habe ihn dann gefragt, wie er das eigentlich, also er hat ihm seine Geschichte erzählt und ich habe ihn gefragt, wie er das eigentlich findet, dass auf einmal so die AfD damit Werbung macht. Und er konnte damit, glaube ich, nicht so wirklich was anfangen. Und dann ist ich habe einen Text darüber dann geschrieben und dann ist dieser Text erschienen und er hat auf einmal Zuschriften von seinen Verwandten aus Deutschland bekommen.
0: Mhm.
1: Und er hat gemerkt, okay, krass, was hier abgeht. Und hat gesehen so Höcke und Simson und hat gesehen, wofür die AfD steht und hat beschlossen, dagegen was zu machen. Wir haben aber in der Zeit gemerkt, okay, wir wollen darüber eigentlich ein Stück über dieses Lebensgefühl schreiben. Also weil wir wollen die Unternehmensgeschichte, die ist recherchiert. Wir wollen aber über die Menschen vor Ort, was es dem bedeutet. Und so haben Yannick und ich, also dem Yannick habe ich dann davon erzählt und er hat gesagt, wir machen daraus ein Stück. Und die Kurzfassung, hier springen, weil ich glaube, das ist...
0: Genau, wir haben gar nicht mehr so viel
1: genau.
0: Zeit.
1: Wir haben dann mit ganz vielen Leuten vor Ort gesprochen. Sie haben die Möglichkeit bekommen, in diesem Gebäude, wo die Simpsons hergestellt wurden, mit ehemaligen ArbeiterInnen durchzugehen. Wir haben mit jungen Leuten gesprochen, die heute Simpsons fahren, alles in Suhl, und haben mit 140 Leuten aus über 100 Stunden Material ein Stück gemacht, was nur aus Originaltexten, aus Originalzitaten besteht. Fast 90% Originalzitate, und haben daraus 2 Stunden Stückfassung gemacht, die jetzt von tollen SchauspielerInnen gespielt werden, von 6 Profi-SchauspielerInnen, unter anderem Richard Sommer, der bei Inglourious Basterds gespielt hat, und Klaus Schaper, der bei Stasi-Komödie gespielt hat. Das sind tolle Leute, und am 2.10. ist die Uraufführung.
0: Okay, also das ist, ich meine, allein das in der Gegend, beziehungsweise dort auf diesem Gelände zu spielen, ist schon irgendwie eine Sache. Ja. Und dann eben wirklich dieser AfD, die alles instrumentalisiert und missbraucht, was nicht bei 3 auf dem Baum ist, und also damit auch so eine Geschichte instrumentalisiert und missbraucht, den Wind aus den Segeln zu nehmen und zu sagen, wir erzählen eine andere Geschichte, und die geht so. Und am 2. Oktober ist Premiere, Uraufführung, und man kann nach Suhl reisen und euch dabei zuschauen, und vielleicht reden wir auch später nochmal drüber, wenn ihr die Uraufführung hattet.
1: Das würde mich,
0: hab noch was vergessen?
1: Und man kann Tickets ab sofort.
0: Ach so, man kann Tickets ab sofort kaufen, beziehungsweise.
1: Ja, ich habe hier meinen Gebrauchtwandern dabei hier.
0: Also ach so, man kann, glaube ich, hier bei dir sogar Tickets kaufen. Nein, nein, nein. Aber es gibt eine Webseite, die heißt Freiheit Simson in einem Wort, freiheitsimson.de. Und da kann man alles über das Stück erfahren, den Hintergrund, und kann dann eben auch Karten kaufen.
1: Genau.
0: Aaron, es ist toll, was du für Sachen machst, und wir sprechen uns noch. Und da fallen dann gleich die Flaschen um.
1: Ja.
0: Aaron Buchs war bei uns. Vielen, vielen Dank.
1: Vielen Dank. Dankeschön. Tschüss.

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3: 20 Uhr.
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3: Mit Alexandra Nestmann. Die Mitglieder der Europäischen Fußballunion UEFA drohen dem Weltverband FIFA und Präsident Infantino geschlossen mit einem WM-Boykott, falls dieser den angekündigten Investorendeal durchzieht. Das berichten mehrere Medien. Demnach hat es auf der Dringlichkeitssitzung zu dem Thema einen einstimmigen Beschluss aller europäischen Vertreter gegeben. Dabei geht es offenbar nicht nur um die Weltmeisterschaft der Männer im Jahr 2030, sondern auch um die Frauen-WM im kommenden Sommer in Brasilien. Luise Kropf.
4: Die FIFA und ihr Präsident sind in ihrem Plan, Anteile an der WM zu verkaufen, offensichtlich bereits fortgeschritten. Laut übereinstimmender Medienberichte soll Infantino den Mitgliedsverbänden eine Zustimmungsfrist bis zum 19. September gesetzt haben. Die Verbände werden mit hohen Summen und der Aussicht auf eine nochmals erweiterte WM geködert. Eine einfache Mehrheit soll ausreichen, um die Vorhaben umzusetzen. Ein drohender Boykott der UEFA könnte Infantinos Pläne aber massiv ins Wanken bringen.
3: Die NATO hat nach dem Eindringen eines russischen Marschflugkörpers in den polnischen Luftraum ihre Solidarität mit Polen bekräftigt. Generalsekretär Rutte sprach von einem weiteren rücksichtslosen Akt Russlands. Die NATO habe zwei Kampfflugzeuge, einen Kampfhubschrauber und zwei weitere Flugzeuge alarmiert sowie die Flugabwehr aktiviert. Die mutmaßlich russische Rakete stürzte auf ein Feld in Polen, verletzt wurde niemand. Ukrainische Männer können nicht mehr so einfach vor dem Krieg gegen Russland nach Europa flüchten. Wehrfähige Ukrainer sollen schon in Kürze nicht mehr von vereinfachten Aufnahmeregeln profitieren. Das haben die Mitgliedstaaten beschlossen. Die EU kommt nach eigenen Angaben ausdrücklich einer Bitte der Ukraine nach. Die neuen Regeln sollen nur bei Männern angewendet werden, die neu kommen. Wer bereits einen Schutzstatus bekommen hat, verliert ihn nicht. Erneut sind von Marokko aus tausende Migranten auf europäisches Gebiet gelangt. Sie kamen über den Sperrzaun in die spanische Exklave Ceuta. Darunter sind hunderte Jugendliche. Luca Kissel.
5: Nach Medienberichten ist die Grenzsicherung zeitweise zusammengebrochen. Bis zu 3000 Menschen sollen die Grenze bis zum Abend zu Fuß überquert haben. In Ceuta sind viele Straßen und der Strand voll mit Menschen. Auch die Aufnahmezentren für Migranten sind überfüllt. Zuvor waren in den vergangenen Tagen nach Angaben der Behörden bereits bis zu 2000 Migranten schwimmend in der Exklave angekommen. Ceutas Regierungschef Vivas spricht von einem humanitären und sozialen Notstand. Er fordert einen nationalen Notstand, den Einsatz des Militärs und eine einheitliche Leitung durch Madrid. Das spanische Innenministerium lehnt den Notstand ab, kündigt aber zusätzliche Kräfte an.
3: Bundeswirtschaftsministerin Reiche stellt sich gegen Forderungen mehrerer Ostministerpräsidenten zu einer Entschärfung der Rentenpläne. Die drei Regierungschefs von Sachsen, Sachsen-Anhalt und Thüringen stellen sich gegen eine Abschaffung der Rente nach 45 Beitragsjahren. Die CDU-Politiker Vogt, Schulze und Kretschmer fordern, die besonderen Realitäten im Osten zu berücksichtigen. Dem schloss sich mittlerweile auch Brandenburgs Ministerpräsident Woidke von der SPD an. Beschäftigte bewusst und staatlich unterstützt in Frühverrentungsprogramme zu schicken, sei keine gute Idee, kontert Reiche. Deutschland brauche eine längere Lebensarbeitszeit, um wieder wettbewerbsfähig zu werden. Soweit die Radio 1 Nachrichten. 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
3: Viel Sonne noch von der Prignitz bis zum Havelland, Wolken und auch Schauer und Gewitter. Möglich in der Prignitz auch mit schweren Sturmböen oder Orkanböen. Nachts in der Nordhälfte noch Schauer und Gewitter und stürmisch. Das zieht dann Richtung Osten ab. Dann ist es klar und trocken bei 21 bis 17 Grad. Morgen dann ein Wechsel von Sonne und Wolken. Dazwischen einzelne Schauer oder Gewitter. Höchstwerte 28 bis 35, in Berlin 31 Grad.
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3: A2 Magdeburg Richtung Berlin. Zwischen Ziesa und Wohlin ist nach einem Busunfall die Richtungsfahrbahn gesperrt. A2 in Richtung Magdeburg. Zwischen Lenin und Netzen blockiert ein liegen gebliebenes Fahrzeug die rechte Spur. Die A12 Frankfurt-Oder Richtung Berlin ist zwischen Briesen und Fürstenwalde Ost wegen Bauarbeiten bis 5 Uhr früh gesperrt. Und Stadtverkehr Berlin, Tiergartentunnel Richtung Kreuzberg. Die Einfahrt Invalidenstraße ist bis morgen früh gesperrt. In Richtung Moabit blockiert ein liegen gebliebenes Fahrzeug zwischen Kemperplatz und Invalidenstraße die rechte Spur. Und aktuell ist zur S-Bahn. Wegen defekter Weichen am Ostbahnhof und am Westkreuz kommt es zu Verspätungen. Die S5 fährt nur zwischen Warschauer Straße und Strausberg Nord bzw. Hoppegarten und die S75 nur zwischen Wartenberg und Lichtenberg. Und wegen eines defekten Signals in der Yorkstraße ist die S26 vorübergehend eingestellt. Wir wünschen gute Fahrt.
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7: So ist es. Herzlich willkommen zur zweiten Stunde. Und gleich hören wir wieder fantastische Musik. Die Zarose Queens sind bei uns. Sie werden morgen beim Durchlüften-Festival spielen. Und heute kriegen wir schon mal eine Postprobe, eine Kostprobe von den beiden. Und erstmal aber andere Musik. Und zwar von Steve Lacy und The Feeling.

Steve Lacy war das, The Feeling, Maisha, das ist das Swahili-Wort für Leben, live. Und so heißt das Album, das sie Sawose Queens veröffentlicht haben. Ein sehr, sehr schönes Album, das eine großartige Mischung ist aus traditioneller ostafrikanischer Musik, also aus ihrer Heimat Tansania, mit der Musik der westlichen Welt, der modernen Musik, der Elektromusik. Das ist eine wunderbare Mischung auf diesem Album. Und wir hören aber jetzt quasi die traditionelle Version, weil wir keine Beats haben. Und die brauchen wir auch nicht. Wir hören jetzt nochmal Sawose Queens, bevor sie morgen beim Durchlüften-Festival spielen. Viel Spaß!

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Unterhose Queens. Großartig. Maisha ist das Album und ich sehe und ich ahne, thank you very much, Lea und Pendo, dass die Menschen, die hier sind, mit Sicherheit morgen auch im Schlüterhof zu finden sein werden. 20.30 Uhr werden sie im Rahmen des wundervollen Durchlüften-Festivals im Schlüterhof des Humboldt-Forums spielen. Wie gesagt, Eintritt frei, es lohnt sich und es kann getanzt werden und das wird es mit Sicherheit. Thank you very much.

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4: Wir haben hier noch eine halbe Stunde und was passiert in der halben Stunde? Wir stellen Ihnen einen sogenannten Unlucky Loser vor. Das heißt, das sind die Songs, die es nicht in die Top 100 unserer Sommersonntags-Top-Listen geschafft haben. Am Sonntag ist ja wieder Sommersonntag. Und es gibt ein Album der Woche. Und dann gibt es natürlich immer noch gute Musik. Hobo Johnson zum Beispiel, Move Away. 1, 2, 3, 4, 5, 6, do
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3: Genau, so haben wir die Songs genannt, die es nicht in die Top 100 unserer Sommersonntage geschafft haben. Also Sommersonntag ist Ihnen ja vielleicht noch nicht entgangen oder doch entgangen. Wir machen das jetzt seit vielen, vielen Jahren. Immer im Sommer einen Sonntag zu einem bestimmten Thema, Songs. Und das ist an diesem Sonntag das Thema... Ja, singende Schauspieler oder schauspielernde Sängerinnen, also dieses Genre, beziehungsweise ist ja kein Genre. Das Schöne ist, dass man da quasi durch alle Stile und Genres sich treiben lassen kann mit diesen 100 Songs. 180 Kulturleute haben eben aus den unterschiedlichsten Bereichen ihre Lieblingssongs singender Schauspieler oder schauspielender Sängerin ausgewählt unter dem Motto Over the Rainbow am kommenden Sonntag zwischen 9 und 19 Uhr. Und unser Unlucky Loser, den wir heute vorstellen, das ist ein Lied eines ebenso begnadeten Schauspielers wie auch Sängers mit einer wahnsinnig tollen Stimme. Es geht, versagt gleich meine Stimme, es geht um Manfred Krug. Er war in der DDR schon ein sehr, sehr großartiger Sänger, hat hier ein paar wundervolle Platten gemacht. Ganz früh, 65, hat er seine erste, ich glaube, ich weiß gar nicht, ob es die erste Single war, aber eine seiner ersten Singles. Und das war eine deutsche Coverversion eines bekannten amerikanischen Songs, nämlich House of the Rising Sun. Also es steht ein Haus in New Orleans, so heißt das in der deutschen Übersetzung. Hat er 65 aufgenommen. Er hat ja dann, als er in den Westen gegangen ist, in den 70er Jahren, auch da Platten aufgenommen. Aber die waren bei weitem nicht so erfolgreich und auch nicht mehr so gut wie das, was er in der DDR produziert hat, natürlich mit Unterstützung von Fischer, Günther Fischer. Mit ihm hat er zusammen diese Songs geschrieben und er hat sie gesungen. Und wir hören jetzt nicht House of the Rising Sun, aber eben das Haus, das in New Orleans steht. Hier ist Manfred Krug, unser Unlucky Loser Nummer 104.

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0: Die großartigen Alabama Shakes und Hang Loose. Und der Abend hier währt noch 17, 16 Minuten. Wir haben noch ein Album der Woche. Ich würde mich dann aber schon an dieser Stelle empfehlen. Und so Sie wollen, bin ich morgen. Nicht, ob Sie wollen oder nicht. Ich bin morgen wieder hier. Aber vielleicht haben Sie ja Lust, auch mal vorbeizukommen. Das würde uns sehr freuen. Also ab 19 Uhr sind wir wieder hier. Und es wird auch morgen interessant. Also ansonsten haben Sie einfach einen schönen Abend. So oder so. Mein Name ist Marion Brasch. Wiederhören.
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1: Leeds und Los Angeles liegen fast 8700 Kilometer und auch ansonsten weit auseinander. Während L.A. den Mythos der großen Bühne verkörpert, liefert Leeds den trockenen Kommentar aus der ersten Reihe. Leeds ist eine traditionsreiche Fußball- und Arbeitermetropole, während Los Angeles als Gegenpol für Glamour, Filmindustrie und den amerikanischen Traum steht. Nur in einem sind sich beide Städte ähnlich. Sie haben schon große Bands hervorgebracht. Nach Gang of Four, Soft Cell, All Jay und Sisters of Mercy hält derzeit die Band Yard Act die Fahne für Leeds hoch. Und für ihr neues Album You're Gonna Need a Little Music sind sie nach L.A. gereist. Yeah.

0: A country is not one mentality, it's so many different opinions. But they're incredibly dismayed by the state of their political landscape at the moment. It was quite hard for them to sort of... To be in America and experience the news the way they see it was quite interesting. Yeah, they were struggling with that quite a lot while we were there.
1: Für die Produktion ihres neuen Albums sind sie nach L.A. gereist und haben festgestellt, dass es da schon einen gewissen Leidensdruck gibt unter den Amerikanern, sagt der Yardek-Sänger. Vor allem, was die Außendarstellung der USA betrifft. Denn natürlich haben nicht alle Amerikaner den Eindruck, dass ihre momentane Regierung sie gut repräsentiert. Besonders im Gespräch mit Europäern kommt das dann zur Sprache. Und so war es dann auch mit dem Produzenten und dem Toningenieur im Studio in L.A.

0: It was quite fascinating to see the weight that they felt as American citizens who didn't feel the way their government felt and were acting like the country felt like that. You know, that's quite interesting to see. I think the LA in general, I think in a similar sense to London, if you've got money and you're visiting, it's an extremely fun place to be.
1: Die Stadt LA sei ähnlich wie London ziemlich faszinierend, wenn man Geld hat, um sich dort treiben zu lassen, meint der Yardik-Sänger. Man kann sich am Glanz der Fassade erfreuen. Doch die Bodenständigkeit, die sie durch ihre Heimatstadt Leeds mitbekommen haben, ließ sie auch die andere, prekäre Seite von Los Angeles sehen. Am Ende ist etwas in den USA immanent, das man in Europa kaum verstehen kann. Dort vor Ort aber deutlich spürt. Der Glaube an den amerikanischen Traum.
0: Transistor, we stopped off in Little Italy to pick up your big sister. I think Americans in general are legitimately a lot more optimistic and do believe in the sort of quest for the American dream of the ideology that hard work will pay off and that everyone is equal if they work hard.
1: In LA hätten sie eine Gesellschaft erlebt, die stark vom Glauben geprägt ist, dass harte Arbeit zum Erfolg führt, sagt der Yardik-Sänger. Gleichzeitig werden die Zweifel an diesem Versprechen größer. Genau diese Spannung prägt die neuen Songs von Yardik zwischen Hoffnung und Ernüchterung. Sie hinterfragen große Erzählungen, ohne den Glauben daran zu verlieren, dass man weitermachen muss. Der folgende Song spielt mit dem Ideal des amerikanischen Traums und erzählt von einem typischen Roadmovie. Mit viel Ironie zeigen Yardik, wie gern Menschen ihr eigenes Leben zur großen Geschichte machen und dass selbst die brüchigste Biografie mit dem richtigen Soundtrack wie ein Kultfilm wirken kann. You're gonna need a little music. Yardik vom neuen gleichnamigen Album.
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2: Um 21 Uhr mit Alexandra Nestmann. In der Region brennen aktuell mehrere Feld- und Waldflächen. In Neuruppin wird aktuell der Ortsteil Treskow evakuiert. Anwohner sollen auf Durchsagen der Polizei und Feuerwehr achten und die Notrufe freihalten. Es gibt eine amtliche Gefahrenmeldung. Wie die Leitstelle Nordostantenne Brandenburg sagte, brennt es auch in Stechlin und Zedenick, in Biesenbroh am Oberuckersee und in Milmersdorf Uckermark. In Braunsberg nahe Rheinsberg steht eine Fläche von rund 90 Hektar in Flammen. Auch auf dem ehemaligen Truppenübungsplatz bei Jüterbock brennt es wieder. Die Mitglieder der Europäischen Fußballunion UEFA drohen dem Weltverband FIFA und Präsident Infantino geschlossen mit einem WM-Boykott, falls dieser den angekündigten Investorendeal durchzieht. Das berichten mehrere Medien. Demnach hat es auf der Dringlichkeitssitzung zum Thema einen einstimmigen Beschluss aller europäischen Vertreter gegeben. Dabei geht es offenbar nicht nur um die Weltmeisterschaft der Männer im Jahr 2030, sondern auch um die Frauen-WM im kommenden Sommer in Brasilien. Die FIFA, allen voran ihr Chef Infantino, hatte mitgeteilt, Teile ihrer kommerziellen Rechte, zum Beispiel an der WM, verkaufen zu wollen, um damit Milliarden zu verdienen. Portugals Regierung führt eine Übergewinnsteuer von 33% für große Öl- und Raffinerieunternehmen ein. Sie soll auf den Teil des Profits anfallen, der den Durchschnitt der vergangenen 2 Jahre um 20% übersteigt. Das Parlament muss noch zustimmen. Während private Haushalte und Unternehmen unter gestiegenen Energiekosten durch den Iran-Krieg litten, hätten große Konzerne massive Überschüsse erzielt, hieß es. Die Einnahmen sollen an besonders betroffene Haushalte und Unternehmen gehen, außerdem in Investitionen für weniger Abhängigkeit von fossilen Brennstoffen. Ukrainische Männer können nicht mehr so einfach vor dem Krieg gegen Russland nach Europa flüchten. Wehrfähige Ukrainer sollen schon in Kürze nicht mehr von vereinfachten Aufnahmeregeln profitieren, das haben die Mitgliedstaaten beschlossen. Die EU kommt nach eigenen Angaben ausdrücklich einer Bitte der Ukraine nach. Die neuen Regeln sollen nur bei Männern angewendet werden, die neu kommen. Wer bereits einen Schutzstatus bekommen hat, verliert ihn nicht. Nach dem Terroranschlag wollen sich die Organisatoren des Berliner CSD nicht einschüchtern lassen. Der Verein ist am Wochenende spontan mit einem eigenen Wagen bei der Hamburger Pride dabei. Das Ganze findet unter verschärften Sicherheitsvorkehrungen statt. Laut Behörden sind doppelt so viele Polizisten im Einsatz wie geplant. Das Wetter: nachts in der Nordhälfte noch Schauer und Gewitter und stürmisch. Das zieht dann Richtung Osten ab, dann ist es klar und trocken bei 21 bis 17 Grad. Morgen ein Wechsel von Sonne und Wolken, dazwischen Schauer oder Gewitter bis 35 Grad.
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3: Hallo und schönen guten Abend.

Ja, wie laut muss die Welt eigentlich noch werden, bevor wir wieder anfangen, wirklich zuzuhören? Uchiara war das und stellt genau diese Frage. Ja, liefert mit Hello, Hello den passenden Song gegen die Gleichgültigkeit. Und ich weiß nicht, wie es Ihnen geht, aber mir geht dieser Sound wirklich direkt unter die Haut. Und passenderweise heißt das neue Album der Wienerin dann auch Body Scanner. Das kommt Ende September. Ja, und schon der Titelsong, der ist ja so ein richtig mitreißendes Ding, irgendwo zwischen Voodoo und Clubmix, irgendwie irre, ja, irre gut. Und diesen Song, den hören wir jetzt auch gleich. Später, da geht's noch nach Leeds zu Yard Act. Die Band, die hat ein neues Album veröffentlicht und erzählt im Interview, warum sie bewusst nicht nach London gezogen ist, diese Band. Denn statt sich im Zentrum der britischen Musikindustrie zu vernetzen, setzen die vier Freunde von Yard Act auf echte Freundschaften, ja, und auch darauf, Musik ohne den Druck der Szene, ja, so mit eigenem Appeal zu machen. Mehr dazu gleich. Doch erst einmal hören wir jetzt noch die tolle Uchiara mit Body Scanner.

Jim James mit Come Again, ja, dem ersten Song aus dem neuen Soloalbum des My Morning Jacket Sängers, das ja bald erscheint. Wowed Out wird es heißen. Und nun ja, begeistern, verblüffen und überzeugen tut Jim James mich persönlich ja eigentlich immer. Zuletzt gerade erst, als er gemeinsam mit Karen O, mit Jenny Lewis, Devo, Beck, Jackson Brown und Bill Murray war noch dabei und Jason Schwartzman, ja, da stand er gemeinsam auf der Bühne des Hollywood Bowl in Los Angeles, um die Musik der Wes Anderson-Filme zu huldigen. Ja, wirklich ein sehr schöner Abend, wie ich das so auf YouTube verfolgen konnte, zumal die Musik in den Wes Anderson-Filmen ja irgendwie immer so eine Art Hauptrolle spielt. Und ja, Wes Anderson, der schafft es ja wie kaum ein anderer, schräge Figuren mit ganz, ganz viel Wärme zu erzählen. Seine Filme, die zeigen, dass hinter jeder noch so perfekten Fassade Menschen stecken, die einfach ihren Platz suchen. Strangers. Diesen Song, den hat Jim James performt an jenem Abend, also natürlich von den Kinks aus dem Film Darjeeling Limited Express, also dem Wes Anderson Film. Ein sehr schöner Film, wie ich finde, habe ich mir gerade erst wieder angeguckt. Ein Film über Familiendynamiken, würde ich jetzt mal so zusammenfassen. Ist ja auch oft Thema bei den Wes Anderson Filmen. Aber ich schweife ab. Jim James kommt dann demnächst ohne seine Familie, ohne My Morning Jacket, solo und war mit einem neuen Album. Darauf bin ich sehr, sehr gespannt. Mehr dazu bestimmt auch hier in Desire. Jackson Brown, den hatte ich eben erwähnt, ist auch aufgetreten an jenem Abend im Hollywood Bowl. Und der hat dann auch seinen berühmten Song These Days gesungen. Natürlich kennt man ihn in der Nico-Version. Ein absolut ikonischer Moment in dem Film Royal Tenenbaums von Wes Anderson. Und da ist mir eingefallen, dass Christiane Grösinger eine wahnsinnig schöne Version auf Deutsch veröffentlicht hat zu diesem Song. 2010 auf ihrem Album Songs of L and Hate. Und diesen Song, den müssen wir jetzt unbedingt hören. These Days, Christiane Grösinger.

Er war mit dabei beim Wes Anderson Music Abend in der Hollywood Bowl. Beck, hier gehört mit dem neuen Song In the Night. Ja, das neue Album, das kommt auch raus. Es wird Ride Lonesome heißen und kommt Mitte September, soweit ich weiß. Bin ich auch gespannt. So, auch Sylvian Esso sind zurück. Am 11. September kommt ihr neues Album Oh Infinity. So wird es heißen. Und es ist das erste Album seit 4 Jahren. Und den ersten Vorboten, den kann man jetzt schon hören. Und das machen wir jetzt auch. Ein sehr schöner Song. Da kann man mal ein bisschen genauer hinhören, denn das amerikanische Duo hat ein Sigur Rós Sample in diesen Song gepackt, um eine Erzählung zu spinnen über eine surreale, rauschhafte Nacht oder rauschhaften Abend. Concrete Glen heißt dieser Song. Und das Sample ist übrigens, also von diesem Sigur Rós Song, aus dem Song Sveffen Gengala. Und das heißt ja so viel wie schlafende Engel. Und ich finde, das passt dann schon ziemlich perfekt zu diesem entrückten Sound des folgenden Songs. Concrete Glen, Sylvian Esso.

0: Neues Album, neues Glück. New Beginnings hieß der Song. Yard Act, die Band, ja. Und die vier aus Leeds, die haben ein neues Album veröffentlicht. Bisher war ja die britische Post-Punk-Band vor allem für ihren trockenen, oft gesprochenen Gesang und vor allem für ihre scharfe Beobachtungsgabe bekannt. Und genau diese scharfzüngigen Songtexte, die lassen sich auf dem neuen Album finden, natürlich. Da gibt's eingängige, minimalistische Gitarrenriffs und dazu ziemlich bissigen Humor und soziale Satire über Politik und Alltag, also all das, was wir an Yard Act so mögen. Trotzdem gibt's auch ein bisschen einen neuen Aspekt an dem Album, dazu kommen wir auch gleich. You're Gonna Need a Little Music, so ist der Titel. Und dieses Album, das beginnt gleich mal mit dem Song Empty Pledges. Da kennt die Band aus Leeds einfach mal kein Pardon, ne? Alles schön bloßgestellt. Und im Grunde stellt sie dann in diesem Song auch klar, warum Leeds immer noch the place to be ist, also zumindest für Yard Act, denn die meisten aufstrebenden Bands, die wechseln natürlich in die Hauptstadt, also nach London ist ja Musikstadt, da ist natürlich auch die Musikindustrie verankert und da heißt es dann aber eben Ellenbogen ausfahren und ein bisschen das Ego stärken. Yard Act dachten, nö, das gefällt uns einfach nicht. Wir wollen lieber unsere Stärke ausspielen und das ist, dass wir wirklich befreundet sind. Und anstatt eben auf dieses musikindustrielle Networking zu setzen, setzen sie auf echte, tiefgehende Beziehungen. Und so hat es der Sänger von Yard Act, James Smith, auch erzählt.
1: I love London, you know. We've resisted the capital because I don't want it to become the black hole of the music industry that consumes every band that sort of end up having to go there. So it's an act of resistance that we've stayed in Leeds. And we would have had more opportunity if we'd gone there, but some things are more important, I'd say.
0: Ein Akt des Widerstandes sei es gewesen, nicht nach London zu gehen, sagt der Sänger von Yard Act. Denn ja, eigentlich sei die britische Hauptstadt auf die Musikszene hin betrachtet natürlich irgendwie wie so ein schwarzes Loch. Es verleibt sich gern mal Bands auch ein, so. Und in Leeds zu bleiben, das sei so eine bewusste Entscheidung gewesen. Eine Entscheidung für ihre kreative Unabhängigkeit, ja. Anstatt sich also die maximalen Karrierechancen zu sichern, festigen die Bandmitglieder von Yard Act eben eher ihre Freundschaft. Ja, und Leeds hat schließlich auch eine eigene Mentalität. Das gilt als sehr bodenständig, also auch so ein bisschen so mit selbstironischem Touch und nicht darauf bedacht, sich in den Mittelpunkt zu stellen. Und irgendwie hat die Stadt so einen Ausdruck von Selbstbewusstsein, ohne super laut dabei sein zu müssen. Ja, und diese Eigenschaften versucht die Band Yard Act eigentlich auch gleich mal in ihre Musik einfließen zu lassen. Kurz, Yard Act finden eine eigene Perspektive in ihrer Musik viel wichtiger, ja, als den Erfolg in der Musikindustrie zu sichern. Und letzten Endes kann man das Pro für eine andere Stadt als für London auch auf eine generelle Kritik an der Konzentration von Macht in Hauptstädten überhaupt übertragen.
1: I mean, London is the capital. It becomes the center of a lot of big decisions that get made, you know, within the music industry, within politics. If all decisions are based out of one place, you're going to miss, for an entire country, you're going to miss a lot of what however people feel and think and do things within that, because a country isn't one thing.
0: So zieht James Smith also eine Parallele zwischen Musikindustrie und Politik. Wenn alle wichtigen Entscheidungen an einem Ort getroffen werden, ja, dann gehen viele Perspektiven verloren, findet er. Und ein Land kann niemals nur eine einzige Sichtweise haben, sondern eben auch regionale Unterschiede sind wichtig. Und wenn Entscheidungen dann nur noch von einem Ort aus getroffen werden, dann verliert man den Blick dafür, wie unterschiedlich Menschen wirklich denken und leben. Ja, und diese Denkweise liegt eben auch ihrer Entscheidung zugrunde, nicht in die britische Musikhauptstadt London zu ziehen. Ihre Musik, ja, die entsteht aus Beobachtungen, die viel mit regionaler Identität zu tun hat, so wie im Folgenden, im ersten Song des Albums Empty Pledges.

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1: Empty Pledges, a Yard Act von ihrem neuen Album You're Gonna Need a Little Music. Ja, warum die Band in Leeds geblieben ist, das haben wir eben schon gehört. Und ja, dieser geerdete Ansatz, so nenne ich ihn mal, der ist grundsätzlich Teil der Band Chemie. In den Texten ist das auch zu finden. Und anstatt eben in London ehrgeizig zu netzwerken, kümmern sich die Mitglieder von Yard Act lieber um ihre echten Beziehungen und vor allem auch um die zueinander. So erzählt es jedenfalls auch Jim Smith im Interview.
2: I think being a bit older and the fact that we were genuinely friends first before we started making music together has really helped. There's not a great sense of ego from any individual and we kind of mock our own egos quite a lot. I think our egos can really drive us when we need them to, and then we know when to sort of let them go and sort of laugh at ourselves and realize how absurd the entire notion of strumming instruments is for a living. You know, like we get that it's extremely serious and incredibly unimportant at the same time, and we know how to navigate that duality.
1: Ja, also die Band funktioniert, weil ihre Mitglieder auf einer tiefen Vertrauensbasis agieren, erzählt der Sänger von Yard Act. Sie seien eben auch schon vor der gemeinsamen Musik echt befreundet gewesen und dann würden sie ihre Arbeit mit Yard Act zwar auf eine gewisse Art sehr, sehr ernst nehmen, aber sich selbst eben nicht. Also sie nehmen sich selbst nicht so wichtig. Sie können das eigene Ego auch mal loslassen und darüber lachen, dass sie mit dem Bedienen von Musikinstrumenten Geld verdienen. So hat er das eben erzählt, James Smith. Ja, es ist eine echt gute Mischung aus kreativer Dringlichkeit und geerdeter Einstellung, wie ich finde. Das hört man ihrer Musik einfach an. Und zudem ist der Sänger von Yard Act auch dagegen, dass er so als Frontmann durch die Leute in der Musikindustrie immer so in den Mittelpunkt gerückt wird. Ja. Und dieses Ungleichgewicht, das hat er auf dem neuen Album schon so ein bisschen versucht auszugleichen zugunsten eines gleichberechtigten Miteinanders in der Band. Und heute kennt dann eben jedes Bandmitglied seine Stärken und bringt unterschiedliche Qualitäten ein, übernimmt gleichermaßen Verantwortung für den kreativen Prozess. Das ist ja auch bei weitem nicht in jeder Band so. Und ich finde, das nennt man irgendwie so eine reife Beziehung. Und beim Stichwort Beziehung, da lässt sich dann auch noch sagen, dass James auch eine Beziehung zu Berlin hat. Er hat hier in Berlin schon ziemlich viel Zeit verbracht, denn sein bester Freund Billy wohnt hier, wie er erzählt hat im Interview. Genauer wohnt der wohl in Kreuzberg-Friedrichshain. Und Friedrichshain wird auch erwähnt im folgenden Song. Und da gibt's noch etwas Auffälligeres. Es gibt eine kleine Field Recording in dem Song, der heißt Jenny Sand, der Song. Und da ist so eine typische Stimme von der Haltestelle S-Bahn, U-Bahn, wahrscheinlich eher U-Bahn in Berlin eingebaut. Und die Stimme sagt ganz leise so, bitte zurückbleiben. Und ja, als ich das gehört habe, muss ich natürlich gleich an das bitte verrückt bleiben denken von Otto Sander in dem Film In weiter Ferne so nah. Das spielt ja auch in Berlin logischerweise. Und dem Sänger von Yard Act, dem ging es bei dem Song auch wirklich darum, ein spezielles Berlin-Gefühl zu transportieren.
2: My best friend Billy lives in Berlin and he lives in Neukölln. But it's Friedrichshain that I mentioned in the song, but he was walking around Kreuzberg and I said, can you get me some field recordings for this song? That song was originally called Billy Said, and it was about a conversation I'd had with Billy on the Berlin metro system after a gig. 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But we changed the name to Janie as I kind of crafted the album. But that sense of place felt really important. And I have a lot of love for Berlin and I've spent a lot of time there. And I wrote from the heart about that place and kind of the essence of life and my time in Berlin at that time, I think kind of shines through that song. So to put actual field recordings of Berlin into it felt vital and felt very symbiotic with the nature of the lyrics.
1: Ja, also der Song, der speist sich aus persönlichen Erlebnissen und Gesprächen, die er in Berlin hatte und ist tief in seinen Erinnerungen an Berlin verwurzelt, meint der Sänger von Yard Act. Und um diese Atmosphäre authentisch einzufangen, ließ er eigens Feldaufnahmen sozusagen in Berlin aufnehmen von seinem Freund Billy und die integrierte er dann in den Song. Und auch wenn er den Namen seines Freundes Billy geändert hat, also zu Jenny, denn zum Album Konstrukt passt passte dieser Name Jenny eben einfach besser. So transportiert der Song dann doch die besondere Essenz des Berliner Lebens und seine enge emotionale Verbindung auch zur Stadt. Und so ist der folgende Song dann eine Art Selbstabrechnung eines Musikers, der glaubt, sein Problem sei beruflicher Druck. Aber er merkt dann, dass sein eigentliches Problem eher darin liegt, dass er ständig auf der Flucht vor sich selbst ist. Und in dem Song zwingt dann die Figur Jenny, ihn dazu zu erkennen, dass seine Kunst und seine Ambitionen ihn eigentlich nicht davon entbinden, ein guter Freund zu sein. Ja, ist eben keine gute Ausrede, um seine Freunde zu vernachlässigen, um seine Freunde aus den Augen zu verlieren und vielleicht doch ein aufmerksamer Mensch zu bleiben. Ja, hören Sie doch einfach selbst. Der Song erzählt eine Menge. Und wie ich finde, erzählt er sehr schön. Your Date, Jenny Said.
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Von ihrem neuen Album You're Gonna Need a Little Music, Yard Act mit Jenny Sett. Ja, und da passiert was ganz Typisches für die Band in diesem Song. Da wird eine scheinbar sehr banale Alltagsszene, also James Smith singt davon, eine vegane Pizza in Berlin-Friedrichshain zu essen. Und plötzlich entwickelt sich mit Jenny, die, wie wir ja jetzt wissen, im echten Leben durch seinen Freund Billy verkörpert war, entwickelt sich ein existenzielles Gespräch über die Ängste von Millennials und über die Ängste von Gen Z. Dazu kommt dann noch ein generelles Infragestellen von Karriere, von Identität, von Selbstoptimierung und, ja, von Kreativität im Allgemeinen. Und dazu steht dann eben noch der Vorwurf einer emotionalen Unverfügbarkeit im Raum. Also es ist sehr, sehr schön erzählt in diesem Song. Da gibt's also einfach mal für meinen Geschmack sehr schwere Gedankengänge leichtfüßig serviert. Und das Ganze dann auch noch in einem Berlin-Setting. So beginnt ja der Song dann auch mit den Worten East Berlin's too cold, all the hip kids are off to Lisbon. Also spielt damit, dass Orte und Szenen irgendwann dann so ihre Energie verlieren und dann eben einfach nicht mehr hip sind, nicht mehr cool sind, die Leute weiterziehen. Doch James, der widerspricht dann in dem Song und sagt, nee, Friedrichshain ist eigentlich still happening, ist also immer noch was los und für ihn ist das sowieso nicht so wichtig, was andere denken. Don't believe the hype, das war wahrscheinlich so sein Wahlspruch. Und diese deutsche Stimme, die an der U-Bahn-Haltestelle zurückbleiben bitte sagt, ja, die wirkt dann tatsächlich so wie so eine Instanz, also die hält den Sänger dazu an, sich selbst zu vergewissern und ja, vielleicht doch nochmal kurz zurückzuschauen oder sich selbst wirklich bewusst zu vermitteln, wo bin ich eigentlich, wer bin ich. Ist eigentlich schön gemacht und schön gelöst. Das finde ich mal einen echt guten Popsong. Jetzt finden auf dem neuen Album von Yard Act, die, wie wir eben hörten, ihrer Stadt Leeds weiterhin die Stange halten. Doch aufgenommen wurde das Album dann doch in L.A. und zwar mit dem Produzenten Justin Meldes Johnson und ja, mit ihm, also mit diesem Produzenten, der hinter Künstlern wie Beck und M83, Paramore und wer fällt mir noch an, Wolf Alice, mit dem hat er auch gearbeitet, steckt. Da gewinnt Yard Act zwar keinen neuen Sound, aber ja, so neue Möglichkeiten, die eigenen Stärken auszuspielen, so schien es mir jedenfalls. Also der Produzent drängt der Band keine Handschrift auf, die er so vorgeformt hat, sondern er vergrößert eher ihren kreativen Raum. Und ich habe den Eindruck, dass dieses neue Album kraftvoller ist, auch melodischer und ein bisschen vielschichtiger, ohne dass das Typische von Yard Act verloren geht. Und gleich hören wir auch noch mehr davon. The Selector, also diese wahnsinnig legendäre Two-Tone-Ska-Band, die veröffentlicht jetzt Ende August ein Package mit einer Sammlung aller BBC-Aufnahmen, die es von ihnen gibt. Da kann man sich dann durchaus noch mal ein bisschen britische Musikgeschichte reinziehen. Also dieses Package kommt, wie gesagt, Ende August, schon mal vormerken. Und wir hören sie dann gleich mal mit ihren größten Hits On My Radio und Murder. Bis gleich.

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2: Um 22 Uhr mit Thomas Haag. Guten Abend. Die UEFA hat einen möglichen Boykott aller Weltmeisterschaftsturniere beschlossen. Die Entscheidung gelte so lange, bis FIFA-Präsident Infantino seine Investorenpläne aufgibt. Sportreporterin Luise Kropf.
3: Die FIFA und ihr Präsident sind in ihrem Plan, Anteile an der WM zu verkaufen, offensichtlich bereits fortgeschritten. Laut übereinstimmender Medienberichte soll Infantino den Mitgliedsverbänden eine Zustimmungsfrist bis zum 19. September gesetzt haben. Die Verbände werden mit hohen Summen und der Aussicht auf eine nochmals erweiterte WM geködert. Eine einfache Mehrheit soll ausreichen, um die Vorhaben umzusetzen. Ein drohender Boykott der UEFA könnte Infantinos Pläne aber massiv ins Wanken bringen.
2: Die neue Hitzewelle in Deutschland hat erneut Forderungen nach mehr Schutzmaßnahmen ausgelöst. Grünen-Chefin Brandner wirft der Bundesregierung vor, beim Hitzeschutz zu wenig zu tun. Der frühere Gesundheitsminister Lauterbach von der SPD drängt auf Kälteräume und Hitzetelefone. Die Linksfraktion im Bundestag betonte, wie gefährlich Hitzewellen für Pflegebedürftige seien. In Neuruppin sind am Abend wegen eines Feldbrandes mehrere Häuser vorsorglich evakuiert worden. Das Feuer auf einem Feld im Ortsteil Tresco brach gegen 20 Uhr aus und breitete sich in Richtung der Ortschaft aus. Nach Angaben der Feuerwehr ist der Brand inzwischen unter Kontrolle. Die evakuierten Bewohner konnten in ihre Häuser zurückkehren. Rund 60 Einsatzkräfte waren vor Ort. Derzeit laufen noch Restlöscharbeiten. Zudem wird die Lage mit einer Drohne überwacht. Zeitweise hatte die Leitstelle wegen starker Rauchentwicklung gewarnt. In der Prignitz im Norden Brandenburgs ist die Feuerwehr am Abend wegen eines Unwetters zu mehreren Einsätzen ausgerückt. Durch Sturmböen seien Bäume umgestürzt oder Äste heruntergefallen, teilte die Regionalleitstelle Nordwest mit. Menschen wurden nicht verletzt. Die Gewitter ziehen laut deutschem Wetterdienst in der Nacht nach Nordosten ab. Beim Kampf gegen die schweren Waldbrände in Spanien und Frankreich zeichnet sich eine leichte Entspannung ab. Der spanische Ministerpräsident Sanchez hat den nationalen Notstand wegen eines Großbrandes in der Nähe von Madrid aufgehoben. Auch in Frankreich haben sich die Flammen bei Bordeaux laut Behörden nicht weiter ausgebreitet. In Portugal bekämpfen die Einsatzkräfte einen Brand im Norden des Landes. Schwere Waldbrände gibt es auch in der Türkei und in Griechenland. Soweit die Nachrichten. 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Das Wetter. In der Nacht haben wir von Westen her Schauer oder Gewitter, teilweise auch immer noch mit Orkanböden. Die Tiefstwerte dazu liegen bei 21 bis 17 Grad. Morgen gibt's erstmal viel Sonne, am Abend sind dann wieder Hitzegewitter möglich und das alles zusammen bei Maximalwerten zwischen 28 und 34 Grad.
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4: Hallo, willkommen zurück. Ja, und es geht weiter mit Yardekt, gleich auch mit ihrem neuen Album. Zunächst aber hier noch ein Song von der Vorgängerplatte von Yardekt. Where's My Utopia hieß die. Und wir hören sie jetzt zusammen mit Katie J. Pearson und dem Song When the Love Does.

0: Das du Abracadabra war das mit einem ganz neuen Song namens Peel Away und so wird auch die neue EP heißen, die nächste Woche erscheint. 6 Songs zwischen ja Psychedelic Pop, Dub und experimenteller Elektronik. In diesen Songs verbindet das Duo das Wissen um Privilegien mit einem Bewusstsein für Ungleichheit und für Umweltprobleme und dann interessanterweise auch mit der Frage, wie Veränderung gelingen kann. Und ja, diese Ansätze, die sind uns ja eigentlich allen willkommen. Und es klingt vielleicht nach schwerer Kost, fühlt sich aber überraschend leicht an. Denn bei aller Kritik steht am Ende in ihrer Musik die Hoffnung, ja, Gemeinschaft und Empathie können doch noch irgendwie obsiegen. Peel Away, so heißt die neue EP von Abracadabra, kommt am 7. August. Doch zurück zum neuen Album von Yardekt. You're Gonna Need a Little Music heißt es. Und ich habe eben schon erwähnt, dass die Band aus Leeds sehr wohl hype-resistent ist. Dazu schauen James Smith und seine Kollegen viel zu sehr hinter die Fassaden der Dinge. Und ja, und genau deshalb schaffen sie es auch aus banalen Alter Szenen in ihren Songs kluge Kulissen zu stricken für kluge Gedanken. Ja, Gedanken zu Identität, Kunst und Gesellschaft. Und einerseits bleiben sie ihrer Spezialität treu, also diesem trockenen Sprechgesang und messerscharfen Beobachtungen, auch dem bissigen Humor, den ich schon sehr mag in den Songs von Yardekt. Und andererseits scheinen sie aber auf dem neuen Album nochmal ein ja, neues Level freigeschaltet zu haben. Bewusst offenbar, denn bevor es in die Produktion nach L.A. ging, hat sich die Band eigens dafür, für dieses Album, erstmal ein halbes Jahr zurückgezogen. Ja, um ungetrübt an den neuen Songs arbeiten zu können. So hat es jedenfalls auch James Smith von Yardekt erzählt.
1: You know, we had 6 months with no outside interference and no gigs for feedback. And, you know, we didn't talk to our manager or the label about what we were doing. And I think that served us really well because it just came very much to be about what the four of us felt excited us the most. And it's the first record I've done where I do ironically think that it's the first record where we've really started to sound most like ourselves. And influences and outside perception has kind of fallen by the wayside because as cliched as it sounds, this is the first record where we've truly done this for our own entertainment and self-expression above all else.
0: Ja, für dieses Album habe die Band alles ausgeblendet. Es gab keine Konzerte, kein Feedback von außen, keine Gespräche mit Label oder Management, sagt James Smith. 6 Monate lang und zählte einfach mal nur, was die vier selbst begeistert. Und genau diese Abschottung hat dann dazu geführt, dass sie zum ersten Mal wirklich nach sich selbst klingen, findet er. Oder anders gesagt, erst als sie aufgehört haben, darüber nachzudenken, was andere hören wollen, haben sie ihre eigene Stimme gefunden. Sie haben eine Platte gemacht, die am meisten nach ihnen selbst klingt, sagt der Yardekt-Sänger. Und dazu, also zu diesem Safe Space, den sie sich da selbst geschaffen haben bei der Entstehung der Songs, dazu passt auch, dass die Textarbeit von James Smith ein bisschen anders geworden ist. Sie ist irgendwie direkter, wenn er früher noch Figuren erfunden hat, also Figuren und Geschichten so als Schutzschild nutzte, so wagt er auf dem neuen Album viel mehr direkte Einblicke in seine eigenen Gedanken und Gefühle. Ja, und mittlerweile kann er

0: die Musik eben einfach auch gut als Katalysator verwenden. Und er findet eben, dass gute Kunst dort entsteht, wo eine Auseinandersetzung mit den eigenen Gefühlen stattfindet. Ziemlich reif, wie ich finde. Ja, und all das, das hat natürlich mit Entwicklung zu tun und aber auch vor allem mit Selbstbewusstsein, findet Smith.
1: I suppose that that confidence has kind of been really bolstered by the reception of our fans who kind of stuck by us. You know, the second album was kind of a litmus test really to see who got what we were really about and who was a fan of the sound of the first album. And when we realized that, you know, the vast majority of those stuck around and we gained some new fans, I think that really gave me the confidence to trust myself. I mean, imposter syndrome's played a big part in all that we've done. We were failing by industry standards for a very long time in other bands and getting very little success to the point where I'd kind of given up trying and knew that I was only making music because it's something that I can't not do. But then all of a sudden, when the spotlight was put on us and that first album kind of really exploded, I'd never experienced that in my life. And it does change you and it does shake your self-confidence quite a lot because you start to realize that people think you're some... It's that very cliche thing of like, the second anyone thinks they understand me, I'm going to go the opposite direction because I don't want to be defined by somebody else's perception of me. But I can't deny that I'm curious as to what their perception of me is. And so that's the kind of crux of the issue. But yeah, confidence played a big part in it. And also accepting that 3 albums in, like the financial reward or the gratification of recognition is not enough. It's got to be about the music.
0: Ja, also der Erfolg des zweiten Albums habe ihm und der Band das Selbstvertrauen gegeben, endlich stärker auf den eigenen Instinkt zu hören, meint der Jardek-Sänger. Und obwohl das Hochstapler-Syndrom, das Imposter-Syndrom, ja auch immer eine Rolle spielt und ja, die Angst vor den Erwartungen anderer durchaus auch jetzt noch präsent ist, war dann doch da die Erkenntnis, wer nach 3 Alben noch Musik macht, der tut das nicht für Ruhm oder Anerkennung, sondern weil er gar nicht anders kann. Ja, und genau deshalb ist das neue Album persönlicher noch und mutiger, offener geworden. Und anstatt die große Popgeste zu bemühen, gibt's dann eher so sarkastische Momente wie den folgenden Song, der dann Tall Tales heißt. Die Pointe liegt aber natürlich darin, dass Jardek den Mechanismus von Lügen, Selbsttäuschung und großen Erzählungen, Tall Tales, dann eben auseinandernehmen. Menschen schmücken ihre Geschichten so lange aus, bis sie selbst daran glauben. So ein bisschen der Tenor. Und irgendwann wird die erfundene Version wichtiger als die Wahrheit. Gut, das kennen wir dann. Jardek, Tall Tales.

0: Dieser Song passt dann eigentlich gleich zweimal zum neuen Album von Jadek. Joni Mitchell war das mit California, ja, einem der großen Songs aus der Laurel Canyon Ära. Ja, und der Song, der klingt dann auch einfach nach der Idee, dass Kalifornien und indirekt eben auch der Laurel Canyon ein Ort ist, an dem man ja ankommen und sich der Welt entziehen kann. Und nichts anderes haben ja Jadek gemacht, als sie sich zurückgezogen haben, um, wie wir gerade gehört haben, das Album vorzubereiten. Sie haben ihr neues Album You're Gonna Need a Little Music in Kalifornien dann eben aufgenommen in L.A. und so deshalb der zweifache Bezug dieses Songs. Ja, das waren sehr eindrückliche Tage in L.A., so James Smith.
1: A country is not one mentality. It's so many different opinions. They're incredibly dismayed by the state of their political landscape at the moment. It was quite hard for them to sort of, to be in America and experience the news the way they see it was quite interesting. Yeah, they were struggling with that quite a lot while we were there. And obviously we were as well, but with them being Americans on home turf, it was quite fascinating to see the weight that they felt as American citizens who didn't feel the way their government felt and were acting like the country felt like that. You know, that was quite interesting to see. I think the LA in general, I think in a similar sense to London, if you've got money and you're visiting, it's an extremely fun place to be. You know, the scales were never really on our eyes. So we were kind of aware that we were living a very different existence in LA to the reality for a lot of people, simply because the label were paying for the cozy house that we were living in the suburbs of Burbank, and we were very focused on the record. But when we did go out into LA and spend time in it, I think Americans in general are legitimately a lot more optimistic and do believe in the sort of quest for the American dream of the ideology that hard work will pay off and that everyone is equal if they work hard enough. I think that mentality exists a lot more. We're there as the fractures of that were starting to show across society a little bit. But the sunshine helps. That sort of laced the record with a little bit of optimism right at the end, which I think it needed after 5 weeks in grey Leeds.
0: Ja, sie hätten in Los Angeles natürlich eine sehr besondere Perspektive gehabt. Sie waren ja dort, um ein Album aufzunehmen und haben dann auch durch die Unterstützung des Labels in einer sehr komfortablen Situation gelebt. Gleichzeitig haben sie aber nie vergessen, dass diese Realität nicht für alle Menschen vor Ort gelte. Also die beiden amerikanischen Kollegen, mit denen sie da zu tun hatten, also Produzent Justin Meadow Johnson und der Toningenieur Derek, so erzählte es eben James Smith, die haben sich über die politische Lage in den USA schon sehr kritisch gezeigt und darunter gelitten, dass die Entscheidungen der Regierung oft so wirkte, als würden sie ja die Haltung aller Amerikaner widerspiegeln, aber das ist natürlich absolut nicht so und abseits dessen herrscht da gerade in L.A. der Anschein vor, dass ja der Glaube an den amerikanischen Traum immer noch präsent ist. Also das kann man sich wahrscheinlich hierzulande mal gar nicht so vorstellen. Da muss man echt vor Ort sein, um das alles so mitzuerleben. Denn dieses Ideal, also dieser amerikanische Traum, hält schon die Moral aufrecht dort. Auch wenn dieses Ideal auch schon langsam einige Bruchstellen aufweist. Am Ende ist es wahrscheinlich einfach die kalifornische Sonne, erzählt James Smith, ja, die Optimismus und Hoffnung verbreitet. Und erst recht natürlich auf eine Band, die zuvor Wochen im verregneten Leeds festsaß. Insgesamt spiegelt das neue Album von Jadek genau diese Widersprüche, wie ich finde. Das besitzt eine gewisse Leichtigkeit und doch sind die Probleme und die Mechanismen einer problematischen kapitalistischen Gesellschaft und kriegerisch-krisenhaften Gegenwart ziemlich deutlich da. You're gonna need a little music, so der Titel dieses neuen Albums von Jadek, eine Empfehlung. Und so hören wir sie jetzt noch ein letztes Mal in dieser Sendung. Und ja, vielleicht finden Sie auch, dass dieser Sprechgesang von Sänger James Smith irgendwie so ein bisschen klingt, als wäre er in einer Kneipe und würde einem ein bisschen die Welt erklären, aber eben immer mit so einem Augenzwinkern und nicht ganz ernst gemeint, wirklich auch mit klugen Gedanken und vor allem eben einfach nicht mit ja, Refrains, die so zum Mitsingen sind, sondern die eher so Gedankenblitze zulassen, ja, zum Mitdenken anregen. Und natürlich ist alles serviert mit einer Portion britischem Sarkasmus. Und das gefällt mir ziemlich gut. Jadek jetzt, Redeemer.

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Fast zum Ende der heutigen Ausgabe will ich noch auf ein Wiedersehen, ja, beziehungsweise Wiederhören aufmerksam machen, das viele Fans wahrscheinlich froh jauchzen lässt. Ja, die Dresden Dolls, die feiern das 20-jährige Jubiläum ihres zweiten Studioalbums Yes, Virginia. Und das tun sie nicht einfach nur mit einer Neuauflage, sondern wie eben gehört, mit einer komplett neu eingespielten Version ihres Kultalbums. Das eben war der Song Sing in einer neuen Version mit Orchester. Und das Ganze, also das ganze Album, trägt dann den schönen Titel Yes, Virginia. Und dann gibt's so drei Punkte in Klammern Taylor's Version. Ja. Und das ist dann so eine liebevolle Anspielung auf Taylor Swifts Re-Recording-Idee und gleichzeitig natürlich ein selbstbewusstes Zeichen für einen neuen Abschnitt der Band nach dem Ende ihrer, ja, ihres langjährigen Plattenvertrags. Also auch die Dresden Dolls wollen sich die Rechte an ihren Songs zurückholen, indem sie sie komplett neu aufnehmen. Und das Duo, ja, also Amanda Palmer und Brian Viglione, die haben sich dafür Ende vergangenen Jahres nochmal ins Studio gesetzt in Boston und dort die Songs gemeinsam mit Produzent Benny Grotto und Originalmixer Paul Caldery neu aufgenommen. Das Ergebnis erscheint dann am 7. August. Und ja, seit ihrer zufälligen Begegnung im Jahr 2000 stehen Amanda Palmer und Brian Viglione als The Dresden Dolls, jetzt mal ein bisschen englisch ausgesprochen, für einen ja ganz eigenen Sound. Und das Ganze ist ja so zwischen Punk, Kabarett und großer Theatralik. Und so nennen sie dann ihr Genre auch Punk. Kabarett ist ja eine treffende Bezeichnung und ich finde auch, sie haben einfach einen sehr, sehr unverkennbaren Sound. Jetzt kommt die gute sowie die schlechte Nachricht. Die beiden kommen nach Berlin am 5. September, aber wenn sie nun keine Karten haben, für die Dresden Dolls im Huxleys am 5. September, das Konzert ist schon ausverkauft, aber vielleicht einfach mal die Augen und Ohren offen halten, ob doch noch jemand seine Karte verkauft. Ich hoffe es. So, und nun kommen wir von Boston, Berlin nach Reykjavik. Der isländische Musiker Kaktus Einarsson, der kündigt ein neues Soloalbum an, das dritte mittlerweile. Und auf dem setzt er sich mit den Auswirkungen von ja, Social Media, Algorithmen und gesellschaftlicher Spaltung so im Allgemeinen auseinander. Traurigerweise passt das zu den Ereignissen bei diesem Christopher Street Day in Berlin, denn der folgende Song, der dreht sich um Homophobie. Er entstand gemeinsam mit John Grant, der ja schon seit langem in Island lebt und als Multilinguist bekannt ist. Er spricht ja auch hervorragend Deutsch und beherrscht nun auch das Isländische. Er hat ja auch seinerzeit die Texte von dem isländischen Musiker Asgeir übersetzt. Und nun arbeitet er mit Kaktus Einarsson und beide verarbeiten im nächsten Song eine reale Begegnung mit homophober Hetze in Reykjavik. Ja, wann wird man je verstehen, dass eine diverse, friedliche Gesellschaft die denkbar beste ist? Kaktus Einarsson mit John Grant und

ein Song für Freunde von Nacktschnecken und Saxophonen. Slugs in the Marigolds heißt dieser Song von Sharewater. Ja, von einer Band um den Musiker Jonathan Mayburg. Und der ist offenbar nicht nur an Weichtieren interessiert, die ja wahrscheinlich in Mayburgs Heimat in Texas eher so im feuchten Osten vorkommen, sondern auch an der Gattung der Vögel. Denn der Musiker ist studierter Ornithologe. Er ist Experte für den Falken Streifenkarakara. Und sein Musikprojekt, Sharewater, das hat er nun wohl auch nach dem Vogel Sturmtaucher, nach dem großen Sturmtaucher benannt. Schön eigentlich, oder? Aber genug der Abschweifung. Seit 1999 gibt es diese Band. Morgen kommt das neue Album namens The New World. Und bei dem Song, da haben wir eben eine Seite der Band gehört, ja, die bisher noch nicht so unbedingt bekannt war. War ja fast geschmeidig und klang sehr unbekümmert, ja, beinahe poppig, verführerisch. Und dazu dieses fast beiläufige, wunderschöne Saxophon von einem übrigens legendären Musiker, Doug Wieseman heißt der, den kennt man auch schon aus dem Popkosmos von seinen Kollaborationen mit Joan Rosser, also alias Joan as Policewoman, die auch bald in Berlin live zu sehen sein wird und natürlich auch durch seine Zusammenarbeit mit der wunderbaren Inoni. Aber natürlich soll diese musikalische Leichtfüßigkeit des Songs über die textliche Schwere hinwegtäuschen, beziehungsweise steht mit ihr im Kontrast. Denn die Marigolds, also die Ringelblumen, die stehen ja in diesem Song vielleicht für sonnige Lebenskraft, um die man dann sich in schlechten Zeiten, ja, in Zeiten schlechter seelischer Verfassung gern mal wie die Schnecken herumschlängeln würde. So schön unbekümmert, wie die Schnecken es eben tun. Und doch ist es eben schwer, klarzukommen, schwer, diese Verfassung dann zu überwinden. Eine schöne Poesie in diesem Song hier von Jonathan Mayburg und seiner texanischen Band Sharewater. Und zum Schluss kommen wir nun noch zu einem Song, der auf seine Weise ebenfalls mit dem Zaudern ringt, ja, und mit dem unpopulären Gedanken des Weglaufens. Ja, bisweilen hilft ja die Flucht tatsächlich, um Abstand zu gewinnen, um nachdenken zu können, aber eben nicht immer. Und die Musikerin Alice Barlow aus Südost-London, die hat gerade ihren neuen Song Behind veröffentlicht. Da geht es genau um dieses Weglaufen. Und falls Ihnen die Stimme von Alice Barlow bekannt vorkommt, früher trat sie als Arlo Day auf und war außerdem Mitglied der Band Woom. Und erst seit kurzem veröffentlicht sie Musik unter ihrem eigenen Namen. Ja, und in Behind erzählt sie nun von dem Versuch, schwere Gefühle hinter sich zu lassen, bis sie einen dann doch wieder einholen. Und auch vom, ja, letztendlich vergeblichen Versuch, sich selbst zu entkommen. Der Song, der spannt nun zwischen Flucht und Konfrontation, so würde ich es mal nennen, einen faszinierenden Bogen. Musikalisch im Übrigen fast vollständig im Alleingang gestaltet. Lediglich bei der Produktion erhielt Alice Barlow Unterstützung von Dilip Harris, den man unter anderem durch seine Arbeit mit Mount Kimby und King Cruel kennt. Ja, und mit diesen schwebenden Gitarrenflächen im folgenden Song sowie mit der eindringlichen Stimme von Alice Barlow verabschiede ich mich für heute. Ich sage Tschüss, mein Name ist Claudia Gerd. Machen Sie es gut, haben Sie ein schönes Wochenende. Möge es friedlich sein.

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1: Gotthold Ephraim Lessing. Altern leicht gemacht. Alt macht nicht das Grau der Haare, alt macht nicht die Zeit der Jahre, alt ist, wer den Humor verliert und sich für nichts mehr interessiert.
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2: Um 23 Uhr mit Thomas Haag. Guten Abend. Nach der UEFA hat nun auch der Kontinentalverband CONCACAF den Investorendeal von FIFA-Präsident Infantino einstimmig abgelehnt. Das teilte der Verband für Nord- und Mittelamerika sowie der Karibik am Abend mit. Sportreporterin Luise Kropf.
3: Damit positionieren sich auch die drei WM-Gastgeber USA, Mexiko und Kanada gegen Infantino. Der FIFA-Präsident hatte den 211 Mitgliederverbänden durch den Verkauf von Anteilen an private Investoren erhöhte Einnahmen in Aussicht gestellt. Mit einem Boykott droht die CONCACAF nicht. Sie äußern aber hinsichtlich des fehlenden ordnungsgemäßen Verfahrens, der künstlich verkürzten Frist und des Fehlens jeglicher Prüfung oder Genehmigung deutliche Kritik.
2: Der Brand auf dem Truppenübungsplatz bei Jüterbock im Landkreis Teltow-Fläming hat sich deutlich ausgeweitet. Wie der Lagedienst der Regionalleitstelle Brandenburg an der Havel dem RBB bestätigte, brennen inzwischen rund 250 Hektar. Die Rauchschwaden ziehen unter anderem in Richtung Jüterbock, Treuenbrietzen und Luckenwalde. Anwohner sollten Fenster und Türen geschlossen halten sowie Lüftungs- und Klimaanlagen ausschalten. Das Feuer im Ortsteil Treskow in Neuruppin ist unter Kontrolle. Wie die Feuerwehr dem RBB am Abend mitteilte, wurde die Evakuierung abgebrochen. Die Anwohner konnten in ihre Häuser zurückkehren. Miriam Berger, RBB 24.
4: Die Regionalstelle Nordwest hatte zuvor wegen des Brandes eine amtliche Gefahrenmitteilung herausgegeben und darin die Evakuierung des Ortsteils angeordnet. Es sollen rund 600 Menschen betroffen gewesen sein. Nach Angaben des Kreisbrandmeisters brannte ein Acker und das Feuer drohte ins angrenzende Wohngebiet zu ziehen. Anwohner wurden gebeten, auf Durchsagen von Feuerwehr und Polizei zu achten, die Notrufe freizuhalten und das betroffene Gebiet zu meiden.
2: Die Landeslisten für die Berliner Abgeordnetenhauswahl in knapp 2 Monaten stehen endgültig fest. Insgesamt treten laut Landeswahlausschuss 17 Parteien bei der Abstimmung am 20. September an. Diese Zahl hatte das Gremium schon vergangene Woche genannt. Der Ausschuss musste aber noch über 2 Beschwerden entscheiden, die jetzt abgewiesen wurden. Beim Kampf gegen die schweren Waldbrände in Spanien und Frankreich zeichnet sich eine leichte Entspannung ab. Der spanische Ministerpräsident Sanchez hat den nationalen Notstand wegen eines Großbrandes in der Nähe von Madrid aufgehoben. Auch in Frankreich haben sich die Flammen bei Bordeaux laut Behörden nicht weiter ausgebreitet. Soweit die Nachrichten. 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Das Wetter nachts, von Westen her Schauer oder Gewitter, teilweise auch mit Orkanböen. Die Tiefstwerte dazu liegen zwischen 21 und 17 Grad. Morgen haben wir viel Sonne, am Abend sind Hitzegewitter möglich und das bei maximal 28 bis 34 Grad.
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5: Ich begrüße Sie heute Abend fast zu einer hypnotisch ruhigen Sendung mit vielen Ambient- und Minimal-Klängen. Einige unbekannte Namen hier für unsere Sendung, einige Vertraute. Wir haben ein Rework aus dem 19. Jahrhundert, das gab es da nämlich auch schon. Ansonsten hören wir Nabukatsu Takemura, Juliana Barwick, Edward Scarlatti. Und los geht's mit 2 neuen Namen hier in den schönen Tönen. Ein schönes Minimal-Gewebe von Snow Palms und eine Entdeckung Dylan Hennas Debütalbum The Invention of the Human. Mit Atom Dance von Snow Palm geht es los.

Brian Henner haben wir hier am Ende gehört. Ein Künstler, über den man wirklich wenig erfährt, weil er sich äußerst rar macht auf den Social-Media-Plattformen. Ich habe ihn entdeckt, als ich mal geschaut habe, wo wird denn eigentlich meine Musik so eingeordnet? In welchen Regalen und Playlists steht das eigentlich so? Und habe eine gefunden mit schöner Musik von lauter mir unbekannten Namen. Darunter dieses vortrefflich klingende Album hier von Brian Henner mit Stücken, die lange Namen haben. Gehört haben wir eben gerade zum Beispiel Little Frog Swam By, Every Now and Then. Und noch länger geht's weiter. The Peach Tree Next Door Grew Over Our Fence. Das befindet sich auch auf The Invention of the Human. In dem Set hören wir dann noch ein wunderbares Schubert-Arrangement von Charles Coquelin. Heute würden wir Rework sagen, denn das, was Coquelin da geschrieben hat, hat mit der Wanderer-Fantasie, die für Klavier komponiert war, eigentlich nicht mehr ganz so viel zu tun. Es gab vor allen Dingen zwei verschiedene Versuche, aus dem Stück noch etwas anderes zu machen. Franz Liszt hat zum Beispiel eine Orchestervariation geschrieben, die vollkommen anders klingt. Beide hatten jetzt keinen Magendrücken, Schuberts Werk in ein ganz anderes musikalisches Universum zu beugen. Heute ist sowas an der Tagesordnung. Max Richter ist mit seinem Vivaldi Recomposed einem großen Publikum bekannt geworden. In dem Set jetzt auch noch ein wunderschöner Scarlatti und ein Stück von Juliana Barwicks Album von 2020 habe ich ausgesucht. Damit jetzt viel Freude. Es geht los mit Brian Henner.

In Spirit von Juliana Barwick haben wir am Ende gehört. Ein Stück hören wir gleich noch nach einer längeren Reise mit dem Japaner Nabukatsu Takemura, dem japanischen Musiker, der inzwischen in Berlin lebt. Dieses Stück, das wir jetzt hören, ist von dem Album Scope von 1999. Und das habe ich entdeckt, als ich vor einigen Jahren mal Musik für die Berliner Modedesignerin Esther Perband geschrieben habe und mich interessiert habe, was haben denn andere Modedesigner so für Musik? Und das ist natürlich ein weites Feld. Issey Miyake ist mir damals aufgefallen mit einem ganz eigenwilligen Klang und der war eben von Nobukatsu Takemura für ihn kreiert. Ein wunderbarer Musiker, der gar nicht so sehr im Verborgenen lebt, wie ich dachte. Mit Steve Reich hat er gearbeitet, mit Plate Sounddesign für Sony geschaffen. Von dem hören wir jetzt dieses längere Stück, das ich damals gefunden habe. Kepler heißt es, von dem Album Scope von 1999 und wie gesagt ein Stück noch von Juliana Barwicks Album hintendran.

Nobu Katsu Takemura haben wir gehört und Juliana Barwick jetzt am Ende. Das war sie fast, unsere erste Stunde der schönen Töne. Ich habe wieder ein wunderbares Album hier bereit liegen für die zweite. Ich hoffe, dass Sie dann auch wieder dabei sind nach der Pause. Bis dahin hören wir noch ein bisschen den mysteriösen Dylan Henner.

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2: Um 0 Uhr mit Ronald Lessig. Die Pläne von FIFA-Präsident Infantino zum Verkauf von WM-Anteilen an Investoren stoßen auf immer mehr Kritik. Auch der Dachverband des nord- und mittelamerikanischen Fußballs CONCACAF stellte sich gegen das Vorhaben. Aus der Nachrichtenredaktion Peter Eichenberg.
3: Die 41 CONCACAF-Mitglieder kritisieren die Pläne deutlich. Anders als der europäische Fußballdachverband UEFA drohen sie aber nicht mit einem Boykott. Die UEFA hatte nach einer Sondersitzung erklärt, keine der 55 europäischen Nationalmannschaften werde an einem FIFA-Wettbewerb teilnehmen, sollte Infantino an seinen Plänen festhalten. Die FIFA müsse verbindlich zusagen, das Vorhaben vollständig aufzugeben und die WM niemals für Investoren zu öffnen. Die Weltmeisterschaft steht nicht zum Verkauf, hieß es wörtlich in der Erklärung der Europäer.
2: Fast 10.000 Menschen sind in diesem Sommer durch die Hitze in Deutschland laut Robert-Koch-Institut bereits gestorben. Mehr Geld für den Schutz vor hohen Temperaturen, etwa in Kliniken, soll es vom Bund aber trotz entsprechender Forderungen nicht geben. Jan Zimmermann aus Berlin erklärt warum.
4: Weil sich die Bundesregierung dafür nicht oder nur zum Teil zuständig sieht. Das Gesundheitsministerium teilt mit, dass die Verwaltungs- und Finanzierungskompetenz für den Schutz der Gesundheit vor Hitze bei den Ländern liegt und eben nicht beim Bund. Und dann gibt es ja noch die Träger, die Betreiber der Pflegeheime und Krankenhäuser. Die müssen den Schutz der Pflegebedürftigen und Patienten gewährleisten im Rahmen der geltenden gesetzlichen Vorgaben. Allerdings, laut Experten, reichen die gesetzlichen Vorgaben eben nicht aus.
2: In der Region rund um Spaniens Hauptstadt Madrid hat sich die Waldbrandlage etwas entspannt. Ministerpräsident Sanchez mahnte allerdings, es gebe keine Entwarnung. Auch nahe der französischen Metropole Bordeaux breiten sich die Feuer derzeit nicht weiter aus. Nun sind aber auch andere Teile Südeuropas betroffen. Auf der griechischen Insel Kreta mussten tausende Urlauber in Sicherheit gebracht werden. In der Türkei wurden 5 Menschen verletzt. Nach den jüngsten Attacken auf die Ukraine und dem Einschlag einer Rakete auf unbewohntem polnischen Gebiet hat Kanzler Merz Russland scharf kritisiert. Er beklagte, dass es erneut viele zivile Opfer gegeben hat. Nach ukrainischen Angaben kamen mindestens 8 Menschen ums Leben. Auch der Vorfall in Polen zeuge von Rücksichtslosigkeit und Eskalationsbereitschaft, so Merz weiter. Das waren die Nachrichten. Das Wetter in Deutschland. Im Südwesten gebietsweise Schauer oder Gewitter, sonst wolkig und trocken bei 22 bis 13 Grad. Tagsüber heiter bis wolkig, einzelne Schauer bei 20 Grad an der Nordsee und bis 38 Grad in Niederbayern. Am Sonnabend teilweise heiter, im Süden und Osten Schauer oder Gewitter bis 33 Grad. Am Sonntag heiter und sonnig, im Süden einzelne Schauer bis 36 Grad. Es ist 0:03 Uhr.
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5: Sie hören die zweite Hälfte der schönen Töne. Ein Album habe ich für heute ausgewählt, das ich schon eine ganze Weile mit mir trage. Wir haben wieder mal Ryuichi Sakamoto zu Gast in der Sendung. Das wird doch nicht das letzte Mal sein, denn es gibt so viel zu entdecken in seinem Schaffen. Hier ein Album, das hat er aufgenommen mit dem brasilianischen Cellisten Jacques Morelenbaum. Das zweite Zusammentreffen für das erste Album mit ihm hat ihm der brasilianische Kulturminister einen Orden verliehen. Casa hieß dieses Album von 1988, wenn ich mich nicht irre. Und er Gast hier dabei, neben der kanadischen Geigerin Judy Klang, die ich auch schon in so vielen verschiedenen Zusammenhängen gesehen habe. Nicht zuletzt war sie mit Lady Gaga auf Tour. Eine ausgezeichnete, vielfältige Geigerin. Im Trio spielen sie und das Album heißt auch so Free von 2013 mit einem Mix aus bekannten Stücken von Sakamoto und auch neuen Kompositionen für diese Konstellation. Und ich mag das Album sehr gerne und das lege ich uns jetzt mal auf in der zweiten Stunde. Und am Ende hören wir uns natürlich noch einmal wieder.

Ryuichi Sakamoto hier im Trio mit seinem Album 3. Das haben wir gehört. Wunderschöne Arrangements, wie ich finde, die Sakamoto-Stücke nochmal in ein ganz anderes musikalisches Licht stellen. Und ich hoffe, Ihnen hat es gefallen. Das waren die schönen Töne für diese Woche. Ich verabschiede mich und wünsche Ihnen jetzt noch einen schönen Abend mit ein paar letzten Klängen von Sakamotos 3.

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2: Um 1 Uhr mit Thomas Haag. Guten Morgen. Nach der UEFA hat nun auch der Kontinentalverband CONCACAF den Investorendeal von FIFA-Präsident Infantino einstimmig abgelehnt. Das teilte der Verband für Nord- und Mittelamerika sowie der Karibik am Abend mit. Sportreporterin Luise Kropf.
3: Damit positionieren sich auch die drei WM-Gastgeber USA, Mexiko und Kanada gegen Infantino. Der FIFA-Präsident hatte den 211 Mitgliederverbänden durch den Verkauf von Anteilen an private Investoren erhöhte Einnahmen in Aussicht gestellt. Mit einem Boykott droht die CONCACAF nicht. Sie äußern aber hinsichtlich des fehlenden ordnungsgemäßen Verfahrens, der künstlich verkürzten Frist und des Fehlens jeglicher Prüfung oder Genehmigung deutliche Kritik.
2: Der Feldbrand im Neuruppiner Ortsteil Treskow im Landkreis Ostprignitz-Ruppin ist nach Feuerwehrangaben gelöscht. Die Polizei hat nun Ermittlungen wegen des Verdachts der Brandstiftung aufgenommen, wie ein Polizeisprecher in der Nacht dem RBB sagte. Das Feuer war gegen 20 Uhr auf einem Acker ausgebrochen. Durch starken Wind breiteten sich die Flammen und dichter Rauch schnell in Richtung eines angrenzenden Wohngebietes aus. Nach Angaben der Feuerwehr brannten rund 4 Hektar Fläche. Die neue Hitzewelle in Deutschland hat erneut Forderungen nach mehr Schutzmaßnahmen ausgelöst. Grünen-Chefin Brandner wirft der Bundesregierung vor, beim Hitzeschutz zu wenig zu tun. Der frühere Gesundheitsminister Lauterbach von der SPD drängt auf Kälteräume und Hitzetelefone. Die Linksfraktion im Bundestag betonte, wie gefährlich Hitzewellen für Pflegebedürftige seien. Die Inflation in Deutschland zieht wieder deutlich an. Laut Statistischem Bundesamt sind die Verbraucherpreise in diesem Monat im Jahresvergleich um 2,8% gestiegen. Im Juni lag die Inflationsrate noch bei 2,3%. Aus Wiesbaden, Ursula Mayer.
4: Hauptgrund: der andauernde Iran-Krieg. Dadurch sind insbesondere die Preise für Energieprodukte wie etwa Heizöl und Sprit im Schnitt um über 8% gestiegen. Dieser Anstieg wurde auch nicht mehr abgefedert durch den staatlichen Tankrabatt, da der vor einem Monat bereits ausgelaufen war.
2: Nach der Ankunft hunderter Migranten binnen wegen weniger Tage in der spanischen Exklave Ceuta in Nordafrika hat Italien den Ausschluss Spaniens aus dem Schengen-Raum gefordert. Das erklärte Italiens Ministerpräsidentin Meloni im Online-Dienst X. Die Bilder aus Ceuta nannte Meloni schockierend. Italien werde nicht tatenlos zusehen, kündigte sie an. Binnen weniger Tage waren mehr als 1.500 Migranten nach Ceuta gelangt, das an Marokko grenzt. Soweit die Nachrichten. 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Das Wetter: nachts von Westen her Schauer oder Gewitter. Die Tiefstwerte liegen zwischen 21 und 17 Grad. Am Tage viel Sonne, am Abend Hitzegewitter bei maximal 34 Grad.
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5: Schönen guten Abend. Talk about it.

Wenn es um Dance geht, dann macht ihr weiterhin niemand etwas vor. Das ist Madonna mit ihrer neuen Single Danceteria aus ihrem brandneuen Album Confessions on a Dance Floor Part 2. Danceteria war auch mal ein angesagter Laden in New York City in Manhattan in den 80er Jahren. Und dieser Laden zog sich über 3 Stockwerke und da gab es verschiedene Musiken. Ich erzähle das deshalb, weil ich dort selbst als DJ ein paar Mal ran durfte. Natürlich auf dem Groundfloor, wo es Indie-Rock gab, aber immerhin, hey, DJ in New York in meiner kurzen Zeit dort, die ich dort gelebt habe in den 80er Jahren. Ich habe eine Menge neuer Singles für Sie hier und heute in Sister Moon. Zum Beispiel From Down Here, das ist Lola Young.

Planning to Rock ist eine englische nicht-binäre Person, die auch bei der Aufnahme der Singstimme darauf achtet, dass selbige verfremdet wird, um sie geschlechtlich uneindeutig erscheinen zu lassen. Darüber hinaus ist Planning to Rock ein Geheimtipp für viele Fans von elektronischen Sounds und auch von elektronischem Dance. Die neue Single von Planning to Rock, haben wir gerade gehört, heißt The One, gefolgt von der neuen Single von endlich PJ Harvey, Voyager.

Lost Boys, auch dies eine brandneue Single in dem Fall von Phoebe Bridgers. Und es wird ja auch Zeit, dass Phoebe mal wieder nach 6 Jahren ein neues Soloalbum herausbringt. Das kommt am 14. August und heißt Lost Weekend. Phoebe Bridgers hatte natürlich in den letzten Jahren sehr viel zu tun mit dem grandiosen Trio Boy Genius, das wir auf Radio 1 ja auch sehr lieben und featuren. Ebenso wie die australischen Geschwister Angus and Julia Stone. Seit 20 Jahren musizieren die Geschwister inzwischen und die Nummer kennen Sie vielleicht schon aus dem Radio 1 Tagesprogramm. Hier sind Angus and Julia Stone mit Karaoke Bar.

Monroe, das sind nochmal Angus und Julia Stone vom gemeinsamen Album Karaoke Bar. Das Titelstück haben wir davor gehört und dieses Album erscheint am 4. September und gerade hier bei Monroe haben wir mitbekommen, wie viel passiert ist in 20 Jahren bei den Geschwistern Stone. Die sind lange weg vom Folk- und Blues-inspirierten Singer-Songwriter-Tum. Das hier sind komplexe elektronische Tracks. Bin sehr gespannt auf das Album und möchte Ihnen jetzt einen Künstler vorstellen, der, soweit ich weiß, aus München stammt und unter dem Pseudonym, dem Künstlernamen Saguru, am letzten Freitag ein Album veröffentlicht hat namens The Storm. Darauf befindet sich auch der nachfolgende Song Night Moth in April's Showers und Saguru schreibt uns dazu, dass dieses Lied von Ängsten, Orientierungslosigkeit und dem Weg zurück ins Licht handelt. Er soll uns musikalisch ein Gefühl von Wärme und Wohlwollen vermitteln. Na denn, here we go. Saguru und A Night Moth in April's Showers vom Album The Storm.

Courtney Barnett und Wonder von ihrem aktuellen Album Creature of Habit, ebenso wie die Geschwister Angus und Julia Stone, stammt Courtney Under ja from Down Under aus Australien und sie ist schon auch musikalisch näher dran als Angus und Julia Stone bei der Ausgangsbasis als Singer-Songwriterin, aber sie ist natürlich auch noch nicht so lange im Geschäft und selbiges gilt für Zoe Amber, die mit bürgerlichem Namen Brittany Hamrick heißt und sie war wahrscheinlich bislang die Entdeckung des Jahres, denn man kannte sie, oder besser gesagt, ich kannte sie nicht, viele von uns kannten sie nicht, als Jazzmusikerin, als Tenorsaxophonistin. Da hat sie mehrere Alben aufgenommen. John Zorn hat beispielsweise ihr Debütalbum Oh Sun im Jahre 2022 produziert. Und sie hat sich dann aber überlegt, was ganz anderes zu machen, denn sie stammt aus Tennessee und sie ist eigentlich aufgewachsen als eine Singer-Songwriterin. Sie hat das aber nicht verfolgt, sondern wollte eben so schnell wie möglich weg aus Tennessee und ist dann nach New York gegangen und hat auf das Tenorsaxophon gesetzt, aber hatte jetzt wohl das Gefühl, für ihre persönlichen Songs, die auch viel von schwierigen Zeiten handeln, von dem Großwerden in einem solchen Ort wie Kingsport und was damit einhergeht, also sich wirklich mal zu erleichtern, ja, das Herz frei zu machen und mal richtig auch zu sagen, was Sache ist und was in solchen provinziellen Städten auch abläuft zwischen den Menschen. Dafür ist sie dann zurückgekehrt. Als Singer-Songwriterin hat sie uns mit dem Debütalbum, also in der Hinsicht Debütalbum Eyesful, sehr, sehr überrascht. Und es gibt ganz viele Kolleginnen und Kollegen bei Radio 1, die dieses Album sehr lieben. Vor allem natürlich das Titelstück Eyesful, aber ich spiele ihn jetzt Another Time. Zoe Amber vom Album Eyesful.

So Amber und OCD von ihrem großartigen Album Eyes Full. OCD, das steht für Obsessive Compulsive Disorder, also auf Deutsch eine Zwangsstörung. Davon handelt dieses Lied, von Zwangsgedanken und Handlungen. Wie gesagt, es ist kein einfaches Album, inhaltlich schon mal gar nicht, sondern ein sehr persönliches Album von So Amber, die aufgrund ihres schiefen Gesangs mich dann immer mehr an Bob Dylan erinnert. Die beiden werden sicherlich musikalisch ein großartiges Paar auf der Bühne. Ob es dazu noch kommt, liegt wahrscheinlich eher an Uncle Bob als an So Amber. Ja, und das Album Eyes Full wird sicherlich bei vielen Kolleginnen und Kollegen am Jahresende auf der besten Liste stehen. Hier ist aus Österreich die Formation Kulk, eine Shoegaze-Band mit der neuen Single Kaputte Speaker.

zwischen Synthie-Pop und Soft-Rock. Das ist Sophie Royer, eine österreichisch-iranisch-US-amerikanische Popsängerin und Malerin mit ihrer neuen Single Cowboy Mouth. Bis zu den Nachrichten hören wir jetzt Love Me, The Pretty Reckless, angeführt von der wunderbaren Taylor Momsen vom neuen The Pretty Reckless Album Dear God.

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2: Um 2 Uhr mit Thomas Haag. Guten Morgen. Nach der UEFA hat nun auch der Kontinentalverband CONCACAF den Investorendeal von FIFA-Präsident Infantino einstimmig abgelehnt. Das teilte der Verband für Nord- und Mittelamerika sowie der Karibik am Abend mit. Sportreporterin Luise Kropf.
3: Damit positionieren sich auch die drei WM-Gastgeber USA, Mexiko und Kanada gegen Infantino. Der FIFA-Präsident hatte den 211 Mitgliederverbänden durch den Verkauf von Anteilen an private Investoren erhöhte Einnahmen in Aussicht gestellt. Mit einem Boykott droht die CONCACAF nicht. Sie äußern aber hinsichtlich des fehlenden ordnungsgemäßen Verfahrens, der künstlich verkürzten Frist und des Fehlens jeglicher Prüfung oder Genehmigung deutliche Kritik.
2: Die Landeslisten für die Berliner Abgeordnetenhauswahl in knapp 2 Monaten stehen endgültig fest. Insgesamt treten laut Landeswahlausschuss 17 Parteien bei der Abstimmung am 20. September an. Diese Zahl hatte das Gremium schon vergangene Woche genannt. Der Ausschuss musste aber noch über 2 Beschwerden entscheiden, die jetzt abgewiesen wurden. Für die Erstklässler, die nach den Sommerferien eingeschult werden, ändert sich bundesweit etwas Grundsätzliches. Sie sind die ersten Kinder, die einen gesetzlichen Anspruch auf eine Ganztagsbetreuung haben. Stichtag für die neue Regelung ist der 1. August. Aus dem ARD-Hauptstadtstudio Chris Beck.